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1: Fünftes Kapitel. Sie kamen an das andere Ufer des Sees, in das Gebiet von Gerasa. Als er aus dem Boot stieg, lief ihm sogleich von den Gräbern her ein Mensch entgegen, der von einem unreinen Geist besessen war. Er hauste in den Grabstätten. Nicht einmal mit einer Kette konnte man ihn bändigen. Schon oft hatte man ihn mit Fußfesseln und Ketten gebunden, aber er hatte die Ketten zerrissen und die Fußfesseln durchgescheuert. Niemand konnte ihn bezwingen. Bei Tag und Nacht schrie er unaufhörlich in den Grabstätten und auf den Bergen und schlug sich mit Steinen. Als er Jesus von Weitem sah, lief er zu ihm hin, warf sich vor ihm nieder und schrie laut: »Was habe ich mit dir zu tun, Jesus, Sohn des höchsten Gottes? Ich beschwöre dich bei Gott, quäle mich nicht!« Jesus hatte nämlich zu ihm gesagt: »Verlass diesen Menschen, du unreiner Geist!« Jesus fragte ihn: »Wie heißt du?« Er antwortete: »Mein Name ist Legion, denn wir sind viele.« Und er flehte Jesus an, sie nicht aus diesem Gebiet fortzuschicken. Nun weidete dort an einem Berghang gerade eine große Schweineherde. Da baten ihn die Dämonen: »Schick uns in die Schweine.« Jesus erlaubte es ihnen. Darauf verließen die unreinen Geister den Menschen und fuhren in die Schweine, und die Herde stürmte den Abhang hinab in den See. Es waren etwa 2000 Tiere, und alle ertranken. Die Hirten flohen und erzählten es in der Stadt und in den Dörfern. Darauf eilten die Leute herbei, um zu sehen, was geschehen war. Sie kamen zu Jesus und sahen bei ihm den Mann, der von der Legion Dämonen besessen gewesen war, bekleidet und bei Verstand. Da fürchteten sie sich. Die es gesehen hatten, berichteten ihnen, wie es mit den Besessenen und den Schweinen geschehen war. Darauf baten die Leute Jesus, ihr Gebiet zu verlassen. Als er ins Boot stieg, bat ihn der Mann, der zuvor von den Dämonen besessen war, dass er bei ihm sein dürfe. Aber Jesus erlaubte es ihm nicht, sondern sagte: »Geh nach Hause und berichte deiner Familie alles, was der Herr für dich getan und wie er Erbarmen mit dir gehabt hat.« Da ging der Mann weg und verkündete in der ganzen Dekapolis, was Jesus für ihn getan hatte, und alle staunten. Jesus fuhr wieder ans andere Ufer hinüber, und eine große Menschenmenge versammelte sich um ihn. Während er noch am See war, kam einer der Synagogenvorsteher namens Jairus zu ihm. Als er Jesus sah, fiel er ihm zu Füßen und flehte ihn um Hilfe an. Er sagte: »Meine Tochter liegt im Sterben. Komm und leg ihr die Hände auf, damit sie geheilt wird und am Leben bleibt.« Da ging Jesus mit ihm. Viele Menschen folgten ihm und drängten sich um ihn. Darunter war eine Frau, die schon 12 Jahre an Blutfluss litt. Sie war von vielen Ärzten behandelt worden und hatte dabei sehr zu leiden. Ihr ganzes Vermögen hatte sie ausgegeben. Aber es hatte ihr nichts genutzt, sondern ihr Zustand war immer schlimmer geworden. Sie hatte von Jesus gehört. Nun drängte sie sich in der Menge von hinten heran und berührte sein Gewand. Denn sie sagte sich: »Wenn ich auch nur sein Gewand berühre, werde ich geheilt.« Und sofort versiegte die Quelle des Blutes, und sie spürte in ihrem Leib, dass sie von ihrem Leiden geheilt war. Im selben Augenblick fühlte Jesus, dass eine Kraft von ihm ausströmte, und er wandte sich in dem Gedränge um und fragte: »Wer hat mein Gewand berührt?« Seine Jünger sagten zu ihm: »Du siehst doch, wie sich die Leute um dich drängen, und da fragst du, wer hat mich berührt?« Er blickte umher, um zu sehen, wer es getan hatte.

gestorben. Warum bemühst du den Meister noch länger?« Jesus, der diese Worte gehört hatte, sagte zu dem Synagogenvorsteher: »Fürchte dich nicht, glaube nur.« Und er ließ keinen mitkommen, außer Petrus, Jakobus und Johannes, den Bruder des Jakobus. Sie gingen zum Haus des Synagogenvorstehers. Als Jesus den Tumult sah und wie sie heftig weinten und klagten, trat er ein und sagte zu ihnen: »Warum schreit und weint ihr? Das Kind ist nicht gestorben, es schläft nur.« Da lachten sie ihn aus. Er aber warf alle hinaus und nahm den Vater des Kindes und die Mutter und die, die mit ihm waren, und ging in den Raum, in dem das Kind lag. Er fasste das Kind an der Hand und sagte zu ihm: »Talitha kum«, das heißt übersetzt: »Mädchen, ich sage dir, steh auf!« Sofort stand das Mädchen auf und ging umher. Es war 12 Jahre alt. Die Leute waren ganz fassungslos vor Entsetzen. Doch er schärfte ihnen ein, niemand dürfe etwas davon erfahren. Dann sagte er, man solle dem Mädchen etwas zu essen geben.

Sechstes Kapitel. Von dort brach Jesus auf und kam in seine Heimatstadt. Seine Jünger folgten ihm nach. Am Sabbat lehrte er in der Synagoge. Und die vielen Menschen, die ihm zuhörten, gerieten außer sich vor Staunen und sagten: Woher hat er das alles? Was ist das für eine Weisheit, die ihm gegeben ist? Und was sind das für Machttaten, die durch ihn geschehen? Ist das nicht der Zimmermann, der Sohn der Maria und der Bruder von Jakobus, Joses, Judas und Simon? Leben nicht seine Schwestern hier unter uns? Und sie nahmen Anstoß an ihm. Da sagte Jesus zu ihnen: Nirgends ist ein Prophet ohne Ansehen, außer in seiner Heimat, bei seinen Verwandten und in seiner Familie. Und er konnte dort keine Machttat tun. Nur einigen Kranken legte er die Hände auf und heilte sie. Und er wunderte sich über ihren Unglauben. Jesus zog durch die benachbarten Dörfer und lehrte. Er rief die 12 zu sich und sandte sie aus, jeweils 2 zusammen. Er gab ihnen Vollmacht über die unreinen Geister und er gebot ihnen, außer einem Wanderstab nichts auf den Weg mitzunehmen, kein Brot, keine Vorratstasche, kein Geld im Gürtel, kein zweites Hemd und an den Füßen nur Sandalen. Und er sagte zu ihnen: Bleibt in dem Haus, in dem ihr einkehrt, bis ihr den Ort wieder verlasst. Wenn man euch aber in einem Ort nicht aufnimmt und euch nicht hören will, dann geht weiter und schüttelt den Staub von euren Füßen, ihnen zum Zeugnis. Und sie zogen aus und verkündeten die Umkehr. Sie trieben viele Dämonen aus und salbten viele Kranke mit Öl und heilten sie. Der König Herodes hörte von Jesus, denn sein Name war bekannt geworden und man sagte: Johannes der Täufer ist von den Toten auferstanden. Deshalb wirken solche Kräfte in ihm. Andere sagten: Er ist Elia, wieder andere: Er ist ein Prophet, wie einer von den alten Propheten.

Als aber Herodes von ihm hörte, sagte er, Johannes, den ich enthaupten ließ, ist auferstanden. Herodes hatte nämlich Johannes festnehmen und ins Gefängnis werfen lassen. Schuld daran war Herodias, die Frau seines Bruders Philippus, die er geheiratet hatte. Denn Johannes hatte zu Herodes gesagt, es ist dir nicht erlaubt, die Frau deines Bruders zur Frau zu haben. Herodias verzieh ihm das nicht und wollte ihn töten lassen. Sie konnte es aber nicht durchsetzen, denn Herodes fürchtete sich vor Johannes, weil er wusste, dass dieser ein gerechter und heiliger Mann war. Darum schützte er ihn. Wenn er ihm zuhörte, geriet er in große Verlegenheit, und doch hörte er ihm gern zu. Eines Tages ergab sich für Herodias eine günstige Gelegenheit. An seinem Geburtstag lud Herodes seine Hofbeamten und Offiziere zusammen mit den vornehmsten Bürgern von Galiläa zu einem Festmahl ein. Da kam die Tochter der Herodias und tanzte, und sie gefiel dem Herodes und seinen Gästen so sehr, dass der König zu dem Mädchen sagte, »Verlange von mir, was du willst, ich werde es dir geben.« Er schwor ihr sogar, »Was du auch von mir verlangst, ich will es dir geben, und wenn es die Hälfte meines Reiches wäre.« Sie ging hinaus und fragte ihre Mutter, »Was soll ich verlangen?« Herodias antwortete, »Den Kopf Johannes des Täufers.« Da lief das Mädchen zum König hinein und verlangte, »Ich will, dass du mir sofort auf einer Schale den Kopf Johannes des Täufers bringen lässt.« Da wurde der König sehr traurig, aber wegen der Eide und der Gäste wollte er ihren Wunsch nicht ablehnen. Deshalb befahl er einem Scharfrichter, sofort ins Gefängnis zu gehen und den Kopf des Täufers herzubringen. Der Scharfrichter ging und enthauptete Johannes. Dann brachte er den Kopf auf einer Schale, gab ihn dem Mädchen, und das Mädchen gab ihn seiner Mutter. Als die Jünger des Johannes das hörten, kamen sie, holten seinen Leichnam und legten ihn in ein Grab. Die Apostel versammelten sich wieder bei Jesus und berichteten ihm alles, was sie getan und gelehrt hatten. Da sagte er zu ihnen, »Kommt mit an einen einsamen Ort, wo wir allein sind, und ruht ein wenig aus.« Denn sie fanden nicht einmal Zeit zum Essen, so zahlreich waren die Leute, die kamen und gingen. Sie fuhren also mit dem Boot in eine einsame Gegend, um allein zu sein. Aber man sah sie abfahren, und viele erfuhren davon. Sie liefen zu Fuß aus allen Städten dorthin und kamen noch vor ihnen an. Als er ausstieg, sah er die vielen Menschen und hatte Mitleid mit ihnen, denn sie waren wie Schafe, die keinen Hirten haben, und er lehrte sie lange. Gegen Abend kamen seine Jünger zu ihm und sagten, »Der Ort ist abgelegen, und es ist schon spät. Schick sie weg, damit sie in die umliegenden Gehöfte und Dörfer gehen und sich etwas zu essen kaufen können.« Er erwiderte, »Gebt ihr ihnen zu essen?« Sie sagten zu ihm, »Sollen wir weggehen, für 200 Denare Brot kaufen und es ihnen zu essen geben?« Er sagte zu ihnen, »Wie viele Brote habt ihr? Geht und seht nach.« Sie sahen nach und berichteten, 5 Brote und außerdem 2 Fische. Dann befahl er ihnen, sie sollten sich in Mahlgemeinschaften im grünen Gras lagern. Und sie ließen sich in Gruppen zu 100 und zu 50 nieder. Darauf nahm er die 5 Brote und die 2 Fische, blickte zum Himmel auf, sprach den Lobpreis, brach die Brote und gab sie den Jüngern, damit sie diese an die Leute austeilten. Auch die 2 Fische ließ er unter allen verteilen, und alle aßen und wurden satt. Und sie hoben Brocken auf, 12 Körbe voll, und Reste von den Fischen. Es waren 5000 Männer, die von den Broten gegessen hatten.
Gleich darauf drängte er seine Jünger, ins Boot zu steigen und ans andere Ufer nach Bethsaida vorauszufahren. Er selbst wollte inzwischen die Leute nach Hause schicken. Nachdem er sich von ihnen verabschiedet hatte, ging er auf einen Berg, um zu beten. Als es Abend wurde, war das Boot mitten auf dem See. Er aber war allein an Land. Und er sah, wie sie sich beim Rudern abmühten, denn sie hatten Gegenwind. In der vierten Nachtwache kam er zu ihnen. Er ging auf dem See, wollte aber an ihnen vorübergehen. Als sie ihn über den See gehen sahen, meinten sie, es sei ein Gespenst, und schrien auf. Alle sahen ihn und erschraken. Doch er begann mit ihnen zu reden und sagte, »Habt Vertrauen, ich bin es, fürchtet euch nicht.« Dann stieg er zu ihnen ins Boot, und der Wind legte sich. Sie aber waren bestürzt und fassungslos, denn sie waren nicht zur Einsicht gekommen, als das mit den Broten geschah. Ihr Herz war verstockt. Sie fuhren auf das Ufer zu, kamen nach Genezareth und legten dort an. Als sie aus dem Boot stiegen, erkannte man ihn sogleich. Die Menschen eilten durch die ganze Gegend und brachten die Kranken auf Liegen zu ihm, sobald sie hörten, wo er war. Und immer, wenn er in ein Dorf oder eine Stadt oder zu einem Gehöft kam, trug man die Kranken auf die Straßen hinaus und bat ihn, er möge sie wenigstens den Saum seines Gewandes berühren lassen. Und alle, die ihn berührten, wurden geheilt.

Siebtes Kapitel. Die Pharisäer und einige Schriftgelehrte, die aus Jerusalem gekommen waren, versammelten sich bei Jesus. Sie sahen, dass einige seiner Jünger ihr Brot mit unreinen, das heißt mit ungewaschenen Händen aßen. Die Pharisäer essen nämlich wie alle Juden nur, wenn sie vorher mit einer Handvoll Wasser die Hände gewaschen haben. So halten sie an der Überlieferung der Alten fest. Auch wenn sie vom Markt kommen, essen sie nicht, ohne sich vorher zu waschen. Noch viele andere überlieferte Vorschriften halten sie ein, wie das Abspülen von Bechern, Krügen und Kesseln. Die Pharisäer und die Schriftgelehrten fragten ihn also: »Warum halten sich deine Jünger nicht an die Überlieferung der Alten, sondern essen ihr Brot mit unreinen Händen?« Er antwortete ihnen: »Der Prophet Jesaja hatte recht mit dem, was er über euch Heuchler sagte, wie geschrieben steht: Dieses Volk ehrt mich mit den Lippen, sein Herz aber ist weit weg von mir. Vergeblich verehren sie mich, was sie lehren, sind Satzungen von Menschen. Ihr gebt Gottes Gebot preis und haltet euch an die Überlieferung der Menschen.« Und weiter sagte Jesus: »Sehr geschickt setzt ihr Gottes Gebot außer Kraft, um eure eigene Überlieferung aufzurichten. Denn Mose hat gesagt: Ehre deinen Vater und deine Mutter, und wer Vater oder Mutter schmäht, soll mit dem Tod bestraft werden. Ihr aber lehrt: Wenn einer zu seinem Vater oder seiner Mutter sagt: Korban, das heißt Weihgeschenk sei, was du von mir als Unterstützung erhalten solltest, dann lasst ihr ihn nichts mehr für Vater oder Mutter tun. So setzt ihr durch eure eigene Überlieferung Gottes Wort außer Kraft, und ähnlich handelt ihr in vielen Fällen.« Dann rief er die Leute wieder zu sich und sagte: »Hört mir alle zu und begreift, was ich sage. Nichts, was von außen in den Menschen hineinkommt, kann ihn unrein machen, sondern was aus dem Menschen herauskommt, das macht ihn unrein.« Er verließ die Menge und ging in ein Haus. Da fragten ihn seine Jünger nach dem Sinn dieses rätselhaften Wortes. Er antwortete ihnen: »Begreift auch ihr nicht? Versteht ihr nicht, dass das, was von außen in den Menschen hineinkommt, ihn nicht unrein machen kann? Denn es gelangt ja nicht in sein Herz, sondern in den Magen und wird wieder ausgeschieden.« Damit erklärte Jesus alle Speisen für rein. Weiter sagte er: »Was aus dem Menschen herauskommt, das macht ihn unrein. Denn von innen, aus dem Herzen der Menschen, kommen die bösen Gedanken: Unzucht, Diebstahl, Mord, Ehebruch, Habgier, Bosheit, Hinterlist, Ausschweifung, Neid, Lästerung, Hochmut und Unvernunft. All dieses Böse kommt von innen und macht den Menschen unrein.« Jesus brach auf und zog von dort in das Gebiet von Tyrus. Er ging in ein Haus, wollte aber, dass niemand davon erfuhr. Doch es konnte nicht verborgen bleiben. Eine Frau, deren Tochter von einem unreinen Geist besessen war, hörte von ihm. Sie kam sogleich herbei und fiel ihm zu Füßen. Die Frau, von Geburt Syrophönizierin, war eine Heidin. Sie bat ihn, aus ihrer Tochter den Dämon auszutreiben. Da sagte er zu ihr: »Lasst zuerst die Kinder satt werden, denn es ist nicht recht, das Brot den Kindern wegzunehmen und den kleinen Hunden vorzuwerfen.« Sie erwiderte ihm: »Herr, aber auch die kleinen Hunde unter dem Tisch essen von den Brotkrummen der Kinder.« Er antwortete ihr: »Weil du das gesagt hast, sage ich dir, geh nach Hause, der Dämon hat deine Tochter verlassen.« Und als sie nach Hause kam, fand sie das Kind auf dem Bett liegen und sah, dass der Dämon es verlassen hatte. Jesus verließ das Gebiet von Tyros wieder und kam über Sidon an den See von Galiläa, mitten in das Gebiet der Dekapolis. Da brachten sie zu ihm einen,
der taub war und stammelte, und baten ihn, er möge ihm die Hand auflegen. Er nahm ihn beiseite, von der Menge weg, legte ihm die Finger in die Ohren und berührte dann die Zunge des Mannes mit Speichel. Danach blickte er zum Himmel auf, seufzte und sagte zu ihm, Ephata, das heißt, öffne dich. Sogleich öffneten sich seine Ohren, seine Zunge wurde von ihrer Fessel befreit und er konnte richtig reden. Jesus verbot ihnen, jemandem davon zu erzählen. Doch je mehr er es ihnen verbot, desto mehr verkündeten sie es. Sie staunten über alle Maßen und sagten, er hat alles gut gemacht. Er macht, dass die Tauben hören und die Stummen sprechen.

Achtes Kapitel. In jenen Tagen waren wieder einmal viele Menschen um Jesus versammelt. Da sie nichts zu essen hatten, rief er die Jünger zu sich und sagte: »Ich habe Mitleid mit diesen Menschen. Sie sind schon 3 Tage bei mir und haben nichts mehr zu essen. Wenn ich sie hungrig nach Hause schicke, werden sie auf dem Weg zusammenbrechen, denn einige von ihnen sind von weit her gekommen.« Seine Jünger antworteten ihm: »Woher könnte jemand diese hier in der Wüste mit Broten sättigen?« Er fragte sie: »Wie viele Brote habt ihr?« Sie antworteten: 7. Da forderte er die Leute auf, sich auf den Boden zu setzen. Dann nahm er die 7 Brote, sprach das Dankgebet, brach die Brote und gab sie seinen Jüngern zum Verteilen. Und die Jünger teilten sie an die Leute aus. Sie hatten auch noch ein paar Fische bei sich. Jesus segnete sie und ließ auch sie austeilen. Die Leute aßen und wurden satt. Und sie hoben die Überreste der Brotstücke auf, 7 Körbe voll. Es waren etwa 4000 Menschen beisammen. Danach schickte er sie nach Hause. Gleich darauf stieg er mit seinen Jüngern ins Boot und fuhr in das Gebiet von Dalmanuta. Da kamen die Pharisäer und begannen ein Streitgespräch mit ihm. Sie forderten von ihm ein Zeichen vom Himmel, um ihn zu versuchen. Da seufzte er im Geist auf und sagte: »Was fordert diese Generation ein Zeichen? Amen, ich sage euch, dieser Generation wird niemals ein Zeichen gegeben werden.« Und er verließ sie, stieg in das Boot und fuhr ans andere Ufer. Die Jünger hatten vergessen, Brote mitzunehmen. Nur ein einziges hatten sie im Boot dabei. Und er warnte sie: »Gebt Acht, hütet euch vor dem Sauerteig der Pharisäer und dem Sauerteig des Herodes.« Sie aber machten sich Gedanken, weil sie keine Brote bei sich hatten. Als er das merkte, sagte er zu ihnen: »Was macht ihr euch darüber Gedanken, dass ihr keine Brote habt? Begreift und versteht ihr immer noch nicht? Ist denn euer Herz verstockt? Habt ihr denn keine Augen, um zu sehen, und keine Ohren, um zu hören? Erinnert ihr euch nicht, als ich die 5 Brote für die 5000 brach, wie viele Körbe voll Brotstücke habt ihr da aufgehoben?« Sie antworteten ihm: 12. »Und als ich die 7 Brote für die 4000 brach, wie viele Körbe voll habt ihr da aufgehoben?« Sie antworteten: 7. Da sagte er zu ihnen: »Versteht ihr immer noch nicht?« Sie kamen nach Bethsaida. Da brachte man einen Blinden zu Jesus und bat ihn, er möge ihn berühren. Er nahm den Blinden bei der Hand, führte ihn vor das Dorf hinaus, bestrich seine Augen mit Speichel, legte ihm die Hände auf und fragte ihn: »Siehst du etwas?« Der Mann blickte auf und sagte: »Ich sehe Menschen, denn ich sehe etwas, das wie Bäume aussieht und umhergeht.« Da legte er ihm nochmals die Hände auf die Augen. Nun sah der Mann deutlich. Er war wiederhergestellt und konnte alles ganz genau sehen. Jesus schickte ihn nach Hause und sagte: »Geh aber nicht in das Dorf hinein.« Der Weg Jesu nach Jerusalem. Jesus ging mit seinen Jüngern in die Dörfer bei Caesarea Philippi. Auf dem Weg fragte er die Jünger: »Für wen halten mich die Menschen?« Sie sagten zu ihm: »Einige für Johannes den Täufer, andere für Elia, wieder andere für sonst einen von den Propheten.« Da fragte er sie: »Ihr aber, für wen haltet ihr mich?« Simon Petrus antwortete ihm: »Du bist der Christus.« Doch er gebot ihnen, niemandem etwas über ihn zu sagen. Dann begann er, sie darüber zu belehren: »Der Menschensohn muss vieles erleiden und von den Ältesten, den Hohepriestern und den Schriftgelehrten verworfen werden. Er muss getötet werden und nach 3 Tagen auferstehen.« Und er redete mit Freimut darüber.
Da nahm ihn Petrus beiseite und begann, ihn zurechtzuweisen. Jesus aber wandte sich um, sah seine Jünger an und wies Petrus mit den Worten zurecht: »Tritt hinter mich, du Satan, denn du hast nicht das im Sinn, was Gott will, sondern was die Menschen wollen.« Er rief die Volksmenge und seine Jünger zu sich und sagte: »Wenn einer hinter mir hergehen will, verleugne er sich selbst, nehme sein Kreuz auf sich und folge mir nach. Denn wer sein Leben retten will, wird es verlieren. Wer aber sein Leben um meinetwillen und um des Evangeliums willen verliert, wird es retten. Was nützt es einem Menschen, wenn er die ganze Welt gewinnt, dabei aber sein Leben einbüßt? Um welchen Preis könnte ein Mensch sein Leben zurückkaufen? Denn wer sich vor dieser treulosen und sündigen Generation meiner und meiner Worte schämt, dessen wird sich auch der Menschensohn schämen, wenn er mit den heiligen Engeln in der Herrlichkeit seines Vaters kommt.«

Neuntes Kapitel. Und er sagte zu ihnen: Amen, ich sage euch, von denen, die hier stehen, werden einige den Tod nicht schmecken, bis sie gesehen haben, dass das Reich Gottes in Macht gekommen ist. 6 Tage danach nahm Jesus Petrus, Jakobus und Johannes beiseite und führte sie auf einen hohen Berg, aber nur sie allein. Und er wurde vor ihnen verwandelt. Seine Kleider wurden strahlend weiß, so weiß, wie sie auf Erden kein Bleicher machen kann. Da erschien ihnen Elia und mit ihm Mose, und sie redeten mit Jesus. Petrus sagte zu Jesus: Rabbi, es ist gut, dass wir hier sind. Wir wollen 3 Hütten bauen, eine für dich, eine für Mose und eine für Elia. Er wusste nämlich nicht, was er sagen sollte, denn sie waren vor Furcht ganz benommen. Da kam eine Wolke und überschattete sie, und es erscholl eine Stimme aus der Wolke: Dieser ist mein geliebter Sohn, auf ihn sollt ihr hören. Als sie dann um sich blickten, sahen sie auf einmal niemanden mehr bei sich, außer Jesus. Während sie den Berg hinabstiegen, gebot er ihnen, niemandem zu erzählen, was sie gesehen hatten, bis der Menschensohn von den Toten auferstanden sei. Dieses Wort beschäftigte sie, und sie fragten einander, was das sei, von den Toten auferstehen. Da fragten sie ihn: Warum sagen die Schriftgelehrten, zuerst müsse Elia kommen? Er antwortete: Ja, Elia kommt zuerst und stellt alles wieder her. Aber warum heißt es dann vom Menschensohn in der Schrift, er werde viel leiden müssen und verachtet werden? Ich sage euch, Elia ist schon gekommen, doch sie haben mit ihm gemacht, was sie wollten, wie es in der Schrift steht. Als sie zu den anderen Jüngern zurückkamen, sahen sie eine große Menschenmenge um sie versammelt und Schriftgelehrte, die mit ihnen stritten. Sobald die Leute Jesus sahen, liefen sie in großer Erregung auf ihn zu und begrüßten ihn. Er fragte sie: Warum streitet ihr mit ihnen? Einer aus der Menge antwortete ihm: Meister, ich habe meinen Sohn zu dir gebracht. Er ist von einem stummen Geist besessen. Immer wenn der Geist ihn überfällt, wirft er ihn zu Boden, und meinem Sohn tritt Schaum vor den Mund, er knirscht mit den Zähnen und wird starr. Ich habe schon deine Jünger gebeten, den Geist auszutreiben, aber sie hatten nicht die Kraft dazu. Da sagte er zu ihnen: O du ungläubige Generation, wie lange muss ich noch bei euch sein? Wie lange muss ich euch noch ertragen? Bringt ihn zu mir. Und man führte ihn herbei. Sobald der Geist Jesus sah, zerrte er den Jungen hin und her, so dass er hinfiel und sich mit Schaum vor dem Mund auf den Boden wälzte. Jesus fragte den Vater: Wie lange hat er das schon? Der Vater antwortete: Von Kind auf. Oft hat er ihn sogar ins Feuer oder ins Wasser geworfen, um ihn umzubringen. Doch wenn du kannst, hilf uns, hab Mitleid mit uns. Jesus sagte zu ihm: Wenn du kannst, alles kann, wer glaubt. Da rief der Vater des Knaben: Ich glaube, hilf meinem Unglauben. Als Jesus sah, dass die Leute zusammenliefen, drohte er dem unreinen Geist und sagte: Ich befehle dir, du stummer und tauber Geist, verlass ihn und kehr nicht mehr in ihn zurück. Da zerrte der Geist den Knaben hin und her und verließ ihn mit lautem Geschrei. Er lag da wie tot, so dass alle Leute sagten, er ist gestorben. Jesus aber fasste ihn an der Hand und richtete ihn auf, und er erhob sich. Jesus trat in das Haus, und seine Jünger fragten ihn, als sie allein waren: Warum konnten denn wir den Dämon nicht austreiben? Er antwortete ihnen: Diese Art kann nur durch Gebet ausgetrieben werden. Sie gingen von dort weg und zogen durch Galiläa.
Er wollte aber nicht, dass jemand davon erfuhr, denn er belehrte seine Jünger und sagte zu ihnen: Der Menschensohn wird in die Hände von Menschen ausgeliefert, und sie werden ihn töten. Doch 3 Tage nach seinem Tod wird er auferstehen. Aber sie verstanden das Wort nicht, fürchteten sich jedoch, ihn zu fragen. Sie kamen nach Kapharnaum. Als er dann im Haus war, fragte er sie: Worüber habt ihr auf dem Weg gesprochen? Sie schwiegen, denn sie hatten auf dem Weg miteinander darüber gesprochen, wer der Größte sei. Da setzte er sich, rief die 12 und sagte zu ihnen: Wer der Erste sein will, soll der Letzte von allen und der Diener aller sein. Und er stellte ein Kind in ihre Mitte, nahm es in seine Arme und sagte zu ihnen: Wer ein solches Kind in meinem Namen aufnimmt, der nimmt mich auf. Und wer mich aufnimmt, der nimmt nicht nur mich auf, sondern den, der mich gesandt hat. Da sagte Johannes zu ihm: Meister, wir haben gesehen, wie jemand in deinem Namen Dämonen austrieb, und wir versuchten, ihn daran zu hindern, weil er uns nicht nachfolgt. Jesus erwiderte: Hindert ihn nicht. Keiner, der in meinem Namen eine Machttat vollbringt, kann so leicht schlecht von mir reden. Denn wer nicht gegen uns ist, der ist für uns. Wer euch auch nur einen Becher Wasser zu trinken gibt, weil ihr zu Christus gehört, amen, ich sage euch, er wird gewiss nicht um seinen Lohn kommen. Wer einem von diesen Kleinen, die an mich glauben, Ärgernis gibt, für den wäre es besser, wenn er mit einem Mühlstein um den Hals ins Meer geworfen würde. Wenn dir deine Hand Ärgernis gibt, dann hau sie ab. Es ist besser für dich, verstümmelt in das Leben zu gelangen, als mit 2 Händen in die Hölle zu kommen, in das nie erlöschende Feuer. Und wenn dir dein Fuß Ärgernis gibt, dann hau ihn ab. Es ist besser für dich, lahm in das Leben zu gelangen, als mit 2 Füßen in die Hölle geworfen zu werden. Und wenn dir dein Auge Ärgernis gibt, dann reiß es aus. Es ist besser für dich, einäugig in das Reich Gottes zu kommen, als mit 2 Augen in die Hölle geworfen zu werden, wo ihr Wurm nicht stirbt und das Feuer nicht erlischt. Denn jeder wird mit Feuer gesalzen werden. Das Salz ist etwas Gutes. Wenn das Salz die Kraft zum Salzen verliert, womit wollt ihr ihm seine Würze wiedergeben? Habt Salz in euch und haltet Frieden untereinander.

Zehntes Kapitel. Von dort brach Jesus auf und kam nach Judäa und in das Gebiet jenseits des Jordan. Wieder versammelten sich viele Leute bei ihm, und er lehrte sie, wie er es gewohnt war. Da kamen Pharisäer zu ihm und fragten: Ist es einem Mann erlaubt, seine Frau aus der Ehe zu entlassen? Damit wollten sie ihn versuchen. Er antwortete ihnen: Was hat euch Mose vorgeschrieben? Sie sagten: Mose hat gestattet, eine Scheidungsurkunde auszustellen und die Frau aus der Ehe zu entlassen. Jesus entgegnete ihnen: Nur weil ihr so hartherzig seid, hat er euch dieses Gebot gegeben. Am Anfang der Schöpfung aber hat Gott sie männlich und weiblich erschaffen. Darum wird der Mann Vater und Mutter verlassen, und die zwei werden ein Fleisch sein. Sie sind also nicht mehr zwei, sondern ein Fleisch. Was aber Gott verbunden hat, das darf der Mensch nicht trennen. Zu Hause befragten ihn die Jünger noch einmal darüber. Er antwortete ihnen: Wer seine Frau aus der Ehe entlässt und eine andere heiratet, begeht ihr gegenüber Ehebruch. Und wenn sie ihren Mann aus der Ehe entlässt und einen anderen heiratet, begeht sie Ehebruch. Da brachte man Kinder zu ihm, damit er sie berühre. Die Jünger aber wiesen die Leute zurecht. Als Jesus das sah, wurde er unwillig und sagte zu ihnen: Lasst die Kinder zu mir kommen, hindert sie nicht daran. Denn solchen wie ihnen gehört das Reich Gottes. Amen, ich sage euch, wer das Reich Gottes nicht so annimmt wie ein Kind, der wird nicht hineinkommen. Und er nahm die Kinder in seine Arme, dann legte er ihnen die Hände auf und segnete sie. Als Jesus sich wieder auf den Weg machte, lief ein Mann auf ihn zu, fiel vor ihm auf die Knie und fragte ihn: Guter Meister, was muss ich tun, um das ewige Leben zu erben? Jesus antwortete: Warum nennst du mich gut? Niemand ist gut, außer der eine Gott. Du kennst doch die Gebote. Du sollst nicht töten, du sollst nicht die Ehe brechen, du sollst nicht stehlen, du sollst nicht falsch aussagen, du sollst keinen Raub begehen, ehre deinen Vater und deine Mutter. Er erwiderte ihm: Meister, alle diese Gebote habe ich von Jugend an befolgt. Da sah ihn Jesus an, umarmte ihn und sagte: Eines fehlt dir noch. Geh, verkaufe, was du hast, gib es den Armen, und du wirst einen Schatz im Himmel haben. Dann komm und folge mir nach. Der Mann aber war betrübt, als er das hörte, und ging traurig weg, denn er hatte ein großes Vermögen. Da sah Jesus seine Jünger an und sagte zu ihnen: Wie schwer ist es für Menschen, die viel besitzen, in das Reich Gottes zu kommen? Die Jünger waren über seine Worte bestürzt. Jesus aber sagte noch einmal zu ihnen: Meine Kinder, wie schwer ist es, in das Reich Gottes zu kommen? Leichter geht ein Kamel durch ein Nadelöhr, als dass ein Reicher in das Reich Gottes gelangt. Sie aber gerieten über alle Maßen außer sich vor Schrecken und sagten zueinander: Wer kann dann noch gerettet werden? Jesus sah sie an und sagte: Für Menschen ist das unmöglich, aber nicht für Gott, denn für Gott ist alles möglich. Da sagte Petrus zu ihm: Siehe, wir haben alles verlassen und sind dir nachgefolgt. Jesus antwortete: Amen, ich sage euch, jeder, der um meinetwillen und um des Evangeliums willen Haus oder Brüder, Schwestern, Mutter, Vater, Kinder oder Äcker verlassen hat, wird das Hundertfache dafür empfangen. Jetzt in dieser Zeit wird er Häuser und Brüder, Schwestern und Mütter, Kinder und Äcker erhalten, wenn auch unter Verfolgungen, und in der kommenden Welt das ewige Leben. Viele Erste werden Letzte sein und die Letzten Erste. Während sie auf dem Weg hinauf nach Jerusalem waren, ging Jesus voraus.
Die Leute wunderten sich über ihn, die ihm nachfolgten, aber hatten Angst. Da versammelte er die 12 wieder um sich und kündigte ihnen an, was ihm bevorstand. Er sagte: »Siehe, wir gehen nach Jerusalem hinauf, und der Menschensohn wird den hohen Priestern und den Schriftgelehrten ausgeliefert. Sie werden ihn zum Tode verurteilen und den Heiden ausliefern. Sie werden ihn verspotten, anspucken, geißeln und töten. Und nach 3 Tagen wird er auferstehen.« Da traten Jakobus und Johannes, die Söhne des Zebedäus, zu ihm und sagten: »Meister, wir möchten, dass du uns eine Bitte erfüllst.« Er antwortete: »Was soll ich für euch tun?« Sie sagten zu ihm: »Lass in deiner Herrlichkeit einen von uns rechts und den anderen links neben dir sitzen.« Jesus erwiderte: »Ihr wisst nicht, um was ihr bittet. Könnt ihr den Kelch trinken, den ich trinke, oder die Taufe auf euch nehmen, mit der ich getauft werde?« Sie antworteten: »Wir können es.« Da sagte Jesus zu ihnen: »Ihr werdet den Kelch trinken, den ich trinke, und die Taufe empfangen, mit der ich getauft werde. Doch den Platz zu meiner Rechten und zu meiner Linken habe nicht ich zu vergeben. Dort werden die sitzen, für die es bestimmt ist.« Als die 10 anderen Jünger das hörten, wurden sie sehr ärgerlich über Jakobus und Johannes. Da rief Jesus sie zu sich und sagte: »Ihr wisst, dass die, die als Herrscher gelten, ihre Völker unterdrücken und ihre Großen ihre Macht gegen sie gebrauchen. Bei euch aber soll es nicht so sein, sondern wer bei euch groß sein will, der soll euer Diener sein, und wer bei euch der Erste sein will, soll der Sklave aller sein. Denn auch der Menschensohn ist nicht gekommen, um sich dienen zu lassen, sondern um zu dienen und sein Leben hinzugeben als Lösegeld für viele.« Sie kamen nach Jericho. Als er mit seinen Jüngern und einer großen Menschenmenge Jericho wieder verließ, saß am Weg ein blinder Bettler, Bartimäus, der Sohn des Timäus. Sobald er hörte, dass es Jesus von Nazareth war, rief er laut: »Sohn Davids, Jesus, hab Erbarmen mit mir!« Viele befahlen ihm zu schweigen. Er aber schrie noch viel lauter: »Sohn Davids, hab Erbarmen mit mir!« Jesus blieb stehen und sagte: »Ruft ihn her!« Sie riefen den Blinden und sagten zu ihm: »Hab nur Mut, steh auf, er ruft dich!« Da warf er seinen Mantel weg, sprang auf und lief auf Jesus zu. Und Jesus fragte ihn: »Was willst du, dass ich dir tue?« Der Blinde antwortete: »Rabuni, ich möchte sehen können.« Da sagte Jesus zu ihm: »Geh, dein Glaube hat dich gerettet.« Im gleichen Augenblick konnte er sehen, und er folgte Jesus auf seinem Weg nach.

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1: 11. Kapitel. Das Wirken Jesu in Jerusalem. Als sie in die Nähe von Jerusalem kamen, nach Bethphage und Bethanien am Ölberg, schickte er zwei seiner Jünger aus. Er sagte zu ihnen: Geht in das Dorf, das vor euch liegt. Gleich wenn ihr hineinkommt, werdet ihr ein Fohlen angebunden finden, auf dem noch nie ein Mensch gesessen hat. Bindet es los und bringt es her. Und wenn jemand zu euch sagt: Was tut ihr da? Dann antwortet: Der Herr braucht es. Er lässt es bald wieder zurückbringen. Da machten sie sich auf den Weg und fanden außen an einer Tür an der Straße ein Fohlen angebunden, und sie banden es los. Einige, die dabei standen, sagten zu ihnen: Wie kommt ihr dazu, das Fohlen loszubinden? Sie gaben ihnen zur Antwort, was Jesus gesagt hatte, und man ließ sie gewähren. Sie brachten das Fohlen zu Jesus, legten ihre Kleider auf das Tier, und er setzte sich darauf. Und viele breiteten ihre Kleider auf den Weg aus, andere aber Büschel, die sie von den Feldern abgerissen hatten. Die Leute, die vor ihm hergingen und die ihm nachfolgten, riefen: Hosanna, gesegnet sei er, der da kommt im Namen des Herrn. Gesegnet sei das Reich unseres Vaters David, das nun kommt. Hosanna in der Höhe. Und er zog nach Jerusalem hinein in den Tempel. Nachdem er sich alles angesehen hatte, ging er spät am Abend mit den 12 nach Bethanien hinaus. Als sie am nächsten Tag Bethanien verließen, hatte er Hunger. Da sah er von Weitem einen Feigenbaum mit Blättern und ging hin, um nach Früchten zu suchen. Aber er fand nichts als Blätter, denn es war nicht die Zeit der Feigenernte. Da sagte er zu ihm: In Ewigkeit soll niemand mehr eine Frucht von dir essen. Und seine Jünger hörten es. Dann kamen sie nach Jerusalem. Jesus ging in den Tempel und begann, die Händler und Käufer aus dem Tempel hinauszutreiben. Er stieß die Tische der Geldwechsler und die Stände der Taubenhändler um und ließ nicht zu, dass jemand irgendetwas durch den Tempelbezirk trug. Er belehrte sie und sagte: Heißt es nicht in der Schrift, mein Haus soll ein Haus des Gebetes für alle Völker genannt werden? Ihr aber habt daraus eine Räuberhöhle gemacht. Die Hohepriester und die Schriftgelehrten hörten davon und suchten nach einer Möglichkeit, ihn umzubringen, denn sie fürchteten ihn, weil das Volk außer sich war vor Staunen über seine Lehre. Als es Abend wurde, verließ Jesus mit seinen Jüngern die Stadt. Als sie am nächsten Morgen an dem Feigenbaum vorbeikamen, sahen sie, dass er bis zu den Wurzeln verdorrt war. Da erinnerte sich Petrus und sagte zu Jesus: Rabbi, sieh doch, der Feigenbaum, den du verflucht hast, ist verdorrt. Jesus sagte zu ihnen: Habt Glauben an Gott. Amen, ich sage euch, wenn jemand zu diesem Berg sagt: Heb dich empor und stürz dich ins Meer, und wenn er in seinem Herzen nicht zweifelt, sondern glaubt, dass geschieht, was er sagt, dann wird es geschehen. Darum sage ich euch, alles, worum ihr betet und bittet, glaubt nur, dass ihr es schon erhalten habt, dann wird es euch zuteil. Und wenn ihr beten wollt und ihr habt einem anderen etwas vorzuwerfen, dann vergebt ihm, damit auch euer Vater im Himmel euch eure Verfehlungen vergibt. Sie kamen wieder nach Jerusalem. Als er im Tempel umherging, kamen die hohen Priester, die Schriftgelehrten und die Ältesten zu ihm und fragten ihn: In welcher Vollmacht tust du das? Wer hat dir diese Vollmacht gegeben, das zu tun? Jesus sagte zu ihnen: Ich will euch eine Frage stellen. Antwortet mir, dann werde ich euch sagen, in welcher Vollmacht ich das tue. Stammte die Taufe des Johannes vom Himmel oder von den Menschen? Antwortet mir. Da überlegten sie und sagten zueinander: Wenn wir antworten vom Himmel, so wird er sagen, warum habt ihr ihm dann nicht geglaubt? Sollen wir also antworten von den Menschen? Sie fürchteten sich aber vor den Leuten, denn alle hielten Johannes wirklich für einen Propheten. Darum antworteten sie Jesus: Wir wissen es nicht. Jesus erwiderte: Dann sage auch ich euch nicht, in welcher Vollmacht ich das tue.

Zwölftes Kapitel. Jesus begann zu ihnen in Gleichnissen zu reden. Ein Mann legte einen Weinberg an, zog ringsherum einen Zaun, hob eine Kelter aus und baute einen Turm. Dann verpachtete er den Weinberg an Winzer und reiste in ein anderes Land. Als nun die Zeit dafür gekommen war, schickte er einen Knecht zu den Winzern, um bei ihnen seinen Anteil an den Früchten des Weinbergs holen zu lassen. Sie aber packten und prügelten ihn und jagten ihn mit leeren Händen fort. Darauf schickte er einen anderen Knecht zu ihnen, und ihn schlugen sie auf den Kopf und entehrten ihn. Als er einen dritten schickte, brachten sie ihn um. Ähnlich erging es vielen anderen. Die einen wurden geprügelt, die anderen umgebracht. Schließlich blieb ihm nur noch einer, sein geliebter Sohn. Ihn sandte er als Letzten zu ihnen, denn er dachte, vor meinem Sohn werden sie Achtung haben. Die Winzer aber sagten zueinander, »Das ist der Erbe. Auf, wir wollen ihn umbringen, dann gehört sein Erbe uns.« Und sie packten ihn und brachten ihn um und warfen ihn aus dem Weinberg hinaus. Was wird nun der Besitzer des Weinbergs tun? Er wird kommen und die Winzer vernichten und den Weinberg anderen geben. Habt ihr nicht das Schriftwort gelesen, der Stein, den die Bauleute verworfen haben, er ist zum Eckstein geworden. Vom Herrn ist das geschehen und es ist wunderbar in unseren Augen. Daraufhin hätten sie Jesus gerne verhaften lassen, aber sie fürchteten die Menge, denn sie hatten gemerkt, dass er mit diesem Gleichnis sie meinte. Da ließen sie ihn stehen und gingen weg. Einige Pharisäer und einige Anhänger des Herodes wurden zu Jesus geschickt, um ihn mit einer Frage in eine Falle zu locken. Sie kamen zu ihm und sagten, »Meister, wir wissen, dass du die Wahrheit sagst und auf niemanden Rücksicht nimmst, denn du siehst nicht auf die Person, sondern lehrst wahrhaftig den Weg Gottes. Ist es erlaubt, dem Kaiser Steuer zu zahlen oder nicht? Sollen wir sie zahlen oder nicht zahlen?« Er aber durchschaute ihre Heuchelei und sagte zu ihnen, »Warum versucht ihr mich? Bringt mir einen Denar, ich will ihn sehen.« Man brachte ihm einen. Er fragte sie, »Wessen Bild und Aufschrift ist das?« Sie antworteten ihm, »Des Kaisers.« Da sagte Jesus zu ihnen, »So gebt dem Kaiser, was dem Kaiser gehört, und Gott, was Gott

gehört. Und sie waren sehr erstaunt über ihn. Von den Sadduzäern, die behaupten, es gebe keine Auferstehung, kamen einige zu Jesus und fragten ihn: Meister, Mose hat uns vorgeschrieben, wenn ein Mann, der einen Bruder hat, stirbt und eine Frau hinterlässt, aber kein Kind, dann soll sein Bruder die Frau nehmen und seinem Bruder Nachkommen verschaffen. Es lebten einmal 7 Brüder. Der erste nahm sich eine Frau, und als er starb, hinterließ er keine Nachkommen. Da nahm sie der zweite, auch er starb, ohne Nachkommen zu hinterlassen, und ebenso der dritte. Keiner der 7 hatte Nachkommen. Als letzte von allen starb die Frau. Wessen Frau wird sie nun bei der Auferstehung sein? Alle 7 haben sie doch zur Frau gehabt. Jesus sagte zu ihnen: Ihr irrt euch. Ihr kennt weder die Schrift noch die Macht Gottes. Wenn nämlich die Menschen von den Toten auferstehen, heiraten sie nicht, noch lassen sie sich heiraten, sondern sind wie Engel im Himmel. Dass aber die Toten auferstehen, habt ihr das nicht im Buch des Mose gelesen, in der Geschichte vom Dornbusch, in der Gott zu Mose spricht: Ich bin der Gott Abrahams, der Gott Isaaks und der Gott Jakobs? Er ist kein Gott von Toten, sondern von Lebenden. Ihr irrt euch sehr. Ein Schriftgelehrter hatte ihrem Streit zugehört, und da er bemerkt hatte, wie treffend Jesus ihnen antwortete, ging er zu ihm hin und fragte ihn: Welches Gebot ist das erste von allen? Jesus antwortete: Das erste ist: Höre, Israel, der Herr, unser Gott, ist der einzige Herr. Darum sollst du den Herrn, deinen Gott, lieben mit ganzem Herzen, mit ganzer Seele, mit deinem ganzen Denken und mit deiner ganzen Kraft. Als zweites kommt hinzu: Du sollst deinen Nächsten lieben wie dich selbst. Kein anderes Gebot ist größer als diese beiden. Da sagte der Schriftgelehrte zu ihm: Sehr gut, Meister, ganz richtig hast du gesagt, er allein ist der Herr, und es gibt keinen anderen außer ihm, und ihn mit ganzem Herzen, ganzem Verstand und ganzer Kraft zu lieben und den Nächsten zu lieben wie sich selbst, ist weit mehr als alle Brandopfer und anderen Opfer. Jesus sah, dass er mit Verständnis geantwortet hatte, und sagte zu ihm: Du bist nicht fern vom Reich Gottes. Und keiner wagte mehr, Jesus eine Frage zu stellen. Als Jesus im Tempel lehrte, sagte er: Wie können die Schriftgelehrten behaupten, der Christus sei der Sohn Davids? Denn David hat vom Heiligen Geist erfüllt selbst gesagt: Der Herr sprach zu meinem Herrn: Setze dich mir zur Rechten, bis ich dir deine Feinde unter die Füße lege. David selbst also nennt ihn Herr. Wie kann er dann sein Sohn sein? Es war eine große Menschenmenge versammelt und hörte ihm mit Freude zu. Er lehrte sie und sagte: Nehmt euch in Acht vor den Schriftgelehrten. Sie gehen gern in langen Gewändern umher, lieben es, wenn man sie auf den Marktplätzen grüßt, und sie wollen in der Synagoge die Ehrensitze und bei jedem Festmahl die Ehrenplätze haben. Sie fressen die Häuser der Witwen auf und verrichten in ihrer Scheinheiligkeit lange Gebete. Umso härter wird das Urteil sein, das sie erwartet. Als Jesus einmal dem Opferkasten gegenüber saß, sah er zu, wie die Leute Geld in den Kasten warfen. Viele Reiche kamen und gaben viel. Da kam auch eine arme Witwe und warf 2 kleine Münzen hinein. Er rief seine Jünger zu sich und sagte: Amen, ich sage euch, diese arme Witwe hat mehr in den Opferkasten hineingeworfen als alle anderen, denn sie alle haben nur etwas von ihrem Überfluss hineingeworfen. Diese Frau aber, die kaum das Nötigste zum Leben hat, sie hat alles hergegeben, was sie besaß, ihren ganzen Lebensunterhalt.

13. Kapitel. Als Jesus den Tempel verließ, sagte einer von seinen Jüngern zu ihm: Meister, sieh, was für Steine und was für Bauten. Jesus sagte zu ihm: Siehst du diese großen Bauten? Kein Stein wird hier auf dem anderen bleiben, der nicht niedergerissen wird. Und als er auf dem Ölberg saß, dem Tempel gegenüber, fragten ihn Petrus, Jakobus, Johannes und Andreas, die mit ihm allein waren: Sag uns, wann wird das geschehen und was ist das Zeichen, dass dies alles sich vollenden soll? Jesus sagte zu ihnen: Gebt Acht, dass euch niemand irreführt. Viele werden unter meinem Namen auftreten und sagen: Ich bin es. Und sie werden viele irreführen. Wenn ihr von Kriegen hört und von Kriegsgerüchten, lasst euch nicht erschrecken. Das muss geschehen. Es ist aber noch nicht das Ende. Denn Volk wird sich gegen Volk und Reich gegen Reich erheben. Und an vielen Orten wird es Erdbeben und Hungersnöte geben. Doch das ist erst der Anfang der Wehen. Ihr aber gebt Acht auf euch selbst. Man wird euch um meinetwillen an die Gerichte ausliefern, in den Synagogen misshandeln und vor Statthalter und Könige stellen, ihnen zum Zeugnis. Allen Völkern muss zuerst das Evangelium verkündet werden. Und wenn man euch abführt und ausliefert, macht euch nicht im Voraus Sorgen, was ihr reden sollt, sondern was euch in jener Stunde eingegeben wird, das sagt. Denn nicht ihr werdet dann reden, sondern der Heilige Geist. Brüder werden einander dem Tod ausliefern und Väter ihre Kinder, und die Kinder werden sich gegen ihre Eltern auflehnen und sie in den Tod schicken. Und ihr werdet um meines Namens willen von allen gehasst werden. Wer aber bis zum Ende standhaft bleibt, der wird gerettet werden. Wenn ihr aber den Gräuel der Verwüstung an dem Ort seht, wo er nicht stehen darf, der Leser begreife, dann sollen die Bewohner von Judäa in die Berge fliehen. Wer gerade auf dem Dach ist, soll nicht hinabsteigen und hineingehen, um etwas aus seinem Haus zu holen. Und wer auf dem Feld ist, soll nicht zurückkehren, um seinen Mantel zu holen. Weh aber den Frauen, die in jenen Tagen schwanger sind oder ein Kind stillen. Betet darum, dass es nicht im Winter geschieht. Denn jene Tage werden eine Drangsal sein, wie es sie nie gegeben hat, von Anfang der Schöpfung, die Gott geschaffen hat bis heute und wie es auch keine mehr geben wird. Und wenn der Herr die Tage nicht verkürzt hätte, dann würde kein Mensch gerettet. Aber um seiner Auserwählten willen hat er die Tage verkürzt. Wenn dann jemand zu euch sagt: Seht, hier ist der Christus, oder seht, dort ist er, so glaubt es nicht. Denn es wird mancher falsche Christus und mancher falsche Prophet auftreten, und sie werden Zeichen und Wunder wirken, um, wenn möglich, die Auserwählten irre zu führen. Ihr aber, gebt Acht, ich habe euch alles vorausgesagt. Aber in jenen Tagen nach jener Drangsal wird die Sonne verfinstert werden und der Mond wird nicht mehr scheinen. Die Sterne werden vom Himmel fallen und die Kräfte des Himmels werden erschüttert werden. Dann wird man den Menschensohn in Wolken kommen sehen mit großer Kraft und Herrlichkeit. Und er wird die Engel aussenden und die von ihm Auserwählten aus allen vier Windrichtungen zusammenführen, vom Ende der Erde bis zum Ende des Himmels. Lernt etwas aus dem Vergleich mit dem Feigenbaum. Sobald seine Zweige saftig werden und Blätter treiben, erkennt ihr, dass der Sommer nahe ist. So erkennt auch ihr, wenn ihr das Geschehen seht, dass er nahe vor der Tür ist. Amen, ich sage euch, diese Generation wird nicht vergehen, bis das alles geschieht. Himmel und Erde werden vergehen, aber meine Worte werden nicht vergehen. Doch jenen Tag und jene Stunde kennt niemand, auch nicht die Engel im Himmel, nicht einmal der Sohn, sondern nur der Vater. Gebt Acht und bleibt wach, denn ihr wisst nicht, wann die Zeit da ist. Es ist wie mit einem Mann, der sein Haus verließ, um auf Reisen zu gehen.
Er übertrug die Vollmacht seinen Knechten, jedem eine bestimmte Aufgabe. Dem Türhüter befahl er, wachsam zu sein. Seid also wachsam, denn ihr wisst nicht, wann der Hausherr kommt, ob am Abend oder um Mitternacht, ob beim Hahnenschrei oder erst am Morgen. Er soll euch, wenn er plötzlich kommt, nicht schlafend antreffen. Was ich aber euch sage, das sage ich allen. Seid wachsam.

14. Kapitel Passion und Erweckung Jesu. Es war 2 Tage vor dem Pascha und dem Fest der ungesäuerten Brote. Die Hohepriester und die Schriftgelehrten suchten nach einer Möglichkeit, Jesus mit List in ihre Gewalt zu bringen, um ihn zu töten. Sie sagten aber, ja, nicht am Fest, damit es im Volk keinen Aufruhr gibt. Als Jesus in Bethanien im Haus Simons, des Aussätzigen, zu Tisch war, kam eine Frau mit einem Alabastergefäß voll echtem, kostbarem Nardenöl, zerbrach es und goss das Öl über sein Haupt. Einige aber wurden unwillig und sagten zueinander, »Wozu diese Verschwendung? Man hätte das Öl um mehr als 300 Denare verkaufen und das Geld den Armen geben können.« Und sie fuhren die Frau heftig an. Jesus aber sagte, »Hört auf! Warum lasst ihr sie nicht in Ruhe? Sie hat ein gutes Werk an mir getan. Denn die Armen habt ihr immer bei euch, und ihr könnt ihnen Gutes tun, so oft ihr wollt, mich aber habt ihr nicht immer. Sie hat getan, was sie konnte. Sie hat im Voraus meinen Leib für das Begräbnis gesalbt. Amen, ich sage euch, auf der ganzen Welt, wo das Evangelium verkündet wird, wird man auch erzählen, was sie getan hat, zu ihrem Gedächtnis.« Judas Iskariot, einer der 12, ging zu den Hohepriestern. Er wollte Jesus an sie ausliefern. Als sie das hörten, freuten sie sich und versprachen, ihm Geld dafür zu geben. Von da an suchte er, nach einer günstigen Gelegenheit, ihn auszuliefern. Am 1. Tag des Festes der ungesäuerten Brote, an dem man das Paschalamm zu schlachten pflegte, sagten die Jünger zu Jesus, »Wo sollen wir das Paschamahl für dich vorbereiten?« Da schickte er 2 seiner Jünger voraus und sagte zu ihnen, »Geht in die Stadt, dort wird euch ein Mensch begegnen, der einen Wasserkrug trägt. Folgt ihm, bis er in ein Haus hineingeht, dann sagt zu dem Herrn des Hauses, der Meister lässt dich fragen, wo ist der Raum, in dem ich mit meinen Jüngern das Paschalamm essen kann? Und der Hausherr wird euch einen großen Raum im Obergeschoss zeigen, der schon für das Festmahl hergerichtet und mit Polstern ausgestattet ist. Dort bereitet alles für uns vor.« Die Jünger machten sich auf den Weg und kamen in die Stadt. Sie fanden alles so, wie er es ihnen gesagt hatte, und bereiteten das Paschamahl vor. Als es Abend wurde, kam Jesus mit den 12. Während sie nun zu Tisch waren und aßen, sagte Jesus, »Amen, ich sage euch, einer von euch wird mich ausliefern, einer, der mit mir isst.« Da wurden sie traurig, und einer nach dem anderen fragte ihn, »Doch nicht etwa ich?« Er sagte zu ihnen, »Einer von euch 12, der mit mir in dieselbe Schüssel eintunkt. Der Menschensohn muss zwar seinen Weg gehen, wie die Schrift über ihn sagt, doch weh dem Menschen, durch den der Menschensohn ausgeliefert wird. Für ihn wäre es besser, wenn er nie geboren wäre.« Während des Mahles nahm er das Brot und sprach den Lobpreis. Dann brach er das Brot, reichte es ihnen und sagte, »Nehmt, das ist mein Leib.« Dann nahm er den Kelch, sprach das Dankgebet, gab ihn den Jüngern und sie tranken alle daraus. Und er sagte zu ihnen, »Das ist mein Blut des Bundes, das für viele vergossen wird. Amen, ich sage euch, ich werde nicht mehr von der Frucht des Weinstocks trinken, bis zu dem Tag, an dem ich von Neuem davon trinke, im Reich Gottes.« Nach dem Lobgesang gingen sie zum Ölberg hinaus. Da sagte Jesus zu ihnen, »Ihr werdet alle Anstoß nehmen, denn in der Schrift steht, ich werde den Hirten erschlagen, dann werden sich die Schafe zerstreuen. Aber nach meiner Auferstehung werde ich euch nach Galiläa vorausgehen.« Da sagte Petrus zu ihm, »Auch wenn alle Anstoß nehmen, ich nicht.« Jesus sagte zu ihm, »Amen, ich sage dir, heute, in dieser Nacht, ehe der Hahn 2-mal kräht,
wirst du mich dreimal verleugnen. Petrus aber beteuerte, und wenn ich mit dir sterben müsste, ich werde dich nie verleugnen. Das Gleiche sagten auch alle anderen. Sie kamen zu einem Grundstück, das Gethsemane heißt, und er sagte zu seinen Jüngern, setzt euch hier, während ich bete. Und er nahm Petrus, Jakobus und Johannes mit sich. Da ergriff ihn Furcht und Angst, und er sagte zu ihnen, meine Seele ist zu Tode betrübt, bleibt hier und wacht. Und er ging ein Stück weiter, warf sich auf die Erde nieder und betete, dass die Stunde, wenn möglich, an ihm vorübergehe. Er sprach, aber, Vater, alles ist dir möglich. Nimm diesen Kelch von mir, aber nicht, was ich will, sondern was du willst. Und er ging zurück und fand sie schlafend. Da sagte er zu Petrus, Simon, du schläfst? Konntest du nicht einmal eine Stunde wach bleiben? Wacht und betet, damit ihr nicht in Versuchung geratet. Der Geist ist willig, aber das Fleisch ist schwach. Und er ging wieder weg und betete mit den gleichen Worten. Als er zurückkam, fand er sie wieder schlafend, denn die Augen waren ihnen zugefallen, und sie wussten nicht, was sie ihm antworten sollten. Und er kam zum dritten Mal und sagte zu ihnen, schlaft ihr immer noch und ruht euch aus? Es ist genug. Die Stunde ist gekommen. Siehe, jetzt wird der Menschensohn in die Hände der Sünder ausgeliefert. Steht auf, wir wollen gehen. Siehe, der mich ausliefert, ist da. Noch während er redete, kam Judas, einer der Zwölf, mit einer Schar von Männern, die mit Schwertern und Knüppeln bewaffnet waren. Sie waren von den Hohepriestern, den Schriftgelehrten und den Ältesten geschickt worden. Der ihn auslieferte, hatte mit ihnen ein Zeichen verabredet und gesagt, »Der, den ich küssen werde, der ist es. Nehmt ihn fest, führt ihn sicher ab.« Und als er kam, ging er sogleich auf Jesus zu und sagte, Rabbi, und er küsste ihn. Da legten sie Hand an ihn und nahmen ihn fest. Einer von denen, die dabei standen, zog das Schwert, schlug auf den Diener des Hohepriesters ein und hieb ihm das Ohr ab. Da sagte Jesus zu ihnen, wie gegen einen Räuber seid ihr mit Schwertern und Knüppeln ausgezogen, um mich festzunehmen? Tag für Tag war ich bei euch im Tempel und lehrte, und ihr habt mich nicht verhaftet. Aber so mussten die Schriften erfüllt werden. Da verließen ihn alle und flohen. Ein junger Mann aber, der nur mit einem leinenen Tuch bekleidet war, wollte ihm nachfolgen. Da packten sie ihn. Er aber ließ das Tuch fallen und lief nackt davon. Darauf führten sie Jesus zum Hohepriester, und es versammelten sich alle Hohepriester und Ältesten und Schriftgelehrten. Petrus aber war Jesus von Weitem bis in den Hof des Hohepriesters gefolgt. Nun saß er dort bei den Dienern und wärmte sich am Feuer. Die Hohepriester und der ganze Hohe Rat bemühten sich um Zeugenaussagen gegen Jesus, um ihn zum Tode verurteilen zu können. Sie fanden aber nichts. Viele machten zwar falsche Aussagen gegen ihn, aber die Aussagen stimmten nicht überein. Einige der falschen Zeugen, die gegen ihn auftraten, behaupteten, »Wir haben ihn sagen hören, ich werde diesen von Menschen handgemachten Tempel niederreißen und in 3 Tagen einen anderen aufbauen, der nicht von Menschen handgemacht ist.« Aber auch in diesem Fall stimmten die Aussagen nicht überein. Da stand der Hohepriester auf, trat in die Mitte und fragte Jesus, »Willst du denn nichts sagen zu dem, was diese Leute gegen dich vorbringen?« Er aber schwieg und gab keine Antwort. Da wandte sich der Hohepriester nochmals an ihn und fragte, »Bist du der Christus, der Sohn des Hochgelobten?« Jesus sagte, »Ich bin es.«
Und ihr werdet den Menschensohn zur Rechten der Macht sitzen und mit den Wolken des Himmels kommen sehen. Da zerriss der Hohepriester sein Gewand und rief: Wozu brauchen wir noch Zeugen? Ihr habt die Gotteslästerung gehört. Was ist eure Meinung? Und sie fällten einstimmig das Urteil: Er ist des Todes schuldig. Und einige spuckten ihn an, verhüllten sein Gesicht, schlugen ihn und riefen: Zeig, dass du ein Prophet bist. Auch die Diener schlugen ihn ins Gesicht. Als Petrus unten im Hof war, kam eine von den Mägden des Hohepriesters. Sie sah, wie Petrus sich wärmte, blickte ihn an und sagte: Auch du warst mit diesem Jesus aus Nazareth zusammen. Doch er leugnete und sagte: Ich weiß nicht und verstehe nicht, wovon du redest. Dann ging er in den Vorhof hinaus. Als die Magd ihn dort bemerkte, sagte sie zu denen, die dabei standen, noch einmal: Der gehört zu ihnen. Er aber leugnete wieder. Wenig später sagten die Leute, die dort standen, von neuem zu Petrus: Du gehörst wirklich zu ihnen, du bist doch auch ein Galiläer. Da fing er an zu fluchen und zu schwören: Ich kenne diesen Menschen nicht, von dem ihr redet. Gleich darauf krähte der Hahn zum zweiten Mal, und Petrus erinnerte sich an das Wort, das Jesus zu ihm gesagt hatte: Ehe der Hahn zweimal kräht, wirst du mich dreimal verleugnen. Und er begann zu weinen.

15. Kapitel. Gleich in der Frühe fassten die Hohepriester, die Ältesten und die Schriftgelehrten, also der ganze Hohe Rat, über Jesus einen Beschluss. Sie ließen ihn fesseln und abführen und lieferten ihn Pilatus aus. Pilatus fragte ihn: »Bist du der König der Juden?« Er antwortete ihm: »Du sagst es.« Die Hohepriester brachten viele Anklagen gegen ihn vor. Da wandte sich Pilatus wieder an ihn und fragte: »Willst du denn nichts dazu sagen? Sieh doch, wie viele Anklagen sie gegen dich vorbringen.« Jesus aber gab keine Antwort mehr, so dass Pilatus sich wunderte. Jeweils zum Fest ließ Pilatus einen Gefangenen frei, den sie sich ausbitten durften. Damals saß gerade ein Mann namens Barabbas im Gefängnis zusammen mit anderen Aufrührern, die bei einem Aufstand einen Mord begangen hatten. Die Volksmenge zog zu Pilatus hinauf und verlangte, ihnen die gleiche Gunst zu gewähren wie sonst. Pilatus fragte sie: »Wollt ihr, dass ich euch den König der Juden freilasse?« Er merkte nämlich, dass die Hohepriester Jesus nur aus Neid an ihn ausgeliefert hatten. Die Hohepriester aber wiegelten die Menge auf, lieber die Freilassung des Barabbas zu fordern. Pilatus wandte sich von Neuem an sie und fragte: »Was soll ich dann mit dem tun, den ihr den König der Juden nennt?« Da schrien sie: »Kreuzige ihn!« Pilatus entgegnete: »Was hat er denn für ein Verbrechen begangen?« Sie aber schrien noch lauter: »Kreuzige ihn!« Darauf ließ Pilatus, um die Menge zufriedenzustellen, Barabbas frei. Jesus lieferte er, nachdem er ihn hatte geißeln lassen, zur Kreuzigung aus. Die Soldaten führten ihn ab in den Hof hinein, der Prätorium heißt, und riefen die ganze Kohorte zusammen. Dann legten sie ihm einen Purpurmantel um und flochten einen Dornenkranz. Den setzten sie ihm auf und grüßten ihn: »Sei gegrüßt, König der Juden!« Sie schlugen ihm mit einem Stock auf den Kopf und spuckten ihn an, beugten die Knie und huldigten ihm. Nachdem sie so ihren Spott mit ihm getrieben hatten, nahmen sie ihm den Purpurmantel ab und zogen ihm seine eigenen Kleider wieder an. Dann führten sie Jesus hinaus, um ihn zu kreuzigen. Einen Mann, der gerade vom Feld kam, Simon von Cyrene, den Vater des Alexander und des Rufus, zwangen sie, sein Kreuz zu tragen. Und sie brachten Jesus an einen Ort namens Golgotha, das heißt übersetzt Schädelhöhe. Dort reichten sie ihm Wein, der mit Myrrhe gewürzt war. Er aber nahm ihn nicht. Dann kreuzigten sie ihn. Sie verteilten seine Kleider, indem sie das Los über sie warfen, wer was bekommen sollte. Es war die dritte Stunde, als sie ihn kreuzigten. Und eine Aufschrift gab seine Schuld an: »Der König der Juden.« Zusammen mit ihm kreuzigten sie zwei Räuber, den einen rechts von ihm, den anderen links. Die Leute, die vorbeikamen, verhöhnten ihn, schüttelten den Kopf und riefen: »Ach, du willst den Tempel niederreißen und in 3 Tagen wieder aufbauen? Rette dich selbst und steig herab vom Kreuz!« Ebenso verhöhnten ihn auch die Hohepriester und die Schriftgelehrten und sagten untereinander: »Andere hat er gerettet, sich selbst kann er nicht retten. Der Christus, der König von Israel, er soll jetzt vom Kreuz herabsteigen, damit wir sehen und glauben.« Auch die beiden Männer, die mit ihm zusammengekreuzigt wurden, beschimpften ihn. Als die 6. Stunde kam, brach eine Finsternis über das ganze Land herein, bis zur 9. Stunde. Und in der 9. Stunde schrie Jesus mit lauter Stimme: »Eloi, Eloi, lema sabachthani«, das heißt übersetzt: mein Gott, warum hast du mich verlassen?« Einige von denen, die dabei standen und es hörten, sagten: »Hört, er ruft nach Elia.« Einer lief hin, tauchte einen Schwamm in Essig, steckte ihn auf ein Rohr und gab Jesus zu trinken. Dabei sagte er: »Lasst, wir wollen sehen, ob Elia kommt und ihn herabnimmt.«
Jesus aber schrie mit lauter Stimme. Dann hauchte er den Geist aus. Da riss der Vorhang im Tempel in zwei Teile, von oben bis unten. Als der Hauptmann, der Jesus gegenüberstand, ihn auf diese Weise sterben sah, sagte er: Wahrhaftig, dieser Mensch war Gottes Sohn. Auch einige Frauen sahen von Weitem zu, darunter Maria aus Magdala, Maria, die Mutter des Jakobus, dem Kleinen und Joses, sowie Salome. Sie waren Jesus schon in Galiläa nachgefolgt und hatten ihm gedient. Noch viele andere Frauen waren dabei, die mit ihm nach Jerusalem hinaufgezogen waren. Da es Rüsttag war, der Tag vor dem Sabbat, und es schon Abend wurde, ging Josef von Arimathäa, ein vornehmes Mitglied des Hohen Rats, der auch auf das Reich Gottes wartete, zu Pilatus und wagte es, um den Leichnam Jesu zu bitten. Pilatus war überrascht, als er hörte, dass Jesus schon tot sei. Er ließ den Hauptmann kommen und fragte ihn, ob Jesus bereits gestorben sei. Als er es vom Hauptmann erfahren hatte, überließ er Josef den Leichnam. Josef kaufte ein Leinentuch, nahm Jesus vom Kreuz, wickelte ihn in das Tuch und legte ihn in ein Grab, das in einen Felsen gehauen war. Dann wälzte er einen Stein vor dem Eingang des Grabes. Maria aus Magdala aber und Maria, die Mutter des Joses, beobachteten, wohin er gelegt wurde.

16. Kapitel. Als der Sabbat vorüber war, kauften Maria aus Magdala, Maria, die Mutter des Jakobus, und Salome wohlriechende Öle, um damit zum Grab zu gehen und Jesus zu salben. Am ersten Tag der Woche kamen sie in aller Frühe zum Grab, als eben die Sonne aufging. Sie sagten zueinander: »Wer könnte uns den Stein vom Eingang des Grabes wegwälzen?« Doch als sie hinblickten, sahen sie, dass der Stein schon weggewälzt war. Er war sehr groß. Sie gingen in das Grab hinein und sahen auf der rechten Seite einen jungen Mann sitzen, der mit einem weißen Gewand bekleidet war. Da erschraken sie sehr. Er aber sagte zu ihnen: »Erschreckt nicht! Ihr sucht Jesus von Nazareth, den Gekreuzigten. Er ist auferstanden, er ist nicht hier. Seht, da ist die Stelle, wohin man ihn gelegt hat. Nun aber geht und sagt seinen Jüngern und dem Petrus: Er geht euch voraus nach Galiläa, dort werdet ihr ihn sehen, wie er es euch gesagt hat.« Da verließen sie das Grab und flohen, denn Schrecken und Entsetzen hatte sie gepackt, und sie sagten niemandem etwas davon, denn sie fürchteten sich. Als Jesus am frühen Morgen des ersten Wochentages auferstanden war, erschien er zuerst Maria aus Magdala, aus der er 7 Dämonen ausgetrieben hatte. Sie ging und berichtete es denen, die mit ihm zusammen gewesen waren und die nun klagten und weinten. Als sie hörten, er lebe und sei von ihr gesehen worden, glaubten sie es nicht. Darauf erschien er in einer anderen Gestalt 2 von ihnen, als sie unterwegs waren und aufs Land gehen wollten. Auch sie gingen und berichteten es den anderen, und auch ihnen glaubte man nicht. Später erschien Jesus den 11 selbst, als sie bei Tisch waren. Er tadelte ihren Unglauben und ihre Verstocktheit, weil sie denen nicht glaubten, die ihn nach seiner Auferstehung gesehen hatten. Dann sagte er zu ihnen: »Geht hinaus in die ganze Welt und verkündet das Evangelium der ganzen Schöpfung. Wer glaubt und sich taufen lässt, wird gerettet. Wer aber nicht glaubt, wird verurteilt werden. Und durch die, die zum Glauben gekommen sind, werden folgende Zeichen geschehen. In meinem Namen werden sie Dämonen austreiben. Sie werden in neuen Sprachen reden. Wenn sie Schlangen anfassen oder tödliches Gift trinken, wird es ihnen nicht schaden. Und die Kranken, denen sie die Hände auflegen, werden gesund werden.« Nachdem Jesus, der Herr, dies zu ihnen gesagt hatte, wurde er in den Himmel aufgenommen und setzte sich zur Rechten Gottes. Sie aber zogen aus und verkündeten überall. Der Herr stand ihnen bei und bekräftigte das Wort durch die Zeichen, die es begleiteten.

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1: Die Apostelgeschichte. Erstes Kapitel. Vorwort. Im ersten Buch, lieber Theophilus, habe ich über alles berichtet, was Jesus von Anfang an getan und gelehrt hat, bis zu dem Tag, an dem er in den Himmel aufgenommen wurde. Vorher hat er den Aposteln, die er sich durch den Heiligen Geist erwählt hatte, Weisung gegeben. Ihnen hat er nach seinem Leiden durch viele Beweise gezeigt, dass er lebt. 40 Tage hindurch ist er ihnen erschienen und hat vom Reich Gottes gesprochen. Die Kirche in Jerusalem. Beim gemeinsamen Mahl gebot er ihnen: Geht nicht weg von Jerusalem, sondern wartet auf die Verheißung des Vaters, die ihr von mir vernommen habt. Denn Johannes hat mit Wasser getauft, ihr aber werdet schon in wenigen Tagen mit dem Heiligen Geist getauft werden. Als sie nun beisammen waren, fragten sie ihn: Herr, stellst du in dieser Zeit das Reich für Israel wieder her? Er sagte zu ihnen: Euch steht es nicht zu, Zeiten und Fristen zu erfahren, die der Vater in seiner Macht festgesetzt hat. Aber ihr werdet Kraft empfangen, wenn der Heilige Geist auf euch herabkommen wird, und ihr werdet meine Zeugen sein in Jerusalem und in ganz Judäa und Samarien und bis an die Grenzen der Erde. Als er das gesagt hatte, wurde er vor ihren Augen emporgehoben, und eine Wolke nahm ihn auf und entzog ihn ihren Blicken. Während sie unverwandt ihm nach zum Himmel emporschauten, siehe, da standen zwei Männer in weißen Gewändern bei ihnen und sagten: Ihr Männer von Galiläa, was steht ihr da und schaut zum Himmel empor? Dieser Jesus, der von euch fort in den Himmel aufgenommen wurde, wird ebenso wiederkommen, wie ihr ihn habt zum Himmel hingehen sehen. Dann kehrten sie von dem Berg, der Ölberg genannt wird und nur einen Sabbatweg von Jerusalem entfernt ist, nach Jerusalem zurück. Als sie in die Stadt kamen, gingen sie in das Obergemach hinauf, wo sie nun ständig blieben. Petrus und Johannes, Jakobus und Andreas, Philippus und Thomas, Bartholomäus und Matthäus, Jakobus, der Sohn des Alphäus, und Simon, der Zelot, sowie Judas, der Sohn des Jakobus. Sie alle verharrten dort, einmütig im Gebet, zusammen mit den Frauen und Maria, der Mutter Jesu, und seinen Brüdern. In diesen Tagen erhob sich Petrus im Kreis der Brüder, etwa 120 waren zusammengekommen, und sagte: Brüder, es musste sich das Schriftwort erfüllen, das der Heilige Geist durch den Mund Davids im Voraus über Judas gesprochen hat. Judas wurde zum Anführer derer, die Jesus gefangen nahmen. Er wurde zu uns gezählt und hatte Anteil am gleichen Dienst. Mit dem Lohn für seine Untat kaufte er sich ein Grundstück. Dann aber stürzte er vornüber zu Boden, sein Leib barst auseinander und alle seine Eingeweide quollen hervor. Das wurde allen Einwohnern von Jerusalem bekannt. Deshalb nannten sie jenes Grundstück in ihrer Sprache Hakeldamach, das heißt Blutacker. Denn es steht im Buch der Psalmen: Sein Gehöft soll veröden, niemand soll darin wohnen, und sein Amt soll ein anderer erhalten. Es ist also nötig, dass einer von den Männern, die mit uns die ganze Zeit zusammen waren, als Jesus der Herr bei uns ein- und ausging, angefangen von der Taufe durch Johannes bis zu dem Tag, an dem er von uns ging und in den Himmel aufgenommen wurde, einer von diesen muss nun zusammen mit uns Zeuge seiner Auferstehung sein. Und sie stellten zwei Männer auf, Josef, genannt Barsabas, mit dem Beinamen Justus, und Matthias. Dann beteten sie: Du, Herr, kennst die Herzen aller. Zeige, wen von diesen beiden du erwählt hast, diesen Dienst und dieses Apostelamt zu übernehmen. Denn Judas hat es verlassen und ist an den Ort gegangen, der ihm bestimmt war. Sie warfen das Los über sie. Das Los fiel auf Matthias, und er wurde den 11 Aposteln zugezählt.

Zweites Kapitel. Als der Tag des Pfingstfestes gekommen war, waren alle zusammen am selben Ort. Da kam plötzlich vom Himmel her ein Brausen, wie wenn ein heftiger Sturm daherfährt, und erfüllte das ganze Haus, in dem sie saßen. Und es erschienen ihnen Zungen wie von Feuer, die sich verteilten. Auf jeden von ihnen ließ sich eine nieder. Und alle wurden vom Heiligen Geist erfüllt und begannen, in anderen Sprachen zu reden, wie es der Geist ihnen eingab. In Jerusalem aber wohnten Juden, fromme Männer aus allen Völkern unter dem Himmel. Als sich das Getöse erhob, strömte die Menge zusammen und war ganz bestürzt, denn jeder hörte sie in seiner Sprache reden. Sie waren fassungslos vor Staunen und sagten: Seht, sind das nicht alles Galiläer, die hier reden? Wieso kann sie jeder von uns in seiner Muttersprache hören? Parther, Meder und Elamiter, Bewohner von Mesopotamien, Judäa und Kappadokien, von Pontus und der Provinz Asien, von Phrygien und Pamphylien, von Ägypten und dem Gebiet Libyens nach Kyrene hin. Auch die Römer, die sich hier aufhalten, Juden und Proselyten, Kreter und Araber, wir hören sie in unseren Sprachen Gottes große Taten verkünden. Alle gerieten außer sich und waren ratlos. Die einen sagten zueinander: Was hat das zu bedeuten? Andere aber spotteten: Sie sind vom süßen Wein betrunken. Da trat Petrus auf, zusammen mit den 11. Er erhob seine Stimme und begann zu reden: Ihr Juden und alle Bewohner von Jerusalem, dies sollt ihr wissen, achtet auf meine Worte. Diese Männer sind nicht betrunken, wie ihr meint. Es ist ja erst die 3. Stunde am Tag, sondern jetzt geschieht, was durch den Propheten Joel gesagt worden ist. In den letzten Tagen wird es geschehen, so spricht Gott. Ich werde von meinem Geist ausgießen über alles Fleisch. Eure Söhne und eure Töchter werden prophetisch reden. Eure jungen Männer werden Visionen haben und eure Alten werden Träume haben. Auch über meine Knechte und Mägde werde ich von meinem Geist ausgießen in jenen Tagen, und sie werden prophetisch reden. Ich werde Wunder erscheinen lassen droben am Himmel und Zeichen unten auf der Erde. Blut und Feuer und qualmenden Rauch. Die Sonne wird sich in Finsternis verwandeln und der Mond in Blut, ehe der Tag des Herrn kommt, der große und herrliche Tag. Und es wird geschehen, jeder, der den Namen des Herrn anruft, wird gerettet werden. Israeliten, hört diese Worte. Jesus, den Nazoräer, einen Mann, den Gott vor euch beglaubigt hat durch Machttaten, Wunder und Zeichen, die er durch ihn in eurer Mitte getan hat. Wie ihr selbst wisst, ihn, der nach Gottes beschlossenem Willen und Vorauswissen hingegeben wurde, habt ihr durch die Hand von Gesetzlosen ans Kreuz geschlagen und umgebracht. Gott aber hat ihn von den Wehen des Todes befreit und auferweckt. Denn es war unmöglich, dass er vom Tod festgehalten wurde. David nämlich sagt über ihn: Ich hatte den Herrn beständig vor Augen,

Er steht mir zur Rechten, dass ich nicht wanke. Darum freute sich mein Herz und frohlockte meine Zunge, und auch mein Leib wird in Hoffnung wohnen. Denn du gibst meine Seele nicht der Unterwelt preis, noch lässt du deinen Frommen die Verwesung schauen. Du hast mir die Wege zum Leben gezeigt. Du wirst mich erfüllen mit Freude vor deinem Angesicht. Brüder, ich darf freimütig zu euch über den Patriarchen David reden. Er starb und wurde begraben, und sein Grabmal ist bei uns erhalten bis auf den heutigen Tag. Da er ein Prophet war und wusste, dass Gott ihm einen Eid geschworen hatte, einer von seinen Nachkommen werde auf seinem Thron sitzen, sagte er vorausschauend über die Auferstehung des Christus: Er gab ihn nicht der Unterwelt preis, und sein Leib schaute die Verwesung nicht. Diesen Jesus hat Gott auferweckt. Dafür sind wir alle Zeugen. Zur Rechten Gottes erhöht, hat er vom Vater den verheißenen Heiligen Geist empfangen und ihn ausgegossen, wie ihr seht und hört. Denn nicht David ist zum Himmel aufgestiegen, vielmehr sagt er selbst: Es sprach der Herr zu meinem Herrn: Setze dich mir zur Rechten, und ich lege dir deine Feinde als Schemel unter die Füße. Mit Gewissheit erkenne also das ganze Haus Israel: Gott hat ihn zum Herrn und Christus gemacht, diesen Jesus, den ihr gekreuzigt habt. Als sie das hörten, traf es sie mitten ins Herz, und sie sagten zu Petrus und den übrigen Aposteln: Was sollen wir tun, Brüder? Petrus antwortete ihnen: Kehrt um, und jeder von euch lasse sich auf den Namen Jesu Christi taufen, zur Vergebung eurer Sünden. Dann werdet ihr die Gabe des Heiligen Geistes empfangen. Denn euch und euren Kindern gilt die Verheißung und all denen in der Ferne, die der Herr, unser Gott, herbeirufen wird. Mit noch vielen anderen Worten beschwor und ermahnte er sie: Lasst euch retten aus diesem verdorbenen Geschlecht. Die nun, die sein Wort annahmen, ließen sich taufen. An diesem Tag wurden ihrer Gemeinschaft etwa 3000 Menschen hinzugefügt. Sie hielten an der Lehre der Apostel fest und an der Gemeinschaft, am Brechen des Brotes und an den Gebeten. Alle wurden von Furcht ergriffen, und durch die Apostel geschahen viele Wunder und Zeichen. Und alle, die glaubten, waren an demselben Ort und hatten alles gemeinsam. Sie verkauften Hab und Gut und teilten davon allen zu, jedem so viel, wie er nötig hatte. Tag für Tag verharrten sie einmütig im Tempel, brachen in ihren Häusern das Brot und hielten miteinander Mahl in Freude und Lauterkeit des Herzens. Sie lobten Gott und fanden Gunst beim ganzen Volk. Und der Herr fügte täglich ihrer Gemeinschaft die hinzu, die gerettet werden sollten.

Drittes Kapitel. Petrus und Johannes gingen zur Gebetszeit um die neunte Stunde in den Tempel hinauf. Da wurde ein Mann hereingetragen, der von Geburt an gelähmt war. Man setzte ihn täglich an das Tor des Tempels, das man die schöne Pforte nennt. Dort sollte er bei denen, die in den Tempel gingen, um Almosen betteln. Als er nun Petrus und Johannes in den Tempel gehen sah, bat er sie um ein Almosen. Petrus und Johannes blickten ihn an und Petrus sagte: »Sieh uns an!« Da wandte er sich ihnen zu und erwartete, etwas von ihnen zu bekommen. Petrus aber sagte: »Silber und Gold besitze ich nicht. Doch was ich habe, das gebe ich dir. Im Namen Jesu Christi des Nazoräers, steh auf und geh umher.« Und er fasste ihn an der rechten Hand und richtete ihn auf. Sogleich kam Kraft in seine Füße und Gelenke. Er sprang auf, konnte stehen und ging umher. Dann ging er mit ihnen in den Tempel, lief und sprang umher und lobte Gott. Alle Leute sahen ihn umhergehen und Gott loben. Sie erkannten ihn als den, der gewöhnlich an der schönen Pforte des Tempels saß und bettelte. Und sie waren voll Verwunderung und Staunen über das, was mit ihm geschehen war. Da er sich Petrus und Johannes anschloss, lief das ganze Volk bei ihnen in der sogenannten Halle Salomos zusammen, außer sich vor Staunen. Als Petrus das sah, wandte er sich an das Volk. »Israeliten, was wundert ihr euch darüber? Was starrt ihr uns an, als hätten wir aus eigener Kraft oder Frömmigkeit bewirkt, dass dieser gehen kann? Der Gott Abrahams, Isaaks und Jakobs, der Gott unserer Väter, hat seinen Knecht Jesus verherrlicht, den ihr ausgeliefert und vor Pilatus verleugnet habt, obwohl dieser entschieden hatte, ihn freizulassen. Ihr aber habt den Heiligen und Gerechten verleugnet und die Freilassung eines Mörders erbeten. Den Urheber des Lebens habt ihr getötet. Aber Gott hat ihn von den Toten auferweckt. Dafür sind wir Zeugen, und aufgrund des Glaubens an seinen Namen hat dieser Name den Mann hier, den ihr seht und kennt, zu Kräften gebracht. Der Glaube, der durch ihn kommt, hat ihm vor euer aller Augen die volle Gesundheit geschenkt. Nun, Brüder, ich weiß, ihr habt aus Unwissenheit gehandelt, ebenso wie eure Anführer. Gott aber hat auf diese Weise erfüllt, was er durch den Mund aller Propheten im Voraus verkündet hat, dass sein Christus leiden werde. Also kehrt um und tut Buße, damit eure Sünden getilgt werden und der Herr Zeiten des Aufatmens kommen lässt und Jesus sendet als den für euch bestimmten Christus. Ihn muss freilich der Himmel aufnehmen bis zu den Zeiten der Wiederherstellung von allem, die Gott von jeher durch den Mund seiner heiligen Propheten verkündet hat. Mose hat gesagt: Einen Propheten wie mich wird euch der Herr, euer Gott, aus euren Brüdern erwecken. Auf ihn sollt ihr hören in allem, was er zu euch sagt. Jeder, der auf jenen Propheten nicht hört, wird aus dem Volk ausgemerzt werden. Und auch alle Propheten von Samuel an und alle, die später auftraten, haben diese Tage angekündigt: Ihr seid die Söhne der Propheten und des Bundes, den Gott mit euren Vätern geschlossen hat, als er zu Abraham sagte: Durch deine Nachkommenschaft sollen alle Geschlechter der Erde Segen erlangen. Für euch zuerst hat Gott seinen Knecht erweckt und gesandt, damit er euch segnet und jeden von seiner Bosheit abbringt.

Viertes Kapitel. Während sie zum Volk redeten, traten die Priester, der Tempelhauptmann und die Sadduzäer zu ihnen. Sie waren aufgebracht, weil die Apostel das Volk lehrten und in Jesus die Auferstehung von den Toten verkündeten. Und sie legten Hand an sie und hielten sie bis zum nächsten Morgen in Haft. Es war nämlich schon Abend. Viele aber von denen, die das Wort gehört hatten, wurden gläubig, und die Zahl der Männer stieg auf etwa 5000. Es geschah. Am anderen Morgen versammelten sich ihre Oberen sowie die Ältesten und die Schriftgelehrten in Jerusalem, dazu Hannas, der Hohepriester Kaiaphas, Johannes, Alexander und alle, die aus dem Geschlecht der Hohepriester stammten. Sie stellten die beiden in die Mitte und forschten sie aus. Mit welcher Kraft oder in wessen Namen habt ihr das getan? Da sagte Petrus, erfüllt vom Heiligen Geist, zu ihnen: Ihr Führer des Volkes und ihr Ältesten, wenn wir heute wegen einer guten Tat an einem kranken Menschen darüber vernommen werden, durch wen er geheilt worden ist, so sollt ihr alle und das ganze Volk Israel wissen: Im Namen Jesu Christi des Nazoräers, den ihr gekreuzigt habt und den Gott von den Toten auferweckt hat. Durch ihn steht dieser Mann gesund vor euch. Dieser Jesus ist der Stein, der von euch Bauleuten verworfen wurde, der aber zum Eckstein geworden ist, und in keinem anderen ist das Heil zu finden. Denn es ist uns Menschen kein anderer Name unter dem Himmel gegeben, durch den wir gerettet werden sollen. Als sie den Freimut des Petrus und des Johannes sahen und merkten, dass es ungebildete und einfache Leute waren, wunderten sie sich. Sie erkannten sie als Jünger Jesu, sahen aber auch, dass der Geheilte bei ihnen stand. So konnten sie nichts dagegen sagen. Sie befahlen ihnen, den Hohen Rat zu verlassen. Dann berieten sie miteinander und sagten: Was sollen wir mit diesen Leuten anfangen? Dass ein offenkundiges Zeichen durch sie geschehen ist, das ist allen Einwohnern von Jerusalem bekannt. Wir können es nicht abstreiten. Damit aber die Sache nicht weiter im Volk verbreitet wird, wollen wir ihnen unter Drohungen verbieten, je wieder in diesem Namen zu irgendeinem Menschen zu sprechen. Und sie riefen sie herein und verboten ihnen, jemals wieder im Namen Jesu zu verkünden und zu lehren. Doch Petrus und Johannes antworteten ihnen: Ob es vor Gott recht ist, mehr auf euch zu hören als auf Gott, das entscheidet selbst. Wir können unmöglich schweigen über das, was wir gesehen und gehört haben. Jene aber drohten ihnen noch mehr und ließen sie dann gehen. Denn sie sahen keine Möglichkeit, sie zu bestrafen mit Rücksicht auf das Volk, da alle Gott wegen des Geschehenen priesen. Denn der Mann, an dem das Zeichen der Heilung geschah, war über 40 Jahre alt. Nach ihrer Freilassung gingen sie zu den Iren und berichteten alles, was die Hohepriester und die Ältesten zu ihnen gesagt hatten. Als sie das hörten, erhoben sie einmütig ihre Stimme zu Gott und sprachen: Herr, du hast den Himmel, die Erde und das Meer geschaffen und alles, was sie erfüllt. Du hast durch den Mund unseres Vaters David, deines Knechtes, durch den Heiligen Geist gesagt: Warum tobten die Völker? Warum machten die Nationen nichtige Pläne? Die Könige der Erde standen auf und die Herrscher haben sich verbündet gegen den Herrn und seinen Christus. Wahrhaftig, verbündet haben sich in dieser Stadt gegen deinen heiligen Knecht Jesus, den du gesalbt hast, Herodes und Pontius Pilatus mit den Heiden und den Stämmen Israels, um alles auszuführen, was deine Hand und dein Wille im Voraus bestimmt haben, dass es geschehe. Doch jetzt, Herr, sieh auf ihre Drohungen und gib deinen Knechten mit allem Freimut, dein Wort zu verkünden. Streck deine Hand aus, damit Heilungen und Zeichen und Wunder geschehen durch den Namen deines heiligen Knechtes Jesus. Als sie gebetet hatten, bebte der Ort, an dem sie versammelt waren, und alle wurden mit dem Heiligen Geist erfüllt
und sie verkündeten freimütig das Wort Gottes. Die Menge derer, die gläubig geworden waren, war ein Herz und eine Seele. Keiner nannte etwas von dem, was er hatte, sein Eigentum, sondern sie hatten alles gemeinsam. Mit großer Kraft legten die Apostel Zeugnis ab von der Auferstehung Jesu des Herrn, und reiche Gnade ruhte auf ihnen allen. Es gab auch keinen unter ihnen, der Not litt, denn alle, die Grundstücke oder Häuser besaßen, verkauften ihren Besitz, brachten den Erlös und legten ihn den Aposteln zu Füßen. Jedem wurde davon so viel zugeteilt, wie er nötig hatte. Auch Josef, ein Levit, gebürtig aus Zypern, der von den Aposteln Barnabas, das heißt übersetzt Sohn des Trostes, genannt wurde, verkaufte einen Acker, der ihm gehörte, brachte das Geld und legte es den Aposteln zu Füßen.

Fünftes Kapitel. Ein Mann namens Hananias aber und seine Frau Saphira verkauften zusammen ein Grundstück und mit Einverständnis seiner Frau behielt er etwas von dem Erlös für sich. Er brachte nur einen Teil und legte ihn den Aposteln zu Füßen. Da sagte Petrus: Hananias, warum hat der Satan dein Herz erfüllt, dass du den Heiligen Geist belügst und von dem Erlös des Grundstücks etwas für dich behältst? Hätte es nicht dein Eigentum bleiben können und konntest du nicht auch nach dem Verkauf frei über den Erlös verfügen? Warum hast du in deinem Herzen beschlossen, so etwas zu tun? Du hast nicht Menschen belogen, sondern Gott. Als Hananias diese Worte hörte, stürzte er zu Boden und starb. Und über alle, die es hörten, kam große Furcht. Die jungen Männer standen auf, hüllten ihn ein, trugen ihn hinaus und begruben ihn. Nach etwa 3 Stunden kam seine Frau herein, ohne zu wissen, was geschehen war. Petrus fragte sie: Sag mir, habt ihr das Grundstück für so viel verkauft? Sie antwortete: Ja, für so viel. Da sagte Petrus zu ihr: Warum seid ihr übereingekommen, den Geist des Herrn auf die Probe zu stellen? Siehe, die Füße derer, die deinen Mann begraben haben, stehen vor der Tür. Auch dich wird man hinaustragen. Im selben Augenblick brach sie vor seinen Füßen zusammen und starb. Die jungen Männer kamen herein, fanden sie tot, trugen sie hinaus und begruben sie neben ihrem Mann. Da kam große Furcht über die ganze Gemeinde und über alle, die davon hörten. Durch die Hände der Apostel geschahen viele Zeichen und Wunder im Volk. Alle kamen einmütig in der Halle Salomos zusammen. Von den übrigen wagte niemand, sich ihnen anzuschließen, aber das Volk schätzte sie hoch. Immer mehr wurden im Glauben zum Herrn geführt, Scharen von Männern und Frauen. Selbst die Kranken trug man auf die Straßen hinaus und legte sie auf Betten und Liegen, damit, wenn Petrus vorüberkam, wenigstens sein Schatten auf einen von ihnen fiel. Auch aus den Städten rings um Jerusalem strömten die Leute zusammen und brachten Kranke und von unreinen Geistern Geplagte mit, und alle wurden geheilt. Da erhoben sich voll Eifersucht der Hohepriester und alle, die auf seiner Seite standen, nämlich die Partei der Sadduzäer. Und sie legten Hand an die Apostel und nahmen sie in öffentlichen Gewahrsam. Ein Engel des Herrn aber öffnete nachts die Gefängnistore, führte sie hinaus und sagte: Geht, tretet im Tempel auf und verkündet dem Volk alle Worte dieses Lebens. Sie gehorchten und gingen bei Tagesanbruch in den Tempel und lehrten. Währenddessen kam der Hohepriester mit seinen Begleitern. Sie riefen den Hohen Rat und alle Ältesten der Söhne Israels zusammen. Man schickte Boten zum Gefängnis, um die Apostel vorführen zu lassen. Die Diener gingen, fanden sie aber nicht im Gefängnis. Sie kehrten zurück und meldeten: Wir fanden das Gefängnis sorgfältig verschlossen und die Wachen vor den Toren stehen. Als wir aber öffneten, fanden wir niemanden darin. Der Tempelhauptmann und die Hohepriester waren ratlos, als sie das hörten, und wussten nicht, was nun werden sollte. Da kam jemand und meldete ihnen: Siehe, die Männer, die ihr ins Gefängnis geworfen habt, stehen im Tempel und lehren das Volk. Da ging der Tempelhauptmann mit seinen Leuten hin und holte sie. Allerdings nicht mit Gewalt, denn sie fürchteten, vom Volk gesteinigt zu werden. Man führte sie herbei und stellte sie vor den Hohen Rat. Der Hohepriester verhörte sie und sagte: Wir haben euch streng verboten, in diesem Namen zu lehren. Und siehe, ihr habt Jerusalem mit eurer Lehre erfüllt. Ihr wollt das Blut dieses Menschen über uns bringen. Petrus und die Apostel antworteten: Man muss Gott mehr gehorchen als den Menschen.
Der Gott unserer Väter hat Jesus auferweckt, den ihr ans Holz gehängt und ermordet habt. Ihn hat Gott als Anführer und Retter an seine rechte Seite erhoben, um Israel die Umkehr und Vergebung der Sünden zu schenken. Zeugen dieser Ereignisse sind wir und der Heilige Geist, den Gott allen verliehen hat, die ihm gehorchen. Als sie das hörten, gerieten sie in Zorn und beschlossen, sie zu töten. Da erhob sich beim Hohen Rat ein Pharisäer namens Gamaliel, ein beim ganzen Volk angesehener Gesetzeslehrer. Er befahl, die Apostel für kurze Zeit hinausführen. Dann sagte er: Israeliten, überlegt euch gut, was ihr mit diesen Leuten tun wollt. Vor einiger Zeit nämlich trat Theudas auf und behauptete, er sei etwas Besonderes. Ihm schlossen sich etwa 400 Männer an. Aber er wurde getötet und sein ganzer Anhang wurde zerstreut und aufgerieben. Nach ihm trat in den Tagen der Volkszählung Judas der Galiläer auf. Er brachte viel Volk hinter sich und verleitete es zum Aufruhr. Auch er kam um und alle seine Anhänger wurden zerstreut. Darum rate ich euch jetzt: Lasst von diesen Männern ab und gebt sie frei, denn wenn dieses Vorhaben oder dieses Werk von Menschen stammt, wird es zerstört werden. Stammt es aber von Gott, so könnt ihr sie nicht vernichten, sonst werdet ihr noch als Kämpfer gegen Gott dastehen. Sie stimmten ihm zu, riefen die Apostel herein und ließen sie auspeitschen. Dann verboten sie ihnen, im Namen Jesu zu predigen, und ließen sie frei. Sie aber gingen weg vom Hohen Rat und freuten sich, dass sie gewürdigt worden waren, für seinen Namen Schmach zu erleiden. Und sie ließen nicht ab, Tag für Tag im Tempel und in den Häusern zu lehren und verkündeten das Evangelium von Jesus, dem Christus.

Sechstes Kapitel. In diesen Tagen, als die Zahl der Jünger zunahm, begehrten die Hellenisten gegen die Hebräer auf, weil ihre Witwen bei der täglichen Versorgung übersehen wurden. Da riefen die 12 die ganze Schar der Jünger zusammen und erklärten: Es ist nicht recht, dass wir das Wort Gottes vernachlässigen und uns dem Dienst an den Tischen widmen. Brüder, wählt aus eurer Mitte 7 Männer von gutem Ruf und voll Geist und Weisheit. Ihnen werden wir diese Aufgabe übertragen. Wir aber wollen beim Gebet und beim Dienst am Wort bleiben. Der Vorschlag fand den Beifall der ganzen Gemeinde, und sie wählten Stephanus, einen Mann, erfüllt vom Glauben und vom Heiligen Geist, ferner Philippus und Prochorus, Nikanor und Timon, Parmenas und Nikolaus, einen Proselyten aus Antiochia. Sie ließen sie vor die Apostel hintreten, und diese legten ihnen unter Gebet die Hände auf. Und das Wort Gottes breitete sich aus, und die Zahl der Jünger in Jerusalem wurde immer größer. Auch eine große Anzahl von den Priestern nahm gehorsam den Glauben an. Stephanus aber, voll Gnade und Kraft, tat Wunder und große Zeichen unter dem Volk. Doch einige von der sogenannten Synagoge der Libertiner und Kyrenäer und Alexandriner und Leute aus Kilikien und der Provinz Asien erhoben sich, um mit Stephanus zu streiten. Aber sie konnten der Weisheit und dem Geist, mit dem er sprach, nicht widerstehen. Da stifteten sie Männer zu der Aussage an: Wir haben gehört, wie er gegen Mose und Gott lästerte. Sie hetzten das Volk, die Ältesten und die Schriftgelehrten auf, drangen auf ihn ein, packten ihn und schleppten ihn vor den Hohen Rat. Und sie brachten falsche Zeugen bei, die sagten: Dieser Mensch hört nicht auf, gegen diesen heiligen Ort und das Gesetz zu reden. Wir haben ihn nämlich sagen hören: Dieser Jesus, der Nazoräer, wird diesen Ort zerstören und die Bräuche ändern, die uns Mose überliefert hat. Und als alle, die im Hohen Rat saßen, gespannt auf ihn blickten, erschien ihnen sein Gesicht wie das Gesicht eines Engels.

0: Siebtes Kapitel. Der Hohepriester aber fragte: Ist das wahr? Stephanus antwortete: Brüder und Väter, hört mich an. Der Gott der Herrlichkeit erschien unserem Vater Abraham, als er in Mesopotamien lebte, ehe er sich in Haran niederließ, und sagte zu ihm: Zieh weg aus deinem Land und aus deiner Verwandtschaft und geh in das Land, das ich dir zeigen werde. Da zog er aus dem Land der Chaldäer fort und ließ sich in Haran nieder. Von dort ließ Gott ihn nach dem Tod seines Vaters in dieses Land übersiedeln, in dem ihr jetzt wohnt. Er hat ihm darin kein Erbteil gegeben, auch nicht einen Fuß breit. Doch hat er verheißen, das Land ihm und seinen Nachkommen zum Besitz zu geben, obwohl er kinderlos war. So sprach Gott: Seine Nachkommen werden als Fremde in einem Land wohnen, das ihnen nicht gehört, und man wird sie zu Sklaven machen und sie 400 Jahre lang hart behandeln. Aber auch über das Volk, dem sie als Sklaven dienen, werde ich Gericht halten, sprach Gott. Und danach werden sie ausziehen und mich an diesem Ort verehren. Und er gab ihm den Bund der Beschneidung. So zeugte Abraham den Isaak und beschnitt ihn am achten Tag, ebenso Isaak den Jakob und Jakob die 12 Patriarchen. Die Patriarchen aber waren eifersüchtig auf Josef und verkauften ihn nach Ägypten. Doch Gott war mit ihm. Er rettete ihn aus allen seinen Nöten, schenkte ihm Weisheit und die Gunst des Pharao, des Königs von Ägypten. Und er bestellte ihn zum Herrscher über Ägypten und über sein ganzes Haus. Es kam aber eine Hungersnot über ganz Ägypten und Kanaan, und das Elend war groß. Auch unsere Väter hatten keine Nahrung mehr. Als Jakob hörte, dass es in Ägypten Getreide gab, schickte er unsere Väter ein erstes Mal dorthin. Beim zweiten Mal gab Josef sich seinen Brüdern zu erkennen, und dem Pharao wurde Josefs Herkunft bekannt. Josef aber ließ seinen Vater Jakob und seine ganze Familie holen, 75 Menschen. So zog Jakob nach Ägypten hinab. Und er starb, und auch unsere Väter starben. Man brachte sie nach Sichem und bestattete sie in dem Grab, das Abraham von den Söhnen Hamors in Sichem für Silbergeld gekauft hatte. Als aber die Zeit der Verheißung herankam, wie Gott dem Abraham zugesagt hatte, vermehrte sich das Volk und breitete sich in Ägypten aus, bis ein anderer über Ägypten König wurde, der von Josef nichts wusste. Er ging gegen unser Volk heimtückisch vor und zwang unsere Väter, ihre Kinder auszusetzen. Sie sollten nicht am Leben bleiben. In dieser Zeit wurde Mose geboren, und Gott hatte Gefallen an ihm. 3 Monate lang wurde er im Haus seines Vaters aufgezogen. Als er aber ausgesetzt wurde, nahm ihn die Tochter des Pharao auf und erzog ihn als ihren Sohn. Und Mose wurde in aller Weisheit der Ägypter ausgebildet, und er war mächtig in Wort und Tat. Als er 40 Jahre alt war, reifte in ihm der Gedanke, nach seinen Brüdern, den Söhnen Israels, zu sehen. Und als er sah, wie einem von ihnen Unrecht geschah, kam er dem Unterdrückten zu Hilfe und rächte ihn, indem er den Ägypter erschlug. Er dachte, seine Brüder würden begreifen, dass Gott ihnen durch seine Hand Rettung bringen wolle. Doch sie begriffen es nicht. Am folgenden Tag kam er dazu, wie sie sich stritten. Er versuchte, sie auszusöhnen und Frieden zu stiften, und sagte: Männer, ihr seid doch Brüder. Warum tut ihr einander Unrecht? Der Mann aber, der seinem Nächsten Unrecht getan hatte, stieß ihn weg und sagte: Wer hat dich zum Anführer und Schiedsrichter über uns bestellt? Willst du mich etwa umbringen, wie du gestern den Ägypter umgebracht hast? Daraufhin floh Mose und hielt sich als Fremder in Midian auf. Dort wurden ihm 2 Söhne geboren. Als 40 Jahre vergangen waren, erschien ihm in der Wüste beim Berg Sinai ein Engel im Feuer eines brennenden Dornbusches. Als Mose die Erscheinung sah, wunderte er sich darüber. Er ging näher hin, um sie genauer zu betrachten. Da ertönte die Stimme des Herrn: Ich bin der Gott deiner Väter, der Gott Abrahams, Isaaks und Jakobs. Mose begann zu zittern und wagte nicht hinzusehen. Da sagte der Herr zu ihm: Zieh deine Schuhe aus, denn der Ort, wo du stehst, ist heiliger Boden. Ich habe das Elend meines Volkes in Ägypten gesehen und seine Klage gehört. Ich bin herabgestiegen, um sie zu retten. Und jetzt geh, ich sende dich nach Ägypten. Diesen Mose, den sie verleugnet hatten mit den Worten: Wer hat dich zum Anführer und Schiedsrichter bestellt? Ihn hat Gott als Anführer und Befreier gesandt durch die Hand des Engels, der ihm im Dornbusch erschien. Dieser Mose hat sie herausgeführt, indem er Zeichen und Wunder tat in Ägypten und im Roten Meer und in der Wüste. 40 Jahre lang. Dies ist der Mose, der zu den Söhnen Israels gesagt hat: Einen Propheten wie mich wird Gott euch aus euren Brüdern erwecken. Dieser stand bei der Versammlung des Volkes in der Wüste zwischen dem Engel, der mit ihm auf dem Berg Sinai redete, und unseren Vätern. Er hat Worte des Lebens empfangen, um sie uns zu geben. Aber unsere Väter wollten sich ihm nicht unterordnen. Sie wiesen ihn ab und wandten ihr Herz nach Ägypten zurück. Sie sagten zu Aaron: Mach uns Götter, die vor uns herziehen, denn dieser Mose, der uns aus Ägypten herausgeführt hat, wir wissen nicht, was mit ihm geschehen ist. Und sie fertigten in jenen Tagen das Standbild eines Kalbes an, brachten dem Götzen ein Opfer dar und freuten sich über das Werk ihrer Hände. Da wandte sich Gott ab und überließ sie dem Sternenkult, wie es im Buch der Propheten heißt: Habt ihr mir etwa Schlachttiere und Opfer dargebracht während der 40 Jahre in der Wüste, ihr vom Haus Israel? Das Zelt des Molochs und den Stern des Gottes Raifan habt ihr herumgetragen, die Bilder, die ihr gemacht habt, um sie anzubeten. Darum will ich euch in die Gebiete jenseits von Babylon verbannen. Unsere Väter hatten in der Wüste das Bundeszelt. So hat Gott es angeordnet. Er hat dem Mose befohlen, es nach dem Vorbild zu errichten, das er geschaut hatte. Und unsere Väter haben es übernommen und mitgebracht, als sie unter Josua das Land der Heidenvölker besetzten, die Gott vor den Augen unserer Väter vertrieb, bis zu den Tagen Davids. Dieser fand Gnade vor Gott und bat für das Haus Jakob um ein Zeltheiligtum. Salomo aber baute ihm ein Haus. Doch der Höchste wohnt nicht in dem, was von Menschenhand gemacht ist, wie der Prophet sagt: Der Himmel ist mein Thron und die Erde der Schemel für meine Füße. Was für ein Haus könnt ihr mir bauen, spricht der Herr, oder welcher Ort kann mir als Ruhestätte dienen? Hat nicht meine Hand dies alles gemacht? Ihr Halsstarrigen, unbeschnitten an Herzen und Ohren, immerzu widersetzt ihr euch dem Heiligen Geist, eure Väter schon und nun auch ihr. Welchen der Propheten haben eure Väter nicht verfolgt? Sie haben die getötet, die die Ankunft des Gerechten geweissagt haben, dessen Verräter und Mörder ihr jetzt geworden seid, ihr, die ihr durch die Anordnung von Engeln das Gesetz empfangen, es aber nicht gehalten habt. Als sie das hörten, waren sie in ihren Herzen aufs Äußerste über ihn empört und knirschten mit den Zähnen gegen ihn. Er aber, erfüllt vom Heiligen Geist, blickte zum Himmel empor, sah die Herrlichkeit Gottes und Jesus zur Rechten Gottes stehen und rief: Siehe, ich sehe den Himmel offen und den Menschensohn zur Rechten Gottes stehen. Da erhob erhoben sie ein lautes Geschrei, hielten sich die Ohren zu, stürmten einmütig auf ihn los, trieben ihn zur Stadt hinaus und steinigten ihn. Die Zeugen legten ihre Kleider zu Füßen eines jungen Mannes nieder, der Saulus hieß. So steinigten sie Stephanus. Er aber betete und rief: Herr Jesus, nimm meinen Geist auf. Dann sank er in die Knie und schrie laut: Herr, rechne ihnen diese Sünde nicht an. Nach diesen Worten starb er.
1: Hallo und guten Morgen. Das war in der Nacht unser Blick ins Neue Testament. Danke, dass ihr mit uns gestartet seid. Einen angenehmen Tag wünschen wir euch.
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3: Ich bin Tanja Wagner. Grüne und Linke kritisieren den Umgang der Bundesregierung mit dem extrem Niedrigwasser auf Deutschlands Flüssen. Während die Grünen die geplante Lockerung des Sonn- und Feiertagsverbots für Lastwagen unterschiedlich bewerten, lehnt die Linke die Maßnahme ab. Sie fordert stattdessen mehr Unterstützung für die Binnenschifffahrt und zusätzliche Kapazitäten auf der Schiene. Bisher haben Nordrhein-Westfalen, Niedersachsen, Rheinland-Pfalz und das Saarland das Fahrverbot für bestimmte Lkw an Sonn- und Feiertagen vorübergehend aufgehoben. Der Industrieverband BDI begrüßte das. Familienministerin Prien will Kinder und Jugendliche stärker vor Risiken sozialer Medien schützen. Im Hamburger Abendblatt spricht sie sich für strengere Regeln aus, auch für Jugendliche bis 18 Jahren.
4: Mal eben TikTok oder Instagram öffnen und losswipen. Für Kinder könnte das künftig schwieriger werden. Prien will vor allem die Plattformen stärker in die Pflicht nehmen. Sie sollen darauf achten, was sie jungen Nutzern überhaupt zeigen. Ihr Wunsch wäre es, wenn Jugendlichen nur das gezeigt wird, was zu ihrem Alter passt. Für Kinder unter 13 könnte es sogar ein Social-Media-Verbot geben. Deutschland will bis Ende des Sommers erste Regeln vorlegen. Langfristig sollen aber in der ganzen EU dieselben Vorgaben gelten. Zoe Tassovali, Redaktion.
3: Führende SPD-Politiker pochen angesichts der weiter hohen Benzinkosten auf eine Spritpreisbremse. Die hohen Spritpreise seien weiterhin eine echte Belastung für unser Land, sagte Generalsekretär Klüssendorf der Deutschen Presseagentur. Nötig seien Preisobergrenzen.
5: Die SPD fordert schon länger, dass der Staat nochmal eingreift. Doch Wirtschaftsministerin Reiche von der CDU lehnt das ab. Sie plane aktuell keine weiteren Hilfen. Aus Sicht des ADAC sind die Spritpreise seit mehreren Wochen zu hoch. Man dürfe nicht länger tatenlos zusehen, wie Konzerngewinne immer neue Rekorde erreichen, sagt SPD-Generalsekretär Klüssendorf. Die Ministerpräsidentin von Mecklenburg-Vorpommern, Schwesig, fordert eine Übergewinnsteuer für Mineralölkonzerne. Thomas Bremser, Redaktion.
3: Der VfL Wolfsburg hat sich zum Zweitliga-Auftakt mit einem Remis begnügen müssen. Gegen den ersten FC Kaiserslautern kam der Erstliga-Absteiger in der Volkswagen Arena nicht über ein 0:0 hinaus.
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3: Zum Wetter, die aktuelle Vorhersage des Deutschen Wetterdienstes. Tagsüber dann wieder viel Sonne, nur in den Bergen im Süden einzelne Schauer und Gewitter. Bei den Temperaturen geht es weiter nach oben. Im äußersten Norden Höchstwerte zwischen 24 und 29 Grad, sonst werden es bis 35 Grad.
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1: Ich bin Anni von domradio.de und ich bin da neulich auf einen Satz von Hugo von Hofmannsthal gestoßen. Nur Künstler und Kinder sehen das Leben, wie es ist. Da könnte echt was dran sein. Als Erwachsene tragen wir Verantwortung und sehen die Dinge etwas ernster. Und was früher leicht und selbstverständlich war, wird dann öfter mal durchdacht. Das kann ein Zeichen von Reife sein, aber manchmal nimmt es auch das Gefühl von Freiheit. Das hat mich auch an ein Zitat von Pablo Picasso erinnert. Und der hat gesagt, als Kind ist jeder ein Künstler. Die Schwierigkeit liegt darin, als Erwachsener einer zu bleiben.

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1: Ich bin Katrin Müller. Mehrere Bundesländer haben das Sonntagsfahrverbot für Lastwagen teilweise aufgehoben. Grund ist die Dürre und das damit verbundene Niedrigwasser der Flüsse. Die Regelung gilt ab heute. Betroffen sind Nordrhein-Westfalen, Niedersachsen, Rheinland-Pfalz und das Saarland.
2: Der Grund ist simpel. Auf den Flüssen fehlt das Wasser. Viele Frachtschiffe können deshalb nur einen Bruchteil ihrer üblichen Ladung mitnehmen oder gar nicht mehr fahren. Was nicht übers Wasser kommt, soll deshalb verstärkt auf Lkw umgeladen werden. Kritik kommt vom BUND. Wenn der Schiffstransport durch hunderte oder tausende Lkw-Fahrten ersetzt werde, belaste das sowohl die Menschen als auch das Klima. Auch die Gewerkschaft Verdi ist dagegen und warnt, die zusätzlichen Fahrten gehen vor allem zu Lasten der Berufskraftfahrer. Zoe Tassovali, Nachrichtenredaktion.
1: Wer steckt hinter dem Vorfall mit der Sprengstoffdrohne auf dem Flughafen Leipzig-Halle? Mehrere US-Medien haben Infos zu einer möglichen Verbindung nach Russland. Die Drohne war diese Woche in der Nähe ukrainischer Transportflugzeuge entdeckt und von einem Mitarbeiter zum Absturz gebracht worden.
3: Viele Infos sind es nicht, die es in US-Medien aktuell zu dem Vorfall gibt, aber sie weisen in dieselbe Richtung, nach Russland. Das Wall Street Journal berichtet, dass die Drohne mit Sprengstoff wahrscheinlich der russischen Regierung gehört. Die Quelle dafür? US-Beamte, die mit Geheimdienstberichten vertraut sind. Der Sender CNN zitiert einen US-Verteidigungsbeamten in Europa mit einer noch eindeutigeren Aussage. Demnach sind die USA zu dem Schluss gekommen, dass die Drohne einem russischen Geheimdienst gehört. Aus Washington, Franziska Spieker.
1: Eine deutliche Mehrheit der Menschen in Deutschland spricht sich gegen die Abschaffung der sogenannten Rente mit 63 aus. Laut einer Umfrage für die Bild am Sonntag sind 68% dagegen. Gleichzeitig will mehr als die Hälfte der Befragten selbst von der Rente mit 63 Gebrauch machen. Die Union will das Rentenpaket aber nicht aufschnüren. Zum Fußball. Das Unternehmen Wiederaufstieg hat einen Dämpfer erhalten. Der VfL Wolfsburg hat sich zum Zweitliga-Auftakt mit einem Remis begnügen müssen. Gegen den ersten FC Kaiserslautern kam der Erstliga-Absteiger nicht über ein 0:0 hinaus. Zuvor hatte sich Heidenheim gegen Aufsteiger Osnabrück mit 4:3 durchgesetzt. Eintracht Braunschweig gewann 6:1 beim ersten FC Magdeburg. Karlsruhe siegte gegen Bielefeld mit 2:1. Darmstadt und Kiel trennten sich 2:2.
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1: Zum Wetter, die aktuelle Vorhersage des Deutschen Wetterdienstes. Den Tag über scheint häufig die Sonne, nur im südlichen Bergland ziehen später Wolken und auch einzelne Schauer und Gewitter auf. Es wird teils hochsommerlich warm, bei Werten zwischen 24 und 35 Grad im äußersten Westen. Die Woche startet dann mit mehr Wolken und Richtung Küste auch etwas Regen, später im Süden und auch im Osten einige Gewitter. Es bleibt sehr heiß bei Höchstwerten bis 36 Grad.

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1: Unterm Sonnenschirm wird man trotzdem braun. Das sage ich hier zu Hause ständig. Man muss sich ja nicht mitten in die pralle Sonne setzen. Wobei manche das trotzdem lieben. Stundenlang, ohne Schatten, ohne Sonnencreme. Und hinterher wundern sie sich dann, dass sie Sonnenbrand haben. Den man übrigens immer erst später bemerkt. Ganz ohne Schutz. Das ist eben doch gefährlich. Und manchmal denke ich, mit Menschen ist das, glaube ich, ähnlich. Es gibt Menschen, bei denen man sich sicher fühlt, ohne dass sie einen einengen, die nicht alles von einem fernhalten, aber die trotzdem da sind, wie ein Sonnenschirm eben. Die Sonne ist doch da, das Leben auch, der Stress, die Fragen, die Verletzungen, aber es trifft einen nicht ganz so ungeschützt. Manchmal merken wir allerdings erst später, wie sehr wir so einen Schutz eigentlich brauchen. Weil wir lieber stark wirken wollen, weil wir denken, wir müssten alles alleine schaffen oder weil wir Angst haben, anderen zur Last zu fallen. Und dann gibt es diese stillen Menschen, die einfach bleiben, die nicht sofort Lösungen haben, aber Nähe, Ruhe, Aufmerksamkeit, die einfach da sind, wie der Sonnenschirm. Vielleicht können Menschen füreinander genau das sein, ein bisschen Schatten, in zu großer Hitze. Und vielleicht ist das auch der Gedanke hinter den Schutzpatronen. Menschen, die selbst geglaubt haben, dass sie getragen und beschützt sind von Gott. Nicht vor allem bewahrt, aber eben nicht allein. Ich glaube nämlich, wer sich selbst beschützt weiß, kann oft auch andere besser beschützen und schützen. Nicht perfekt, nicht immer stark. Und trotzdem ist die Sonne, die Hitze, das Bedrückende da, aber der Schutz eben auch. Vielleicht ist Glaube manchmal genau das. Nicht die Sonne verschwindet, aber jemand achtet darauf, dass wir nicht verbrennen.

Schatten schenkender Gott, sei nicht nur du unser Schutz, sondern lass auch uns heute für andere Schutz und Hilfe sein. Amen. So segne uns heute der dreieine Gott, der Vater, der Sohn und der Heilige Geist. Amen. Ich wünsche dir einen schönen Tag, egal ob mit Regen oder Sonnenschirm. Sei behütet, beschützt. Deine Vanessa Gribberwatz.

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1: Mit Tim und einem Zitat von Jan Frerichs, das wir eigentlich jeden Morgen hören sollten. Nimm Spiegel, nicht zu wichtig. Das wahre Spiegelbild findest du im Herzen.

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1: Ich bin Katrin Müller. In Nordrhein-Westfalen, Rheinland-Pfalz, Niedersachsen und im Saarland gilt heute erstmals die Lockerung des Sonn- und Feiertagsfahrverbots für Lastwagen. Wegen des anhaltenden Niedrigwassers in Flüssen wie dem Rhein können viele Frachtschiffe derzeit nur mit einem Bruchteil der üblichen Ladung fahren. Durch die Lockerung des Fahrverbots sollen vorübergehend mehr Gütertransporte vom Wasserweg auf die Straße verlegt werden können. 8 Stunden am Tag. Diese Grenze im Arbeitszeitgesetz will die Koalition schon länger flexibler machen. Arbeitgeberpräsident Rainer Dulger drückt jetzt aufs Tempo. Der DPA sagte er, Deutschland solle stärker auf eine wöchentliche Höchstarbeitszeit setzen, wie sie auch die EU-Regeln ermöglichen.
2: Dulger findet, die heutigen Regeln passen nicht mehr zum Arbeitsalltag. Mal länger arbeiten, dafür an einem anderen Tag früher Schluss. Dafür soll es mehr Spielraum geben. Die EU erlaubt bis zu 48 Stunden pro Woche. In Deutschland gilt dagegen grundsätzlich der 8-Stunden-Tag. Mit Ausnahmen sind bis zu 10 Stunden möglich. Bundeskanzler Merz erwartete im Herbst einen Gesetzentwurf von Arbeitsministerin Baas. Die Gewerkschaften warnen allerdings davor, den 8-Stunden-Tag damit faktisch abzuschaffen. Tanja Wagner, Nachrichtenredaktion.
1: Wegen eines großen Waldbrands am Gardasee in Oberitalien sind mehr als 200 Menschen in Sicherheit gebracht worden, darunter zahlreiche Urlauber. Das Feuer wütete nach Angaben der Feuerwehr auf dem Gebiet der Gemeinde Tignale am Westufer von Italiens größtem See.
3: Das Schlimmste, das scheint vorbei, sagte mir ein Feuerwehrsprecher, aber das Gelände sei schwierig und der Wind ein Risiko. Aufatmen können aber immerhin nun viele Touristen. Die mussten nämlich vorübergehend aus ihren Ferienunterkünften flüchten, weil die Flammen immer näher rückten. Auch Löschflugzeuge waren nonstop im Einsatz. Am Gardasee machen im Moment auch gerade viele Deutsche Urlaub. Und auch dort ist es, wie überall hier seit Wochen, heiß und trocken. Aus Italien, Claudia Wächter.
1: Zum Fußball. Das Unternehmen Wiederaufstieg hat einen Dämpfer erhalten. Der VfL Wolfsburg hat sich zum Zweitliga-Auftakt mit einem Remis begnügen müssen. Gegen den 1. FC Kaiserslautern kam der Erstliga-Absteiger nicht über ein 0:0 hinaus. Zuvor hatte sich Heidenheim gegen Aufsteiger Osnabrück mit 4:3 durchgesetzt. Eintracht Braunschweig gewann 6:1 beim 1. FC Magdeburg. Karlsruhe siegte gegen Bielefeld mit 2:1. Darmstadt und Kiel trennten sich 2:2.
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1: Zum Wetter, die aktuelle Vorhersage des Deutschen Wetterdienstes. Den Tag über scheint häufig die Sonne, nur im südlichen Bergland ziehen später Wolken und auch einzelne Schauer und Gewitter auf. Es wird teils hochsommerlich warm, bei Werten zwischen 24 und 35 Grad im äußersten Westen. Die Woche startet dann mit mehr Wolken und Richtung Küste auch etwas Regen, später im Süden und auch im Osten einige Gewitter. Es bleibt sehr heiß bei Höchstwerten bis 36 Grad.

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1: Ich bin Uta aus der Domradio-Redaktion und habe neulich geblättert in einem Buch, das heißt, weil das Leben fragt, 52 Impulskarten zur Sinnfindung. Das ist im Tirolia Verlag erschienen und darin gibt es eine, wie ich finde, sehr schöne Idee von Josef Hiebaum für so eine Gelegenheit, wenn mal wieder, ich bin fast sicher, das kennt ihr auch, also wenn mal wieder das Gedankenkarussell einfach nicht aufhören will, sich zu drehen. Gerne geht's ja dabei dann immer um ein bestimmtes Problem, das uns gerade beschäftigt und man denkt und grübelt und dabei wird man dann unsicher, sauer oder traurig und kommt doch eigentlich nicht vom Fleck. Naja, und eben dann ist da diese Idee, Distanz reinzubringen. Impuls? Stell dir vor, dass du heute Urlaub von deinem Problem hast. Kommt erneut ein Gedanke daran, dann sage laut Stopp! Ich bin im Urlaub. Ein Bild von Meer, von der Skiabfahrt oder ein Gegenstand aus einem Urlaubsort können da als Erinnerungshilfe dienen. Penso con sueño para sí.

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1: Ich bin Katrin Müller. Mehrere Bundesländer haben das Sonntagsfahrverbot für Lastwagen teilweise aufgehoben. Grund ist die Dürre und das damit verbundene Niedrigwasser der Flüsse. Die Regelung gilt ab heute. Betroffen sind Nordrhein-Westfalen, Niedersachsen, Rheinland-Pfalz und das Saarland.
2: Der Grund ist simpel. Auf den Flüssen fehlt das Wasser. Viele Frachtschiffe können deshalb nur einen Bruchteil ihrer üblichen Ladung mitnehmen oder gar nicht mehr fahren. Was nicht übers Wasser kommt, soll deshalb verstärkt auf Lkw umgeladen werden. Kritik kommt vom BUND. Wenn der Schiffstransport durch hunderte oder tausende Lkw-Fahrten ersetzt werde, belaste das sowohl die Menschen als auch das Klima. Auch die Gewerkschaft Verdi ist dagegen und warnt, die zusätzlichen Fahrten gehen vor allem zu Lasten der Berufskraftfahrer. Zoe Tassovali, Nachrichtenredaktion.
1: Wer steckt hinter dem Vorfall mit der Sprengstoffdrohne auf dem Flughafen Leipzig-Halle? Mehrere US-Medien haben Infos zu einer möglichen Verbindung nach Russland. Die Drohne war diese Woche in der Nähe ukrainischer Transportflugzeuge entdeckt und von einem Mitarbeiter zum Absturz gebracht worden.
3: Viele Infos sind es nicht, die es in US-Medien aktuell zu dem Vorfall gibt, aber sie weisen in dieselbe Richtung, nach Russland. Das Wall Street Journal berichtet, dass die Drohne mit Sprengstoff wahrscheinlich der russischen Regierung gehört. Die Quelle dafür? US-Beamte, die mit Geheimdienstberichten vertraut sind. Der Sender CNN zitiert einen US-Verteidigungsbeamten in Europa mit einer noch eindeutigeren Aussage. Demnach sind die USA zu dem Schluss gekommen, dass die Drohne einem russischen Geheimdienst gehört. Aus Washington, Franziska Spieker.
1: Eine deutliche Mehrheit der Menschen in Deutschland spricht sich gegen die Abschaffung der sogenannten Rente mit 63 aus. Laut einer Umfrage für die Bild am Sonntag sind 68% dagegen. Gleichzeitig will mehr als die Hälfte der Befragten selbst von der Rente mit 63 Gebrauch machen. Die Union will das Rentenpaket aber nicht aufschnüren. Zum Fußball. Das Unternehmen Wiederaufstieg hat einen Dämpfer erhalten. Der VfL Wolfsburg hat sich zum Zweitliga-Auftakt mit einem Remis begnügen müssen. Gegen den ersten FC Kaiserslautern kam der Erstliga-Absteiger nicht über ein 0:0 hinaus. Zuvor hatte sich Heidenheim gegen Aufsteiger Osnabrück mit 4:3 durchgesetzt. Eintracht Braunschweig gewann 6:1 beim ersten FC Magdeburg. Karlsruhe siegte gegen Bielefeld mit 2:1. Darmstadt und Kiel trennten sich 2:2.
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1: Zum Wetter, die aktuelle Vorhersage des Deutschen Wetterdienstes. Den Tag über scheint häufig die Sonne, nur im südlichen Bergland ziehen später Wolken und auch einzelne Schauer und Gewitter auf. Es wird teils hochsommerlich warm, bei Werten zwischen 24 und 35 Grad im äußersten Westen. Die Woche startet dann mit mehr Wolken und Richtung Küste auch etwas Regen, später im Süden und auch im Osten einige Gewitter. Es bleibt sehr heiß bei Höchstwerten bis 36 Grad.
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4: Ich begleite euch durch die Sendung. Heute vor 84 Jahren wurde Edith Stein in Auschwitz ermordet. Sie war Jüdin, Philosophin und später Karmelitin. Sie setzte sich für Menschenwürde und die Gleichberechtigung von Frauen ein und kämpfte auch gegen Antisemitismus und Totalitarismus. Mehr dazu gleich.
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4: Das hier ist jetzt Lola Young mit Messi in eurem Domradio.

Annika Weilers hier, ihr hört euer Domradio. Und heute vor 84 Jahren wurde Edith Stein in Auschwitz ermordet. Sie wurde 1891 in Breslau in eine jüdische Familie geboren. Sie studierte Philosophie, wurde Wissenschaftlerin und setzte sich schon früh für die Rechte von Frauen ein. Später fand sie zum christlichen Glauben, ließ sich taufen und trat als Karmelitin in ein Kloster ein. Als Jüdin wurde sie von den Nationalsozialisten verfolgt und gemeinsam mit ihrer Schwester Rosa nach Auschwitz deportiert und dort ermordet. Edith Stein steht bis heute für Menschenwürde und die Gleichberechtigung von Frauen. Und noch mehr über ihr Leben könnt ihr nachlesen auf www.domradio.de. Das hier ist Max Mutzke mit Gute Geschichten in eurem Domradio.

0: Kate und John mit Turn the Lights Off in eurem Domradio. 2010 wurde der Song veröffentlicht und ging dann erst 2025 durch einen TikTok-Trend so richtig viral. Ja, es ist Sonntag, manche von euch, die schlafen vielleicht noch, manche sind auch vielleicht gerade eben aus den Träumen erwacht. Tim Helsen, der träumt gerade auch.
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2: Hallo, ich bin Tim und ich habe euch heute eines meiner absoluten Lieblingsgedichte mitgebracht von Claire Goll. Träumte ich nur, dass ich in goldenem Taxi mit dir durch den Montag fuhr? Saßest du wirklich neben mir und hieltest meine Hand, an der mein Körper bebte? Die Blumenkioske der Boulevards drängten zu den Fenstern herein, das Verdeck war aus Himmel und alle Lichtreklamen loderten: Ich liebe dich. Oder träumte ich, dass der Wagen hielt und wir ankamen auf der Erde? Sitze ich nicht immer noch in goldenem Taxi neben dir, fahre durch den zarten Montag ins Paradies? Halte ich nicht ewig deine Hand und lasse dich nie wieder aussteigen aus meinem Traum?
0: Das hier ist Blondie mit Maria in eurem Domradio.

Coleman mit The One Thing in eurem Domradio. Ja, und eine kleine Kirche in einem verlassenen spanischen Dorf wird am Mittwoch zum Zentrum eines Weltereignisses. Die NASA überträgt die totale Sonnenfinsternis am 12. August aus der Kirche San Salvador in Villa Libardo. Das Dorf war seit 1998 verlassen, erst durch die jahrelange Arbeit des Künstlers Juan Anzotegui wurde es wiederbelebt. Jetzt kommen rund 30 NASA-Wissenschaftlerinnen und Wissenschaftler und mit ihnen natürlich auch weltweite Aufmerksamkeit. Mehr dazu findet ihr unter www.domradio.de. Das hier ist Taylor Swift mit Uplight.

0: Ihr hört euer Domradio am Sonntag um 9:15. Gleich geht's weiter mit den Nachrichten.
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2: Ich bin Katrin Müller. In Nordrhein-Westfalen, Rheinland-Pfalz, Niedersachsen und im Saarland gilt heute erstmals die Lockerung des Sonn- und Feiertagsfahrverbots für Lastwagen. Wegen des anhaltenden Niedrigwassers in Flüssen wie dem Rhein können viele Frachtschiffe derzeit nur mit einem Bruchteil der üblichen Ladung fahren. Durch die Lockerung des Fahrverbots sollen vorübergehend mehr Gütertransporte vom Wasserweg auf die Straße verlegt werden können. 8 Stunden am Tag. Diese Grenze im Arbeitszeitgesetz will die Koalition schon länger flexibler machen. Arbeitgeberpräsident Rainer Dulger drückt jetzt aufs Tempo. Der DPA sagte er, Deutschland solle stärker auf eine wöchentliche Höchstarbeitszeit setzen, wie sie auch die EU-Regeln ermöglichen.
3: Dulger findet, die heutigen Regeln passen nicht mehr zum Arbeitsalltag. Mal länger arbeiten, dafür an einem anderen Tag früher Schluss, dafür soll es mehr Spielraum geben. Die EU erlaubt bis zu 48 Stunden pro Woche. In Deutschland gilt dagegen grundsätzlich der 8-Stunden-Tag. Mit Ausnahmen sind bis zu 10 Stunden möglich. Bundeskanzler Merz erwartete im Herbst einen Gesetzentwurf von Arbeitsministerin Baas. Die Gewerkschaften warnen allerdings davor, den 8-Stunden-Tag damit faktisch abzuschaffen. Tanja Wagner, Nachrichtenredaktion.
2: Wegen eines großen Waldbrands am Gardasee in Oberitalien sind mehr als 200 Menschen in Sicherheit gebracht worden, darunter zahlreiche Urlauber. Das Feuer wütete nach Angaben der Feuerwehr auf dem Gebiet der Gemeinde Tignala am Westufer von Italiens größtem See.
4: Das Schlimmste, das scheint vorbei, sagte mir ein Feuerwehrsprecher, aber das Gelände sei schwierig und der Wind ein Risiko. Aufatmen können aber immerhin nun viele Touristen. Die mussten nämlich vorübergehend aus ihren Ferienunterkünften flüchten, weil die Flammen immer näher rückten. Auch Löschflugzeuge waren nonstop im Einsatz. Am Gardasee machen im Moment auch gerade viele deutsche Urlaub. Und auch dort ist es, wie überall hier seit Wochen, heiß und trocken. Aus Italien, Claudia Wächter.
2: Nach dem Fund einer Drohne mit Sprengstoff auf dem Flughafen Leipzig-Halle will Bundesinnenminister Dobrindt die Forschung zur Drohnensicherheit ausbauen. Das Wettrüsten der Drohnentechnologie erfordere eigene Forschungseinheiten, um Schritt halten zu können, sagte er der Bild am Sonntag. Demnach soll am 18. August am Testflughafen des Deutschen Zentrums für Luft- und Raumfahrt in Kochstedt in Sachsen-Anhalt eine Forschungseinrichtung für Drohnensicherheit errichtet werden.
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2: Zum Wetter, die aktuelle Vorhersage des Deutschen Wetterdienstes. Über den Bergen im Süden kann es immer mal regnen, auch einzelne Gewitter sind möglich. Sonst bleibt es sonnig, die Temperaturen steigen auf sehr heiße 30 bis 35 Grad. Im äußersten Norden und an der See kühler. Die neue Woche startet auch verbreitet sonnig, im Lauf des Montags wird es aber wechselhafter. Schauer und einzelne Gewitter von der Nordsee bis in den Nordosten und vom Saarland bis zur Oder. Mit Höchstwerten bis 36 Grad im Westen wird es teilweise noch heißer.
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0: Sie kam als Jüdin zur Welt, ließ sich aber als erwachsene Frau taufen und trat schließlich in den Orden der Karmelitinnen ein. Von den Nationalsozialisten im Konzentrationslager Auschwitz am 9. August 1942 ermordet, wurde Edith Stein schnell zur Brückenbauerin zwischen Juden und Christen. Mehr dazu gleich.
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0: Das hier ist jetzt Beyoncé mit Texas Hold'em in eurem Domradio.

0: Annika Weiler ist hier und ihr hört euer Domradio. Sie kam als Jüdin zur Welt, ließ sich aber als erwachsene Frau taufen und trat schließlich in den Orden der Karmelitinnen ein. Von den Nationalsozialisten im Konzentrationslager Auschwitz am 9. August 1942 ermordet, wurde Edith Stein schnell zur Brückenbauerin zwischen Juden und Christen. Pater Elias Füllenbach vom Deutschen Koordinierungsrat der Gesellschaften für christlich-jüdische Zusammenarbeit sieht in Edith Stein beide Religionen vertreten. Sie sei sowohl Jüdin als auch Christin gewesen.
1: Johannes Paul II. Hat es mal ganz gut ausgedrückt, als er gesagt hat, sie hat durch ihre Konversion dem Judentum nicht abgeschworen, sondern hat durch die Taufe das Judentum oder ihre jüdischen Wurzeln erst wiederentdeckt, weil sie eben viele Jahre gar nicht ihr Judentum gelebt hat.
0: Ob Edith Steins Heiligsprechung vor bald 28 Jahren eher hinderlich oder eher förderlich für den christlich-jüdischen Dialog ist, das hänge davon ab, wie wir sie verehren, sagt der Dominikaner Pater. Man könne ihr Märtyrum durchaus auch weiterfassen und so die Heiligsprechung nicht als Problem sehen.
1: Sie will offenbar solidarisch sein mit ihrem jüdischen Volk geht diesen Weg, aber tatsächlich war es den Tätern in Auschwitz völlig egal, ob sie getauft war oder nicht. Und deswegen halte ich es für sehr wichtig, dass wir sensibel mit ihrem Erbe umgehen. Dazu gehört immer die Frage, wie wir sie feiern und an sie erinnern.
0: Heute vor 84 Jahren wurde Edith Stein im Konzentrationslager Auschwitz umgebracht. In Köln wurde der Heiligen eine ganze Woche gewidmet, die heute zu Ende geht. Alle Informationen dazu findet ihr auf unserer Internetseite www.domradio.de. Das hier ist jetzt Bruno Mars mit I Just Might in eurem Domradio.

0: Robbie Neville mit C'est la vie aus dem Jahr 1986 in eurem Domradio. Jetzt gibt's die Inspiration und ich habe diesmal was rausgesucht.
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0: Diesmal mit einem Zitat von der amerikanischen Schriftstellerin Maya Angelou. Sie musste in ihrem Leben einiges an Trauma, sexuellem Missbrauch, Rassismus und Armut erleiden. Und sie hat mal gesagt, you might encounter many defeats, but you must never be defeated. Und das heißt zu Deutsch so viel wie, du wirst vielleicht viele Niederlagen erleiden, aber du darfst dich niemals geschlagen geben. Mein Name ist Annika Weiler, ihr hört euer Domradio, das hier ist Somber mit Homewrecker.

Sie ist erst 20 Jahre alt und bereits eine weltbekannte, erfolgreiche Künstlerin, Sienna Spiro, in eurem Domradio. Und das war Shaggy mit Why, das ist Shaggy, Entschuldigung, mit Why Me Lord.

0: Mit Gong, mit Schellen oder gar nicht? Für den Kölner Dom ist die Frage schon lange entschieden. Ich rede von den Messdienern, die im Gottesdienst mehrmals mit kleinen Handschellen an bestimmten Momenten in der Messe läuten. Aber warum machen die das überhaupt und warum manchmal nicht? Darüber spreche ich mit Matthias Peter von der Domradio Theologie Redaktion. Hallo.
1: Hallo.
0: Also warum gibt's denn dieses Schellen in der Messe überhaupt?
1: Das gehört also auf jeden Fall zu den Aufgaben der Messdienerinnen und Messdiener, aber tatsächlich stammt das aus einer ganz anderen Zeit, nämlich als die Messe noch komplett auf Latein gefeiert wurde. Und das Wichtigste in der Messe ist ja die Wandlung, also dass aus Brot und Wein, die auf dem Altar stehen, Leib und Blut von Jesus Christus werden. Dazu gibt es die entsprechenden Gebete und Riten, die aber früher, dadurch, dass der Priester auf Latein teilweise sehr leise oder sogar stumm gebetet hat, von den einfachen Gläubigen nicht verstanden wurde. Das Schellen sollte auf den besonderen Moment aufmerksam machen, vor allem auf die Wandlung. Und die Schellen sorgten und sorgen auch nach wie vor für eine besonders feierliche Atmosphäre.
0: Ja, und du hast schon gesagt, dass in einigen Pfarreien gar nicht geschellt wird. Warum ist denn das so?
1: Ja, weil es streng genommen gar nicht mehr nötig ist. In der Regel wird ja heute die Messe in der Landessprache gefeiert und die Gläubigen bekommen mit, dass zum Beispiel das Hochheben der Hostienschale und dann kurz danach das Hochheben des Kelches ein besonderer Moment ist. Da muss man dann mit dem Schellen eigentlich nicht mehr darauf aufmerksam machen. Und selbst wenn die Messe auf Latein gefeiert wird, das gibt's ja immer noch, steht in jedem Gesangbuch die Übersetzung. Und die kann heutzutage jeder mitlesen, im Gegensatz zu früheren Jahrhunderten, in denen die meisten Menschen ja eben nicht lesen oder schreiben konnten.
0: Warum schellt man dann überhaupt noch?
1: Ja, wie gesagt, weil es halt auch schön klingt, weil es festlich ist. Und es hängt viel von den Traditionen vor Ort ab. Es gibt Kirchen, da gibt es einen kleinen Gong, der beim besagten Hochheben von Hostienschale und Kelch angeschlagen wird. Schellen sind dann eher selten im Einsatz. Und es gibt auch ganz unterschiedliche Stellen in der Messe, wo die Messdiener dann schellen sollen. Das unterscheidet sich von Kirchort zu Kirchort. Letztlich ist es eine schöne Tradition und sie gibt der Messe, wie gesagt, eine besondere Festlichkeit. Und das ist ja auch was wert.
0: Warum schellen die Messdiener in der Messe? Darum ging es heute. Vielen Dank erstmal, Matthias.
1: Sehr gern.
0: Auf jeden Fall tun das die Dommessdiener. Wir übertragen gleich ab 10 Uhr im Radio die Kapitelsmesse aus dem Kölner Dom. Auf www.domradio.de bekommt ihr im Web-TV auch ein Live-Bild dazu.

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Übertragen wir das Kapitelsamt am 19. Sonntag im Jahreskreis. Zelebrant ist Dompropst Guido Assmann. Musikalisch gestaltet wird der Gottesdienst vom Kantor Frederik Welsch. Die Orgel spielt Hun Byung-che und das ganze Domradio-Team wünscht euch eine gute Andacht.

Liebe Schwestern und Brüder hier im Kölner Dom und liebe Schwestern und Brüder, die Sie uns auch heute Morgen über die Medien verbunden sind. Wir feiern den Sonntag. Wir kommen zusammen, um uns von Gott beschenken zu lassen mit seinem Wort, mit seiner Gegenwart, mit seiner heiligen Eucharistie und uns stärken zu lassen für den Alltag. Weil wir wissen, wir brauchen diese Kraft. Wir gehen mutig los und verzagen zwischendurch manchmal. Zumindest scheint uns die biblische Botschaft des heutigen Sonntags genau diese Gedanken nahezubringen, die wir im Alltag auch oft kennen. Ich freue mich über jeden, der gekommen ist heute Morgen in den Sommerferienzeit, die Halbzeit der Sommerferien in Nordrhein-Westfalen. Ich freue mich, dass wir einen geistigen Mitbruder haben, der uns heute Morgen in der Heiligen Messe konserviert, Pater Markus Stemer. Er ist auf Heimatbesuch in der Heimat, denn er ist als Priester bei den Legionären Christi tätig in den USA. Aber jetzt hier bei uns und schön, dass Sie gekommen sind, mit uns heute die Heilige Messe zu feiern. Klar, Dr. Weiz brauche ich nicht vorzustellen, aber einer der beiden Konservanten und Diakon, der noch nicht so lange im Diakondienst ist. Und damit auch ein besonders herzliches Willkommen. Hin und her gerissen zwischen mutig sein und verzagt sein. Zwischen alles gut zu machen und auch manches auch falsch gemacht zu haben. Wie gut, dass wir nicht nur von der Stille heute in der Heiligen Schrift hören, sondern dass wir uns zu Beginn dieser Heiligen Messe auch etwas Stille gönnen, um danach voreinander und vor Gott unsere Schuld zu bekennen. Ich bekenne Gott, dem Allmächtigen, und allen Brüdern und Schwestern, dass ich Gutes unterlassen und Böses getan habe. Ich habe gesündigt in Gedanken, Worten und Werken durch meine große Schuld. Darum bitte ich die selige Jungfrau Maria, alle Engel und Heiligen und euch, Brüder und Schwestern, für mich zu beten bei Gott, unserem Herrn. Nachlass, Vergebung und Verzeihung unserer Sünden gewähre uns der Allmächtige und Barmherzige Herr. Amen.

Allmächtiger Gott, wir dürfen dich Vater nennen, denn du hast uns an Kindesstatt angenommen und uns den Geist deines Sohnes gesandt. Gib, dass wir in diesem Geist wachsen und einst das verheißene Erbe empfangen. Darum bitten wir durch Jesus Christus, deinen Sohn, unseren Herrn und Gott, der in der Einheit des Heiligen Geistes

Lesung aus dem ersten Buch der Könige. In jenen Tagen kam Elia zum Gottesberg Horeb. Dort ging er in eine Höhle, um darin zu übernachten. Doch das Wort des Herrn erging an ihn: Komm heraus und stell dich auf den Berg vor den Herrn. Da zog der Herr vorüber, ein starker, heftiger Sturm, der die Berge zerriss und die Felsen zerbrach, ging dem Herrn voraus. Doch der Herr war nicht im Sturm. Nach dem Sturm kam ein Erdbeben, doch der Herr war nicht im Erdbeben. Nach dem Beben kam ein Feuer, doch der Herr war nicht im Feuer. Nach dem Feuer kam ein sanftes, leises Säuseln. Als Elia es hörte, hüllte er sein Gesicht in den Mantel, trat hinaus und stellte sich an den Eingang der Höhle. Wort des lebendigen Gottes.

0: Lesung aus dem Brief des Apostels Paulus an die Gemeinde in Rom. Schwestern und Brüder, ich sage in Christus die Wahrheit und lüge nicht, und mein Gewissen bezeugt es mir im Heiligen Geist. Ich bin voll Trauer, unablässig leidet mein Herz. Ja, ich wünschte selbst verflucht zu sein, von Christus getrennt, um meiner Brüder willen, die der Abstammung nach mit mir verbunden sind. Sie sind Israeliten, ihnen gehören die Sohnschaft, die Herrlichkeit und die Bundesschlüsse. Ihnen ist das Gesetz gegeben, der Gottesdienst und die Verheißungen. Ihnen gehören die Väter und ihnen entstammt der Christus dem Fleische nach. Gott, der über allem ist, er sei gepriesen in Ewigkeit. Amen. Wort des lebendigen Gottes.
1: Amen.

Nachdem Jesus die Menge gespeist hatte, drängte er die Jünger ins Boot zu steigen und an das andere Ufer vorauszufahren. Inzwischen wollte er die Leute nach Hause schicken. Nachdem er sie weggeschickt hatte, stieg er auf einen Berg, um für sich alleine zu beten. Als es Abend wurde, war er alleine dort. Das Boot aber war schon viele Stadien vom Land entfernt und wurde von den Wellen hin und her geworfen, denn sie hatten Gegenwind. In der vierten Nachtwache kam er zu ihnen. Er ging auf dem See. Als ihn die Jünger über den See kommen sahen, erschraken sie, weil sie meinten, es sei ein Gespenst. Und sie schrien vor Angst. Doch sogleich sprach Jesus zu ihnen und sagte: Habt Vertrauen, ich bin es. Fürchtet euch nicht. Petrus erwiderte ihm und sagte: Herr, wenn du es bist, so befiehl, dass ich auf dem Wasser zu dir komme. Jesus sagte: Komm. Da stieg Petrus in das Boot und kam über das Wasser zu Jesus. Als er aber den heftigen Wind bemerkte, bekam er Angst. Und als er begann unterzugehen, schrie er: Herr, rette mich. Jesus streckte sofort die Hand aus und ergriff ihn und sagte zu ihm: Du Kleingläubiger, warum hast du gezweifelt? Und als sie in das Boot gestiegen waren, legte sich der Wind. Die Jünger im Boot aber fielen vor Jesus nieder und sagten: Wahrhaftig, du bist wirklich Gottes Sohn.

Liebe Schwester, Brüder hier im Kölner Dom und alle, die uns über die Medien heute Morgen verbunden sind. Die Jünger hatten Jesus erlebt. Sie hatten gesehen, wie er mit den Menschen gesprochen hatte. Er hat gesehen, wie er die Tausenden gespeist hatte. Sie waren voll Freude, voll innerer Hoffnung. Er ist wirklich der Messias, auf den wir gehofft haben. Und nun geht Jesus auf den Berg, um alleine zu sein und zu beten. Aus der großen Menschenmenge und selbst aus der Schar der Jünger, der Vertrauten, zieht er sich ein bisschen zurück, um in die Stille zu gehen, auf den Berg, um Gott ganz nahe zu sein. Und scheinbar auch nicht nur, um auf dem Berg Gott nahe zu sein, sondern weil Gott in der Stille sich zeigt und in der Stille man sich besser auf Gott konzentrieren kann und auf die stillen Worte Gottes hören kann. Er zieht sich zurück. Und die Jünger, sie erzählen bestimmt davon, was sie gerade erlebt haben, diese Freude und die Erfahrung, dass sie sich richtig entschieden haben, Jesus nachzufolgen, als er sie gerufen hat. Sie sind eine gute, eingeschworene Freundesgemeinschaft und mit Jesus an der Spitze, was kann ihnen passieren? Sie steigen in das Boot, der See ist ihnen vertraut, manche von ihnen sind Fischer. Aber am Abend auf den See hinauszufahren, birgt Gefahren. Natürlich, sie kennen den See, aber sie kennen eben auch die Gefahren. In der Dunkelheit können wir Menschen nicht sehen. Mag es einen guten Sternenhimmel geben, dann kann man ein bisschen erahnen. Mag der Vollmond scheinen, ist ein bisschen Licht da, aber in der Dunkelheit können wir nicht viel sehen. Und dieser See ist auch noch gefährlich, weil er dafür bekannt ist, dass schnell Winde kommen können, hohe Wellen kommen können vor diesem Gewässer. Aber sie fahren hinaus. Nicht um zu fischen, was sie manchmal getan haben in ihrem früheren Berufsleben, wenn man so sagen möchte, dann wissen sie genau, wohin sie fahren sollen. Sie können die Gefahren einschätzen. Sie fahren hinaus und vermutlich werden sie erzählen. Aber die Wellen werden immer höher. Es wird nicht nur Abend, es wird Nacht. In der vierten Nachtwache, das heißt ungefähr von 3 Uhr morgens bis 6 Uhr morgens. Also schon eine ganze Strecke sind sie gefahren, haben eine ganze Zeit gerudert, sind draußen auf dem Meer, auf dem See und die Wellen werden immer höher und Jesus ist nicht mehr da. Weit entfernt auf dem Berg. Und wie soll er jetzt zu ihnen kommen? Gerade noch voll Freude über das, was sie erlebt haben und nun erleben sie, alleingelassen, im Stich gelassen. Die Naturgewalten sind so, wie sie sind. Die Wellen sind hoch und wenn sie zu viel Wasser ins Boot hineinkommt, dann drohen sie zu kentern. Sie haben Angst. Verständliche Angst. Wie passt das nun zusammen? Gerade das große Vertrauen, wir haben in Jesus den erlebt, den kennengelernt, der uns in allem helfen wird, der uns zur Seite steht, der Erlöser, auf den wir gewartet haben und nun die große Angst. Dazwischen liegen nur ein paar Stunden. Aber es liegt eben auch die Helligkeit und die Freude und die Euphorie und jetzt die Dunkelheit und die tatsächliche Gefahr. Die ist ja nicht wegzudiskutieren. Auch noch so ein starker Glaube kann nicht Naturgewalten Einhalt gebieten. Die ist wirklich da. Sie drohen. Liebe Schwestern und Brüder, 2 Blicke, bevor wir noch einmal in das Evangelium hineinschauen. Nämlich zum einen, wer ist die junge Gemeinde, an die Matthäus dieses Evangelium schreibt? Und dann ein zweiter Blick, die Einladung, wie sind wir heute hier zusammengekommen oder über die Medien mit uns verbunden bei der Feier des Sonntags, die wir dieses Evangelium hören. Die Gemeinde des Matthäus, zu dem er das Evangelium schreibt, die frohe Botschaft, all das aufschreibt, was er gehört hat von Jesus, was er weiß, die Zusammenhänge, damit es weiter erzählt, weiter gelesen werden kann und weiter den Menschen Mut macht, die frohe Botschaft zu verkündigen. Da sind Juden und Nichtjuden, die in Jesus den erwarteten Messias erkannt haben, die sich herausgelöst haben aus der Gemeinde, zu der sie bis dahin gehörten, zumindest solange sie Juden waren. Aus der Gemeinde, in der viele sagen, nein, nein, das ist nicht der Erlöser, auf den wir warten. Und sie erleben wirklich Gegenwind. Auf der einen Seite die Freude, Jesus als den Messias erkannt zu haben, ihn zu feiern, die Auferstehung davon Zeugnis geben zu dürfen. Und gleichzeitig die realistische, reale Situation, dass die Gemeinde, dass viele in der Gemeinde sie ablehnen. Sie sind eine kleine Gruppe. Sie werden ausgelacht, verspottet und sogar verfolgt. Sie erleben genau das, die Freude. Wir haben den Herrn entdeckt. Er ist der Messias.
Deshalb haben wir unser Leben geändert. Wir hören jetzt nur noch auf ihn und nicht mehr auf das, was andere vorher gesagt haben. Wir hören nur noch auf ihn und richten unser Leben nach ihm aus, auch in unserem Verhalten, miteinander, zu den Mitmenschen. Wir stehen dafür ein, trotz Verfolgung. Und dann erleben sie den Alltag, wie sie angefeindet werden, wie sie in der Gemeinschaft nicht mehr die Anerkennung haben, wie sie in Zweifel kommen. Haben wir uns wirklich richtig entschieden? Ist das gut, wofür wir Ja gesagt haben? War es richtig, vieles aufgegeben zu haben, oder wären wir nicht doch besser bei der Mehrheit geblieben? Mehrheit heißt ja oft, die müssen schon richtig liegen. Und die Minderheit, vielleicht liegen wir falsch. Da kommen Zweifel. Genau solche Situationen, wie die Jünger im Boot erleben, gerade noch die Freude und jetzt die Angst. Und wir heute? Wer von uns hat es nicht schon erlebt, nach einer guten Predigt oder einer schönen festlichen Messfeier am Sonntag oder an Feiertagen voll Freude aus dem Gottesdienst herauszugehen, sich etwas vorzunehmen für die Woche, die dann beginnt, für den Alltag? Und schon am Montag merken wir, ob ich das 6 Tage durchhalte, immer freundlich zu sein, dankbar zu sein, auch den Menschen als Geschöpf Gottes anzuerkennen, der mich jeden Tag ärgert. Wenn dann Anfeindungen kommen wegen des Glaubens, mutig zu sein und zu sagen, ich kann nicht alles beantworten, aber ich bin fest davon überzeugt, Gott ist da. Er ist der Gott, dem ich das Leben verdanke. Und er ist der Gott, auf den mein Leben zugeht. Solche Erfahrungen, liebe Schwestern und Brüder, hat nicht nur die junge Gemeinde, an die Matthäus das Evangelium schreibt, gemacht, sondern wir doch heute vielfach auch. Hat die Mehrheit dann doch recht? Das mit dem Glauben, mit der Kirche, wir können auch so ganz glücklich werden. Nein, wir haben recht. Nein, es ist gut, dass wir hier zusammenkommen und wir wollen doch unseren Glauben ansteckend verkündigen, dass andere auch davon hören, von unserer Freude am Glauben. Und im Alltag schaffen wir das dann nicht immer. Da ist dann manche Stimmung nicht so gut. Vielleicht halten wir lieber auch mal den Mund, wenn es eine Diskussion gibt, weil wir den Mut nicht haben, dazu zu stehen. Schauen wir nochmal ins Evangelium, den 2. Teil. Sie bekommen Angst. Und dann erkennen sie, da kommt einer auf sie zu, der vergisst, das ist Jesus, auf dem Wasser. Das ist keine Brücke. Er kommt auf dem Wasser. Und sie meinen, es sei ein Geist. Und deshalb schreien sie. Haben sie noch mehr Angst als sowieso schon von den Wellen. Dabei hat Jesus ihnen doch in den Predigten immer schon gesagt, Gott ist stärker, habt keine Angst, ich bin bei euch. Alle Tage bis zum Ende der Welt. Nicht nur so, wie ihr euch das vorstellt. Ich bin auch da, wenn ihr vielleicht meint, ich wäre nicht da. Ich bin da, nicht nur in den Gefahren, nicht nur in den schönen Situationen. Ich bin immer da. Petrus bekommt wieder Mut. Der gerade noch geschrien hat, bekommt wieder Mut. Wenn du es wirklich bist, dann befiehl, dass ich auf dem Wasser zu dir komme. Es wäre so, wenn wir sagen würden, also wenn es wirklich so ist, dann sag, dass ich jetzt zum Mond und zum Mars fliegen kann. Unvorstellbar. Mond vielleicht noch, aber wer von uns könnte das schon? Also etwas, das unvorstellbar ist, auf dem Wasser laufen kann man nicht. Und dann die Stimme von Jesus, komm. Und Petrus, voll Begeisterung, steigt aus dem Boot, wissend, Wasser trägt nicht, auf Wasser kann man nicht gehen. Aber jetzt wieder, der vorher so die Angst hatte, vertraut auf die Stimme Jesu, wenn er ihm etwas sagt, wird es gut gehen. Und er läuft auf dem Wasser ihm entgegen. Und der kleine Moment, wo er Jesus nicht im Blick hat, ein bisschen zur Seite schaut und die Wellen sieht, bekommt er wieder Angst und geht unter. Und Jesus greift ihn und sie steigen in das Boot. Hätte er den Blick auf Jesus gehalten, er hätte erlebt, wie schön es ist, den Blick auf Jesus zu halten und im Leben damit Orientierung zu bekommen, dann in der größten Angst, ihn, Jesus, an der Seite zu haben, ihn als den Maßstab zu haben, der hilft. Auf ihn zu vertrauen, trotz der Wellen. Nicht, dass die Wellen damit nicht ungefährlich wären, sondern dass der Glaube stärker ist. Nicht, dass die Naturgewalten oder sonstige Dinge im Leben stärker sind als Gott, als Jesus. Dann wird wieder alles ruhig. Liebe Schwestern und Brüder, schon in der Lesung haben wir gehört vom Sturm, vom Erdbeben, aber Gott war da nie drin.
Gott zeigt sich uns nicht nur so, wie wir es uns manchmal vorstellen, gewaltig und groß, manchmal im ganz Kleinen. Vertrauen wir darauf, dass Jesus nicht nur da ist, wenn es uns gut geht, wenn wir freudig sind, wenn wir euphorisiert sind, wenn wir etwas Schönes erlebt haben, sondern auch in der Stille, auch in der Einsamkeit. Er ist da. Und wenn wir seine Stimme hören, dass er uns anspricht und ihm folgen und auf ihn schauen, unseren Blick auf ihn ausrichten, dann wird auch eine schwere Situation, wie ein Sturm, wie eine Einsamkeit, wie eine ängstliche Situation, wie eine Mutlosigkeit, verwandelt in eine kraftvolle Situation, weil er die Hand ausstreckt, uns rettet, uns hilft und uns nie im Stich lässt. Liebe Schwestern und Brüder, die Gemeinde, an die Matthäus das Evangelium geschrieben hat, diese Gemeinde hat Mut bekommen. Und trotzdem haben manche zwischendurch gezweifelt. Auch wir dürfen Mut haben, in den Alltag hineinzugehen. Und dann, wenn wir drohen unterzugehen, weil doch die Zweifel kommen oder ich nicht weiß, ob ich das doch so schaffe oder ich hinter meinen eigenen Ansprüchen auch zurückbleibe, weil ich Mensch bin mit meinen Fehlern und Schwächen, er ruft und alles wird ruhig. Es gibt die Begegnung mit Gott. Ich bin bei euch alle Tage. Am Schluss, liebe Schwestern und Brüder, steht das Bekenntnis des Petrus, dass er später nochmal sagen wird, du bist der Erlöser, du bist der Messias. Das Glaubensbekenntnis aus dieser Erfahrung heraus. Petrus hat alles erlebt. Die Jünger haben alles erlebt. Angst und Freude, Helligkeit und Dunkel. Aber sie erleben jetzt das Versprechen Jesu, ich bin bei euch alle Tage. Nehmen wir dieses Versprechen mit. Erwarten wir Gottes Begegnung nicht nur in den großen Dingen, manchmal auch in den ganz kleinen, in denen wir vielleicht gar nicht mit ihm rechnen. Er ist wirklich da in unserem Leben und er geht mit uns in diese Woche.

0: Gott kommt nicht im Lauten und im Großen, im Stillen und Unscheinbaren ist er in unserer Welt gegenwärtig. Vertrauensvoll wenden wir uns an ihn.
1: Wir beten für alle, die dich suchen und Probleme haben, dich im Stress des Alltags und im Lärm der Welt zu hören. Gott, unser Vater, wir bitten dich, erhöre uns. Wir beten für alle, die im Glauben durch Zweifel herausgefordert sind. Gott, unser Vater,
2: wir bitten dich, erhöre uns.
1: Wir beten für alle, die in diesen Tagen Erholung und Abstand vom Alltag suchen. Gott, unser Vater,
2: wir bitten dich, erhöre uns.
1: Wir bitten für alle Opfer der Waldbrände in Spanien, in Frankreich und in Griechenland und für alle Opfer des Straßenbahnunglücks im Ruhrgebiet. Gott, unser Vater,
2: wir bitten dich, erhöre uns.
1: Wir bitten dich für unsere verstorbenen Familienangehörigen, Angehörige, Freunde und Bekannten und für alle Verstorbenen, an die niemand mehr denkt. Gott, unser Vater,
2: wir bitten dich, erhöre uns.
0: Guter Gott, dein Sohn hat seinen Jüngern gesagt, hab Vertrauen, ich bin es, fürchtet euch nicht. Erhöre unsere Bitten und führe uns zur Vollendung nach deiner guten Plan. Dir sei Lob und Ehre, jetzt und in Ewigkeit.

Lasset uns beten. Herr unser Gott, wir bringen die Gaben zum Altar, die du selber uns geschenkt hast. Nimm sie von deiner Kirche entgegen und mache sie für uns zum Sakrament des Heiles.

Wahrheit ist es würdig und recht, dir, Herr, heiliger Vater, allmächtiger, ewiger Gott, immer und überall zu danken. Denn wir erkennen deine Herrlichkeit in dem, was du an uns getan hast. Du hast uns, bist uns mit der Macht deiner Gottheit zu Hilfe gekommen und hast uns durch deinen menschgewordenen Sohn Rettung und Heil gebracht aus unserer menschlichen Sterblichkeit. So kam uns aus unserer Vergänglichkeit das unvergängliche Leben durch unseren Herrn

Ja, du bist heilig, großer Gott, und alle deine Werke verkünden dein Lob. Denn durch deinen Sohn, unseren Herrn Jesus Christus, und in der Kraft des Heiligen Geistes erfüllst du die ganze Schöpfung mit Leben und Gnade. Bis ans Ende der Zeiten versammelst du dir ein Volk, damit deinem Namen das reine Opfer dargebracht werde, vom Aufgang der Sonne bis zum Untergang. Darum kommen wir vor dein Angesicht und feiern in Gemeinschaft mit der ganzen Kirche den ersten Tag der Woche als den Tag, an dem Christus von den Toten erstanden ist. Durch ihn, den du zu deiner Rechten erhöht hast, bitten wir dich, allmächtiger Gott. Heilige unsere Gaben durch deinen Geist, damit sie uns werden Leib und Blut deines Sohnes, unseres Herrn Jesus Christus, der uns aufgetragen hat, dieses Geheimnis zu feiern. Denn in der Nacht, da er verraten wurde, nahm er das Brot und sagte Dank, brach es, reichte es seinen Jüngern und sprach: Nehmet und esset alle davon, das ist mein Leib, der für euch hingegeben wird.

Ebenso nahm er nach dem Mahl den Kelch, dankte wiederum, reichte ihn seinen Jüngern und sprach: Nehmet und trinket alle daraus, das ist der Kelch des neuen und ewigen Bundes, mein Blut, das für euch und für alle vergossen wird zur Vergebung der Sünden. Tut dies zu meinem Gedächtnis.

0: Darum, gütiger Vater, feiern wir das Gedächtnis deines Sohnes. Wir verkünden sein heilbringendes Leiden, seine glorreiche Auferstehung und Himmelfahrt und erwarten seine Wiederkunft. So bringen wir dir mit Lob und Dank dieses heilige und lebendige Opfer dar. Schau gütig auf die Gabe deiner Kirche, denn sie stellt dir das Lamm vor Augen, das geopfert wurde und uns nach deinem Willen mit dir versöhnt hat. Stärke uns durch den Leib und das Blut deines Sohnes und erfülle uns mit seinem Heiligen Geist, damit wir ein Leib und ein Geist werden in Christus.
1: Herr, mache uns auf immer zu einer Gabe, die dir wohlgefällt, damit wir das verheißene Erbe erlangen mit deinen Auserwählten, mit der seligen Jungfrau und Gottesmutter Maria, mit ihrem Bräutigam, dem heiligen Josef, mit deinen Aposteln und Märtyrern, der heiligen Edith Stein und mit allen Heiligen, auf deren Fürsprache wir vertrauen.
2: Barmherziger Gott, wir bitten dich, dieses Opfer unserer Versöhnung bringe der ganzen Welt Frieden und Heil. Beschütze deine Kirche auf ihrem Weg durch die Zeit und stärke sie im Glauben und in der Liebe. Dein Diener, unseren Papst Leo, unseren Bischof Rainer Maria und die Gemeinschaft der Bischöfe, unsere Priester und Diakone, alle, die zum Dienst in der Kirche bestellt sind und das ganze Volk deiner Erlösten. Erhöre, gütiger Vater, die Gebete der hier versammelten Gemeinde und führe zu dir auch alle deine Söhne und Töchter, die noch fern sind von dir.
1: Erbarme dich unserer verstorbenen Brüder und Schwestern und aller, die in deiner Gnade aus dieser Welt geschieden sind. Nimm sie auf in deine Herrlichkeit und mit ihnen lass auch uns, wie du verheißen hast, zu Tische sitzen in deinem Reich.
0: Darum bitten wir dich durch unseren Herrn Jesus Christus, denn durch ihn schenkst du der Welt alle guten Gaben.

Erlöse uns, Herr allmächtiger Vater, von allem Bösen und gib Frieden in unseren Tagen. Komm uns zu Hilfe mit deinem Erbarmen und bewahre uns vor Verwirrung und Sünde, damit wir voll Zuversicht das Kommen unseres Erlösers

0: Der Herr hat zu seinen Aposteln gesagt, Frieden hinterlasse ich euch, meinen Frieden gebe ich euch. Deshalb bitten wir, Herr Jesus Christus, schau nicht auf unsere Sünden, sondern auf den Glauben deiner Kirche und schenke ihr nach deinem Willen Einheit und Frieden. Der Friede des Herrn sei allezeit mit euch.
1: Und mit deinem Geist.
2: Gebet einander ein Zeichen des Friedens und der Versöhnung.

0: Seht das Lamm Gottes, das hinwegnimmt die Sünde der Welt.
1: Herr, ich bin nicht würdig, dass du eingehst unter mein Dach, aber sprich nur ein Wort, so wird meine Seele gesund.
0: So spricht der Herr. Das Brot, das ich geben werde, ist mein Fleisch. Ich gebe es hin für das Leben der Welt.

Vielleicht gibt es einige unter Ihnen, die nicht zur Heiligen Kommunion gehen wollen oder können, weil sie schon lange keinen Kontakt mehr zur Kirche hatten oder nicht katholisch sind oder den Glauben an die Gegenwart des Herrn in den Gestalten von Brot und Wein nicht teilen können oder in irgendeiner Weise nicht vorbereitet sind. Wir laden Sie aber herzlich ein, dennoch nach vorne zu kommen und sich segnen zu lassen. Zeigen Sie dies bitte an, indem Sie die rechte Hand auf die linke Schulter legen. Perhaps there are some of you who do not want or cannot go to the Holy Communion because you have not been in contact with the Church for a long time, are not Catholic. 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

0: lasset uns beten. Barmherziger Gott, wir haben den Leib und das Blut deines Sohnes empfangen. Das heilige Sakrament bringe uns Heil. Es erhalte uns in der Wahrheit und sei unser Licht in der Finsternis. Darum bitten wir durch Christus, unseren Herrn.
1: Amen.
0: Liebe Schwestern und Brüder, bis zum Ende August feiern wir immer die Sonntagabendmesse hier im Kölner Dom um 18.30 Uhr als internationale Messe, das heißt viele Teile in englischer Sprache. Dazu laden wir herzlich ein. Wir wissen, dass viele Touristen aus der ganzen Welt in diesen Sommertagen auch hier in Köln sind, sodass dieses Angebot sehr gerne angenommen wird. Die 9. Orgelfeierstunde findet am Dienstagabend statt um 20 Uhr. Huan Shen aus Peking wird die Orgel spielen. Tickets sind wie immer erhältlich über Köln Tickets. Am kommenden Dienstag ist der Gedenktag der heiligen Clara von Assisi. Wir alle heiligen Messen, außer die 8. Messe, die ja immer in der Marienkapelle stattfindet, wird gehalten am Clarenaltar, sodass an jedem Altar in unserem Kölner Dom mindestens einmal im Jahr die heilige Messe gefeiert wird. Dafür sind die Altäre gebaut. Dienstag alle Messfeiern, außer die 8. Kapitelsmesse. Am nächsten Samstag haben wir ein Hochfest, 15. August, das Hochfest der Aufnahme der Jungfrau und Gottesmutter Maria in den Himmel. Wir laden besonders ein zu den Messfeiern. Am Abend um 18.30 Uhr wird es ein Pontifikalamt geben. Ich wünsche Ihnen allen einen schönen Sonntag, ob Sie nun zu Hause sind, ob Sie eingeladen sind, ob Sie etwas unternehmen in der Familie. Nehmen Sie die Freude des Sonntags mit und dass sie möglichst lange hält, dass es wenig dunkle Stunden gibt, weniger Stunden der Angst, sondern mehr der Freude. Der Herr sei mit euch.
1: Und mit deinem Geist.
0: Es segne euch der allmächtige und gute Gott, der Vater und der Sohn und der Heilige Geist.
1: Amen.

Das war live aus dem Kölner Dom das Kapitelsamt am 19. Sonntag im Jahreskreis. Es zelebrierte Dompropst Guido Assmann. Musikalisch gestaltet wurde der Gottesdienst vom Kantor Frederik Welsch. Die Orgel spielte Hon Byung Che. Und die nächste Übertragung auf domradio.de ist die Heilige Messe morgen um 8 Uhr aus dem Kölner Dom. Ihr und euer Domradio, das hier ist Juan mit Adios Libido.

Song aus diesem Jahr, Noah Kagan mit The Great Divide war das. Ihr hört euer Domradio und das hier ist Adele mit Chasing Pavements.

0: Edwin Collins mit A Girl Like You aus dem Jahr 1994 in eurem Domradio. Hier ist Annika Weiler und ich würde sagen, es wird mal wieder Zeit für die Inspiration. Diesmal mit Tim Helsen.
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2: Tim hier aus der Redaktion und ich habe mal die Frage gestellt bekommen, was eigentlich ein Segen ist. Die Autorin Janina Wedde hat in ihrem Buch »In deiner Weite lass mich Atem holen« eine Antwort darauf gegeben. Inmitten erlebter Unruhe begegnet uns Segen wie ein sanfter Ruf zum Innehalten. Wie ein geschützter Raum, in dem wir ausruhen können und in dem wir uns daran erinnern lassen, dass wir einer tragenden Kraft gehören, die uns gewollt hat, die uns annimmt, die uns schützt und birgt und uns auf allen Lebenswegen führt.
0: Ihr hört euer Domradio und das hier ist Die Die von Shakira und Burna Boy. Es ist der offizielle Song der Fußball-Weltmeisterschaft 2026.

0: Fanta 4 mit Sie ist weg in eurem Domradio. Ja, und wegen eines Waldbrands am Gardasee sind mehr als 200 Menschen in Sicherheit gebracht worden, darunter zahlreiche Urlauberinnen und Urlauber. Die Lage scheint sich inzwischen wenig zu entspannen. Auch deutsche Urlauberinnen und Urlauber waren betroffen. Einige von ihnen waren unsicher, wie es jetzt für sie weitergeht.
1: Ja, wir hatten große Bedenken. Also einerseits, dass wir das Hotel bezahlt haben. Und dass wir jetzt nicht wussten, was wir überhaupt machen können, ob es vielleicht gefährlich ist, ob sich das Feuer weiter ausbreitet bis zu uns. Oder ob wir vielleicht dann irgendwo woanders die Nacht verbringen müssen. Und wir hatten halt keine Informationen, weil es gab Leute, die das eine gesagt haben, Leute, die das andere gesagt haben.
2: Auch als wir jetzt am Gardasee angetroffen waren, haben wir oben am Berg so ein richtiges Licht gesehen. War richtig rot und hatte richtig gebrannt, hat man richtig von Weitem gesehen. Und das oben am Berg, das sah schon ein bisschen krass aus. Aber als wir dann hier waren, haben wir die ganze Feuerwehr gesehen und die ganzen Glut und Asche kam runter. Mein ganzes Auto war am nächsten Morgen voll mit Asche. Der ganze Pool sollte richtig gewesen sein. War schon echt ein bisschen krass. Das habe ich so noch nicht gesehen, ja.
0: Ja, aber gut, dass die 200 Menschen in Sicherheit sind vom Waldbrand am Gardasee. Und das hier ist Tiffany Aris mit Vertigo in eurem Domradio.

Mando Diao mit Dance with Somebody aus dem Jahr 2009 in eurem Domradio. Weiter geht's mit Billie Eilish und Birds of a Feather. Und sie wollte ihren Riesenhit fast löschen, weil sie dachte, der Song sei zu, ich zitiere, zu dumm. Ist er nicht. Hier ist Billie Eilish mit Birds of a Feather in eurem Domradio.

Robbie Williams mit Millennium in eurem Domradio. Ihr hat am alten Millennium veröffentlicht im Jahr 1998. Und weiter geht's mit Samu Haber und Hometown Gang.

0: Samu Haber mit Hometown Gang in eurem Domradio um kurz vor 12. In wenigen Sekunden geht's weiter mit den Nachrichten.
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2: Ich bin Katrin Müller. Mehrere Bundesländer haben das Sonntagsfahrverbot für Lastwagen teilweise aufgehoben. Grund ist die Dürre und das damit verbundene Niedrigwasser der Flüsse. Die Regelung gilt ab heute. Betroffen sind Nordrhein-Westfalen, Niedersachsen, Rheinland-Pfalz und das Saarland.
3: Der Grund ist simpel. Auf den Flüssen fehlt das Wasser. Viele Frachtschiffe können deshalb nur einen Bruchteil ihrer üblichen Ladung mitnehmen oder gar nicht mehr fahren. Was nicht übers Wasser kommt, soll deshalb verstärkt auf Lkw umgeladen werden. Kritik kommt vom BUND. Wenn der Schiffstransport durch hunderte oder tausende Lkw-Fahrten ersetzt werde, belaste das sowohl die Menschen als auch das Klima. Auch die Gewerkschaft Verdi ist dagegen und warnt, die zusätzlichen Fahrten gehen vor allem zu Lasten der Berufskraftfahrer. Zoe Tassovali, Nachrichtenredaktion.
2: 8 Stunden am Tag. Diese Grenze im Arbeitszeitgesetz will die Koalition schon länger flexibler machen. Arbeitgeberpräsident Rainer Dulger drückt jetzt aufs Tempo. Der DPA sagte er, Deutschland solle stärker auf eine wöchentliche Höchstarbeitszeit setzen, wie sie auch die EU-Regeln ermöglichen.
4: Dulger findet, die heutigen Regeln passen nicht mehr zum Arbeitsalltag. Mal länger arbeiten, dafür an einem anderen Tag früher Schluss. Dafür soll es mehr Spielraum geben. Die EU erlaubt bis zu 48 Stunden pro Woche. In Deutschland gilt dagegen grundsätzlich der 8-Stunden-Tag. Mit Ausnahmen sind bis zu 10 Stunden möglich. Bundeskanzler Merz erwartete im Herbst einen Gesetzentwurf von Arbeitsministerin Baas. Die Gewerkschaften warnen allerdings davor, den 8-Stunden-Tag damit faktisch abzuschaffen. Tanja Wagner, Nachrichtenredaktion.
2: Eine deutliche Mehrheit der Menschen in Deutschland spricht sich gegen die Abschaffung der sogenannten Rente mit 63 aus. Laut einer Umfrage für die Bild am Sonntag sind 68% dagegen. Gleichzeitig will mehr als die Hälfte der Befragten selbst von der Rente mit 63 Gebrauch machen. Die Union will das Rentenpaket aber nicht aufschnüren. Die Abholzung im brasilianischen Amazonasgebiet ist so niedrig wie seit 10 Jahren nicht mehr. Nach Daten des Nationalen Instituts für Weltraumforschung wurden zwischen August 2025 und Juli 2026 rund 36% weniger abgeholzt als in den 12 Monaten davor. Der Amazonasregenwald wird auch als grüne Lunge der Erde bezeichnet und ist enorm wichtig für das Weltklima.
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2: Zum Wetter, die aktuelle Vorhersage des Deutschen Wetterdienstes. Über den Bergen im Süden kann es immer mal regnen, auch einzelne Gewitter sind möglich. Sonst bleibt es sonnig, die Temperaturen steigen auf sehr heiße 30 bis 35 Grad. Im äußersten Norden und an der See kühler. Die neue Woche startet auch verbreitet sonnig, im Lauf des Montags wird es aber wechselhafter. Schauer und einzelne Gewitter von der Nordsee bis in den Nordosten und vom Saarland bis zur Oder. Mit Höchstwerten bis 36 Grad im Westen wird es teilweise noch heißer.
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0: In das schöne Südfrankreich, auch ein beliebtes Ziel vieler Urlauberinnen und Urlauber, entführt der Roman The Artist, die Farben des Lichts von der Autorin Lucy Steetz. Mehr dazu gleich.
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0: Und das hier ist Milo mit Howling at the Moon in eurem Domradio.

0: In das schöne Südfrankreich, auch ein beliebtes Ziel vieler Urlauberinnen und Urlauber, entführt der Roman The Artist, die Farben des Lichts. Margarete von Schwarzkopf empfiehlt heute dieses Romandebüt der Engländerin Lucy Steeds. Hallo Margarete.
1: Hallo, guten Tag.
0: Der Roman der Engländerin spielt in einer traumhaften Gegend Europas. Was ist denn der Hintergrund dieser Geschichte?
1: Das Buch spielt tatsächlich in Südfrankreich zu einer Zeit, als dort noch sehr viele Künstler auch gewohnt haben, so in den 20er Jahren, also des vorigen Jahrhunderts. Und es ist eine Geschichte, da geht es um Kunst und es geht um die Entdeckung von Kunst und das, was hinter Kunst steckt, nämlich die Gedanken, das Genie, die Farben. Südfrankreich war ja immer sehr geeignet für Künstler, weil einfach die Farben dieser Region Frankreich so unglaublich schön sind. Und es geht tatsächlich um einen jungen Mann, einen Journalisten aus London, der seinen Traum erfüllen kann. Er will einen ganz berühmten Künstler interviewen, der völlig unerreichbar ist, und plötzlich bekommt dieser junge Mann einen Brief: Du könntest diesen Künstler, oder bitte interview mich. Tartuffe heißt dieser Künstler. Der junge Mann bricht auf nach Südfrankreich, seinen Traum zu erfüllen und diesen Künstler zu interviewen.
0: Also dieser junge Journalist Joseph, der sieht sich dann am Ziel seiner Ambition, als er diesen berühmten Maler Tartuffe interviewen soll. Aber dann läuft alles anders als gedacht. Was passiert denn?
1: Er findet heraus, Joseph, dass dieser Brief gar nicht von dem Künstler selber gekommen ist, sondern von seiner Nichte. Denn eigentlich will dieser Künstler wirklich unbekannt und unerkannt künstlerisch tätig sein und nicht interviewt werden, in die Medien gezerrt werden. Und dahinter steckt eben eine junge Frau, die unbedingt möchte, dass sie entdeckt wird, weil sie eigentlich ein Talent hat. Und dieser junge Mann, Joseph, 20 Jahre alt, also trifft diese junge Frau und auf einmal ändert sich alles. Denn nicht dieser berühmte Künstler ist eigentlich das Genie, sondern jemand anderer.
0: Und über diese junge Frau sprechen wir gleich mal in eurem Domradio.

0: Ihr hört euer Domradio und der Roman The Artist, die Farben des Lichts der Engländerin Lucy Steeds, nimmt uns mit nach Südfrankreich. Mit Margarete von Schwarzkopf haben wir eben schon darüber gesprochen. Margarete, im Mittelpunkt des Romans steht neben dem Künstler Tartuff und dem jungen Joseph eine junge Frau. Es geht in dem Roman vor allem um ihr Schicksal. Was ist denn ihr Geheimnis?
1: Ihr Geheimnis ist, dass sie im Grunde hochbegabt ist. Aber in dieser Zeit ist es so, dass natürlich die Aufmerksamkeit den Männern galt. Vielleicht anders in Worpswede, wo Paula Modersohn-Becker damals schon berühmt gewesen war. Die ist ja schon lange tot. Aber Frauen haben immer noch sozusagen den Nachteil. Und diese junge Frau ist eigentlich eine große Künstlerin. Aber das bleibt immer verdeckt. Und interessant ist auch, dass dieses Buch immer wieder Rückblenden bringt. Denn der Erste Weltkrieg ist erst ganz kurz vorbei. Und die traumatisierenden Erlebnisse dieses Krieges spielen mit hinein in das Schicksal des großen Künstlers Tartuff und auch in ihr Schicksal. Und sie auch sozusagen versucht, mit ihrer Kunst zu überwinden, dunkle Erinnerungen an diese schrecklichen Jahre des Ersten Weltkrieges. Aber sie letztlich ist die Lichtgestalt in diesem Buch.
0: Klingt nach einer spannenden Geschichte. Was hat dir denn an diesem Debüt von Lucy Steeds besonders gut gefallen?
1: Zum einen sind es die wunderschönen Beschreibungen Südfrankreichs. Das ist natürlich zeitlos. Südfrankreich ist immer noch wunderschön, auch wenn inzwischen über 100 Jahre vergangen sind seit den Ereignissen in diesem Roman. Zum anderen ist es die außerordentliche Fürsorge, mit der die Autorin Lucy Steeds ihre Figuren behandelt. Einerseits diesen wunderbaren Künstler, der unter Traumata aus dem Krieg leidet, dann diesen jungen Journalisten Joseph und dann diese junge Frau, die eigentlich wirklich eine hohe Begabung ist und es verdient hätte, beachtet zu werden. Und wie sie das alles miteinander verknüpft. Das Buch geht sehr langsam voran. Also man braucht ein bisschen Zeit, um sich in diese Atmosphäre hineinzuleben. Aber dann ist es eine wunderbare Unterhaltung und das nicht nur für Sommermonate und auch nicht nur für eine Reise nach Südfrankreich sehr geeignet.
0: Also der Roman The Artist von Lucy Steeds ist bei DTV für 24 Euro erschienen. Die Übersetzerin ist Hella Rehse. Vielen Dank an Margarete von Schwarzkopf für die Empfehlung.
1: Allen noch einen schönen Tag wünsche ich.
0: Ihr hört euer Domradio. Ich bin Annika Weiler.

0: Annika Weiler ist hier, ihr hört euer Domradio. Und ich war letztens in der Stadt unterwegs, da kam so ein junger Mann um die 20 auf mich zu und hat mich angesprochen und meinte, Entschuldigung, du hast echt so ein schönes, buntes Kleid an. Wo hast du das denn her? Das würde ich gerne meiner Schwester zum Geburtstag schenken. Das hat mich richtig gefreut und es passt auch zur Inspiration, die jetzt kommt von Uta Vorbrot.
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2: Ich bin Uta und arbeite beim Domradio, wo wir ja als Slogan haben, Domradio macht glücklich. Und da passt dieses kleine Zitat von Wilhelm Busch sehr vorzüglich in unsere Rubrik, die Inspiration. Und dieses Zitat geht so: Glück entsteht oft durch Aufmerksamkeit in kleinen Dingen. Heißt also, richten wir unser Augenmerk auf kleine Sachen. Das kann uns oft sehr glücklich machen.
0: Das hier ist The Fray mit How to Save a Life in eurem Domradio.

0: Annika Weiler ist hier. Ihr hört euren Domradio am Sonntag und vor uns liegt eine neue Woche und was da anliegt, das weiß Jan Hendrik vom Newsdesk.
1: Willkommen zur Wochenvorschau bei domradio.de. Auch in der kommenden Woche begleitet euch Domradio wieder mit aktuellen Nachrichten, Hintergründen und Gottesdienstübertragungen aus Kirche und Welt. Gleich zu Beginn der Woche richtet sich der Blick auf Edith Stein. Am 9. August jährt sich die Ermordung der Karmelitin und Mitpatronin Europas im Konzentrationslager Auschwitz zum 84. Mal. Im Erzbistum Köln wurde aus diesem Anlass die Edith-Stein-Woche begangen, die jetzt zu Ende geht. Mit Gottesdiensten, Vorträgen und Begegnungen wird an das Leben dieser außergewöhnlichen Frau erinnert, die als Jüdin geboren wurde, zum katholischen Glauben fand und schließlich Opfer des nationalsozialistischen Terrors wurde. Domradio berichtet über die Veranstaltungen und zeichnet ihren Lebensweg nach. Am Montag feiert die Kirche außerdem den heiligen Laurentius. Der Diakon und Märtyrer gehört zu den bekanntesten Heiligen der frühen Kirche und wird unter anderem als Patron der Stadt Wuppertal verehrt. Wir werfen einen Blick auf sein Leben und darauf, warum sein Zeugnis bis heute Menschen bewegt. Ein historisches Datum erinnert in dieser Woche an die deutsche Geschichte. Vor 65 Jahren begann mit dem Bau der Berliner Mauer die Teilung Deutschlands. Domradio beleuchtet, welche Rolle die Kirchen in den Jahren der Teilung spielten und wie sie den Menschen in Ost und West Hoffnung und Zusammenhalt gaben. Den Höhepunkt der Woche bildet schließlich das Hochfest Mariä Aufnahme in den Himmel am Samstag. Es ist eines der ältesten und bedeutendsten Marienfeste der Kirche. Für den Kölner Dom hat dieser Tag eine ganz besondere Bedeutung. Am 15. August 1248 wurde der Grundstein für die heutige Kathedrale gelegt. Am Abend feiert das Metropolitankapitel gemeinsam mit zahlreichen Gläubigen ein festliches Pontifikalamt. Domradio überträgt den Gottesdienst live und begleitet den Festtag mit Reportagen, Interviews und Hintergrundberichten. Und natürlich erwartet euch auch in dieser Woche wieder unser Podcast Blick in die Bibel mit täglichen Auslegungen des Tagesevangeliums und spannenden Gesprächspartnern. In dieser Woche ist es Matthias Drobinski, Chefredakteur der Zeitschrift Publik Forum. Ob aus Köln, aus Deutschland oder der Weltkirche, bei domradio.de halten wir euch täglich auf dem Laufenden. Schaltet ein, lest mit und begleitet uns durch die kommende Woche. Kommt gut durch die neue Woche und bleibt behütet.
0: Das war eine Wochenvorschau mit Jan Hendrik, der die Themen der kommenden Tage im Blick hat und uns informiert hat. Vielen Dank. Und das hier sind Oasis mit She's Electric in eurem Domradio.

Michael Schulte ist das mit 5 AM in eurem Domradio. Ich bin Annika Weiler. Ich verabschiede mich für heute. Ihr hört jetzt hier noch ab 13 Uhr Musik. Macht's gut. Und das hier sind The Snuts mit Always in eurem Domradio.

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1: Ich bin Katrin Müller. Eine deutliche Mehrheit der Menschen in Deutschland spricht sich gegen die Abschaffung der sogenannten Rente mit 63 aus. Laut einer Umfrage für die Bild am Sonntag sind 68% dagegen. Gleichzeitig will mehr als die Hälfte der Befragten selbst von der Rente mit 63 Gebrauch machen. Die Union will das Rentenpaket aber nicht aufschnüren. Zugverspätungen sollen künftig konkrete Konsequenzen für das Spitzenpersonal der Bahn haben. Bundesverkehrsminister Bilger sagte der Bild am Sonntag, es werde sich auf die Bonuszahlungen der Manager auswirken, wenn die Ziele, die der Bund vorgibt, nicht eingehalten werden.
2: Der Bund will künftig genauer hinschauen, was die Bahn mit dem vielen Geld für ihr Schienennetz so erreicht. Gerade wird eine neue Vereinbarung vorbereitet, die regelt, wie viele Milliarden dafür fließen und welche Ziele die Bahn erfüllen muss. Im ersten Halbjahr kamen 40% der Fernzüge zu spät, im heißen Sommer noch mehr. Bilger sagt, Bahnkunden und Steuerzahler haben einen Anspruch darauf, dass am Ende auch Ergebnisse zählen. Gleichzeitig betont er, viele Beschäftigte bei der Bahn machen einen richtig guten Job. Zoe Tessovali, Nachrichtenredaktion.
1: Wegen eines Waldbrands am Gardasee sind mehr als 200 Menschen in Sicherheit gebracht worden, darunter zahlreiche Urlauber. Die Lage scheint sich inzwischen aber etwas zu entspannen.
3: Das Schlimmste, das scheint vorbei, sagte mir ein Feuerwehrsprecher, aber das Gelände sei schwierig und der Wind ein Risiko. Aufatmen können aber immerhin nun viele Touristen. Die mussten nämlich vorübergehend aus ihren Ferienunterkünften flüchten, weil die Flammen immer näher rückten. Auch Löschflugzeuge waren nonstop im Einsatz. Am Gardasee machen im Moment auch gerade viele Deutsche Urlaub. Und auch dort ist es, wie überall hier seit Wochen, heiß und trocken. Aus Italien, Claudia Wächter.
1: In Nordrhein-Westfalen, Rheinland-Pfalz, Niedersachsen und im Saarland gilt heute erstmals die Lockerung des Sonn- und Feiertagsfahrverbots für Lastwagen. Wegen des anhaltenden Niedrigwassers in Flüssen wie dem Rhein können viele Frachtschiffe derzeit nur mit einem Bruchteil der üblichen Ladung fahren. Durch die Lockerung des Fahrverbots sollen vorübergehend mehr Gütertransporte vom Wasserweg auf die Straße verlegt werden können.
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1: Zum Wetter, die aktuelle Vorhersage des Deutschen Wetterdienstes. Über den Bergen im Süden kann es immer mal regnen, auch einzelne Gewitter sind möglich. Sonst bleibt es sonnig, die Temperaturen steigen auf sehr heiße 30 bis 35 Grad. Im äußersten Norden und an der See kühler. Die neue Woche startet auch verbreitet sonnig, im Lauf des Montags wird es aber wechselhafter. Schauer und einzelne Gewitter von der Nordsee bis in den Nordosten und vom Saarland bis zur Oder. Mit Höchstwerten bis 36 Grad im Westen wird es teilweise noch heißer.

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1: Die habe ich jetzt für euch. Ich bin Anni von domradio.de. Manchmal reicht ein einziger Satz, um alles zu verändern. Zum Beispiel ein "Ich brauche dich" von einem Menschen, den man liebt. Der Schriftsteller Bertolt Brecht hat dazu ein berührendes Gedicht geschrieben. Der, den ich liebe, hat mir gesagt, dass er mich braucht. Darum gebe ich auf mich Acht, sehe auf meinen Weg und fürchte von jedem Regentropfen, dass er mich erschlagen könnte.

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1: Ich bin Tine Klimach. Die Rentenkommission der Bundesregierung schlägt das aus für die abschlagsfreie Rente nach 45 Versicherungsjahren vor. Die Union will das auch so umsetzen. Eine deutliche Mehrheit der Bürger ist aber gegen die Abschaffung der sogenannten Rente mit 63. Das geht aus einer Umfrage für die Bild am Sonntag hervor.
2: Wer besonders lang eingezahlt hat, soll auch früher abschlagsfrei in Rente gehen können, finden mehr als 2/3 der Befragten. Nur ein knappes Viertel ist für die Abschaffung der sogenannten Rente mit 63. Mehr als die Hälfte der Befragten will selbst früher in den Ruhestand. Abschlagsfrei ist das faktisch derzeit erst mit 64,5 Jahren möglich. In der Umfrage sind fast 80% unzufrieden mit der Rentenpolitik der Regierung. Auch dass Minijobs weitgehend abgeschafft werden sollen, halten die meisten für keine gute Idee. Katrin Müller, Nachrichtenredaktion.
1: In mehreren Bundesländern ist das Fahrverbot für bestimmte Lkw an Sonn- und Feiertagen vorübergehend aufgehoben. Heute tritt die Ausnahmeregelung in Kraft und es sind bereits einige Laster auf den Autobahnen in Nordrhein-Westfalen zu sehen, wie dpa-Reporter berichten. Mit dem Aussetzen des Lkw-Fahrverbots sollen die Folgen des Niedrigwassers in einigen großen Flüssen abgemildert werden. Viele Frachtschiffe können derzeit nur mit einem Bruchteil der üblichen Ladung fahren. Nach dem Fund der Sprengstoffdrohne am Flughafen Leipzig-Halle will sich Deutschland besser gegen gefährliche Drohnen wappnen. Bundesinnenminister Dobrindt kündigte dafür in der Bild am Sonntag ein neues Forschungszentrum an. Dort sollen neue Technologien zur Drohnensicherheit entwickelt werden.
3: Schon in etwa 1,5 Wochen will Dobrindt am Testflughafen in Kochstedt in Sachsen-Anhalt starten. Dort können Experten neue Technik unter echten Bedingungen ausprobieren und gemeinsam mit den Sicherheitsbehörden weiterentwickeln. Dobrindt spricht von einem Wettrüsten bei der Drohnentechnik, bei dem Deutschland mithalten müsse. Für ihn geht die Gefahr aber noch weiter. Spionage, Sabotage und Cyberangriffe fremder Mächte seien inzwischen ständige Realität in Deutschland, sagt er. Zoe Tassovali, Redaktion.
1: Feueralarm im Hochsommer am Gardasee. Wegen eines Waldbrands haben am Wochenende etwa 250 Menschen evakuiert werden müssen. Der Brand wütet weiter auf dem Gebiet der Gemeinde Tignale am Westufer des Gardasees. In den ersten Stunden mussten sich neben Anwohnern auch Dutzende Touristen in Sicherheit bringen. Im Laufe des Wochenendes entspannte sich die Lage wieder. Alle Evakuierten konnten zurück.
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1: Das Wetter, die Vorhersage des Deutschen Wetterdienstes. Es ist meist sonnig und heiß mit Höchstwerten zwischen 30 und 35 Grad heute. Für Teile Süddeutschlands gilt eine Hitzewarnung. Dort kann es vor allem in den Bergen vereinzelt Schauer und Gewitter geben. Morgen dann insgesamt mehr Wolken. Im Norden, aber auch vom Südwesten bis in den Osten und südlich der Donau im Tagesverlauf Schauer und einzelne Gewitter. Im Norden Höchstwerte bis 29 Grad, sonst werden es wieder sehr heiße bis 36 Grad.

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1: Hallo, hier ist Tim und ich habe ein kurzes Zitat der Schauspielerin Marlene Dietrich mitgebracht und ich kann mir sehr gut vorstellen, in welcher Situation sie dieses Zitat wohl gesprochen hat. Die Freunde, die man um 4 Uhr morgens anrufen kann, die zählen.

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1: Ich bin Tine Klimach. 8 Stunden am Tag, diese Grenze im Arbeitszeitgesetz will die Koalition schon länger flexibler machen. Arbeitgeberpräsident Rainer Dulger drückt jetzt aufs Tempo. Der DPA sagte er, Deutschland solle stärker auf eine wöchentliche Höchstarbeitszeit setzen, wie sie auch die EU-Regeln ermöglichen.
2: Dulger findet, die heutigen Regeln passen nicht mehr zum Arbeitsalltag. Mal länger arbeiten, dafür an einem anderen Tag früher Schluss, dafür soll es mehr Spielraum geben. Die EU erlaubt bis zu 48 Stunden pro Woche. In Deutschland gilt dagegen grundsätzlich der 8-Stunden-Tag. Mit Ausnahmen sind bis zu 10 Stunden möglich. Bundeskanzler Merz erwartete im Herbst einen Gesetzentwurf von Arbeitsministerin Baas. Die Gewerkschaften warnen allerdings davor, den 8-Stunden-Tag damit faktisch abzuschaffen. Tanja Wagner, Nachrichtenredaktion.
1: Eine deutliche Mehrheit der Menschen in Deutschland spricht sich gegen die Abschaffung der sogenannten Rente mit 63 aus. Laut einer Umfrage für die Bild am Sonntag sind 68% dagegen. Gleichzeitig will mehr als die Hälfte der Befragten selbst von der Rente mit 63 Gebrauch machen. Was Sozialabgaben auf Minijobs angeht, sind über 60% der Befragten dagegen. Die Union will aber an dem geplanten Rentenpaket festhalten. Wegen eines Waldbrands am Gardasee sind mehr als 250 Menschen in Sicherheit gebracht worden, darunter zahlreiche Urlauber. Die Lage scheint sich inzwischen etwas zu entspannen.
3: Das Schlimmste, das scheint vorbei, sagte mir ein Feuerwehrsprecher, aber das Gelände sei schwierig und der Wind ein Risiko. Aufatmen können aber immerhin nun viele Touristen. Die mussten nämlich vorübergehend aus ihren Ferienunterkünften flüchten, weil die Flammen immer näher rückten. Auch Löschflugzeuge waren nonstop im Einsatz. Am Gardasee machen im Moment auch gerade viele Deutsche Urlaub. Und auch dort ist es, wie überall hier seit Wochen, heiß und trocken. Aus Italien, Claudia Wächter.
1: Eine Frau ist im Kreis Paderborn mit ihrem Auto etwa 2 Meter tief gestürzt. Das ging aber glimpflich aus. Die 74-Jährige hatte auf einem Parkplatz in Borchen die Kontrolle über ihren Wagen verloren und war durch eine Hecke und deren Sichtschutz eines Gartens gefahren, wie die Feuerwehr mitteilte. Anschließend sei der Wagen auf eine Terrasse gestürzt und mit der Front auf den Steinen aufgekommen. Die Frau habe ihr Auto noch selbst verlassen können. Sie sei zur Behandlung ins Krankenhaus gebracht worden. Weitere Menschen wurden nicht verletzt.
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1: Das Wetter, die Vorhersage des Deutschen Wetterdienstes. Es ist meist sonnig und heiß mit Höchstwerten zwischen 30 und 35 Grad heute. Für Teile Süddeutschlands gilt eine Hitzewarnung. Dort kann es vor allem in den Bergen vereinzelt Schauer und Gewitter geben. Morgen dann insgesamt mehr Wolken. Im Norden, aber auch vom Südwesten bis in den Osten und südlich der Donau im Tagesverlauf Schauer und einzelne Gewitter. Im Norden Höchstwerte bis 29 Grad, sonst werden es wieder sehr heiße bis 36 Grad.

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1: Ist jetzt ein Zitat von einer sehr schlauen Frau. Ich bin Uta aus der Domradio-Redaktion und ich versuche eigentlich schon immer, mich gesund zu ernähren. Ich habe vor über 20 Jahren das Rauchen aufgehört, ich fahre Fahrrad, versuche auch ansonsten, mich ins Fitnessstudio zu quälen. Und da finde ich, wenn es mir mal so null danach ist, also Kopf sagt Sport, Körper sagt Bier, da finde ich dann inspirierend und motivierend, was mal Teresa von Avila gesagt hat. Sei freundlich zu deinem Leib, damit die Seele Lust hat, darin zu wohnen.

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1: Ich bin Tine Klimach. Zugverspätungen sollen künftig konkrete Konsequenzen für das Spitzenpersonal der Bahn haben. Bundesverkehrsminister Bilger sagte der Bild am Sonntag, es werde sich auf die Bonuszahlungen der Bahnmanager auswirken, wenn die Ziele, die der Bund vorgibt, nicht eingehalten werden.
2: Der Bund will künftig genauer hinschauen, was die Bahn mit dem vielen Geld für ihr Schienennetz so erreicht. Gerade wird eine neue Vereinbarung vorbereitet, die regelt, wie viele Milliarden dafür fließen und welche Ziele die Bahn erfüllen muss. Im ersten Halbjahr kamen 40% der Fernzüge zu spät, im heißen Sommer noch mehr. Bilger sagt, Bahnkunden und Steuerzahler haben einen Anspruch darauf, dass am Ende auch Ergebnisse zählen. Gleichzeitig betont er, viele Beschäftigte bei der Bahn machen einen richtig guten Job. Zoe Tassovali, Redaktion.
1: Beim 8-Stunden-Tag bleiben Arbeitgeber und Gewerkschaften auf Konfrontationskurs. Arbeitgeberpräsident Rainer Dulger drängt auf flexiblere Arbeitszeiten. Der Deutsche Gewerkschaftsbund warnt dagegen vor einer Aufweichung. Im Herbst könnte es einen neuen Gesetzentwurf geben.
3: Die Arbeitszeit ist hierzulande auf 8 Stunden pro Tag begrenzt. Die europäische Richtlinie erlaubt dagegen eine wöchentliche Höchstarbeitszeit von 48 Stunden. Auch die Bundesregierung ist für mehr Flexibilität und will weg vom starren 8-Stunden-Tag. Arbeitgeberpräsident Dulger macht Druck und sagt, das Arbeitszeitgesetz, das stamme noch aus der Ära von Telex und Wählscheibe. Der Vizechef des Deutschen Gewerkschaftsbunds Körzel warnt dagegen vor 13-Stunden-Tagen für Arbeitnehmer, wenn am 8-Stunden-Tag gerüttelt wird. Katrin Müller, Nachrichtenredaktion.
1: In mehreren Bundesländern ist das Fahrverbot für bestimmte Lkw an Sonn- und Feiertagen vorübergehend aufgehoben. Es sind bereits einige Laster auf den Autobahnen, zum Beispiel in Nordrhein-Westfalen, zu sehen, wie dpa-Reporter berichten. Mit dem Aussetzen des Lkw-Fahrverbots sollen die Folgen des Niedrigwassers in einigen großen Flüssen abgemildert werden. Viele Frachtschiffe können derzeit nur mit einem Bruchteil der üblichen Ladung fahren. Die Abholzung im brasilianischen Amazonasgebiet ist so niedrig wie seit einem Jahrzehnt nicht mehr. Nach Daten des Nationalen Instituts für Weltraumforschung wurden zwischen August 2025 und Juli 2026 rund 2800 Quadratkilometer abgeholzt. Der Amazonas-Regenwald wird auch als grüne Lunge der Erde bezeichnet, weil er enorm wichtig für das Weltklima ist.
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1: Das Wetter, die Vorhersage des Deutschen Wetterdienstes. Es ist meist sonnig und heiß mit Höchstwerten zwischen 30 und 35 Grad heute. Für Teile Süddeutschlands gilt eine Hitzewarnung. Dort kann es vor allem in den Bergen vereinzelt Schauer und Gewitter geben. Morgen dann insgesamt mehr Wolken. Im Norden, aber auch vom Südwesten bis in den Osten und südlich der Donau im Tagesverlauf Schauer und einzelne Gewitter. Im Norden Höchstwerte bis 29 Grad, sonst werden es wieder sehr heiße bis 36 Grad.

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1: Hier ist Tim für euch aus der Redaktion und wahrscheinlich geht es euch so wie vielen anderen. Man schmiedet viele Pläne und überlegt sich, wie könnte ich es denn am besten machen? Und John Lennon, der berühmte Sänger und Mitglied der Beatles, hat mal diesen sehr guten Satz gesagt. Leben ist das, was passiert, während du beschäftigt bist, andere Pläne zu machen.

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1: Ich bin Tine Klimach. Der neue Bundesverkehrsminister Steffen Bilger erhöht den Druck auf die Führungsebene der Deutschen Bahn. Als Reaktion auf die anhaltende Pünktlichkeitskrise und Kritik an Millionenzahlungen kündigte er in der Bild am Sonntag Konsequenzen bei den Vorstandsgehältern an. Es werde sich konkret auf die Bonuszahlungen von Bahnmanagern auswirken, wenn die Ziele, die der Bund vorgebe, nicht eingehalten würden, sagte Bilger. Der Fahrgastverband Pro Bahn begrüßt die Pläne, forderte aber auch den Bund auf, nicht nur den Druck auf den Konzern auszuüben, sondern auch seine eigenen Aufgaben zu erfüllen. Das Niedrigwasser bringt jetzt auch sonntags mehr Lkw auf die Straße. Mehrere Bundesländer haben das Fahrverbot für bestimmte Transporte gelockert. In Nordrhein-Westfalen sind bereits heute erste Laster unterwegs, berichten dpa-Reporter.
2: Viele Frachtschiffe können im Moment nur mit einem Bruchteil der üblichen Ladung fahren. Mit der Ausnahmeregelung sollen Lieferketten aufrechterhalten und Versorgungsengpässe vermieden werden. Industrieverbände begrüßen die Regelung, Kritik kommt von der Gewerkschaft Verdi. Der Vorstoß geht zu Lasten der Beschäftigten und stellt die gesetzlich geschützten Sonn- und Feiertage als Tage der Ruhe und Erholung in Frage, so die Begründung. Neben NRW haben auch Niedersachsen, Rheinland-Pfalz und das Saarland das Fahrverbot vorübergehend gelockert. Aus Berlin, David Riemer.
1: Nach dem Fund der Sprengstoffdrohne am Flughafen Leipzig-Halle will sich Deutschland besser gegen gefährliche Drohnen wappnen. Bundesinnenminister Dobrindt kündigte dafür in der Bild am Sonntag ein neues Forschungszentrum an. Dort sollen neue Technologien zur Drohnensicherheit entwickelt werden.
3: Schon in etwa anderthalb Wochen will Dobrindt am Testflughafen in Kochstedt in Sachsen-Anhalt starten. Dort können Experten neue Technik unter echten Bedingungen ausprobieren und gemeinsam mit den Sicherheitsbehörden weiterentwickeln. Dobrindt spricht von einem Wettrüsten bei der Drohnentechnik, bei dem Deutschland mithalten müsse. Für ihn geht die Gefahr aber noch weiter. Spionage, Sabotage und Cyberangriffe fremder Mächte seien inzwischen ständige Realität in Deutschland, sagt er. Zoe Tassovali, Redaktion.
1: Zum Sport. In der zweiten Fußball-Bundesliga ist dem FC Nürnberg ein Traumstart gelungen. Gegen Dresden setzten sich die Nürnberger mit 3:0 durch. Kräuter Fürth spielte unentschieden auswärts gegen St. Pauli. Beide Mannschaften trennten sich am Ende mit 1:1. Außerdem gewann Cottbus gegen Hannover mit 3:1.
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1: Das Wetter, die Vorhersage des Deutschen Wetterdienstes. Es bleibt weiter sonnig. Im südlichen Bergland können auch vereinzelte Schauer und Gewitter mit dabei sein. In der Nacht im äußersten Norden einige Wolken und etwas Regen. Im Süden und Osten auch noch vereinzelt Schauer und Gewitter. Mit Tiefstwerten zwischen 20 und 13 Grad in der Nacht. Morgen von der Nordsee bis nach Mecklenburg-Vorpommern etwas Regen und einzelne Gewitter. Sonst oft sonnig. Später vom Saarland bis zur Oder Gewitter. Mit Höchstwerten von bis zu 29 Grad im Norden, sonst bis zu 26 Grad.

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1: Hilde hier aus der Domradio-Redaktion. Hallo zusammen. Ich habe ein paar Zeilen für euch aus einem wunderbaren Gedicht von der wunderbaren Mascha Kalecko dabei. Sie beschreibt darin ein Gefühl, das wir, glaube ich, alle ganz gut kennen. Der Sehnsucht nach dem Anderswo kannst du wohl nicht entrinnen. Nach drinnen, wenn du draußen bist, nach draußen bist du drinnen.

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2: Ich bin Tine Klimach. Zugverspätungen sollen künftig konkrete Konsequenzen für das Spitzenpersonal der Bahn haben. Bundesverkehrsminister Bilger sagte der Bild am Sonntag, es werde sich auf die Bonuszahlungen der Bahnmanager auswirken, wenn die Ziele, die der Bund vorgibt, nicht eingehalten werden.
3: Der Bund will künftig genauer hinschauen, was die Bahn mit dem vielen Geld für ihr Schienennetz so erreicht. Gerade wird eine neue Vereinbarung vorbereitet, die regelt, wie viele Milliarden dafür fließen und welche Ziele die Bahn erfüllen muss. Im ersten Halbjahr kamen 40% der Fernzüge zu spät, im heißen Sommer noch mehr. Bilger sagt, Bahnkunden und Steuerzahler haben einen Anspruch darauf, dass am Ende auch Ergebnisse zählen. Gleichzeitig betont er, viele Beschäftigte bei der Bahn machen einen richtig guten Job. Zoe Tassovali, Redaktion.
2: Beim 8-Stunden-Tag bleiben Arbeitgeber und Gewerkschaften auf Konfrontationskurs. Arbeitgeberpräsident Rainer Dulger drängt auf flexiblere Arbeitszeiten. Der Deutsche Gewerkschaftsbund warnt dagegen vor einer Aufweichung. Im Herbst könnte es einen neuen Gesetzentwurf geben.
4: Die Arbeitszeit ist hierzulande auf 8 Stunden pro Tag begrenzt. Die europäische Richtlinie erlaubt dagegen eine wöchentliche Höchstarbeitszeit von 48 Stunden. Auch die Bundesregierung ist für mehr Flexibilität und will weg vom starren 8-Stunden-Tag. Arbeitgeberpräsident Dulger macht Druck und sagt, das Arbeitszeitgesetz, das stamme noch aus der Ära von Telex und Wählscheibe. Der Vizechef des Deutschen Gewerkschaftsbunds Körzel warnt dagegen vor 13-Stunden-Tagen für Arbeitnehmer, wenn am 8-Stunden-Tag gerüttelt wird. Katrin Müller, Nachrichtenredaktion.
2: Köln zeigt Solidarität, Köln zeigt Haltung. Unter diesem Motto haben sich in Köln mehrere tausend Menschen zu einer Solidaritätsdemonstration für die queere Gemeinschaft versammelt. Mehrere Initiativen und Vereine hatten nach dem islamistischen Anschlag am Rande des Berliner Christopher Street Days dazu aufgerufen. Nach Angaben des Vereins Cologne Pride kamen rund 10.000 Menschen und damit deutlich mehr als angemeldet. Zum Sport. In der Fußball-Bundesliga feierte Energie Cottbus mit einem 3:1 gegen Hannover eine erfolgreiche Zweitligarückkehr. Der FC Nürnberg gewann ebenfalls gegen Dresden mit 3:0. Kräuter Fürth spielte unentschieden auswärts gegen St. Pauli. Beide Mannschaften trennten sich am Ende mit 1:1.
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2: Das Wetter, die Vorhersage des Deutschen Wetterdienstes. Es bleibt weiter sonnig. Im südlichen Bergland können auch vereinzelte Schauer und Gewitter mit dabei sein. In der Nacht im äußersten Norden einige Wolken und etwas Regen. Im Süden und Osten auch noch vereinzelt Schauer und Gewitter. Mit Tiefstwerten zwischen 20 und 13 Grad in der Nacht. Morgen von der Nordsee bis nach Mecklenburg-Vorpommern etwas Regen und einzelne Gewitter. Sonst oft sonnig. Später vom Saarland bis zur Oder Gewitter. Mit Höchstwerten von bis zu 29 Grad im Norden, sonst bis zu 26 Grad.
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5: Hallo und herzlich willkommen zu einer Stunde mit klassischer und geistlicher Musik hier im Domradio. Ich bin Matthias Peter, schön, dass ihr dabei seid. Am 15. August ist Maria Himmelfahrt. Zu diesem Fest hören wir gleich tolle Chormusik. Los geht es jetzt aber mit Freiluftmusik. Bei großen Events wie den Kölner Lichtern am vergangenen Wochenende erklingt die Musik ja nicht live. Trotzdem ist das live gezündete Feuerwerk, das synchron zur Musik läuft, natürlich sehr beeindruckend. Feuerwerk und Musik gab es schon zu früheren Zeiten. Georg Friedrich Händel war ein Zeitgenosse von Johann Sebastian Bach. Zu Lebzeiten war er sogar deutlich berühmter. Er reiste viel umher und hatte Umgang mit den absoluten Eliten seiner Zeit. Bei seinen Instrumentalwerken sind vor allem die Feuerwerks- und die Wassermusik bekannt. Letztere war wie die erstere sogenannte Freiluftmusik. Das heißt, Händel wusste beim Komponieren, dass das Werk im Freien unter erschwerten akustischen Bedingungen aufgeführt werden würde. Die Wassermusik begleitete im Juli 1717, also vor mehr als 300 Jahren, eine Bootsfahrt des englischen Königs George auf der Themse von Whitehall nach Chelsea. Dabei war der Monarch derart angetan von der Musik, dass sie mehrfach wiederholt werden musste. Man muss sich das so vorstellen, dass eigens ein Boot mit den Musikern an Bord dem königlichen Wassergefährt folgte und auf diese Art der König musikalisch ergötzt wurde. Allerdings ist nicht so ganz klar, welchen Umfang genau die sogenannte Wassermusik bei der Fahrt auf der Themse hatte. Sie ist aufgeteilt in drei Suiten, wobei nur bei der zweiten ganz sicher ist, dass sie 1717 auch aufgeführt wurde. Tatsächlich erschien die erste komplette Ausgabe der Partitur erst knapp 30 Jahre später. So oder so ist es tolle Musik. Wir hören jetzt die Suiten 2 und 3. Die werden dann meistens zu einer zusammengefasst. Und genau die hören wir jetzt. Es spielt The English Concert unter der Leitung von Trevor Pinnock.

Domradio, ihr hört die Sendung Musica am Sonntagabend. Das war die sogenannte Wassermusik von Georg Friedrich Händel. Die Ausführungen waren The English Concert unter der Leitung von Trevor Pinnock. Weiter geht es jetzt mit geistlicher Musik zu Maria Himmelfahrt. Offiziell heißt das Hochfest Maria Aufnahme in den Himmel. Am 15. August, also am kommenden Samstag, wird es in der katholischen Kirche gefeiert. Hinter dem Fest steht die Glaubensüberzeugung der Kirche, dass für Maria bereits jetzt das Wirklichkeit ist, was für alle anderen Christen noch aussteht, nämlich die Vollendung bei Gott, also nach dem irdischen Leben ganz bei Gott zu sein. Papst Pius XII. Hatte diese Glaubensüberzeugung von der leiblichen Aufnahme Mariens in den Himmel im Jahr 1950 als Dogma verkündet. Ein Fest zum sogenannten Heimgang Marias gibt's aber schon viel länger. In der Ostkirche wird ein entsprechendes Fest schon seit dem Jahr 450 gefeiert und im Westen immerhin seit dem 7. Jahrhundert. Und zu diesem Anlass komponierten über Jahrhunderte viele Musiker zahlreiche Werke. In Rom wirkte im 16. Jahrhundert zum Beispiel Thomas Luis de Victoria. Das war die Glanz- und zugleich die Endzeit der sogenannten klassischen Vokalpolyphonie. Victoria und vor allem Giovanni Pierluigi da Palestrina führten diese Art der Chormusik zu ihrer letzten, aber wirklich glanzvollen Blüte. Victoria schrieb beispielsweise eine Vertonung der fünf Teile der Heiligen Messe zum Hochfest Maria Himmelfahrt. Diese Komposition heißt Missa Gaudiamus. Wir hören jetzt das Werk in einer Einspielung mit dem Ensemble Musica Ficta. Wir hören alle fünf Teile der Messe Kyrie, Gloria, Credo, Sanctus und Agnus Dei.

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1: Ich bin Tine Klimach. Der neue Bundesverkehrsminister Steffen Bilger erhöht den Druck auf die Führungsebene der Deutschen Bahn. Als Reaktion auf die anhaltende Pünktlichkeitskrise und Kritik an Millionenzahlungen kündigt er in der Bild am Sonntag Konsequenzen bei den Vorstandsgehältern an. Es werde sich konkret auf die Bonuszahlungen von Bahnmanagern auswirken, wenn die Ziele, die der Bund vorgebe, nicht eingehalten würden, sagte Bilger. Der Fahrgastverband Pro Bahn begrüßt die Pläne, forderte aber auch den Bund auf, nicht nur den Druck auf den Konzern auszuüben, sondern auch seine eigenen Aufgaben zu erfüllen. Das Niedrigwasser bringt jetzt auch sonntags mehr Lkw auf die Straße. Mehrere Bundesländer haben das Fahrverbot für bestimmte Transporte gelockert. In Nordrhein-Westfalen sind bereits heute erste Laster unterwegs, berichten dpa-Reporter.
2: Viele Frachtschiffe können im Moment nur mit einem Bruchteil der üblichen Ladung fahren. Mit der Ausnahmeregelung sollen Lieferketten aufrechterhalten und Versorgungsengpässe vermieden werden. Industrieverbände begrüßen die Regelung, Kritik kommt von der Gewerkschaft Verdi. Der Vorstoß geht zu Lasten der Beschäftigten und stellt die gesetzlich geschützten Sonn- und Feiertage als Tage der Ruhe und Erholung in Frage, so die Begründung. Neben NRW haben auch Niedersachsen, Rheinland-Pfalz und das Saarland das Fahrverbot vorübergehend gelockert. Aus Berlin, David Riemer.
1: Nach dem Fund der Sprengstoffdrohne am Flughafen Leipzig-Halle will sich Deutschland besser gegen gefährliche Drohnen wappnen. Bundesinnenminister Dobrindt kündigte dafür in der Bild am Sonntag ein neues Forschungszentrum an. Dort sollen neue Technologien zur Drohnensicherheit entwickelt werden.
3: Schon in etwa anderthalb Wochen will Dobrindt am Testflughafen in Kochstedt in Sachsen-Anhalt starten. Dort können Experten neue Technik unter echten Bedingungen ausprobieren und gemeinsam mit den Sicherheitsbehörden weiterentwickeln. Dobrindt spricht von einem Wettrüsten bei der Drohnentechnik, bei dem Deutschland mithalten müsse. Für ihn geht die Gefahr aber noch weiter. Spionage, Sabotage und Cyberangriffe fremder Mächte seien inzwischen ständige Realität in Deutschland, sagt er. Zoe Tassovali, Redaktion.
1: Zum Sport. In der zweiten Fußball-Bundesliga ist dem FC Nürnberg ein Traumstart gelungen. Gegen Dresden setzten sich die Nürnberger mit 3:0 durch. Kräuter Fürth spielte unentschieden auswärts gegen St. Pauli. Beide Mannschaften trennten sich am Ende mit 1:1. Außerdem gewann Cottbus gegen Hannover mit 3:1.
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1: Das Wetter, die Vorhersage des Deutschen Wetterdienstes. Es bleibt weiter sonnig. Im südlichen Bergland können auch vereinzelte Schauer und Gewitter mit dabei sein. In der Nacht im äußersten Norden einige Wolken und etwas Regen. Im Süden und Osten auch noch vereinzelt Schauer und Gewitter. Mit Tiefstwerten zwischen 20 und 13 Grad in der Nacht. Morgen von der Nordsee bis nach Mecklenburg-Vorpommern etwas Regen und einzelne Gewitter. Sonst oft sonnig. Später vom Saarland bis zur Oder Gewitter. Mit Höchstwerten von bis zu 29 Grad im Norden, sonst bis zu 26 Grad.
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0: Ihr hört euer Domradio und im Camino-Podcast spricht Markus Poschlott in dieser Folge mit dem Theologen Traugott Rosa. Er wollte auf dem Jakobsweg erkunden, wie es eigentlich um seine eigene Frömmigkeit steht. Das Gespräch mit Markus Poschlott wurde 2022 aufgenommen, ist aber aktueller denn je.
1: Also ich finde, dieser Name alleine hat ja schon einen Podcast verdient. Traugott Rosa, was für ein Name, oder?
2: Ja, absolut. Und das Beste ist, ich bin ja Pfarrerssohn, aber ich habe ihn gar nicht gekriegt aus Gründen, weil mein Vater oder meine Mutter da besonders programmatisch fromm sein wollten, sondern es sind schlechtweg alle Namen aller Paten schon ausgegangen gewesen und so musste der Name des Lieblingscousins meiner Mutter erhalten. Der war Zahnarzt und naja, gut, ich habe eine ganze Jugend lang mit diesem Namen gekämpft.
1: Ich wollte das mal so zu sagen. Aber als Zahnarzt Traugott zu heißen, als Vorname ist auch toll, weil da steckt auch Vertrauen mit drin. Braucht man bei einem Zahnarzt.
2: Ja, das brauchen wahrscheinlich die Klienten.
1: Genau, wollte ich gerade sagen. Ich habe mal so ein bisschen über dich natürlich auch gelesen, also jetzt dein Leben so kurz zusammenzufassen, ich glaube, das geht überhaupt nicht. Aber wir können sagen, du bist evangelischer Theologe, Pfarrer und Hochschullehrer. Du engagierst dich unter anderem beim Projekt Seelsorge in der Palliativmedizin, das finde ich auch sehr spannend. Und seit März 2013 bist du Professor für praktische Theologie an der Westfälischen Wilhelms-Universität in Münster.
2: Gerne auch WWU.
1: WWU, okay, das sagen die Leute in Münster, die werden das dann wissen. Ich habe dein Buch hier, Olla, bei Kilometer 410 mit allen Sinnen auf dem Jakobsweg. Und auf der Seite 120 steht da Folgendes. Der Camino war ja eigentlich ein Weg der Buße, gedacht als frommes Werk in der Hoffnung auf Erlass zeitlicher Strafen für begangene Sünden. Die körperliche Mühsal, die Gefahren auf einem Weg, bei dem man Wetter und Räuberhorden schutzlos ausgesetzt war, Schmerzen, Krankheiten, Askese, Entsagung, die notwendigen geistlichen Übungen. Pilgern war wohl niemals frommer Tourismus oder kulturell erbauliche Abenteuerreise. Und heute ist es nicht anders. Auch wenn manch sportlich motivierter Pilger oder manch esoterisch verantwortungsvolle Pilgerin es sich so innig wünschen würde. Der Camino beschert keineswegs einen beständigen Adrenalinrausch. Er ist kein anhaltendes Gipfelerlebnis und schon gar kein spiritueller Dauerorgasmus.
2: Bam. Ja,
1: in ein paar Zeilen.
2: Das erlebt, ja.
1: Alles gesagt. Wir wollen heute darüber reden, wie viel Spiritualität steckt eigentlich noch im Jakobsweg. Darum geht's hier in dieser Ausgabe im Camino-Podcast.
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1: Und mit der Ausgabe Nummer 19. Ohren auf, auch heute lohnt es sich wieder sehr. Ich freue mich sehr auf dieses Gespräch mit Traugott Rosa. Traugott, lass uns doch mal vorne anfangen. Mit welchen Erwartungen bist du vielleicht auch als Theologe auf den Jakobsweg gegangen oder konntest du das trennen? Ist da ein Unterschied?
2: Man ist das, was man ist. Und ich bin ja nicht ohne Grund auch Theologe. Es hat mich natürlich auch fasziniert und interessiert als Theologe. Aber ich will auch sagen, ich bin nicht gegangen aus rein beruflichen Gründen, sondern mich hat dieser Weg interessiert.
1: Ja.
2: Er hat mich interessiert, weil ich wissen wollte, wie wird es mir denn körperlich gehen? Ich war zum Zeitpunkt des Antritts meines Weges gerade mal so 56.
1: Mhm. Wir sagen mal kurz, das war 2000 und...
2: 19
1: warst du unterwegs, genau, okay.
2: Also in einer Zeit, wo ich mir dachte, naja, jetzt bin ich körperlich vielleicht noch einigermaßen fit, wenn ich warte bis auf Beginn des Ruhestandes, wer weiß, ob ich dann noch gehen kann. Mhm. Also wollte ich wissen, ob ich das körperlich schaffe. Und ich war auch noch nie im Norden Spaniens gewesen. Mhm. Einmal ein ganz kurzer Aufenthalt in einer der wunderbaren Städte, aber nur ganz, ganz kurz. Und dann dachte ich mir, das ist eine Landschaft, die ich mir erarbeiten kann. Mhm. Ich wandere gerne, das tue ich schon immer gerne, aber das wollte ich wissen. Und dann hatte ich aber ein Forschungsfreisemester und ich beschäftige mich als Seelsorger mit Fragen von Spiritualität und Frömmigkeit. Und da wird man immer wieder auch gefragt, wie geht's dir denn eigentlich selber mit deiner eigenen Spiritualität und Frömmigkeit? Und mit der habe ich mich nicht so intensiv befasst. Ich bin eher, würde ich mal sagen, nicht so sehr geschult in Frömmigkeitspraxis und Übungen. Das ist meins gar nicht so sehr. Und dann hat mich interessiert, entdecke ich etwas auf diesem Weg über meine eigene Frömmigkeit? Das wollte ich wissen. Deswegen bin ich gegangen.
1: Es ist ja auch so, gerade wenn man Theologe ist, Pfarrer, dann ist man ja auch oft viel für andere da. Es gibt ja viele Sorgen in so einer Gemeinschaft.

0: Ort tatsächlich, wie du es beschreibst, einfach mit sehr viel mit Menschen zu tun gehabt und mit ihren Schicksalen. Ich habe viel Sterben erlebt, aber bin viel Gesprächspartner für Menschen auch.
1: Ja, eben immer für andere. Da bin ich gerade wieder bei dem Punkt, ne?
0: Immer für andere. Das würde ich mal gar nicht so sehr sagen. Mhm. Gar nicht mal so sehr sagen. Also ich habe so meine eigenen Schicksalsschläge hinter mir. Ich bin zweimal Witwer und habe meinen Vater auch verloren und einer meiner Brüder ist schon gestorben. Also es gab jedenfalls relativ viel Tod und Sterben. Und ich habe in dieser Zeit mich sehr stark auch schon auch mit meiner eigenen Seele beschäftigt. Mhm. Habe das aber auch psychotherapeutisch begleiten lassen. Also da bin ich sozusagen diesen Weg schon gegangen gewesen und habe eigentlich ein ganz gutes Verhältnis auch zu meinen eigenen Bedürfnissen. Ob ich ein so gutes Verhältnis zu meinem eigenen Körper hatte, das muss ich sagen, war mir vor dem Weg nicht so bewusst. Und das hat mich der Weg dann schon auch gelehrt. Also ich habe mich tatsächlich mal um mich als ein körperliches Wesen gekümmert. Und das bringe ich in einem Untertitel auch zum Ausdruck, mit allen Sinnen auf dem Jakobsweg. Also ich habe Schmerzempfinden und Schmerztoleranz kennengelernt. Aber ich habe eben auch alle sinnlichen Freuden des Jakobswegs auch mitgelernt. Alle vielleicht nicht, so mit dem Sexuellen, was dann nicht so sehr. Ich bin dann doch tatsächlich eher sehr als Single, also nicht als Single, aber sozusagen für mich allein gegangen und habe keine großen Abenteuer in dem Blick gehabt. Aber ich bin den Weg als einen sinnlich-leiblichen Weg gegangen und das war für mich dann auch eine Selbsterfahrung.
1: Da gehört ja noch alles dazu und da macht es einem Spanien natürlich auch leicht an vielen Ecken.
0: Aber hallo.
1: Gerade wenn wir das an das Kulinarische denken. Um es mal einzuordnen, du bist den Camino Frances gelaufen. Du bist in Roncesvalles, in Saint-Jean bist du gestartet. Über Roncesvalles, den Weg, den die meisten ja dann auch kennen, die gut 800 Kilometer. Ja, du hast schon gesagt, warum du gestartet bist. Kannst du dich noch an den Moment erinnern, als du die ersten Schritte gemacht hast in Saint-Jean?
0: Ja, ich habe mir die Anreise sehr bewusst auch überlegt. Ich wollte nicht mit dem Flieger anreisen, sondern ich bin mit dem Zug gefahren. Mhm. Morgens in Münster in den Zug einsteigen, ein paar Mal umsteigen und dann
1: Paris?
0: Am Vorabend in Bayonne, Paris umsteigen.
1: Paris umsteigen und dann Bayonne.
0: Und dann in Bayonne habe ich Halt gemacht, dort dann übernachtet in einem sehr schönen Quartier. Und bin dann am nächsten Tag, nachmittags um 2, von Bayonne aus nach Saint-Jean rübergefahren. Und dieser Vormittag in Bayonne, der war für mich dann schon so nochmal ein Vorbereiten auf dieses Abenteuer und dann tatsächlich mit den anderen Pilgerinnen und Pilgern im Zug nach Saint-Jean zu sitzen und dann in die erste Pilgerherberge. Das war tatsächlich dann der Auftakt. Ja. Und die ersten Schritte am nächsten Morgen, die waren erstmal davon geprägt, dass ich aus der Herberge gegangen bin, den Stock auf das Pflaster gesetzt habe und knacks war er schon gebrochen.
1: Wirklich?
0: Also, ja. Das erste war 6 Uhr morgens und die Läden hatten schon offen und dann habe ich mir einen Ersatzstock schon mal besorgt. Ja. Und dann ging's richtig los.
1: Ja, das war das motivierende Zeichen. Alles kann losgehen. Dann sagt der Stock, naja, Moment mal, immer wieder Ruhe.
0: Ja, Moment, genau. Moment.
1: Manjana, manjana, so heißt es auf der anderen Seite.
0: So ist es.
1: Spannend, ich habe auch, damals war es ein Bus von Bayonne, weil damals, als ich gegangen bin, war das ein Schienenersatzverkehr. Und ich habe dann aber im Bus mal von hinten, ich saß ganz hinten und habe dann ein Foto gemacht, einfach so, man hat ja nur Köpfe von hinten gesehen. Und ich habe dann aber wirklich... Also auch da, als ich lange schon wieder zu Hause war, auf diesem Foto noch 2 Leute erkannt, mit denen ich später unterwegs war, was mir nicht bewusst war, weil man am Anfang ja Fremde einfach nur sieht und wenn da jetzt nicht jemand mit einem roten Hut läuft, der einem sofort ins Auge sticht, dann sind es ja einfach nur andere Leute und erst später habe ich dann so gemerkt, die waren schon mit im Bus, ist ja lustig irgendwie so. Ich habe auch in Saint-Jean, habe ich damals gedacht, ich mache mal noch einfach so einen Tag, ich will ja mal noch ankommen. Ich finde das auch spannend, was diese Stadt mit Leuten macht, die hier pilgern und so. Und saß dann da noch bei einem Kaffee und auf einmal habe ich gefühlt eine gewischt bekommen. Sagte die Mutter, was machst denn du hier? Bist du bescheuert? Du bist hier in der Stadt, wo alle pilgern und du sitzt hier, trinkst einen Kaffee. Willst du noch ein paar Postkarten schreiben vielleicht? Was ist denn los mit dir? Mach dich auf den Weg. Ohne Mist, das war so eine richtige Klatsche. Ja. Und ich habe nicht überlegt, ich bin in die Herberge, habe meinen Rucksack geholt und bin einfach los. Und es war viel zu spät und ich hätte hier alles nicht machen dürfen. hat am Ende alles noch geklappt, aber ich habe so gemerkt, dieser Ort, ich fand ihn auch sehr faszinierend und wieder mal so ein Ding, das

0: deswegen habe ich auch gefragt, was man sich so vorher vorstellt, wie es ist. Und dann ist man da und dann hat man so diese, vielleicht auch noch so touristische Sache, komm erst mal an, such dir da was, ja, trinkst du mal einen Kaffee. So wie man halt einen Urlaub auch macht. Aber es ist halt
1: Es ging anders. Mir ganz genauso, Markus. Ja, wirklich, also ja. Es war so, ich hatte eigentlich vor, von Bayonne aus noch die paar Kilometer mit dem Zug weiterzufahren nach Biarritz. Mhm. Da war ich irgendwann mal gewesen und dann hatte ich mir so vorgestellt, wow, da lasse ich mir den Tag nochmal so richtig gut gehen. ich esse Austern, guck aufs Meer und trinke dazu noch Champagner.
0: Ja.
1: Und ich kam mir sowas von fremd vor.
0: Ja.
1: Ich bin dann gar nicht nach Biarritz, ich blieb in Bayonne, es hat gegossen in Strömen. Ich habe zwar ein halbes Dutzend Austern dann irgendwo noch gefunden, aber es hat sich nicht richtig angefühlt und ich konnte den nächsten Tag nicht erwarten, endlich dann loszukommen. Und wie du, ich saß dann im Zug, dann neben einem etwa Gleichalter, vielleicht ein bisschen jüngeren Mann. Tja, und mit dem stehe ich heute noch in Kontakt. Also wir sind nicht den ganzen Weg miteinander gelaufen, uns aber immer wieder auch begegnet. War aus Kroatien ein Polizist, Daniel. Heute sind wir immer noch in Verbindung und das hat mich tief beeindruckt. Gleich so eine Verbundenheit, die sich einstellte, aus völlig unterschiedlichen Ländern, unterschiedlichen Lebenswelten. Tja, und dann geht man und begegnet sich immer wieder. Das war der Auftakt und faszinierend.
0: Das Schöne bei diesem Weg ist ja, dass man eben immer nicht weiß, welchen von den Leuten man wieder sieht. Ne? Das ist ja immer so diese Sache, gerade ja. Wenn man so unterwegs ist und manchmal weiß man, oder ja, manchmal weiß man es auch, aber oft ist so die Vermutung, es könnte jetzt sein, dass du einfach die Leute, mit denen du in den letzten Wochen gut klargekommen bist und ihr wart lange unterwegs zusammen und jetzt sieht man sich ein paar Tage mal nicht mehr. Irgendwie ist es dann mal irgendwo abgebrochen an der Stelle. Es kann sein, dass die immer 2 Kilometer vor dir jede Nacht sind. Die sind sehr, sehr nah, aber du siehst sie trotzdem einfach die ganze Zeit nicht mehr. Es ist durchaus möglich.
1: Ja, du hast es ja, glaube ich, in deinem Hörbuch auch mal mit beschrieben. Wenn man sagt, wir sehen uns ja wieder und tauscht nicht zwischendrin schon mal irgendwie die Telefonnummer oder irgendwie E-Mail aus, dann kann es passieren, dass man sich eben nicht mehr wieder sieht. Und das weißt du nie. Das war aber auch was Positives. Eine Begegnung kann sich ergeben. Sie kann einmalig sein, sie kann aber auch wieder fortgesetzt werden. Ja. Du kannst dich nicht darauf verlassen. Aber dann plötzlich begegnest du Leuten doch wieder und das war für mich ganz am Ende das Ankommen dann in Santiago, dann wirklich plötzlich nochmal Leuten zu begegnen, denen man irgendwann einmal oder vielleicht ein paar Mal auf dem Weg begegnet ist und man fällt sich in die Arme und freut sich schlichtweg. Man verspricht sich nichts, dass man sich wieder sieht. Das ist auch anders wie bei Urlaubsbekanntschaften. Sagt, oh ja, wir müssen unbedingt in Kontakt bleiben. Ja. Das ist überhaupt nicht das Thema.
0: Nee, und das passiert sowieso. Also im Vergleich zum Urlaub sagt man es hier nicht, aber es passiert meistens ja automatisch, dass man sich irgendwie findet oder man tauscht Facebook aus oder so. Ich war 2014 auf dem Franzess, bin ich den einmal komplett gegangen. Da ist auch das Hörbuch quasi so nebenbei ein bisschen entstanden. Und ich habe damals einem Mann oder einem Ehepaar aus Paris, mit denen war ich ab und zu unterwegs und ich sprach jetzt nicht sonderlich gut Französisch, also es war 4 Hände und Füße so, aber es war irgendwie einfach immer nett mit den beiden. Den habe ich damals danach bei Facebook einfach nochmal geschrieben, wir haben uns connected und dann kam nie eine Antwort. Bis gestern. Überleg mal, 8 Jahre danach bekomme ich eine Antwort auf diese Facebook-Nachricht. Er sagt, ich sehe das jetzt erst, dass du mir geschrieben hast. Ist auf irgendeinem unbekannten Ordner gelandet, wie auch immer. Und er hat sich total gefreut und er hat mir ganz lieb geschrieben und er hat mir leider auch geschrieben, dass seine Frau schon verstorben ist. Die war jetzt auch noch nicht so dolle alt. Aber ich habe in den paar Zeilen, die ich mir dann auch übersetzen lassen musste, habe ich aber auch gesehen, dass wie viel Freude da drin steckt. Dass er hat mir gesagt, das ist Monsieur Leipzig, weil er wusste, den Namen hat er immer vergessen, aber Leipzig war irgendwie in seinem Kopf. Ich weiß gar nicht mehr, warum er die Stadt kannte. Aber das war mein Monsieur. Und so hat er mich auch gleich angeschrieben. Ja, Monsieur Leipzig, wie geht's dir? Und dann habe ich ihm geschrieben, dass ich jetzt schon wieder auf dem Weg bin und er sagte nur so, ja, dann hast du alles richtig gemacht, dann hast du es, glaube ich, verstanden. Das fand ich auch sehr schön, dass ohne, dass ich viel erzählt habe, weil es ist ja seitdem irre viel passiert, war ja gleich so, dann hast du alles richtig gemacht. Das ist schön. Also total spannend.
1: Kann ich dir eigentlich auch bestätigen. Also bei mir ist es ja jetzt eben, wie gesagt, erst so ein bisschen über 2 Jahre her, auch viel passiert zwischendrin, aber vor allem natürlich auch viel global Bedeutsames passiert. Ja. Die Corona-Pandemie, in Kroatien waren Erdbeben. Mhm. Jetzt haben wir wieder die aktuelle Krise mit Russland, mit Putins Angriff auf die Ukraine. Und wir sind ja tatsächlich eine weltweit vernetzte kleine Gruppe von Menschen, die für dieses Thema brennen und die sich irgendwann mal begegnet sind. Und wir merken, dass wir gerade in solchen Situationen uns wieder zusammentun. Tief verbunden sind. Wir sind aus völlig unterschiedlichen Lebenswelten, auch religiös unterschiedlichen Lebenswelten. Aber dennoch sind wir verbunden und das hat etwas wie eine spirituelle Gemeinschaft, die sich auch dabei unterstützt und aufbaut und tröstet und unterstützt auch in konkreten Notzeiten. Also es ist tatsächlich eine andere Form von Verbundenheit, die entsteht auf diesem Weg und die für mich, glaube ich, das vielleicht sogar das zentrale Geheimnis dieses Weges ist.
0: Da bin ich komplett bei dir. Ich bin ja auch mit einem kleinen Bühnenprogramm in Anführungsstrichen unterwegs und sage auch am Anfang immer, ich zeige jetzt hier eigentlich keine Landschaftsfotos. Ne? Wenn Sie jetzt hier sowas erwarten, eine Dia-Show oder so, sind Sie bei mir falsch, weil das können Sie googeln, das finden Sie überall. Aber die Geschichten von unterwegs, das ist das, was es ausmacht. Und es sind vor allem die Leute, es sind vor allem die Menschen. Ich bin da komplett bei dir. Das ist so interessant, ja. Das ist so durchgemischt. Das ist so ein netter Haufen von sympathischen Verrückten, die sich diesen Weg antun und auch vorher nicht so richtig wissen, was hier passiert eigentlich auch. Zumindest beim ersten Mal ist man ja alles andere als vorbereitet und dann klappt das.
1: Ja, das war für mich, und das war für mich auch der Grund, weshalb ich in meinem Buch tatsächlich es dann auch umsetzen wollte und musste, dass ich Menschen, Pilgerinnen und Pilger auch vorstelle mit ihren Geschichten. Ich habe die natürlich alle gefragt, ob ich das darf. Und die haben alle auch zugestimmt. Also man erzählt sich viel und deren Geschichten sind Lebensgeschichten, bewegende Geschichten. Es sind keine Sensationsgeschichten. Aber so begegnet man sich und so lernt man etwas übers Leben und ein bisschen auch über sich selbst fest, indem man anderen Menschen begegnet. Das ist eine Grundidee, das hat Martin Buber schon beschrieben, wer das Ich ist, findet man in der Regel erst raus, wenn man einem Du begegnet. Und aus diesem Kontakt entwickelt sich sowas wie ein Finden der eigenen Identität. Manche sagen ja, wer den Camino geht, der findet am Ende jetzt nicht Gott, nicht Jesus, nicht den Papst, sondern er findet sich selbst. Mhm. Das klingt falsch für mich, weil ich habe mich nicht selbst gefunden. Ich habe Menschen kennengelernt und gefunden. Ich habe viel Erstaunliches getroffen und gesehen. Und dabei bin ich mir selbst begegnet im anderen. Und das ist für mich ein ganz wunderbarer Effekt.
0: Wir sind ja jetzt schon so ein bisschen im spirituellen Thema ja auch drinne. Wie genau geht das? Also ist das schwer zu erklären, weißt du? Weil ich glaube, dieses durch andere lerne ich mich kennen. Ja, ich habe mich über eine Pilgerin unheimlich aufgeregt. Und habe danach auch so gedacht, also jetzt der Therapeut würde wahrscheinlich sagen, ja, warum triggert dich das so an? Warum bringt dich das so auf die Palme? Und ich weiß es auch nicht, weil ich das unhöflich fand, ihr Verhalten vielleicht und so. Aber was ist denn dann wirklich der Hintergrund? Also so vordergründig kann ich es beantworten. Deswegen, wenn ich in jeder Bewegung, in jeder Begegnung überlege, okay, was hat das jetzt mit mir zu tun? Ich finde, das ist ganz schöne Kopfarbeit in der Zeit.
1: Ja, und du hast ja genügend Zeit, ne? Also das ist ja der Punkt, du gehst einfach Schritt für Schritt und wir messen das immer in Kilometern, aber am Ende sind es immer Schritte, die man geht und jeder einzelne Schritt dauert eine bestimmte Zeiteinheit, die man auch geht. Das heißt, vieles, was man so mitnimmt, was man sieht, was man beobachtet, geht einem dann durch den Schädel und natürlich geht einem viel auch durch den Schädel, wer man selbst ist und was man so erlebt hat. Die Gedanken lassen sich ja eben auch nicht unbedingt ausschalten. Es gibt so einen Moment, wo man dann plötzlich irgendwie gar nicht mehr denkt, sondern einfach nur noch im Flow ist. Also das passiert auch. Aber viel länger, viel häufiger denkt man. Und das sind Prozesse, die angeregt werden und für die man sich selber aber auch Zeit nehmen muss. Und das Schöne und der Unterschied jetzt zu einer anderen Form, vielleicht wenn man Exerzitien machen würde oder wenn man auf ein Meditationswochenende geht, man sitzt nicht.
0: Ja.
1: Man vollzieht eine der Grundbewegungen des Menschen, nämlich auf zwei Füßen einfach voranzugehen, wenn man zwei Füße hat und gehen kann. Nicht alle Pilger haben das und die werden dann vielleicht im Rollstuhl auch geschoben. Aber jedenfalls, ich konnte gehen und in diesem Sichergehen konnte ich mich auch innerlich auf Reise machen. Und das war tatsächlich spannend. Und in der Begegnung mit anderen Menschen, da gab es so ein Beispiel, das war für mich tatsächlich auch der Beginn vielleicht so ein bisschen auch dieses Nachdenkens, war als ein Koreaner mit Akupunkturnadeln. Da war der andere Menschen, andere Pilger bei Bedarf oder auch auf Nötigung hin einfach im Grunde dann auch behandelt hat, kostenlos und gesagt hat, ich mach das. Und der hatte auch mich auf den Stuhl vor sich gebeten und fragte, ob mir irgendwo wehtut. Nein, tatsächlich noch nicht. Also ich habe es im Krankenhaus natürlich viel auch miterlebt, aber ich habe es selber in der Weise noch nicht erlebt gehabt. Und das war tatsächlich eine spannende Erfahrung, weil er fragte, tut's dir irgendwo weh? Und mir tat's eigentlich nirgendwo so richtig weh. Ich hatte was an der Schulter mal vorher gehabt im Jahr. Also hatte ich auch irgendwas, was ich sagen konnte. Und schon hatte ich ein paar Nadeln in der Hand. Und dann guckte er mich so an und hat an meinem Gesicht etwas beobachtet, was mich in der Kindheit viel beschäftigt hat, was mich aber jetzt gar nicht mehr so wirklich interessiert hatte. Ich habe so ein hängendes Augenlid wie Karl Dall. Auch das gleiche, Erkrankung ist schon zu viel gesagt, aber jedenfalls habe ich seit Kindheit schon so ein hängendes Augenlid und damit auch ein nicht ganz parallel geschaltetes, gleichmäßiges Gesicht. Eher so wie Klaus Kleber in den Nachrichtensprecher.
0: Ja.
1: Und er guckt mich an und schon habe ich eine ganze Reihe von Nadeln in der anderen Hand und dann auch nochmal in der rechten Hand gehabt an den Fingern und hat mich in meiner Seele berührt. Und das war dieses, der guckt mich an, tut was mit mir und löst bei mir ein Nachdenken und eine Erinnerung aus, die ganz tief in mir drin war. Und das hat mich richtig berührt, bewegt, aber nicht erschüttert, sondern ich fühlte mich unglaublich aufgehoben, mit dabei und angesehen. Der guckte mir auf den Seelengrund, ohne mir zu nahe zu kommen. Das war so ein Bestandteil dieses spirituellen Erlebnisses.
0: Das heißt, er sitzt dir gegenüber, du hältst die Hände auf, er gibt dir dort Nadeln rein und in dem Moment, wo er gestochen hat, ist bei dir, also irgendeine Synapse, würde ich jetzt sagen, hat sich verbunden im Kopf und hat gesagt, hoppla, jetzt kommt die Erinnerung von früher auf einmal wieder. Kann ich mir das so vorstellen?
1: So könnte ich es gar nicht beschreiben, sondern dieses Nadelsetzen, dieses in etwas hineinstechen und damit etwas in Fluss bringen. Ich würde eher sagen, so in einen Energiefluss bringen. Das ist passiert. Und dieses Setzen der Nadeln ist ja auch ein Prozess. Wir konnten uns gar nicht unterhalten, weil er nur Koreanisch sprach und ich des Koreanischen aber nicht mächtig bin.
0: Ja.
1: Seine Frau übersetzte eher schlecht als recht, dann ins Englische, das konnte ich nun wieder, so dass es auch noch nicht mal irgendwie ein Gespräch war, sondern es tatsächlich dieser Blick und dieser Körperkontakt war. Der hat mich als Heiler berührt. Und das ging unglaublich tief.
0: Spannend. Also das ist... Ja, also ich kann mir das jetzt, wenn du es näher beschreibst, auch ein bisschen vorstellen. Aber natürlich das Gefühl, was ja nur du in dem Moment dann auch dort gehabt haben. Aber da sitzt man dort, warst du leicht aufgelöst wahrscheinlich danach auch, oder? Also hattest du an dem Abend zu tun, sagen wir mal so.
1: Ja. Es war tatsächlich so, ich bin dann wieder weg, das war auf dem Dorfplatz vor der Herberge. Und es waren ja auch ein paar andere, die ebenfalls dann mit Nadeln durch den Ort weiterliefen, kleines Dorf. Und ich ging direkt im Anschluss in eine sehr alte, eindrückliche romanische Kapelle, die so als Oktogon auch gebaut war. Und da saß ich dann eine ganze Weile. Und dieses dort sitzen und mich diesem Gefühl auch hingeben, das war dann auch tatsächlich, die Zeit brauchte ich.
0: Ja, das glaube ich.
1: Ohne erschüttert zu sein, sondern ich fühlte mich einfach gesehen. Und das ist man nicht so oft im Leben, dass man das Gefühl hat, dich sieht wirklich jemand an und guckt dich weg.
0: finde das sehr beeindruckend gerade, ja. Ja, also kann ich mir vorstellen, dass das ein ganz besonderer Abend dann auch war. Also dann, da trägt man ja so ein Gefühl mit sich, das verblasst dann ja irgendwann auch wieder ein bisschen, aber so dieser erste Eindruck, das lässt sich auch gar nicht so wiederholen, ne?
1: Nein, das lässt sich so nicht wiederholen und das ist auch etwas, was auf dem Weg ebenso ist. Es sind keine erwartbaren Begegnungen. Man weiß nie, womit man zu rechnen hat, obwohl man einen Pilgerführer hat, also einen Weg auch geht, den hunderttausende Menschen vor einem gegangen sind und nach einem gehen werden. Man weiß trotzdem nicht, was einen erwartet und es erwarten ein Originale, es erwarten ein völlig ungeplante Begegnungen. Ich würde ja sogar auch sagen, es warten Wunder auf einen. Und ich bin ja Theologe und muss mich notgedrungen schon mit Wundern immer auseinandersetzen, weil ja die Bibel voller Wundergeschichten ist, so Wunderheilungen. Mhm. Und wir die immer so in einer bestimmten Weise meinen, verstehen und dann eben auch nicht glauben zu können. Ich bin aber dort eben vielen Situationen begegnet, bei denen ich sage, das ist echt auch ein Wunder, was da passiert ist, wenn sich manchmal auch Lebensknoten gelöst haben bei Menschen oder wenn Berührungen zustande kamen, die lange, lange Wunden vielleicht auch ein wenig geheilt haben. Mhm. Und das sind innere Wunden, die mit da waren. Also tatsächlich würde ich sagen, es ist schon auch ein Weg, auf dem Wunder sich ereignen, ohne dass man irgendwie spiritistisch werden müsste.
0: Das ist nämlich auch, ich mache mir nebenbei gerade ganz viele Notizen, weil du so viele schöne Sachen sagst. Ich glaube, wir werden das gar nicht alles schaffen heute, aber ich versuche mal, das ein bisschen zu sortieren. Ich nehme mal noch ein Zitat aus deinem Buch. Das schreibst du auch. Und zwar geht es da, dass du schreibst, der Weg, den die Pilger machen, lässt sich nicht abkürzen, weil unterwegs mit ihnen etwas geschieht, das Zeit braucht. Das fand ich auch ein total schöner Punkt, dass man natürlich unterwegs schon manchmal guckt und es gibt auch Leute, die mit einem GPS-Gerät laufen und dann genau wissen, ja gut, wenn man da vorne jetzt hier den Weg, dann ist das ja auch alles viel leichter und so. Aber ich merke auch, dass ich unterwegs auch sowas gerne mal verzichte, weil man es einfach nicht braucht, weil es nicht notwendig ist. Aber jetzt hier willst du ja mit dem auch noch ein bisschen was anderes ausdrücken.
1: Ja, also es ist ja auch ein Weg, der viele Erwartungen auch in sich birgt. Ja. Also gerade wenn man denkt, boah, ich gehe hier sowas ganz religiös geprägtes und dann erwartet man irgendwie tatsächlich irgendwie nur so ein spirituelles Highlight nach dem anderen. Mhm. Und das ist eine große Enttäuschung, weil das nicht so ist. Man muss sich erst auch mal auf den Weg machen und das gilt auch und gerade auch für diejenigen, die diese letzten 100 Kilometer nur gehen. Auch die habe ich nochmal neu begreifen gelernt. Da denkt man sich, die kürzen sich alles ab und laufen nur noch diese letzten 100 Kilometer. Das ist ja gar nichts. Und kommen dann in Santiago dann an und kriegen das Gleiche wie alle anderen auch. Aber ich habe das auch ein bisschen beobachtet und habe auch mit einer von denen auch gesprochen. Und die sind das Gehen vorher noch nicht gewohnt. Also müssen sie auch erstmal sich an ihr Gehverhalten gewöhnen. Mhm. Es ist ein relativ kondensiertes Stück, diese letzten 100 Kilometer. Das ist kein Easygoing, sondern tatsächlich ein sehr konzentrierter, ist wie, als ob diese 800 Kilometer vorher nochmal richtig verdichtet wären. Also es gibt auch schwierige Passagen. Das müssen die alle gehen. Das heißt, die haben auch alle Blasen. Die schwitzen auch alle. Das heißt, über die körperliche Strapazen müssen sie erstmal durchgehen, bevor sie dann vielleicht das Gleiche erleben wie alle anderen aus, nämlich das Glück wirklich dieser Erfahrungen, die man auf dem Weg auch macht. Und das war für mich schon so, ich musste diesen körperlichen Weg erst auch mal gehen. Ich musste selber mich ans eigene Gehen auch gewöhnen, auch feststellen, wie viel kann ich eigentlich auch gehen so am Tag. Ich darf auch nicht zu viel von mir verlangen, aber ich darf mir auch nicht unterfordern. Also ein Spaziergang ist es nicht, egal wie viel man geht.
0: Bleiben wir gleich mal dabei, um es mal praktisch zu sehen. Wie viel bist du denn am Tag gegangen? Was warst denn du für ein Pilger? Entspannter?
1: Oder? Ich war so zwischen 25 und 34 Kilometer war so meine Tagesration an Kilometern. Es gab mal mehr, Dann waren es mal notgedrungen 38 Kilometer, weil ich kein Bett in der Herberge gefunden hatte. Es gab auch mal Tage, war es dann auch wirklich weniger, mal nur 16 Kilometer, wenn ich ein Ziel erreichen wollte und mich dort auch aufhalten wollte. Also es gab mal drunter. Aber so würde ich sagen, in der Regel waren es zwischen 25 und 34 Kilometern.
0: Also schon recht ordentlich. Bist du lieber alleine gelaufen oder bist du alleine gestartet? Wie war es auf dem Weg für dich? Bist du lieber jemand gewesen, der sagt, ich laufe alleine und sortiere meine Gedanken, oder wer immer zu mir kommt, jeder ist willkommen?
1: Ich habe mir keine Regel gemacht. Also ich bin in der Früh eigentlich gerne auch alleine losgelaufen, mit ein paar wenig Ausnahmetagen, weil so dieses morgens alleine erstmal losgehen auch was sehr Schönes hat. Man wacht so langsam beim Gehen auf. Und zu der Zeit, ich bin September, Oktober gelaufen, war die Sonne vor 8 Uhr noch nicht zu sehen. Irgendwie habe ich das Gefühl, in Spanien ist eh alles viel später. Also auch das Essen am Abend.
0: Das wollte ich gerade sagen, das Abendessen auf jeden Fall, ja.
1: Aber das heißt, man ist morgens erstmal so 1,5-2 Stunden in der Dunkelheit gegangen, und ich habe auch versucht, irgendwie auf diese Stirnlampen zu verzichten, weil das Sternenlicht und das Mondlicht eigentlich wirklich den Weg auch ausgeleuchtet hat. Man konnte wirklich gut gehen. Aber ich bin dann auf dem Weg immer wieder auch dann plötzlich eben anderen Leuten begegnet, und dann ging man ein Stück wieder zusammen, manchmal zu viert in der Gruppe. Ich bin aber auch gern alleine gegangen. Also, und wenn ich alleine gegangen bin, dann bin ich manchmal auch gar nicht nur ganz alleine gegangen, sondern ich habe mir die Ohrstöpsel reingesteckt und habe dann ein bisschen Musik dazu gehört. Also auch dieses, wenn ich das Gefühl hatte, oh, jetzt hätte ich gerade gerne einen Soundtrack auf diesem Weg mit dabei, dann habe ich das gemacht. Oder ich habe auch mal irgendwie Nachrichten aus Deutschland gehört. Auch dieses ist ja toll, dass es alles geht. Ich habe mir schlichtweg einfach keine Regel auferlegt, sondern gedacht, ich muss hier nichts leisten, ich muss niemandem was beweisen, und ich kann es so nehmen, wie es ist. Ich kann auch meine Stimmung so nehmen, wie sie kommt. Und es war tatsächlich so.
0: Ich hatte neulich vor ein paar Wochen hier im Podcast Raimund Joos gesprochen, der die viele Reisebücher ja geschrieben hat.
1: Genau.
0: Der hat sich am Ende...
1: Toll.
0: Der war wirklich ein sehr gutes Gespräch, fand ich auch sehr, sehr... Also ja, ich musste über einiges nachdenken tatsächlich nach dem Gespräch, weil er mir auch so ein bisschen den Kopf gewaschen hat, was das Thema Handy auf dem Jakobsweg angeht. Und ich fand das total spannend, dass er auch sagt, naja, also das ist, er will ja nichts verfluchen und so, ne? Es ist alles in Ordnung, jeder soll das machen, wie er möchte. Aber er fand die ursprünglichste Form eigentlich schöner, dass die Leute mehr miteinander kommunizieren, jetzt mal die Kurzfassung runtergebrochen, und nicht erstmal eine WhatsApp nach Hause schicken. Und dieses, früher gab es auch nicht, und das hatte vielleicht auch dafür gesorgt, dass es noch mehr andere Erlebnisse gab. Und ich stehe jetzt ja kurz vor meinem nächsten Weg. Ich überlege jetzt tatsächlich und bin seit Wochen, seit diesem Gespräch eigentlich, an diesem Gedanken auch dran und denke mir so, mache ich das? Nehme ich mir einfach noch ein altes Nokia mit, das ich zu Hause irgendwo noch habe, sodass man eine SMS verschicken kann und dass ich irgendwie telefonieren kann, wenn ich es möchte. Aber das ganze Online-Gedöns brauche ich eigentlich nicht. Booking.com will ich eigentlich auch nicht machen. Eigentlich hat es ja immer funktioniert. Ich bin auch seitdem wirklich am Überlegen, und ich finde es aber auch ganz gut zu sagen, nehme mal einen Strich drunter, weil das macht mir echt schon wieder Stress, seitdem ich das so im Kopf habe. Denke ich immer, ich gehe gar nicht so locker ran, sondern es ist eher so ein Thema, boah, mache ich das, brauche ich das? Und Musik hören ist genau so ein Thema. Das ist echt wichtig. Ich finde das auch mal schön zwischendurch. Ich weiß, dass ich einmal auch überlegt habe, ich kam auf einen Song, aber ich wusste nicht, wie der weitergeht. Weißt du, fängst du an, so einen Ohrwurm zu pfeifen, zu singen, dann merkst du, an irgendeiner Stelle hakst du immer, sag ich, mein Gott, jetzt nehme ich ja das Handy, jetzt nehme ich es halt raus, jetzt höre ich mir den Song schnell bei Spotify an. Und dann weiß ich ja auch ganz schnell, wie es weitergeht, und bin glücklich und kann den Weg weiterlaufen. So, das ist ja auch mal ganz schön. Also, ich bin hin und her gerissen. Und vielleicht ist es auch tatsächlich ganz gut zu sagen, mal nicht so viel Regeln aufstellen, also für sich selber, sondern einfach mal losgehen, mal gucken. So ein paar Sachen weiß ich schon. Ich werde WhatsApp, ob mich aus den ganzen Gruppen mal verabschieden für die Zeit. Das wird, glaube ich, schon viel, viel ausmachen. Und einfach, die meisten Leute werden wissen, dass ich nicht erreichbar bin, großartig. Und wenn man es ist, klar, dann schon. Aber so dieses mal raus. Und ich glaube, wenn man dann nach 3 Wochen mal WhatsApp öffnet, sind wahrscheinlich auch bloß 6 Nachrichten da oder so von Leuten, die irgendwann mal was wollen oder ein Foto geschickt haben oder keine Ahnung. Wunderbar, hat man auch nichts verpasst. So, es ist auch wiederum die
1: andere Seite. Also Markus, du hast du hast völlig recht. Ich habe das genauso erlebt. Ich habe auch mein Handy nicht zu täglichen Telefonaten nach Hause genutzt. Das habe ich mit meinem Mann ausgemacht, dass wir uns nicht die ganze Zeit irgendwie anrufen und dass ich ihm da nichts schreiben muss. Es reicht, wenn ich dann morgens irgendwie guten Morgen, es geht alles gut, schreibe. In dem Fall, wo ich dann mal Blasen hatte und nicht wusste, wie ich jetzt damit umgehen soll, habe ich ihn gefragt, was mache ich denn da? Und der hat mir einen richtigen Rat gegeben. Hätte mir ein anderer Pilger wahrscheinlich auch getan, aber da war halt keiner da in dem Moment. Ich habe auch keine WhatsApp oder sonstigen Insta-Gruppen oder sowas genutzt. Ich habe mein Handy dann aber für mich als Tagebuch verwendet. Manche schreiben ja tatsächlich in ein schönes papiernes Büchlein mit hinein. Ich habe eine Sauklaue, das würde nicht gelingen und ich könnte es nicht mehr selber lesen. Deswegen war das ganz gut für mich, dass ich eben mit den beiden Daumen dann in die Tastatur im Handy mein Tagebuch eintragen konnte. Und das haben tatsächlich aber auch dann meine Nichten und Neffen und mein Mann und ein paar Freunde auch zu Hause gelesen. Und daraus ist im Ende eigentlich auch mein Buch geworden.
0: Das Buch geworden. Bin auch froh, dass ich mir ein paar Gedanken eingesprochen habe zwischendurch, was denn wiederum dieses Hörbuch geworden ist, weil ich auch am Ende konnte ich auch nicht mehr alles lesen. Und vieles habe ich auch gar nicht mehr verstanden. Ich habe das entziffern können. Ich wusste nicht mehr, was ich damit gemeint habe. Schon 3 Wochen danach war ich einfach, wusste nicht mehr, was das war.
1: 3-4 Wochen sind eine unglaublich lange Zeit. Und die lassen sich eben auch nicht so einfach verdichten. Viele Erinnerungen bewahrt man sich, aber sie verschwinden auch, wenn man sie nicht irgendwo nochmal festgehalten hat. Es ist ein langer, langer Weg, bei dem man nicht wie beim Foto einfach alles aufbewahren kann im Kopf, sondern viele Empfindungen, Eindrücke und Überlegungen, die muss man sich doch eben irgendwo ein bisschen dokumentieren. Das haben die Pilger früher auch so gemacht. Deswegen gehört, glaube ich, das Tagebuchführen für Pilgerinnen und Pilger einfach mit zu dieser Reise mit dazu. Es ist eben nicht einfach eine Postkartenreise.
0: Wir kommen mal noch ein bisschen wieder zurück in die Spiritualität. Die Meseta, da geht's auch in deinem Buch darum, ist ja so ein klassischer Ort dafür. Das liest man auch immer wieder. Ich erinnere mich auch daran, dass ich mit einem Pilger gesprochen habe, kurz, also noch in der Meseta, der sagte, das ist ganz seltsam, ich glaube, ich habe mich heute selber von oben laufen sehen. Das fand ich schon so ein bisschen, dachte ich so, ja, aber das war jetzt nicht jemand, der also völlig frei dreht und mir sehr esoterisch wirkte und irgendwie so, sondern einer ganz normaler von den Pilgern. Und du beschreibst das auch in deinem Buch so schön, hier gehen vielen die Kräfte aus, ne? Die ersten 300 Kilometer sind ja irgendwie, sind durch, Burgos ist durch, also so, wenn man in Saint-Jean gestartet ist. Das ist auch so ein spezielles Gefühl, man fühlt sich schon irgendwie so sicher, ja, man weiß jetzt, wie es läuft auf dem Weg, man weiß, wo, dass die Pfeile das Wichtige sind, man weiß, wo man sein Frühstück herbekommt, so eine Routine. Genau, eine Routine ist erstmal da. Leon ist nicht mehr weit und da kommt auf einmal die Meseta und dann ist auf einmal Ruhe für viele mit der Pilgerfreude. Dann ist es erstmal wirklich vorbei für viele. Ne? Wie hast du das erlebt in der Meseta?
1: Ganz genau so. Also sie war in gewisser Weise angstbesetzt für mich, also weil ich ja wusste, dass sie kommt. Man hat das ein oder andere Buch ja dann auch schon gelesen oder Hörbuch auch gehört und weiß, das kommt, kann aber nicht so richtig was damit verbinden. Man liest dann von Etappen, bei denen man dann wirklich über viele Kilometer nichts vorfindet, wo es keine Bank, keinen Baum, keinen Unterstand, nichts gibt. Nur sozusagen diesen langweiligen freien Himmel über einer völlig langweilig eintönigen flachen Strecke, die auch noch Schotter, glaube ich, war. Oft. Also und das ist eine Passage, bei der manche vielleicht auch denken, das kürze ich doch ab, ich setze mich jetzt in Zug und oder in Bus und fahre einfach diese Passage weiter. Aber ich habe gerade die Meseta als ein ganz besonderen Ort auch empfunden, wie so eine Wüste. Und wer aus meiner Generation mit Wüste noch einen Filmtitel verbinden kann, dann ist es Jim Eck, Die Wüste lebt. Und in dieser Fastenstrecke, also das ist ja so eine, es ist eine körperliche Fastenstrecke, weil wirklich kein Erfrischungsangebot da ist. Die Orte sind ziemlich verlassen und einöd. Also es ist auch kein kulturelles Highlight mehr da, keine tolle Kirche oder Kathedrale oder sonst irgendwas, sondern man geht einfach und dann passiert, dass man tatsächlich so dieses Gefühl hat von, man geht weiter, man wird gegangen, eigentlich geht der Weg einen selber weiter, man weiß, da kommst du durch, das kann lange werden und einem auch lange vorkommen, aber es ist so, gerade da kommt man in diesen Flow, in diese Erfahrung, dass man sich nach vorne bewegt und innerlich auch weiter bewegt. Und das eben gerade nicht als ein Highlight, also kein Gipfelerlebnis, sondern wirklich in diesen Gleichklang, der da ist. Und die Meseta war gerade der Bereich, in dem ich keinen Bedarf hatte, mir eben einen Soundtrack auf die Ohren zu knallen. Da musste ich nicht Musik hören, sondern ich konnte tatsächlich gehen. Ein Teil dieses Stückes in der Meseta bin ich dann mit Stefan gegangen, aus Oldenburg, den ich eben auch kennengelernt hatte. Und das war auch ein Teil, wo wir uns unglaublich auch nahe gekommen sind. Viel teilen konnten. Wir konnten sehr viel im Schweigen gehen, aber wir konnten dann auch Rast machen und unser Essen miteinander teilen. Und beim Essen teilen teilt man auch die Gedanken. Und das war tatsächlich eine ganz berührende Phase. Ich würde auf die Meseta nicht verzichten wollen.
0: Ich weiß nur, vorab hieß es immer, boah, wenn es da regnet, dann hast du richtig, also die Geschichte von einem Pärchen, die ich kennengelernt habe, die sagten auch, wir waren mal dort, es hat 7 Tage nur geregnet. 7 Tage nur Regen. Und in der Meseta, du hast es gerade gesagt, nichts zum Unterstellen. Also da ist, wenn es auch mal hagelt oder so, das stelle ich mir auch wirklich schlimm vor. Also da kann ja auch wirklich was passieren. Und genauso das Pendant dazu, es ist Hitze. Es ist August. Und du hast nicht einen Baum, du hast über 40 Grad in der Zeit in Spanien. Es ist ja auch nochmal eine Hochebene, also es ist alles nochmal eine ganz andere Hausnummer. Da kann ich mir vorstellen, dass manche zusätzlich zu dem, was wir schon erzählt haben, auch wirklich auch nochmal in Geisteszustände kommen, die ich nicht kenne oder die ich noch nicht erlebt habe so.
1: Und für manche ist es tatsächlich einfach eine körperliche Qual, weil das eine Strecke ist, die eben auch dann wahnsinnig belastend ist, weil sie auf die Schienbeine geht oder eben tatsächlich auch die Füße es nicht mehr gut mitmachen. Die Schuhe sind jetzt zwar schon eingelaufen, aber manchmal sind sie dann eben auch schon durchgelaufen. Also das ist eine Etappe oder ein Teil der Strecke, bei dem viele aufgeben oder an ihre körperlichen Grenzen kommen. Das weiß man nicht vorher, ist aber Teil des Abenteuers. Aber auch da habe ich schon auch gelernt, in gewisser Weise gnädig zu sein und kein Leistungspensum mir abzuverlangen.
0: Ja, definitiv. Das habe ich wirklich an meinem ersten Tag, glaube ich, oder am zweiten Tag gleich gesehen, als ich die jungen Bundeswehrsoldaten in Roncesvalles gesehen habe, die keinen Meter mehr laufen konnten. Und die waren deutlich jünger als ich, die waren sportlich auf jeden Fall trainierter als ich. Und ich war nun auch wirklich K.O., so wie man halt K.O. ist nach so einem Tag, aber halt glücklich, zufrieden und nach der Dusche sich ins Bett fallen zu lassen, so eine halbe Stunde, 20 Minuten dort erstmal zu liegen, auch nicht unbedingt zu schlafen, aber einfach so sich wirklich auszuruhen und dann auf dem Innenhof dort in Roncesvalles ein paar Meter zu gehen, dann vielleicht auch mal das Telefon, ich habe dann mal zu Hause telefoniert und kurz Bescheid gesagt, dass alles gut ist und dann, ich weiß nicht, war das so ein entspanntes Gefühl und dann sah ich da halt auch diese Leute und dachte mir, die schaffen das, weiß ich nicht, also wie die nächsten Tage machen, weil die Füße sahen wirklich schlimm aus. Vielleicht sind sie auch nicht erst dort gestartet, kann natürlich sein, ist jetzt wieder Halbwissen von mir, aber das Gefühl war schon irgendwie, oft ist es ja der Anfang, wo man sich übernimmt, Erwartungen sind hoch, Motivation ist zu groß und dann passiert sowas auch manchmal, ja.
1: Ja, manche haben auch so ein, dann wirklich so ein Leistungsethos, bei dem sie nicht gnädig sind mit sich selber. Mhm. Bin mit gerade Nordamerikanern auch gelaufen, die so ein Leistungsethos hatten, die durften keinen Schritt sich irgendwie mit dem Bus ersparen. Dann hätten sie irgendwie sich selbst betrogen. Solchen Leuten bin ich mehrfach begegnet. Und ganz am Ende sagte mir einer aus Kanada, dann sagte, was mache ich denn falsch? Ihr habt immer alle so gestrahlt, ihr wart immer irgendwie so alle gelassen. Mhm. Ich bin die gleichen Etappen gegangen, aber ich bin immer schon viel früher losgestartet und kam immer später an, was mache ich denn falsch? Mhm. Und ich glaube, die einzige Botschaft ist zu sagen, mach die Augen auf, nimm den Tag, wie er kommt, nimm deine Kraftreserven, wie sie kommen. Wenn du keine Lust hast zu gehen heute, dann bleibst du einfach liegen. Und wenn du Lust hast, in der Stadt mal zu bleiben, dann bleibst du eben. Wenn dir die Zeit ausgeht, weil du deinen Flug gebucht hast, dann nimmst du halt eine Etappe mit dem Bus.
0: Ja.
1: Es fragt dich niemand nach, außer dir selber. Und wenn du selber dir auch vergeben kannst, dass du eben nicht der große Leistungsbolzen bist, für den du dich hältst, dann gehört das mit zur Selbstakzeptanz. Das kann man lernen. Also es ist eine Schule auch des Unglücklichseins, wenn man meint, man muss alles bestehen und alles gelaufen sein in einer bestimmten Zeit. Das ist ein Weg, der nicht zur Leistungsgesellschaft gehört, sondern der die Leistungsgesellschaft und ihre Logik unterbricht. Ist doch auch schön. Der ist seit Jahrtausenden 800 Kilometer lang, also der Franzese, 800 Kilometer lang, der hat die Grenzen des Wachstums erreicht und liefert alles, was man an Glück erfahren kann.
0: Ich bin auch mit einer Dame aus Kanada ein Stück gelaufen, mit Barbara, und die hat irgendwann mal erzählt, naja, sie hat ihren Etat für diesen Weg natürlich und sie hat auch erst ihren Job geschmissen, und wenn sie nach Hause kommt, weiß sie noch nicht so richtig, was sie macht. Also das fühlte sich von vornherein so an, als wäre das jetzt nicht die Frau, die mit Geld um sich wirft. Und die erzählte mir auch irgendwann unterwegs, dass ihr das jetzt alles doch viel mehr gefällt, als sie es vorher gedacht hat. Ich glaube, sie hat das, was du gerade gesagt hast, auch schon verstanden und hat sich auch deutlich mehr Zeit gelassen und brauchte deswegen auch einfach mehr Geld. Und sie hat mir dann erzählt, dass sie mit ihrer Bank telefoniert hätte und die hätten ihr einfach noch einen Kredit gegeben, Dispo, was auch immer, weiß ich jetzt nicht, sodass sie einfach jetzt nochmal $1,000 auf Tasche hatte. Und hat sie gesagt, ja, das ist jetzt, war jetzt nicht mein Plan und ich weiß auch noch nicht, wie ich das jetzt alles mache und so, aber ehrlich, ich glaube, in 3 Jahren werde ich nicht wieder drüber nachdenken, weil da sind die längst irgendwie abbezahlt, dass ich damals mir irgendwie 1.000 Euro geliehen habe oder wer weiß, wie viel es am Ende wirklich waren, aber so, das fand ich so auch so einen guten Punkt, dass man sagt, das stimmt, bei manchen Dingen macht man sich vielleicht viel zu viel Gedanken und würde man in 2 Jahren noch wirklich darüber nachdenken oder würde man sich vielleicht, eventuell würde man sich in 2 Jahren ärgern, wenn man es nicht gemacht hätte, zu sagen, wie blöd warst du damals. Der Anruf bei der Bank hat 5 Minuten gedauert und damit war ja der Weg wieder offen und sie hat jetzt nicht in Hotels geschlafen oder so, es ging dann wirklich um das Einfache und ihren Flug musste sie umbuchen, das war auch sehr teuer nach Kanada, das weiß ich auch noch, weil sie eben
1: also das muss man einfach auch wissen, dass diejenigen, die jetzt wirklich von weit anreisen, für die ist es tatsächlich ein teurer eine teure Unternehmung. Also die wirklich in die Tausende hineingeht.
0: Und erkläre denen mal, dass sie ihren Rückflug nicht buchen sollen, sondern erst wenn sie unterwegs sind. Das versteht man ja vorher nicht. Das ist das ist ja nicht in der Logik eines reisenden Menschen drinne. Bei den meisten zumindest nicht. Außer bei Rucksacktouristen, die schon durch Vietnam gelaufen sind, die machen es wahrscheinlich auch so.
1: Ja.
0: Ja, aber.
1: Aber ist völlig richtig. Also der Koreaner, mit dem ich gelaufen bin, der hat 2 Jahre lang sich in Korea wirklich das Geld verdient, um sich diese Reise leisten zu können. Und dann dachte ich mir auch, ja, wie teuer ist das denn? Es ist der Flug und es ist die Auszeit, die man sich dann nimmt, wo dann vielleicht eben kein Einkommen reinkommt. Da war ich in einer relativ privilegierten Position im öffentlichen Dienst, aber die Reise war nicht teuer und ich kann ehrlicherweise sagen, das habe ich auch mal den nicht nur Neffen gesagt, das ist die günstigste Art zu reisen, die man sich vorstellen kann, weil die Herbergen nicht teuer sind, weil das Essen nicht teuer ist und weil man unglaublich viel miteinander teilt. Also ich habe auch gemerkt, wie wenig ich eigentlich brauche, am Tag zu leben. Auch das ist eine tolle Erfahrung.
0: Und man kann selber sehr viel steuern auf diesem Weg. Da gibt auch Leute, die schlafen in Zelten oder so. Die wollen selbst diese 5 Euro nicht ausgeben für die Übernachtung oder können sie nicht ausgeben. Und es ist auch spannend zu sehen, dass viele ja auch regelmäßig kochen und immer einkaufen. Ja. Und ich habe dann auch gesehen, na klar, wenn die Herberge irgendwas zwischen 5 und 10 Euro kostet, dann ist der Rest ab da verfügbar. So, dann kannst du sagen, ob du jetzt 20 Euro am Tag ausgeben möchtest, 30 oder noch mehr. Oder ob du sagst, eigentlich reichen mir jetzt, heute reichen mir 2 Bananen und da vorne, irgendwer hat Nudeln gemacht heute Abend, das ist eigentlich schon in Ordnung, mehr brauche ich nicht.
1: Ja,
0: wunderbar. Ne, dann kommst du mit viel, viel weniger klar. Du hast es vorhin schon mal kurz angesprochen. Ich will das mal kurz zwischenschieben, dieses Essen teilen. Das war ein Bild, das ich tatsächlich immer sehr gemocht habe. Und gerade, ich hatte es lange nicht auf dem Schirm. Jetzt, wo du das so sagst, gib mir wieder so diese Lampe im Kopf an, wie oft man einfach auch unterwegs irgendwo reingegangen ist in den Supermarkt, wenn es mal sowas gab, oder Tante-Emma-Laden, wenn wir mal eher sagen. So, dann nimmt man sich irgendwie was mit und am Ende draußen wird dann einfach auf eine Decke oder irgendwie wird's ausgebreitet. Und jeder nimmt sich, man kauft halt vielleicht eine Banane mehr oder so, natürlich, klar. Aber am Ende wird es ausgebreitet und man isst dann einfach gemeinsam und jeder nimmt sich was vom anderen mit und es ist völlig normal. Das ist so, also wenn man seine Leute gefunden hat, mit denen man das so machen kann oder auch anderen, denen man das dann zeigt oder was abgibt, einfach auch zwischendurch. Ich fand, das war auch eine tolle Erfahrung, also die ich...
1: Also hätte ich tatsächlich fast verdrängt, auch... Ja. Das Essen hat eine Funktion natürlich, dass man einfach Kalorien zu sich nehmen kann, die braucht man ja auch schließlich, aber es hat eben auch eine soziale Funktion und man findet Gemeinschaft, man feiert miteinander beim Essen und Trinken, ob das irgendwo auf der Strecke ist bei einer Rast oder eben dann auch am Abend, das Miteinander essen ist was ganz Wichtiges und etwas auch sehr Schönes. Und was mich so erstaunt hat, ist, dass man das nicht nur mit den Mitpilgernden irgendwie teilt, sondern dass man immer wieder auch ernährt wird vom Weg selber oder von den Menschen, die da leben. Also es gab immer wieder auch mal Bauern, die dann vom Feld kamen und die einem einfach gesagt haben, hier hinten auf meinem Anhänger drauf ist was, nimm dir, was du brauchst. Und ich habe noch nie so viel Gastfreundschaft auch miterlebt in einer Landschaft, die doch eigentlich genervt sein müssen von diesen Pilgern, die in Scharen durchziehen, die kein Geld hinterlassen, also jedenfalls nicht so, wie es an Tourismusorten irgendwie ist, sondern die auch nichts kaufen, weil sie ja keine Souvenirs mit sich rumschleppen wollen. Ja, ja. Also, und da ist mir nicht einmal begegnet, dass die Leute genervt gewesen wären, sondern die waren immer einladen und sagten, nimm dir was oder wenn du einen Apfel brauchst oder von meinem Baum, nimm dir eine Feige oder was. Du bist einfach versorgt worden. Und da gibt's ja dann auch sogar die Weinstationen, bei denen dann man auch noch seinen Wein kriegt, ne? Berühmt berüchtigt.
0: Auch eine ganz tolle Idee, das früh um 8 gleich mal zu probieren. Nicht wieder. Das wei. Das war so ein Tag, da war ich so müde, ich war irgendwie durch und dann kam das und dann dachte ich mir so, oh, das ist aber schön, stimmt, das habe ich mal gelesen, dass das ist. Und dann habe ich das ein bisschen so eine kleine Flasche abgefüllt und ein bisschen was probiert und habe gedacht, das schmeckt aber gut, der Rote, super Rotwein. Und weitergetrunken.
1: Bei mir war es
0: Rotwein. Und dann war ich auch sehr, sehr glücklich und dann war ich auf einmal ganz schnell, na, wie wenn man das erste Bier am Abend zu schnell trinkt oder nicht viel gegessen hat, dann ist man auch sehr schnell auf einmal sehr glücklich. Und so ging es auch über den Weg. Ich habe mich richtig gefreut und dann weiß ich auch, da war das ein Stück weit mal nicht ganz so schön, aber das war mir dann egal. Aber genauso schnell kam auch der Punkt nach unten wieder und ich habe gemerkt, oh, das hätte ich nicht machen sollen. Die Schlauen haben sich ein bisschen was mitgenommen und gut, war, ja. Ja, aber das gehört natürlich auch mit dazu. Gerade dieser Punkt an dem Kloster dort, wo man sich das selber einfach zapfen kann, ist auch eine tolle, toller Moment dort.
1: Es ist auch toll. Also das ist das Schöne auch, wenn man andere Pilger trifft, die irgendwann diesen Weg auch gegangen sind. Es gibt so ein paar Stationen, da braucht man nur das Stichwort nennen und irgendwie teilen alle die Erlebnisse. Es ist aber nicht wie die Reise irgendwie in Disneyland, weil die Sachen irgendwie vorproduziert sind und das erzeugte Erlebnisse dann auch sind, also so Produkte, sondern es sind tatsächlich einfach Spuren, die sich auf diesem Weg festgemacht haben und die Pilgergeneration und Pilgergeneration wieder neu macht. Und für jeden ist es aber eine neue Erfahrung. Und deswegen kann man die so toll teilen.
0: Und da sind wir wieder beim Spirituellen. Ich erinnere mich auch auf dem Aufmarsch nach Ossebrero, als ich das erste Mal 2012, also jetzt vor 10 Jahren, das erste Mal hochgelaufen bin. Weiß ich noch, da lief ich mit Amerikanern zusammen. Ja, das ist ja nicht ohne der Aufstieg. Also man schafft das.
1: Der Aufstieg ist sowas von hart.
0: Ja, man schafft das, wenn man, genau, aber ich weiß noch, es war nicht ohne. Und vor mir lief ein Amerikaner, der irgendwann seinen Rucksack mit einer Wucht abgeworfen hat, als ob er richtig sauer ist. Jetzt reicht's mir, so nach dem Motto. Aber er sagte den Satz, now it's time for chocolate. Und er hat aus seinem Rucksack einfach Schokolade rausgeholt. Er hat sich oben eine Tafel in Astorga gekauft. Das weiß ich noch, diese schöne Schokoladenstadt. Und dann hat er wirklich dann dort auch gestanden und wir standen drumherum oder wir kamen dazu und da durften wir natürlich alle jeder ein Stück Schokolade mitbekommen und das war, muss ich sagen, das werde ich nicht vergessen, wie das geschmeckt hat. Auch das war eine kleine spirituelle Erfahrung, auch wenn sie über den Gaumen ging, wie sehr einen dann so ein Stück Schokolade, ich meine, es war auch gute, dort gibt's jetzt ja keine billig
1: Schokolade. Astrager hat schon gute Schokolade,
0: ja. Finde ich auch. Und das war dann so ein richtiger Moment, der dachte, das hat ja richtig Energie gegeben und es war vielleicht auch auf der Hälfte, ich kann es nicht mehr genau sagen, aber es ging ab da leichter weiter. Und das habe ich auch mal versucht danach zu etablieren. Ich hatte immer eine Tafel Schokolade danach, also beim nächsten Weg, in der Tasche. Habe sie aber unterwegs wirklich nicht gebraucht. Oder ein einziges Mal, glaube ich, aber ansonsten nicht. Weil das fand ich auch, sich Sachen abzugucken von anderen Pilgern, die man gut findet. Wie die eine Tradition, einer sagte mir das, er sagt immer zu Pilgern, die er mag und die er gerne wiedersehen möchte, wir treffen uns um 6 an der Kathedrale. Ist egal, wo du bist, in welcher Stadt, in welchem Dorf, eine Kirche gibt's immer. Und sei um 6 einfach da, wenn ich im selben Ort bin, werden wir uns treffen. Und das hat bei mir einige Male funktioniert. Also ich habe das ja auch nicht jetzt so massig Leuten erzählt, aber schon einigen. Und ich fand das einfach eine, also diese Idee war so toll von diesem Herrn, dass er mir es erzählt hat, war ich so dankbar, weil man brauchte kein Facebook, man brauchte keine Handynummern tauschen. Ja. Um 6 war, gab's ja auch noch kein Abendessen, man war also noch in so einer Position von, man kann sich erst mal treffen, man kann noch mal in den Pilgergottesdienst gehen, manchmal war das ja auch dieselbe Zeit, oder halt sich dann was gemeinsam suchen. Und dann eben losziehen und sagen, hier, ich gehe mal heute Abend, wollen wir da mal hingucken. Also ich meine, so viel gab es ja dann oft auch nicht an Möglichkeiten. Aber das fand ich immer eine sehr schöne Sache.
1: Da bin ich völlig bei dir. Also das ist wirklich klasse. Weil du Osebreiro sagst, da habe ich tatsächlich auch so spirituell für mich einen der Höhepunkte auch miterlebt, weil dort in der wunderschönen alten Kirche, ist eine ganz kleine Kirche, aber sehr modern eingerichtet, dann tatsächlich auch eine Pilgermesse war, die tatsächlich so einladend war, dass alle, die da waren, gesättigt waren, durch die Teilnahme dann eben auch am Abendmahl, aber vor allem auch in ihrer Psyche, in ihrem Geist gesättigt waren. Das war das einzige Mal, wo ich beim Abendmahl tatsächlich Rotz und Wasser geheult habe.
0: Wirklich, ja.
1: Dieser junge Mönch, Franziskanermönch, der das gehalten hatte, das sprach aus seinem Herzen, aus seiner Seele und das hat jeden ergriffen, der mit da war. Und Osebreiro gilt auch als ein Ort, an dem so ein eucharistisches Wunder mal stattgefunden hat. Von dem wusste ich gar nichts, aber für mich war das tatsächlich so die Pilgermesse, bei der ich mit am meisten auch berührt war, die mich richtig, richtig geholt hatte. Ein bisschen so wie dein Schokoladenessen.
0: Wahrscheinlich.
1: Würde ich mal sagen.
0: Ja, ich glaube, da liegen da mal Welten dazwischen, glaube ich. Ich glaube auch, Paulo Coelho hat, glaube ich, auch oben in Osebreiro. Ich erinnere mich nicht mehr ganz genau. Also er war ja unterwegs auf dem Weg und er hat oben auf diesem Weg für sich was entschieden. Also in Osebreiro war der Punkt für ihn ein ganz wichtiger Punkt der Reise. Ich weiß gerade nicht mehr, ob er dort erlassen hat, dass er von dort auch verstreut werden möchte später, wenn er stirbt. Oder ob er jetzt, ich glaube, er hat sich da oben auch entschieden, Schriftsteller zu werden. Ich weiß es nicht mehr. Seine Reise liegt ja nun wirklich etliche Jahrzehnte schon zurück. Und das wissen wahrscheinlich die Leute, die uns jetzt gerade zuhören, die können es mir auch gerne nochmal schreiben. Das ist auf jeden Fall ein sehr spannender Ort.
1: Kann ich gut nachvollziehen. Osebreiro ist so ein Ort und Cruz de Ferro ist auch so nah. Es gibt ein paar Orte, bei denen genau solche Momente eigentlich stattfinden, weil sie schon immer dort stattgefunden haben.
0: Ich möchte eine Sache noch, also die möchte ich mit dir gerne besprechen, die habe ich gelesen und ich dachte so, kann doch nicht sein. Das ist eine von den Geschichten, die man auch nur auf dem Camino erlebt. Und zwar, also eine Geschichte, die ich für höchstgradig spirituell halte. Wolfhard. Wolfhard, du sagst schon, lass uns mal, erzähl du es gerne, der kam dir auf dem Weg entgegen, das heißt, der ist den Camino andersrum gelaufen.
1: Richtig, genau, es war auf der Strecke nach Sahagun, eigentlich ein sehr schöner Tag, aber ich konnte ihn tatsächlich, ich bin so ein bisschen abwärts gelaufen und ich konnte ihn schon von Ferne aus sehen, das war ein Männlein, würde ich sagen, der so ein bisschen wie eine Stroh, wo wie so eine Vogelscheuche ein bisschen wirkte, so vom äußeren Erscheinungsbild, trug ein blaues T-Shirt mit einem gelben Jakobsmuschel drauf.
0: Ach so, ein Touristen-T-Shirt.
1: Kam mir entgegen. Also, dass er sich irgendwie schon angezogen hatte, ne? Also,
0: ja, okay.
1: Es war nur so bunt, so farbig und aber eben keine Funktionswäsche, die da kam so entgegen und wir grüßten uns und genau das, was du beschreibst, er kam entgegen und ich dachte mir, aber der Pilgerweg geht doch nach Santiago. Ja. Und dann grüßt man sich natürlich Buen Camino und so und fragt sich dann auch, ja, wo gehst denn du hin oder wo kommst denn du her? Und dann erzählte er mir, dass er tatsächlich eben schon in Santiago gewesen ist und sogar auch in Finisterre schon gewesen ist, aber vor allem, dass er von zu Hause von Düsseldorf aus losgelaufen war.
0: Und jetzt wieder zurück will.
1: Und jetzt wieder auf dem Weg zurück. Und er erzählte mir dann von seinem Erlebnis in Finisterre, wo er auf der Klippe stand und ins Meer hinausguckte und neben ihm war ein Spanier, der dann sagt, er ist da jedes Wochenende, guckt raus und dann sehen sie im Meer zwei Delfine schwimmen. Das kommt wohl tatsächlich nicht so oft vor, aber die waren da. Und dann sagt Wolfert, das ist meine Frau und mein Sohn. Das hatte ich gehört, registriert, aber konnte es noch nicht so ganz einordnen. Habe ihn später gefragt, ob denn seine Frau und sein Sohn, ob die schon tot wären. Und dann hat er mir eine Geschichte erzählt, natürlich in aller Kürze. Ne? Also wir haben uns da nicht irgendwie hingesetzt, wir standen auf dem Weg.
0: Man trifft sich halt, ja.
1: Ja, man trifft sich. Ne? Und dann erzählt er mir eben diese Geschichte, er sagte dann, Cadillac schlägt Polo. Seine Frau und sein Sohn sind bei einem Raser-Event ums Leben gekommen. Also die waren selber nicht Raser, sondern waren eben diejenigen, die leider von so einem Raser mit erwischt wurden, der mit seinem Cadillac durch die Stadt gebraust war und die dann überfahren hatte. Die Tochter war noch mit in dem Auto auch mitgesessen, die hat überlebt und ist viel, viel, vielfach operiert worden. Und lebt aber heute und ist unternehmungsfreudig. Und er erzählte dann von der Erschütterung, die dann das Gerichtsverfahren mit sich gebracht hat. Also es gab dann eine Anklage, der wurde verklagt und kriegte dann, weil es ja noch gar nicht so toll strafbar wohl gewesen war, kriegte dann nur 2 Jahre auf Bewährung. Und den Zorn und den Hass, den Wolfert da gespürt hat, er sagte nur, ich hatte ein Messer in meiner Tasche und wollte auf den losgehen, noch im Verhandlungssaal. Und sein Rechtsanwalt ist ihm in den Arm gefallen und hat gesagt, deine Tochter lebt, die braucht dich. Wenn du jetzt sowas machst, dann kommst du ins Gefängnis, kannst nicht für sie sorgen. Also hat er es bleiben lassen und ist stattdessen auf diesen Weg gegangen. Also eine Geschichte, also die hat mich gefrieren lassen. Und dann erzählt er das eben so und ist nun diesen Weg gegangen. Und als er mir das so erzählt hat, habe ich gemerkt, was der für einen Prozess gemacht hat. Das war nicht einfach nur Trauerarbeit. Mhm. Also es war auch Trauerarbeit, aber er hat einen Prozess gemacht, bei dem er wirklich dann seine Frau und seinen Sohn wiedergefunden hat. Mhm. Als so ein symbolisches Zeichen wie Delfine im Meer. Und seinen Frieden gemacht hat. Und diesen Frieden hat Wolfert ausgestrahlt. Er war ja jetzt inzwischen schon wieder 400 Kilometer auf dem Rückweg gewesen. Mhm. Und diesen Frieden hat er ausgestrahlt. Und mich hat diese Begegnung, ich wiederhole mich zuvorhin, in der Tiefe meiner Seele berührt. Also ich glaube, die hat wirklich das Herz meiner Frömmigkeit berührt. Ich konnte nicht anders als nachher sehen, ich bin hier tatsächlich dem begegnet, was ich von Gott weiß. Nämlich Vergebung mitten im tiefsten Leid und neues Leben, eine Auferstehung zu neuem Leben. Und das hat der Wolfert ausgestrahlt und deswegen ist es für mich meine Begegnung mit Jesus. Ich kann es gar nicht anders sagen, das war so. Und wir sind uns dann, haben uns umarmt. Ich habe ihn segnen dürfen, aber eigentlich hat er mich gesegnet mit seinen Augen. Und das werde ich mein Leben lang nicht vergessen. Ja. Ja.
0: Ich stelle mir das auch gerade vor, Also du beschreibst das in deinem Buch ja auch so schön. Und der steht an dieser Klippe, sieht zwei Delfine und der Spanier sagt halt, Delfine gibt's hier eigentlich nie zu sehen, ne? Also der, ja. Was ist denn jetzt los? Wieso sind denn hier Delfine? Und dann sagte er von sich aus, ja, dann sind es das meine Frau und mein Sohn. So.
1: Und das ist völlig plausibel. Es ist völlig klar. Natürlich könnte man sagen, das sind doch einfach zwei Tiere und ein Zufall. So what?
0: Ja, kann man sagen. Aber Zufälle gibt's auf dem Camino zum einen nicht.
1: Nein.
0: Anderen ist er ja seinen Weg, er ist den ja auch gegangen. Er war ja in Finisterre, also er war ja am Schlusspunkt. Das ist ja auch
1: am Schlusspunkt, am Ende seiner Welt.
0: Genau, er war am Ende seiner Welt und in dem Moment passiert das. Und da würde ich nicht mit mir diskutieren lassen, dass das nur ein Zufall gewesen ist. Und dass er dann auch

0: dann ist es ja wirklich ein Zeichen, dass ihnen dieser Weg, ja, also spirituell reicht er denn gar nicht. Das ist ja dann lebensverändert.
1: Ja, er hat ihn geheilt. Genau. Der Weg hat ihn geheilt. Und das hat er ausgestrahlt. Das Spannende war, ich bin dann in Sahagun angekommen und jeder hatte ihn gesehen. Also ich unterhielt mich ja dann auch mit Leuten und jeder ist ihm begegnet. Das Lustige ist aber, ich habe natürlich versucht, nachher zu recherchieren, ne, gegoogelt und so, alles eingegeben, was ich konnte. Ich finde nichts im Netz.
0: Ja.
1: Gar nichts. Also auch nicht von diesem Rennen. Mhm. Und das ist für mich auch eine Lehre, mit dem es geht hier nicht darum, dass ich Faktencheck mache, sondern ich vertraue der Erfahrung. Mhm. Und diese Erfahrung ist tatsächlich, ich bin hier dem Wesen Gottes begegnet. Also bei H.P. Kerkeling ist es ja ganz spannend, dass er von sich sagt, er wollte, er hat nach Gott gesucht, er wollte Gott begegnen auf dem Weg. Und er sagt nachher nur, er hat eine Erfahrung gemacht, aber die erzählt er nun nicht.
0: Genau.
1: Und schützt sich damit auch mit selber. Ich kann für mich sagen, ich habe eine Erfahrung gemacht, die kann ich erzählen. Am Ende ist es aber eine Erfahrung, die für mich eine Gewissheit ist, aber die Gewissheit ist eine Glaubenserfahrung. Und die lässt sich nicht nachprüfen, aber wir erzählen uns Dinge. Und das gehört für mich zu diesem Weg der Wunder.
0: Und das Gefühl, das man in dem Moment hat, das wiederum in einem selber was auslöst.
1: Ja. Das auch erinnerbar ist. Das ist spürbar.
0: Ja.
1: Und das ist auch was Tolles. Der Weg ist nicht vorbei, sondern man trägt diesen Weg und die Erfahrungen nachher wie eine Schatztruhe mit sich, die man immer wieder aufmachen kann. Und an die man sich immer wieder erinnern kann.
0: Du hast heute ein paar Mal schon schöne Sätze gesagt, bei denen ich dachte, jetzt gehen wir raus. Jetzt ist das Gespräch wirklich an einem sehr schönen Punkt. Wenn es am schönsten ist, hört man auf. Jetzt mache ich es wirklich. Mit der Schatztruhe ist es. Ich danke dir sehr für deine Zeit, für deine Geschichten. Ich werde dein Buch mal verlinken, dass man natürlich auch einfach sich das selber kaufen kann, wenn man möchte und in den Geschichten auch noch ein bisschen lesen kann. Es gibt ja einiges, wir haben ja heute schon einiges gehört. Ich danke dir sehr, mein lieber Traugott. Ich wünsche dir vor allem Gesundheit und Buen Camino.
1: Danke, lieber Markus. Und den Buen Camino, den wünsche ich dir natürlich jetzt auch auf dem Weg, den du vor dir machst. Und lass dir sagen, dein Hörbuch hat mich wirklich, hat vieles nochmal in Erinnerung gerufen. Ich habe ihm so gerne zugehört. Vielen Dank dafür.
0: Das freut mich. Danke dir.
2: Der Theologe Traugott Rosa war zu Gast im Camino-Podcast. Das Gespräch mit Markus Poschlott wurde 2022 aufgenommen, aber es ist aktueller denn je. Ihr hört euer Domradio, ich bin Annika Weiler.

0: Ihr hört euer Domradio und am 9. August 1942 wurde Edith Stein in Auschwitz von den Nationalsozialisten ermordet. Was genau nach der Ankunft ihres Deportationszuges in Auschwitz geschah, ist bis heute nicht vollständig bekannt. Die Autorin Hildegard Therese Schmitz hat weltweit in Archiven recherchiert und Augenzeugenberichte verglichen. So konnte sie den letzten Weg der heiligen Theresa Benedicta vom Kreuz, wie Edith Stein als Ordensfrau hieß, rekonstruieren. Johannes Schröer hat mit ihr gesprochen.
1: Am 9. August 1942 wurde Edith Stein in Auschwitz von den Nazis ermordet. Was ganz genau mit Edith Stein passiert ist, nachdem der Deportationszug in Auschwitz ankam, das weiß man nicht. Hildegard Therese Schmitz hat jetzt ein Buch über den Weg der heiligen Benedikta vom Kreuz, so lautete der Ordensname von Edith Stein, nach Auschwitz geschrieben. Sie hat in Archiven weltweit recherchiert und auch viele Augenzeugenberichte verglichen, sodass sie den Weg von Edith Stein in die Gaskammer rekonstruieren konnte. Der Angst die Liebe entgegensetzen, der Weg der heiligen Theresa Benedicta Acruce, Edith Stein nach Auschwitz, so heißt das Buch. Hildegard Therese Schmitz ist bei uns. Guten Tag.
2: Guten Tag.
1: In dem Vorwort Ihres Buches, da fragt der Pfarrer Dr. Manfred Dreselers, ob es wirklich sinnvoll ist, sich so bis ins Detail in die Abläufe des letzten Lebensabschnittes von Edith Stein zu vertiefen. Natürlich beantwortet er diese Frage positiv. Was würden Sie antworten?
2: Gerade in der heutigen Zeit, wo wir wieder Entwicklungen sehen mit Ausschluss und Abweisung von Migranten, von bestimmten Bevölkerungsgruppen, wo wieder Hass und Terror auf den Straßen zu finden sind, ist es wichtig, wieder den Blick zu lenken auf die damalige Zeit, was in Deutschland, was auch hier in Köln. Mit dieser Stadt ist Edith Stein und ihr Lebensschicksal eng verbunden, was möglich gewesen ist vor jetzt gerade 84 Jahren seit ihrem Todesjahr, was auch heute wieder möglich wäre.
1: Edith Stein hat von 1933 bis 38 in Köln im Karmelitinnenkloster gelebt. Wie sind Sie denn jetzt darauf gekommen, ein Buch über diesen letzten Lebensabschnitt von Edith Stein zu schreiben?
2: Ich bin schon lange mit ihrer Person befasst, bin auch der karmelitischen Spiritualität seit vielen Jahren oder Jahrzehnten verbunden. Über Teresa von Avila und Johannes vom Kreuz dann auch in den 80er Jahren zu Theresia Benedicta vom Kreuz, Edith Stein gekommen, habe mich mit ihrem Schicksal auch sehr intensiv befasst, war auch früh schon als Jugendliche von schulischer Bildung her mit dem Nationalsozialismus vertraut oder vertraut gemacht worden und zutiefst erschrocken, wusste auch, dass ich einmal im Leben nach Auschwitz fahren müsste. So kam über sie diese Verbindung zustande. Ich recherchierte vor 5 Jahren etwa einmal im Internet bei einer Institution, ob sie auch etwas über Edith Stein veröffentlichen, und traf dann dort auf die Aussage, Edith Stein habe in Auschwitz die Häftlingsnummer 44.074 gehabt. Ich erschrak zutiefst darüber, denn bis dahin hatte ich angenommen, Edith Stein sei gleich nach Eintreffen in Auschwitz ermordet worden. Diese Vorstellung allein ist schrecklich genug und übersteigt eigentlich unser Vorstellungs- und Empfindungsvermögen. Aber die Annahme, dass sie auch noch dort die ganz schrecklichen Verhältnisse im Lager hätte erleben müssen, war für mich unerträglich und ich begegnete dieser Zahl zum ersten Mal. Da dachte ich, das kann doch eigentlich nicht sein, und begann dann zu recherchieren. Traf dann diese Behauptung, gerade auch in kirchlichen Kreisen, bis hin zum Vatikan, oftmals als Aussage an.
1: Und dann haben Sie recherchiert in Archiven. Sie haben dann herausgefunden, dass diese Nummer, Sie haben das in Holland herausgefunden, dass diese Nummer eigentlich nur die Suchnummer des Roten Kreuzes war.
2: Richtig. Das Rote Kreuz in den Niederlanden erhielt nach dem Krieg sehr viele Suchanfragen. Insgesamt wurden in den Niederlanden mehr als 103.000 jüdischer Bürger ermordet. Die Recherchen des Roten Kreuzes, die führten dann oft zu der Erkenntnis, dass die allermeisten der Gesuchten oder fast alle dann gestorben waren oder ermordet worden waren. Das Justizministerium ordnete dann an, dass Untersuchungen angestellt wurden, und wenn dann feststand, dass eine Person den Krieg, den Holocaust nicht überlebt hatte, dann wurde ihr Tod beurkundet oder konnte dann in den einzelnen Gemeinden dann beurkundet werden. Es wurden Registerbände angelegt und Edith Stein erhielt dann in einem dieser Registerbände die Nummer 44.074 und ihre leibliche Schwester Rosa, die mit ihr zusammen starb, dann die nächste Nummer.
1: Dann haben Sie recherchiert, in Archiven Augenzeugenberichte und Dokumente verglichen und tatsächlich festgestellt, dass Edith Stein gar nicht registriert worden ist in Auschwitz.
2: Richtig, das war auch die Auskunft des Archivleiters der Gedenkstätte Auschwitz-Birkenau. Sie ist nicht registriert, das heißt also, sie wurde direkt nach Ankunft am Abend des 8. August 1942 selektiert. Die Zahlen des Niederländischen Roten Kreuzes zeigen auch, dass so gut wie alle Frauen im Alter über 30 Jahre sofort ins Gas geschickt und getötet wurden. Edith Stein war 50 Jahre alt, ihre Schwester Rosa noch einige Jahre älter. In den Biografien steht zumeist, mit Wahrscheinlichkeit wurde Edith Stein an diesem Tag getötet. Nach den Recherchen aber, die ich auch im Buch aufgezeigt habe, kann man heute sagen, mit Gewissheit.
1: Also sie kam an der Todesrampe. Dort wurden alle Frauen über 30 Jahre direkt weitergefahren oder was weiß man darüber?
2: Ja, es standen Lastwagen bereit. Die wurden gesagt, wer sich nicht bereit oder fähig fühlt zu schwerer körperlicher Arbeit, der möge doch auf die Lastwagen steigen. Das Ganze ging sehr beruhigend vor sich. Die Leute sollten nicht verängstigt werden. Sie wussten ja nicht, was auf sie wartete. Auch in den Schriften Edith Stein steht nirgendwo, dass sie eine Ahnung gehabt hätte, was da auf sie zukommen würde.
1: Nach ihrer Verhaftung, da gibt es nicht aus Auschwitz, aber aus dem Durchgangslager Westerbork, da gibt es auch noch schriftliche Zeugnisse von Edith Stein.
2: Das ist richtig. Die Verhaftung erfolgte am 2. August, also an einem Sonntag, so kurz nach 17 Uhr wurden sie verhaftet. Von Echt aus, wo sie im Kloster der Karmelitinnen lebte, wurde sie mit ihrer leiblichen Schwester Rosa und 33 anderen aus dem Bereich Maastricht nach Roermond dann gebracht, von dort weiter in das Konzentrationslager Amersfoort. Dort wurden sie registriert und dann am 4. wurden sie weiter transportiert. Das war dann eigentlich der erste Teil der Deportation, ins Durchgangslager Westerbork, im Norden Hollands gelegen, in einer sehr einsamen Gegend. Dort blieben sie nur wenige Tage und von diesen Tagen her gibt es einige kleine Briefchen, die Edith Stein an ihr Kloster in Echt geschrieben hat, darum gebeten hat, dass ihr verschiedene Dinge gebracht würden. Dann gingen auch zwei Männer von Echt aus mit dem Zug nach Westerbork, haben ihr die Dinge überbracht und auch mit ihr und mit Rosa noch sprechen können.
1: Diese Briefe, die sind beeindruckend, auch beeindruckende Glaubenszeugnisse, nicht? Sie schreibt, natürlich können wir hier keine Messe feiern und auch nicht die Kommunion bekommen und entdecken mit großer Fröhlichkeit eine ganz neue Innerlichkeit, unseren Glauben zu leben.
2: Ja, für eine Klosterfrau, die gewöhnt war, mehrere Gebetszeiten am Tag zu haben, selbstverständlich auch täglich die Heilige Messe feiern zu können, war das dann ja ein zurückgeführt werden auf die innere Begegnung mit Christus im Glauben und auch das Einfinden in die neue Situation wird für sie nicht einfach gewesen sein, aber sie schrieb eben, wir sind ganz ruhig und fröhlich. Das zeigt auch ihre große Beheimatung eigentlich in Gott.
1: Und das letzte Zeugnis, das ist mehr oder weniger so ein Gekritzel auf Notizblättern, wo sie auch noch um verschiedene Dinge bittet, um Decken, um Unterzeug für ihre Schwester. Und zwischendrin steht dann auch wieder, wir haben ganz herrlich gebetet.
2: Von sich selbst sagt sie das, konnte herrlich beten. Sie hat es in Klammern gesetzt und es steht dann so, ich brauche noch das neue Brevier und Rosa braucht noch dies und das und die Brotkarten. Und dann auf einmal dieser kleine Satz, konnte bisher herrlich beten. Besonders dieses Wort herrlich, das begeistert mich immer mit. Denn anscheinend gab es in ihrem Leben auch vielleicht kurz zuvor Zeiten, wo sie gar nicht herrlich beten konnte. Wo das Beten auch für sie, und ich denke, wir kennen alle diese innere Not, wo wir eigentlich gerne beten möchten, es aber nicht so gelingt. Und jetzt ist auf einmal die Situation, die da aufbricht, im Inneren von ihr in eine Weite hinein.
1: Sie erzählen dann weiter von Auschwitz, auch beschreiben Sie die Todesmaschinerie dort, unglaubliche Aussagen eines Augenzeugen an der Rampe, der, als davon die Rede war, ob die Häftlinge registriert werden, der sagt, ihr werdet im Himmel registriert werden. Also eine unglaublich zynische Aussage dieser Menschen, unvorstellbar. Kennt man das Todeshaus, den Ort, wo Edith Stein wahrscheinlich gestorben ist?
2: Ja, das Lager Auschwitz-Birkenau. Ursprünglich war das eine Kaserne der polnischen Armee, die dann von den Nationalsozialisten oder von der SS übernommen wurde. 1940 im Juni gab es die ersten Transporte von polnischen Intellektuellen oder auch Widerständlern, die verhaftet wurden und dorthin gebracht wurden. Und deren Aufgabe war es dann, das Lager auszubauen. Es wurde dann erweitert mit dem Lager Birkenau. Und nach der Wannsee-Konferenz im Januar 1942 wurde Auschwitz dazu bestimmt, das Vernichtungslager in der sogenannten Endlösung der Judenfrage zu werden. Es gab damals zwei kleine Bauernhäuser, wo die Leute enteignet worden waren und in denen man in dem einen im Roten, sogenannten Roten Haus, zwei Gaskammern errichtete. Dann wenige Wochen später ein weiteres Haus dazu nahm, das Weiße Haus, in dem es mehrere kleiner anberaumte Gaskammern dann gab. Man weiß es nicht ganz genau, an welchem Ort, aber heute nimmt man mit großer Wahrscheinlichkeit an, dass es das Weiße Haus gewesen ist, in dem Edith Stein und die mit ihr Verhafteten in diesem Zug waren insgesamt 987 Menschen. Einer überlebte nur aus diesem Transport, wo dann nach der ersten Selektierung dann die Menschen vergast wurden. Ja, es gibt von diesem Haus noch die Ruinen. Es steht eigentlich in einer idyllischen Umgebung außerhalb des Lagers. Und einige Bäume, die damals schon von den Bauern dort gepflanzt worden waren, die stehen heute noch. Unter anderem ein kleiner, fast verfallener Apfelbaum, der aber jedes Jahr noch blüht.
1: Was man vielleicht auch sagen muss, die Verhaftung Edith Steins war eine Reaktion in Holland auf einen Hirtenbrief. Also da waren die Kirchen durchaus mutig, anzuprangern, was die Wannsee-Konferenz oder was die Nazis an Rassismus und an Mordplänen geplant haben.
2: Die Kirchen, also die Reformierte, die protestantischen Kirchen und die katholische Kirche hatten sich schon früh 1940, kurz nach der Besetzung der Niederlande, zusammengefunden, um ihre Widerstandsbemühungen zu bündeln. Und dann 1942, als die ersten Transporte nach Auschwitz dann begannen, hat man zunächst ein Telegramm an die Besatzer unter dem Reichskommissar Seyss-Inquart geschrieben, in dem man mit klaren Worten anmahnte, diese Maßnahmen gegen die jüdische Bevölkerung zu unterlassen. Die deutschen Besatzer reagierten sehr empfindlich darauf, bestellten sie ein und sagten von sich aus erstmal zu, dass die konvertierten Juden, zu denen auch Edith Stein gehörte, sie war ja jüdischen Ursprungs, dass die verschont blieben von den Maßnahmen. Das hatten die Bischöfe und die Kirchen gar nicht erbeten. Sie beschlossen trotzdem, für den 26. Juli 1942 einen Hirtenbrief verlesen zu lassen. Dieser gelangte vorab in die Hände der deutschen Besatzer. Dort war auch dieses Telegramm mit den deutlichen Worten abgedruckt. Sie bestellten jemanden ein und untersagten den Abdruck dieses Telegramms. Die katholische Kirche, vor allem voran der Bischof von Utrecht, Johannes de Jong, beschloss aber trotzdem an dieser Formulierung festzuhalten. Der Brief wurde verlesen am 26. Juli, einem Sonntag. Am Tag drauf gab es eine Zusammenkunft der obersten Nationalsozialisten und sie beschlossen heftigste Maßnahmen, eine Racheaktion gegen die katholische Kirche. Sie nannten das die katholische Judenaktion. Die Verhaftung gerade aller konvertierten Juden, unter denen sich sehr viele Ordensleute befanden, die zum Teil in die Niederlande geflüchtet waren, wurde sofort anberaumt und am nächsten Sonntag, dann dem 2. August, wurde die Verhaftung durchgeführt und dann auch innerhalb einer Woche die Deportation und die Ermordung.
1: Sie beschreiben jetzt in Ihrem Buch nicht nur diesen äußeren Weg, von dem Sie uns jetzt erzählt haben, diesen äußeren Weg der Edith Stein nach Auschwitz, mit vielen, muss man auch sagen, vielen Reproduktionen historischer Dokumente. Es ist also auch eine Forschungsarbeit. Sie stellen diesem äußeren Weg auch den inneren Weg der Heiligen an die Seite. Was lässt sich denn über diesen inneren Weg sagen?
2: Der karmelitische Weg Edith Steins, eigentlich auch so in ganz in einer engen Gemeinschaft mit ihrem Ordensvater, dem heiligen Kirchenlehrer Johannes vom Kreuz, ist eigentlich ein Hingabeweg. Und schon ganz früh mit ihrer Taufe 1922 hat sie Gott ihr Leben hingegeben. Und das hat sich immer weiter vertieft. So hat sie dann in den Jahren in echt ihr Leben Gott angeboten. Sie hat das schriftlich fixiert als Sühne. Und immer wieder hat sie auch ihrem Beichtvater, dem Pater Hirschmann, einem Jesuiten, gegenüber gesagt, wer kann das sühnen, was im Namen des deutschen Volkes an Schlimmem geschieht? Wer kann das zum Segen wenden für beide Völker und für beide Religionen auch? Dann hat sie im Jahr 1939 auch ihr geistliches Testament verfasst, in dem sie Gott nicht nur ihr Leben anbietet, sondern auch ihr Sterben, die Art des Sterbens. Und sie schreibt, schon jetzt nehme ich mein Sterben mit Freude entgegen. Also sie ging in einer inneren geistlichen Gesinnung auf ihren Tod zu, der dann auch die Sühne einschließt oder gerade auch beabsichtigt für die Verbrechen des deutschen Volkes, für den Frieden in der Welt auch. Das bedeutet auch, für diejenigen möchte sie sühnen, die ihr das Leben nehmen werden.
1: Also das ist fast unvorstellbar, das so zu lesen. Auch so ein Begriff wie Sühne, da fremdelt man erstmal mit, oder?
2: Dieser Begriff, der ist gerade nach dem Krieg, nach dem Holocaust, als diese unvorstellbaren Verbrechen deutlich wurden, ist er gerade auch im kirchlichen Umfeld sehr hinterfragt worden. So in der Nachforschung dieses Begriffs stellte sich dann heraus, dass es da auch eine profane weltliche Ausdeutung gibt. Seit dem Mittelalter war das im germanischen Recht verankert, dass ein Verbrechen, eine Untat gegen einen anderen als Wiedergutmachung gesühnt werden musste. Nach dem Krieg musste man aber sich eingestehen, dass solche Verbrechen in gar keiner Weise wieder gut zu machen sind. So geriet auch dieser Begriff dann so etwas ins Zwielicht. Ursprünglich, im religiösen Sinn verstanden, meint er aber etwas ganz anderes. Eine schöne Brücke ist vom Niederländischen, Edith Stein hat dann auch Niederländisch gelernt, bedeutet das mittelhochdeutsche Wort Suona, gibt es dann auch noch im Niederländischen heute und bedeutet Kuss. Also wenn man davon ausgeht, dann könnte man sagen, was muss ich tun, um einem anderen oder auch Gott gegenüber wieder mit einem Kuss begegnen zu können. Das verweist uns dann so etwas auf das Gleichnis vom verlorenen und wiedergefundenen Sohn, dem der Vater entgegeneilt und mit einem Kuss wieder begegnet. Und es geht zurück auf den jüdischen Versöhnungstag, wo es auch um die Entsühnung, Entsündigung geht. Sühne meint also im religiösen Sinn die heilende Gegenwart und Liebe Gottes.
1: Und bei Edith Stein schließt sich gewissermaßen damit auch ein Kreis, denn ihr Geburtstag ist ja kein unbedeutender jüdischer Feiertag auch.
2: Ja, sie ist am 12. Oktober 1891 geboren und das war in diesem Jahr der höchste jüdische Feiertag, Yom Kippur, der Versöhnungstag. Ihrer Mutter, einer sehr religiösen jüdischen Frau, war das sehr wichtig. Und wenn wir die Schriften von Edith Stein lesen, so scheint sich dieser Versöhnungstag, seine Liturgie und seine Mystik auch, wie ein Siegel auf ihre Seele, auf ihr Herz zu legen. Sie vergleicht den Versöhnungstag dann auch mit dem Karfreitag und da kommen wir in diesen theologischen Erwägungen ganz tief auch in das Geheimnis der Erlösung und in unsere christliche Liturgie und Theologie hinein, die ihre Wurzeln im Jüdischen hat.
1: Vielen Dank, Hildegard Therese Schmitz. Der Angst die Liebe entgegensetzen, der Weg der heiligen Teresa Benedicta Acuce, Edith Stein nach Auschwitz. Ein wissenschaftlich wertvolles Buch mit vielen historischen Dokumenten. Das Buch ist aber nicht nur eine erhellende Forschungsarbeit über den letzten Lebensweg der Edith Stein, sondern es beleuchtet auch den inneren Lebensweg, mit dem Edith Stein ihrem Schicksal tief im Glauben verwurzelt begegnet ist. Davon haben wir gerade gehört. Das Buch »Der Angst die Liebe entgegensetzen« von Hildegard Therese Schmitz ist im Verlag Christliche Innerlichkeit erschienen. Es hat 312 Seiten, viele Dokumente und es kostet 19,50 Euro. Vielen Dank für das Gespräch.
2: Herzlichen Dank auch.
0: Die Autorin Hildegard Therese Schmitz hat ein Buch über Edith Stein geschrieben. Johannes Schröer hat mit ihr gesprochen. Ich bin Annika Weiler, ihr hört euer Domradio.

0: Annika Weiler ist hier, ihr hört euer Domradio. Und Edith Stein sucht ihr Leben lang nach der Wahrheit. Als Philosophin, Ordensfrau und Märtyrerin zeigt sie uns, dass Glaube und Denken zusammengehören. Darüber spricht Host Olli Kelch im Podcast Kelch und Amen.
1: Kelch und Amen. Einen gesegneten Sonntag wünsche ich. Hier ist Kelch und Amen mit Olli Kelch. Kelch und Amen, dein Podcast für Glauben, Hoffnung und Gedanken, die in den Alltag hineinwirken, aber auch natürlich das Wochenende im Blick haben. Schön, dass du heute dabei bist. In der heutigen Folge schauen wir auf eine Frau, die eine beeindruckende Suchende war, eine große Denkerin und eine entschlossene Glaubenszeugin. Ich rede von Theresia Benedicta vom Kreuz. Vielen sicherlich aber besser bekannt als Edith Stein. Lassen wir uns von ihrem Leben jetzt bei Kelch und Amen inspirieren. Manche Menschen finden ihren Weg nicht auf gerader Strecke. Menschen suchen, zweifeln, hinterfragen, ringen um Antworten. Und genau so ein Mensch war Edith Stein. Geboren in einer jüdischen Familie, war sie von früh an wissbegierig. Sie studierte Philosophie und suchte nach dem Sinn des Lebens. Sie wollte nicht einfach glauben, weil andere glaubten, sie wollte die Wahrheit erkennen. Diese Suche führte sie schließlich zum christlichen Glauben. Nach langer geistiger Auseinandersetzung ließ sie sich taufen und trat später in den Kamel ein. Dort erhielt sie den Namen Theresia Benedicta vom Kreuz, die vom Kreuz Gesegnete. Ihr Weg blieb nicht einfach. Als Jüdin wurde sie Opfer der NS-Verfolgung und im Jahr 1942 wurde sie nach Auschwitz deportiert und dort dann am 9. August 1942 ermordet. Was macht ihr Leben für uns heute so bedeutsam? Edith Stein erinnert uns daran, dass Glaube und Denken keine Gegensätze sind. Sie zeigt, dass Fragen erlaubt sind, dass Zweifel nicht das Ende des Glaubens sein müssen, sondern manchmal sogar ein Weg zu einer tieferen Beziehung mit Gott werden können. Viele Menschen sehnen sich ja heute nach Orientierung. Wir leben in einer Welt voller Informationen, Meinungen, Konflikten, KI und oft wissen wir nicht mehr, woran wir uns noch festhalten können. Und genau da kommt Edith Stein auf den Punkt. Sie lädt uns ein, die Suche nicht aufzugeben. Sie ermutigt uns, ehrlich zu fragen, aufmerksam zuzuhören, dem Gewissen zu folgen und auch zu hinterfragen. Gleichzeitig erinnert ihr Leben daran, wohin Hass, Ausgrenzung und Menschenverachtung führen können. Ihr Zeugnis ruft uns also alle auf, die Würde jedes Menschen zu achten und überall dort aufzustehen, wo Menschen verletzt oder ausgeschlossen werden. Vielleicht ist das die Botschaft dieser Heiligen für unsere Zeit. Suche die Wahrheit mit deinem Verstand. Begegne den Menschen mit deinem Herzen. Vertraue darauf, dass Gott auch in dunklen Zeiten an deiner Seite bleibt. Und das, glaube ich, passt perfekt in die heutige Zeit, prüfe, bevor du nachplapperst.
2: Die Fürbitten.
1: Guter Gott, wir bitten dich für alle Menschen, die auf der Suche nach Sinn und Orientierung sind. Schenke ihnen offene Herzen und Menschen, die sie begleiten. Wir bitten dich für alle, die zweifeln, fragen und mit ihrem Glauben ringen. Lass sie erfahren, dass du ihnen nahe bist. Wir bitten dich für alle Opfer von Hass, Antisemitismus, Gewalt, Ausgrenzung. Stärke sie und bewege die Herzen derer, die Unrecht tun. Wir bitten dich für Kirche und Gesellschaft. Schenke uns den Mut, für Wahrheit, Gerechtigkeit und die Würde jedes Menschen einzustehen. Und wir bitten dich für unsere Verstorbenen und besonders für die heilige Theresia Benedicta vom Kreuz. Lass uns einst teilhaben an deiner Herrlichkeit. Herr Jesus Christus, du hast Edith Stein auf ihrem Weg der Suche begleitet und ihr den Mut geschenkt, dir bis zuletzt treu zu bleiben. Schenke auch uns die Kraft, die Wahrheit zu suchen, unserem Gewissen zu folgen und die Menschen mit deinen Augen zu sehen. Bewahre uns vor Gleichgültigkeit und Hass. Mache uns zu Werkzeugen deines Friedens und deiner Liebe. Darum bitten wir durch dich, unseren Herrn und Bruder. Amen. Und so legen wir all das und das Unausgesprochene in das Gebet, das Jesus uns zu beten gelehrt hat. Vater unser im Himmel, geheiligt werde dein Name, dein Reich komme, dein Wille geschehe, wie im Himmel, so auf Erden. Unser tägliches Brot gib uns heute und vergib uns unsere Schuld, wie auch wir vergeben unserem Schuldigern. Und führe uns nicht in Versuchung, sondern erlöse uns von dem Bösen. Denn dein ist das Reich und die Kraft und die Herrlichkeit in Ewigkeit. Amen. Und so segne und behüte uns der gute Gott und der menschenfreundliche Gott. Er schenke uns einen klaren Verstand, der die Wahrheit sucht, ein offenes Herz, das liebt, und einen festen Glauben, der auch in schweren Zeiten trägt. Dazu segne uns der Vater und der Sohn und der Heilige Geist. Amen.
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0: Das war der Podcast Kelch und Amen. Host Olli Kelch hat über die Ordensfrau Edith Stein gesprochen, die am 9. August 1942 im Konzentrationslager in Auschwitz ermordet wurde. Das waren die ausgewählten Podcasts am Abend. Ich bin Annika Weiler. Ich verabschiede mich für heute und spiele euch noch entspannende Musik.

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1: Ich bin Tine Klimach. Zugverspätungen sollen künftig konkrete Konsequenzen für das Spitzenpersonal der Bahn haben. Bundesverkehrsminister Bilger sagte der Bild am Sonntag, es werde sich auf die Bonuszahlungen der Bahnmanager auswirken, wenn die Ziele, die der Bund vorgibt, nicht eingehalten werden.
2: Der Bund will künftig genauer hinschauen, was die Bahn mit dem vielen Geld für ihr Schienennetz so erreicht. Gerade wird eine neue Vereinbarung vorbereitet, die regelt, wie viele Milliarden dafür fließen und welche Ziele die Bahn erfüllen muss. Im ersten Halbjahr kamen 40% der Fernzüge zu spät, im heißen Sommer noch mehr. Bilger sagt, Bahnkunden und Steuerzahler haben einen Anspruch darauf, dass am Ende auch Ergebnisse zählen. Gleichzeitig betont er, viele Beschäftigte bei der Bahn machen einen richtig guten Job. Zoe Tassovali, Redaktion.
1: Beim 8-Stunden-Tag bleiben Arbeitgeber und Gewerkschaften auf Konfrontationskurs. Arbeitgeberpräsident Rainer Dulger drängt auf flexiblere Arbeitszeiten. Der Deutsche Gewerkschaftsbund warnt dagegen vor einer Aufweichung. Im Herbst könnte es einen neuen Gesetzentwurf geben.
3: Die Arbeitszeit ist hierzulande auf 8 Stunden pro Tag begrenzt. Die europäische Richtlinie erlaubt dagegen eine wöchentliche Höchstarbeitszeit von 48 Stunden. Auch die Bundesregierung ist für mehr Flexibilität und will weg vom starren 8-Stunden-Tag. Arbeitgeberpräsident Dulger macht Druck und sagt, das Arbeitszeitgesetz, das stamme noch aus der Ära von Telex und Wählscheibe. Der Vizechef des Deutschen Gewerkschaftsbunds Körzel warnt dagegen vor 13-Stunden-Tagen für Arbeitnehmer, wenn am 8-Stunden-Tag gerüttelt wird. Katrin Müller, Nachrichtenredaktion.
1: Köln zeigt Solidarität, Köln zeigt Haltung. Unter diesem Motto haben sich in Köln mehrere tausend Menschen zu einer Solidaritätsdemonstration für die queere Gemeinschaft versammelt. Mehrere Initiativen und Vereine hatten nach dem islamistischen Anschlag am Rande des Berliner Christopher Street Days dazu aufgerufen. Nach Angaben des Vereins Cologne Pride kamen rund 10.000 Menschen und damit deutlich mehr als angemeldet. Zum Sport. In der Fußball-Bundesliga feierte Energie Cottbus mit einem 3:1 gegen Hannover eine erfolgreiche Zweitligarückkehr. Der FC Nürnberg gewann ebenfalls gegen Dresden mit 3:0. Greuther Fürth spielte unentschieden auswärts gegen St. Pauli. Beide Mannschaften trennten sich am Ende mit 1:1.
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1: Das Wetter, die Vorhersage des Deutschen Wetterdienstes. Es bleibt weiter sonnig. Im südlichen Bergland können auch vereinzelte Schauer und Gewitter mit dabei sein. In der Nacht im äußersten Norden einige Wolken und etwas Regen. Im Süden und Osten auch noch vereinzelt Schauer und Gewitter. Mit Tiefstwerten zwischen 20 und 13 Grad in der Nacht. Morgen von der Nordsee bis nach Mecklenburg-Vorpommern etwas Regen und einzelne Gewitter. Sonst oft sonnig. Später vom Saarland bis zur Oder Gewitter. Mit Höchstwerten von bis zu 29 Grad im Norden, sonst bis zu 26 Grad.
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1: Willkommen zur Bibelnacht im Domradio. Schön, dass ihr uns in der Nacht hört. Das Neue Testament begleitet euch nun bis 5 Uhr. Geschichten, Briefe und Berichte aus der Zeit Jesu und der jungen Kirche.

Achtes Kapitel. Saulus aber war mit seiner Ermordung einverstanden. An jenem Tag brach eine schwere Verfolgung über die Kirche in Jerusalem herein. Alle wurden in die Gegenden von Judäa und Samarien zerstreut, mit Ausnahme der Apostel. Fromme Männer bestatteten Stephanus und hielten eine große Totenklage für ihn. Saulus aber versuchte, die Kirche zu vernichten. Er drang in die Häuser ein, schleppte Männer und Frauen fort und lieferte sie ins Gefängnis ein. Die Gläubigen, die zerstreut worden waren, zogen umher und verkündeten das Wort. Die Kirche in Judäa und Samarien. Philippus aber kam in die Hauptstadt Samariens hinab und verkündete dort Christus. Und die Menge achtete einmütig auf die Worte des Philippus. Sie hörten zu und sahen die Zeichen, die er tat. Denn aus vielen Besessenen fuhren unter lautem Geschrei die unreinen Geister aus. Auch viele Lahme und Verkrüppelte wurden geheilt. So herrschte große Freude in jener Stadt. Ein Mann namens Simon hatte schon länger in der Stadt Zauberei getrieben und das Volk von Samarien in Staunen versetzt. Er gab sich als etwas Großes aus. Alle achteten auf ihn, klein und groß, und sie sagten: Dieser ist die Kraft Gottes, die man die Große nennt. Sie achteten aber deshalb auf ihn, weil er sie lange Zeit durch Zaubereien in Staunen versetzt hatte. Als sie jedoch dem Philippus Glauben schenkten, der das Evangelium vom Reich Gottes und vom Namen Jesu Christi verkündete, ließen sie sich taufen, Männer und Frauen. Auch Simon wurde gläubig, ließ sich taufen und schloss sich dem Philippus an. Und als er die großen Zeichen und Machttaten sah, geriet er außer sich vor Staunen. Als die Apostel in Jerusalem hörten, dass Samarien das Wort Gottes angenommen hatte, schickten sie Petrus und Johannes dorthin. Diese zogen hinab und beteten für sie, dass sie den Heiligen Geist empfingen. Denn er war noch auf keinen von ihnen herabgekommen. Sie waren nur getauft auf den Namen Jesu des Herrn. Dann legten sie ihnen die Hände auf und sie empfingen den Heiligen Geist. Als Simon sah, dass durch die Handauflegung der Apostel der Geist verliehen wird, brachte er ihnen Geld und sagte: Gebt auch mir diese Vollmacht, damit jeder, dem ich die Hände auflege, den Heiligen Geist empfängt. Petrus aber sagte zu ihm: Dein Silber fahre mit dir ins Verderben, wenn du meinst, die Gabe Gottes lasse sich für Geld kaufen. Du hast weder einen Anteil daran noch ein Recht darauf, denn dein Herz ist nicht aufrichtig vor Gott. Wende dich von deiner Bosheit ab und bitte den Herrn, dass dir das Ansinnen deines Herzens vergeben werde. Denn ich sehe dich voll bitterer Galle und in Unrecht verstrickt. Da antwortete Simon: Betet ihr für mich zum Herrn, damit mich nichts von dem trifft, was ihr gesagt habt. Nachdem sie so das Wort des Herrn bezeugt und verkündet hatten, machten sie sich auf den Weg zurück nach Jerusalem und verkündeten in vielen Dörfern der Samariter das Evangelium. Ein Engel des Herrn sagte zu Philippus: Steh auf und geh nach Süden auf der Straße, die von Jerusalem nach Gaza hinabführt. Sie führt durch eine einsame Gegend. Und er stand auf und ging. Und siehe, da war ein Äthiopier, ein Kämmerer, Hofbeamter der Kandake, der Königin der Äthiopier, der über ihrer ganzen Schatzkammer stand. Dieser war gekommen, um in Jerusalem anzubeten, und fuhr jetzt heimwärts. Er saß auf seinem Wagen und las den Propheten Jesaja. Und der Geist sagte zu Philippus: Geh und folge diesem Wagen. Philippus lief hin und hörte ihn den Propheten Jesaja lesen. Da sagte er: Verstehst du auch, was du liest? Jener antwortete: Wie könnte ich es, wenn mich niemand anleitet? Und er bat, den Philippus einzusteigen und neben ihm Platz zu nehmen.
Der Abschnitt der Schrift, den er las, lautete: Wie ein Schaf wurde er zum Schlachten geführt, und wie ein Lamm, das verstummt, wenn man es schert, so tat er seinen Mund nicht auf. In der Erniedrigung wurde seine Verurteilung aufgehoben. Seinen Nachkommen, wer wird von ihnen berichten? Denn sein Leben wurde von der Erde fortgenommen. Der Kämmerer wandte sich an Philippus und sagte: Ich bitte dich, von wem sagt der Prophet das? Von sich selbst oder von einem anderen? Da tat Philippus seinen Mund auf, und ausgehend von diesem Schriftwort verkündete er ihm das Evangelium von Jesus. Als sie nun weiterzogen, kamen sie zu einer Wasserstelle. Da sagte der Kämmerer: Siehe, hier ist Wasser. Was steht meiner Taufe noch im Weg? Er ließ den Wagen halten, und beide, Philippus und der Kämmerer, stiegen in das Wasser hinab, und er taufte ihn. Als sie aber aus dem Wasser stiegen, entrückte der Geist des Herrn den Philippus. Der Kämmerer sah ihn nicht mehr, und er zog voll Freude auf seinem Weg weiter. Den Philippus aber sah man in Aschdod wieder. Und er wanderte durch alle Städte und verkündete das Evangelium, bis er nach Caesarea kam.

Neuntes Kapitel. Saulus wütete noch immer mit Drohung und Mord gegen die Jünger des Herrn. Er ging zum Hohepriester und erbat sich von ihm, Briefe an die Synagogen in Damaskus, um die Anhänger des Weges Jesu, Männer und Frauen, die er dort finde, zu fesseln und nach Jerusalem zu bringen. Unterwegs aber, als er sich bereits Damaskus näherte, geschah es, dass ihn plötzlich ein Licht vom Himmel umstrahlte. Er stürzte zu Boden und hörte, wie eine Stimme zu ihm sagte: »Saul, Saul, warum verfolgst du mich?« Er antwortete: »Wer bist du, Herr?« Dieser sagte: »Ich bin Jesus, den du verfolgst. Steh auf und geh in die Stadt. Dort wird dir gesagt werden, was du tun sollst.« Die Männer aber, die mit ihm unterwegs waren, standen sprachlos da. Sie hörten zwar die Stimme, sahen aber niemanden. Saulus erhob sich vom Boden. Obwohl seine Augen offen waren, sah er nichts. Sie nahmen ihn bei der Hand und führten ihn nach Damaskus hinein. Und er war 3 Tage blind, und er aß nicht und trank nicht. In Damaskus lebte ein Jünger namens Hananias. Zu ihm sagte der Herr in einer Vision: »Hananias.« Er antwortete: »Siehe, hier bin ich, Herr.« Der Herr sagte zu ihm: »Steh auf und geh zu der Straße, die man die Gerade nennt, und frag im Haus des Judas nach einem Mann namens Saulus aus Tarsus. Denn siehe, er betet und hat in einer Vision gesehen, wie ein Mann namens Hananias hereinkommt und ihm die Hände auflegt, damit er wieder sieht.« Hananias antwortete: »Herr, ich habe von vielen gehört, wie viel Böses dieser Mann deinen Heiligen in Jerusalem angetan hat. Auch hier hat er Vollmacht von den Hohepriestern, alle zu fesseln, die deinen Namen anrufen.« Der Herr aber sprach zu ihm: »Geh nur, denn dieser Mann ist mir ein auserwähltes Werkzeug. Er soll meinen Namen vor Völker und Könige und die Söhne Israels tragen, denn ich werde ihm zeigen, wie viel er für meinen Namen leiden muss.« Da ging Hananias hin und trat in das Haus ein. Er legte ihm die Hände auf und sagte: »Bruder Saul, der Herr hat mich gesandt, Jesus, der dir auf dem Weg, den du gekommen bist, erschienen ist. Du sollst wieder sehen und mit dem Heiligen Geist erfüllt werden.« Sofort fiel es wie Schuppen von seinen Augen, und er sah wieder. Er stand auf und ließ sich taufen. Und nachdem er etwas gegessen hatte, kam er wieder zu Kräften. Einige Tage blieb er bei den Jüngern in Damaskus, und sogleich verkündete er Jesus in den Synagogen: »Dieser ist der Sohn Gottes.« Alle, die es hörten, waren fassungslos und sagten: »Ist das nicht der Mann, der in Jerusalem alle vernichten wollte, die diesen Namen anrufen? Und ist er nicht auch hierher gekommen, um sie gefesselt vor die Hohepriester zu führen?« Saulus aber trat umso kraftvoller auf und brachte die Juden in Damaskus in Verwirrung, weil er ihnen darlegte, dass Jesus der Christus ist. So verging einige Zeit, da beschlossen die Juden, ihn zu töten. Doch ihr Plan wurde dem Saulus bekannt. Sie bewachten sogar Tag und Nacht die Stadttore, um ihn zu beseitigen. Aber seine Jünger nahmen ihn und ließen ihn bei Nacht in einem Korb die Stadtmauer hinab. Als er nach Jerusalem kam, versuchte er sich den Jüngern anzuschließen. Aber alle fürchteten sich vor ihm, weil sie nicht glaubten, dass er ein Jünger war. Barnabas jedoch nahm sich seiner an und brachte ihn zu den Aposteln. Er berichtete ihnen, wie Saulus auf dem Weg den Herrn gesehen habe und dass dieser zu ihm gesprochen habe und wie er in Damaskus freimütig im Namen Jesu aufgetreten sei. So ging er bei ihnen in Jerusalem ein und aus, trat freimütig im Namen des Herrn auf und führte auch Streitgespräche mit den Hellenisten.

Steh auf und richte dir dein Bett. Sogleich stand er auf. Und alle Bewohner von Lydda und der Charon-Ebene sahen ihn und bekehrten sich zum Herrn. In Joppe lebte eine Jüngerin namens Tabitha, das heißt übersetzt Dorkas Gazelle. Sie tat viele gute Taten und gab reichlich Almosen. Es geschah aber, in jenen Tagen wurde sie krank und starb. Man wusch sie und barte sie im Obergemach auf. Weil aber Lydda nahe bei Joppe liegt und die Jünger hörten, dass Petrus dort war, schickten sie zwei Männer zu ihm und ließen ihn bitten, »Komm zu uns, zögere nicht.« Da stand Petrus auf und ging mit ihnen. Als er ankam, führten sie ihn in das Obergemach hinauf. Alle Witwen traten zu ihm, sie weinten und zeigten ihm die Röcke und Mäntel, die Dorkas gemacht hatte, als sie noch bei ihnen war. Petrus aber schickte alle hinaus, kniete nieder und betete. Dann wandte er sich zu dem Leichnam und sagte, »Tabitha, steh auf!« Da öffnete sie ihre Augen, sah Petrus an und setzte sich auf. Er gab ihr die Hand und ließ sie aufstehen. Dann rief er die Heiligen und die Witwen und zeigte ihnen, dass sie wieder lebte. Das wurde in ganz Joppe bekannt und viele kamen zum Glauben an den Herrn. Es geschah aber, dass Petrus längere Zeit in Joppe bei einem gewissen Simon, einem Gerber, blieb.

Zehntes Kapitel. In Caesarea lebte ein Mann namens Cornelius, Hauptmann in der sogenannten italischen Kohorte. Er lebte mit seinem ganzen Haus fromm und gottesfürchtig, gab dem Volk reichlich Almosen und betete beständig zu Gott. Er sah um die neunte Tagesstunde in einer Vision deutlich, wie ein Engel Gottes bei ihm eintrat und zu ihm sagte: »Cornelius?« Cornelius blickte ihn an und fragte erschrocken: »Was ist, Herr?« Er sagte zu ihm: »Deine Gebete und Almosen sind zu Gott gelangt, und er hat ihrer gedacht. Schick jetzt einige Männer nach Joppe und lass einen gewissen Simon herbeiholen, der den Beinamen Petrus hat. Er ist zu Gast bei einem Gerber namens Simon, der ein Haus am Meer hat.« Als der Engel, der mit ihm sprach, weggegangen war, rief Cornelius zwei seiner Haussklaven und einen frommen Soldaten, von denen, die ihm treu ergeben waren. Er erzählte ihnen alles und schickte sie nach Joppe. Am folgenden Tag, als jene unterwegs waren und sich der Stadt näherten, stieg Petrus auf das Dach, um zu beten. Es war um die sechste Stunde. Da wurde er hungrig und wollte essen. Während man etwas zubereitete, kam eine Verzückung über ihn. Er sah den Himmel offen und eine Art Gefäß herabkommen, das aussah wie ein großes Leinentuch, das an den vier Ecken gehalten, auf die Erde heruntergelassen wurde. Darin waren alle möglichen Vierfüßler, Kriechtiere der Erde und Vögel des Himmels. Und eine Stimme rief ihm zu: »Steh auf, Petrus, schlachte und iss.« Petrus aber antwortete: »Niemals, Herr, noch nie habe ich etwas Unheiliges und Unreines gegessen.« Da erging die Stimme ein zweites Mal an ihn: »Was Gott für rein erklärt hat, nenne du nicht unrein.« Das geschah dreimal und sogleich wurde das Gefäß in den Himmel hinaufgenommen. Petrus war noch ratlos und überlegte, was die Vision, die er gehabt hatte, wohl bedeutete. Siehe, da standen die von Cornelius gesandten Männer, die sich zum Haus des Simon durchgefragt hatten, am Tor. Sie riefen und fragten, ob Simon mit dem Beinamen Petrus hier zu Gast sei. Während Petrus noch über die Vision nachdachte, sagte der Geist zu ihm: »Siehe, da sind drei Männer und suchen dich. Steh auf, geh hinunter und zieh ohne Bedenken mit ihnen, denn ich habe sie geschickt.« Petrus stieg zu den Männern hinab und sagte: »Siehe, ich bin der, den ihr sucht. Aus welchem Grund seid ihr hier?« Sie antworteten: »Der Hauptmann Cornelius, ein gerechter und gottesfürchtiger Mann, der beim ganzen Volk der Juden in gutem Ruf steht, hat von einem heiligen Engel die Weisung erhalten, dich in sein Haus holen zu lassen und zu hören, was du ihm zu sagen hast.« Da ließ er sie eintreten und nahm sie gastlich auf. Tags darauf machte er sich mit ihnen auf den Weg, und einige Brüder aus Joppe begleiteten ihn. Am folgenden Tag kamen sie nach Caesarea. Cornelius erwartete sie schon und hatte seine Verwandten und seine nächsten Freunde zusammengerufen. Als nun Petrus ankam, ging ihm Cornelius entgegen und warf sich ihm ehrfürchtig zu Füßen. Petrus aber richtete ihn auf und sagte: »Steh auf, auch ich bin nur ein Mensch.« Während er sich mit ihm unterhielt, ging er hinein und fand dort viele Menschen versammelt. Da sagte er zu ihnen: »Ihr wisst, dass es einem Juden nicht erlaubt ist, mit einem Nichtjuden zu verkehren oder sein Haus zu betreten. Mir aber hat Gott gezeigt, dass man keinen Menschen unheilig oder unrein nennen darf. Darum bin ich auch ohne Widerspruch gekommen, als nach mir geschickt wurde. Nun frage ich: Warum habt ihr mich holen lassen?« Da sagte Cornelius: »Vor 4 Tagen, um diese Zeit, war ich zum Gebet der 9. Stunde in meinem Haus. Siehe, da stand ein Mann in einem leuchtenden Gewand vor mir und sagte: Cornelius, dein Gebet wurde erhört und deiner Almosen wurde vor Gott gedacht. Schick jemanden nach Joppe und lass Simon, der den Beinamen Petrus hat, holen. Er ist Gast im Haus des Gerbers Simon am Meer.
Sofort habe ich nach dir geschickt und es ist gut, dass du gekommen bist. Jetzt sind wir alle hier vor Gott zugegen, um all das anzuhören, was dir vom Herrn aufgetragen worden ist. Da begann Petrus zu reden und sagte: Wahrhaftig, jetzt begreife ich, dass Gott nicht auf die Person sieht, sondern dass ihm in jedem Volk willkommen ist, wer ihn fürchtet und tut, was recht ist. Er hat das Wort den Israeliten gesandt, indem er den Frieden verkündete, durch Jesus Christus. Dieser ist der Herr aller. Ihr wisst, was im ganzen Land der Juden geschehen ist. Angefangen in Galiläa nach der Taufe, die Johannes verkündet hat, wie Gott Jesus von Nazareth gesalbt hat mit dem Heiligen Geist und mit Kraft, wie dieser umherzog, Gutes tat und alle heilte, die in der Gewalt des Teufels waren. Denn Gott war mit ihm. Und wir sind Zeugen für alles, was er im Land der Juden und in Jerusalem getan hat. Ihn haben sie an den Pfahl gehängt und getötet. Gott aber hat ihn am dritten Tag auferweckt und hat ihn erscheinen lassen. Zwar nicht dem ganzen Volk, wohl aber den von Gott vorherbestimmten Zeugen, uns, die wir mit ihm nach seiner Auferstehung von den Toten gegessen und getrunken haben. Und er hat uns geboten, dem Volk zu verkünden und zu bezeugen: Dieser ist der von Gott eingesetzte Richter der Lebenden und der Toten. Von ihm bezeugen alle Propheten, dass jeder, der an ihn glaubt, durch seinen Namen die Vergebung der Sünden empfängt. Noch während Petrus dies sagte, kam der Heilige Geist auf alle herab, die das Wort hörten. Die gläubig gewordenen Juden, die mit Petrus gekommen waren, konnten es nicht fassen, dass auch auf die Heiden die Gabe des Heiligen Geistes ausgegossen wurde. Denn sie hörten sie in Zungen reden und Gott preisen. Petrus aber sagte: Kann jemand denen das Wasser zur Taufe verweigern, die ebenso wie wir den Heiligen Geist empfangen haben? Und er ordnete an, sie im Namen Jesu Christi zu taufen. Danach baten sie ihn, einige Tage zu bleiben.

Elftes Kapitel. Die Apostel und die Brüder in Judäa hörten, dass auch die Heiden das Wort Gottes angenommen hatten. Als nun Petrus nach Jerusalem hinaufkam, hielten ihm die gläubig gewordenen Juden vor: »Du bist bei Ungeschnittenen eingekehrt und hast mit ihnen gegessen.« Da begann Petrus, ihnen der Reihe nach zu berichten. »Ich war in der Stadt Joppe und betete. Da hatte ich in einer Verzückung eine Vision, eine Art Gefäß, das aussah wie ein großes Leinentuch, das an den vier Ecken gehalten auf die Erde heruntergelassen wurde, senkte sich aus dem Himmel und es kam bis zu mir herab. Als ich genauer hinschaute, sah und betrachtete ich darin die Vierfüßler der Erde, die wilden Tiere, die Kriechtiere und die Vögel des Himmels. Ich hörte auch eine Stimme, die zu mir sagte: »Steh auf, Petrus, schlachte und iss.« Ich antwortete: »Niemals, Herr, noch nie ist etwas Unheiliges oder Unreines in meinen Mund gekommen.« Doch zum zweiten Mal kam eine Stimme vom Himmel. Sie sagte: »Was Gott für rein erklärt hat, nenne du nicht unrein.« Das geschah dreimal. Dann wurde alles wieder in den Himmel hinaufgezogen. Und siehe, gleich darauf standen drei Männer vor dem Haus, in dem wir wohnten. Sie waren aus Caesarea zu mir geschickt worden. Der Geist aber sagte mir, ich solle ohne Bedenken mit ihnen gehen. Auch diese sechs Brüder zogen mit mir, und wir kamen in das Haus jenes Mannes. Er erzählte uns, wie er in seinem Haus den Engel stehen sah, der zu ihm sagte: »Schick jemanden nach Joppe und lass Simon, der Petrus genannt wird, holen. Er wird dir Worte sagen, durch die du mit deinem ganzen Haus gerettet wirst.« Als ich zu reden begann, kam der Heilige Geist auf sie herab, wie am Anfang auf uns. Da erinnerte ich mich an das Wort des Herrn: »Johannes hat mit Wasser getauft, ihr aber werdet mit dem Heiligen Geist getauft werden.« Wenn nun Gott ihnen die gleiche Gabe verliehen hat wie uns, als wir zum Glauben an Jesus Christus, den Herrn, gekommen sind, wer bin ich, dass ich Gott hindern könnte? Als sie das hörten, beruhigten sie sich, priesen Gott und sagten: Gott hat also auch den Heiden die Umkehr zum Leben geschenkt. Bei der Verfolgung, die wegen Stephanus entstanden war, kamen die Versprengten bis nach Phönizien, Zypern und Antiochia. Doch verkündeten sie das Wort nur den Juden. Einige aber von ihnen, die aus Zypern und Kyrene stammten, verkündeten, als sie nach Antiochia kamen, auch den Griechen das Evangelium von Jesus, dem Herrn. Die Hand des Herrn war mit ihnen, und viele wurden gläubig und bekehrten sich zum Herrn. Die Nachricht davon kam der Gemeinde von Jerusalem zu Ohren, und sie schickten Barnabas nach Antiochia. Als er ankam und die Gnade Gottes sah, freute er sich und ermahnte alle, dem Herrn treu zu bleiben, wie sie es sich im Herzen vorgenommen hatten. Denn er war ein trefflicher Mann, erfüllt vom Heiligen Geist und von Glauben. So wurde für den Herrn viel Volk hinzugewonnen. Barnabas aber zog nach Tarsus, um Saulus aufzusuchen. Er fand ihn und nahm ihn nach Antiochia mit. Dort wirkten sie miteinander ein volles Jahr in der Gemeinde und lehrten eine große Zahl von Menschen. In Antiochia nannte man die Jünger zum ersten Mal Christen. In jenen Tagen kamen von Jerusalem Propheten nach Antiochia hinab. Einer von ihnen namens Agabus trat auf und weissagte durch den Geist: Eine große Hungersnot werde über die ganze Erde kommen. Sie brach dann unter Claudius aus. Sie beschlossen, jeder von den Jüngern solle nach seinem Vermögen den Brüdern, die in Judäa wohnen, etwas zur Unterstützung senden. Das taten sie auch und schickten ihre Gaben durch Barnabas und Saulus an die Ältesten.

Zwölftes Kapitel. Um jene Zeit ließ der König Herodes einige aus der Gemeinde verhaften und misshandeln. Jakobus, den Bruder des Johannes, ließ er mit dem Schwert hinrichten. Als er sah, dass es den Juden gefiel, ließ er auch Petrus festnehmen. Das geschah in den Tagen der ungesäuerten Brote. Er nahm ihn also fest und warf ihn ins Gefängnis. Die Bewachung übertrug er 4 Abteilungen von je 4 Soldaten. Er beabsichtigte, ihn nach dem Pascha-Fest dem Volk vorführen zu lassen. Petrus wurde also im Gefängnis bewacht. Die Gemeinde aber betete inständig für ihn zu Gott. In der Nacht, ehe Herodes ihn vorführen lassen wollte, schlief Petrus mit 2 Ketten gefesselt zwischen 2 Soldaten. Vor der Tür aber bewachten Posten den Kerker. Und siehe, ein Engel des Herrn trat hinzu und ein Licht strahlte in den Raum. Er stieß Petrus in die Seite, weckte ihn und sagte: Schnell, steh auf! Da fielen die Ketten von seinen Händen. Der Engel aber sagte zu ihm: Gürte dich und zieh deine Sandalen an. Er tat es. Und der Engel sagte zu ihm: Wirf deinen Mantel um und folge mir. Und Petrus ging hinaus und folgte ihm, ohne zu wissen, dass es Wirklichkeit war, was durch den Engel geschah. Es kam ihm vor, als habe er eine Vision. Sie gingen an der ersten und an der zweiten Wache vorbei und kamen an das eiserne Tor, das in die Stadt führt. Es öffnete sich ihnen von selbst. Sie traten hinaus und gingen eine Gasse weit, und sogleich verließ ihn der Engel. Da kam Petrus zu sich und sagte: Nun weiß ich wahrhaftig, dass der Herr seinen Engel gesandt und mich der Hand des Herodes entrissen hat und all dem, was das Volk der Juden erwartet hat. Als er sich darüber klar geworden war, ging er zum Haus der Maria, der Mutter des Johannes, mit dem Beinamen Markus, wo nicht wenige versammelt waren und beteten. Als er am Außentor klopfte, kam eine Magd namens Rode, um zu hören, wer es sei. Sie erkannte die Stimme des Petrus, doch vor Freude machte sie das Tor nicht auf, sondern lief hinein und berichtete: Petrus steht vor dem Tor. Da sagten sie zu ihr: Du bist nicht bei Sinnen. Doch sie bestand darauf, es sei so. Da sagten sie: Es ist sein Engel. Petrus aber klopfte noch immer. Als sie öffneten und ihn sahen, waren sie fassungslos. Er gab ihnen mit der Hand ein Zeichen zu schweigen und erzählte ihnen, wie der Herr ihn aus dem Gefängnis herausgeführt hatte. Er sagte: Berichtet das dem Jakobus und den Brüdern. Dann verließ er sie und ging an einen anderen Ort. Als es Tag wurde, herrschte bei den Soldaten keine geringe Aufregung darüber, was wohl mit Petrus geschehen sei. Herodes aber ließ ihn suchen, und da man ihn nicht fand, verhörte er die Wachen und befahl, sie abzuführen. Dann zog Herodes von Judäa nach Caesarea hinab und blieb dort. Er war über die Bewohner von Tyrus und Sidon sehr aufgebracht. Sie kamen gemeinsam zu ihm, gewannen Blastus, den Kämmerer des Königs, für sich und baten um Frieden, weil sie ihre Nahrung aus dem Land des Königs bezogen. Am festgesetzten Tag nahm Herodes im Königsgewand auf der Tribüne Platz und hielt vor ihnen eine feierliche Ansprache. Das Volk aber schrie: Die Stimme eines Gottes, nicht eines Menschen! Im selben Augenblick schlug ihn ein Engel des Herrn, weil er nicht Gott die Ehre gegeben hatte. Und von Würmern zerfressen starb er. Das Wort Gottes aber wuchs und breitete sich aus. Nachdem Barnabas und Saulus in Jerusalem den Dienst erfüllt hatten, kehrten sie zurück. Johannes mit dem Beinamen Markus nahmen sie mit.

13. Kapitel. Die Kirche unter den Völkern. In der Gemeinde von Antiochia gab es Propheten und Lehrer, Barnabas und Simeon, genannt Niger, Lucius von Kyrene, Manaen, ein Jugendgefährte des Tetrarchen Herodes, und Saulus. Als sie zu Ehren des Herrn Gottesdienst feierten und fasteten, sprach der Heilige Geist: Wählt mir Barnabas und Saulus zu dem Werk aus, zu dem ich sie berufen habe. Da fasteten und beteten sie, legten ihnen die Hände auf und ließen sie ziehen. Vom Heiligen Geist ausgesandt, zogen sie nach Seleukia hinab und segelten von da nach Zypern. Als sie in Salamis angekommen waren, verkündeten sie das Wort Gottes in den Synagogen der Juden. Johannes hatte sie als Helfer bei sich. Sie durchzogen die ganze Insel bis Paphos. Dort trafen sie einen Mann namens Barjesus, einen Zauberer und falschen Propheten, der Jude war und zum Gefolge des Prokonsuls Sergius Paulus, eines verständigen Mannes, gehörte. Dieser ließ Barnabas und Saulus rufen und wünschte von ihnen, das Wort Gottes zu hören. Aber Elimas, der Zauberer, so wird nämlich sein Name übersetzt, trat gegen sie auf und suchte den Prokonsul vom Glauben abzuhalten. Aber Saulus, der auch Paulus heißt, blickte ihn vom Heiligen Geist erfüllt an und sagte: Du elender und gerissener Betrüger, du Sohn des Teufels, du Feind aller Gerechtigkeit, willst du nicht endlich aufhören, die geraden Wege des Herrn zu verdrehen? Und siehe, jetzt kommt die Hand des Herrn über dich. Du wirst blind sein und eine Zeit lang die Sonne nicht mehr sehen. Im selben Augenblick fiel Finsternis und Dunkel auf ihn. Er tappte umher und suchte jemanden, der ihn an der Hand führte. Als der Prokonsul sah, was geschehen war, wurde er gläubig, denn er war voll Staunen über die Lehre des Herrn. Von Paphos fuhr Paulus mit seinen Begleitern ab und kam nach Perge in Pamphylien. Johannes aber trennte sich von ihnen und kehrte nach Jerusalem zurück. Sie selbst wanderten von Perge weiter und kamen nach Antiochia in Pisidien. Dort gingen sie am Sabbat in die Synagoge und setzten sich. Nach der Lesung aus dem Gesetz und den Propheten schickten die Synagogenvorsteher zu ihnen und ließen ihnen sagen: Brüder, wenn ihr ein Wort des Zuspruchs für das Volk habt, so redet. Da stand Paulus auf, gab mit der Hand ein Zeichen und sagte: Ihr Israeliten und ihr Gottesfürchtigen, hört! Der Gott dieses Volkes Israel hat unsere Väter erwählt und das Volk in der Fremde erhöht, im Land Ägypten. Er hat sie mit hocherhobenem Arm von dort herausgeführt und etwa 40 Jahre durch die Wüste getragen. 7 Völker hat er im Land Kanaan vernichtet und ihr Land ihnen zum Besitz gegeben für etwa 450 Jahre. Danach hat er ihnen Richter gegeben bis zum Propheten Samuel. Dann verlangten sie einen König und Gott gab ihnen Saul, den Sohn des Kisch, einen Mann aus dem Stamm Benjamin, für 40 Jahre. Nachdem er ihn verworfen hatte, erhob er David zu ihrem König, von dem er bezeugte: Ich habe David, den Sohn des Isai, als einen Mann nach meinem Herzen gefunden, der alles, was ich will, vollbringen wird. Aus seinem Geschlecht hat Gott dem Volk Israel der Verheißung gemäß Jesus als Retter geschickt. Vor dessen Auftreten hat Johannes dem ganzen Volk Israel eine Taufe der Umkehr verkündet. Als Johannes aber seinen Lauf vollendet hatte, sagte er: Ich bin nicht der, für den ihr mich haltet, aber siehe, nach mir kommt einer, dem die Sandalen von den Füßen zu lösen ich nicht wert bin. Brüder, ihr Söhne aus Abrahams Geschlecht und ihr Gottesfürchtigen, uns wurde das Wort dieses Heils gesandt, denn die Einwohner von Jerusalem und ihre Führer haben Jesus nicht erkannt, aber sie haben die Worte der Propheten, die an jedem Sabbat vorgelesen werden, erfüllt und haben ihn verurteilt. Obwohl sie nichts fanden, wofür er den Tod verdient hätte, forderten sie von Pilatus seine Hinrichtung. Als sie alles vollbracht hatten, was in der Schrift über ihn gesagt ist, nahmen sie ihn vom Kreuzesholz und legten ihn ins Grab.
Gott aber hat ihn von den Toten auferweckt, und er ist viele Tage hindurch denen erschienen, die mit ihm zusammen von Galiläa nach Jerusalem hinaufgezogen waren und die jetzt vor dem Volk seine Zeugen sind. So verkünden wir euch das Evangelium. Gott hat die Verheißung, die an die Väter ergangen ist, an uns, ihren Kindern, erfüllt, indem er Jesus auferweckt hat, wie es im 2. Psalm heißt: Mein Sohn bist du, heute habe ich dich gezeugt. Dass er ihn aber von den Toten auferweckt hat, um ihn nicht mehr zur Verwesung zurückkehren zu lassen, hat er so ausgedrückt: Ich will euch die Heilsgaben gewähren, die ich David fest zugesagt habe. Darum sagt er auch an einer anderen Stelle: Du lässt deinen Heiligen nicht die Verwesung schauen. David aber ist, nachdem er seinen Zeitgenossen gedient hatte, nach Gottes Willen entschlafen und mit seinen Vätern vereint worden. Er hat die Verwesung gesehen. Der aber den Gott auferweckte, hat die Verwesung nicht gesehen. Ihr sollt also wissen, meine Brüder, durch diesen wird euch die Vergebung der Sünden verkündet. Und in allem, worin euch das Gesetz des Mose nicht gerecht machen konnte, wird jeder, der glaubt, durch ihn gerecht gemacht. Gebt also Acht, dass nicht eintrifft, was bei den Propheten gesagt ist: Schaut hin, ihr Verächter, staunt und vergeht, denn ich vollbringe in euren Tagen eine Tat. Würde man euch von dieser Tat erzählen, ihr glaubtet es nicht. Als sie hinausgingen, bat man sie am nächsten Sabbat, über diese Worte zu ihnen zu sprechen. Und als die Versammlung sich aufgelöst hatte, schlossen sich viele Juden und fromme Proselyten Paulus und Barnabas an. Diese redeten ihnen zu und ermahnten sie, der Gnade Gottes treu zu bleiben. Am folgenden Sabbat versammelte sich fast die ganze Stadt, um das Wort des Herrn zu hören. Als die Juden die Scharen sahen, wurden sie eifersüchtig, widersprachen den Worten des Paulus und stießen Lästerungen aus. Paulus und Barnabas aber erklärten freimütig: Euch musste das Wort Gottes zuerst verkündet werden. Da ihr es aber zurückstoßt und euch selbst des ewigen Lebens für unwürdig erachtet, siehe, so wenden wir uns jetzt an die Heiden. Denn so hat uns der Herr aufgetragen: Ich habe dich zum Licht für die Völker gemacht. Bis an das Ende der Erde sollst du das Heil sein. Als die Heiden das hörten, freuten sie sich und priesen das Wort des Herrn. Und alle wurden gläubig, die für das ewige Leben bestimmt waren. Das Wort des Herrn aber verbreitete sich in der ganzen Gegend. Die Juden jedoch hetzten die vornehmen gottesfürchtigen Frauen und die Ersten der Stadt auf, veranlassten eine Verfolgung gegen Paulus und Barnabas und vertrieben sie aus ihrem Gebiet. Diese aber schüttelten gegen sie den Staub von ihren Füßen und zogen nach Ikonion. Und die Jünger wurden mit Freude und Heiligem Geist erfüllt.

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1: 14. Kapitel. Es geschah. In Ikonion gingen sie ebenfalls in die Synagoge der Juden und redeten in dieser Weise, und eine große Zahl von Juden und Griechen wurde gläubig. Die Juden aber, die sich widersetzten, erregten und erbitterten die Gemüter der Heiden gegen die Brüder. Längere Zeit nun blieben sie dort und predigten freimütig im Vertrauen auf den Herrn. Er legte Zeugnis ab für das Wort seiner Gnade, indem er durch die Hände der Apostel Zeichen und Wunder geschehen ließ. Doch das Volk in der Stadt spaltete sich. Die einen hielten zu den Juden, die anderen zu den Aposteln. Als die Apostel merkten, dass die Heiden und die Juden zusammen mit ihren Führern entschlossen waren, sie zu misshandeln und zu steinigen, flohen sie in die Städte von Lykaonien, Lystra und Derbe und in deren Umgebung. Auch dort verkündeten sie das Evangelium. In Lystra saß ein Mann, der keine Kraft in den Füßen hatte, von Geburt an lahm, der noch nie hatte gehen können. Er hörte, wie Paulus redete. Dieser blickte ihm fest ins Auge. Und da er sah, dass der Mann den Glauben hatte, geheilt zu werden, sprach er mit lauter Stimme: »Steh auf, stell dich aufrecht auf deine Füße.« Da sprang der Mann auf und ging umher. Als die Menge sah, was Paulus getan hatte, fing sie an zu schreien und rief auf Lykaonisch: »Die Götter sind in Menschengestalt zu uns herabgestiegen.« Und sie nannten den Barnabas Zeus, den Paulus aber Hermes, weil er der Wortführer war. Der Priester des vor der Stadt gelegenen Tempels des Zeus brachte Stiere und Kränze an die Tore und wollte zusammen mit der Volksmenge ein Opfer darbringen. Als die Apostel Barnabas und Paulus dies hörten, zerrissen sie ihre Kleider, eilten hinaus unter das Volk und riefen: »Männer, was tut ihr? Auch wir sind nur schwache Menschen wie ihr. Wir bringen euch das Evangelium, damit ihr euch von diesen Nichtsen zu dem lebendigen Gott bekehrt, der den Himmel, die Erde und das Meer geschaffen hat und alles, was dazugehört. Er ließ in den vergangenen Zeiten alle Heidenvölker ihre Wege gehen, und doch hat er sich nicht unbezeugt gelassen. Er tat Gutes, gab euch vom Himmel her Regen und fruchtbare Zeiten, mit Nahrung und mit Freude erfüllte er euer Herz.« Mit diesen Worten konnten sie die Volksmenge mit Mühe davon abbringen, ihnen zu opfern. Von Antiochia und Ikonion aber kamen Juden und überredeten die Volksmenge. Und sie steinigten den Paulus und schleiften ihn zur Stadt hinaus, in der Meinung, er sei tot. Als aber die Jünger ihn umringten, stand er auf und ging in die Stadt. Am anderen Tag zog er mit Barnabas nach Derbe weiter. Als sie dieser Stadt das Evangelium verkündet und viele Jünger gewonnen hatten, kehrten sie nach Lystra, Ikonion und Antiochia zurück. Sie stärkten die Seelen der Jünger und ermahnten sie, treu am Glauben festzuhalten. Sie sagten: »Durch viele Drangsale müssen wir in das Reich Gottes gelangen.« Sie setzten für sie in jeder Gemeinde Älteste ein und empfahlen sie unter Gebet und Fasten dem Herrn, an den sie nun glaubten. Nachdem sie durch Pisidien gezogen waren, kamen sie nach Pamphylien, verkündeten in Perge das Wort und gingen dann nach Attalia hinab. Von dort segelten sie nach Antiochia, wo man sie für das Werk, das sie nun vollbracht hatten, der Gnade Gottes übereignet hatte. Als sie dort angekommen waren, riefen sie die Gemeinde zusammen und berichteten alles, was Gott mit ihnen zusammen getan und dass er den Heiden die Tür zum Glauben geöffnet hatte. Und sie blieben noch längere Zeit bei den Jüngern.

15. Kapitel. Es kamen einige Leute von Judäa herab und lehrten die Brüder. Wenn ihr euch nicht nach dem Brauch des Mose beschneiden lasst, könnt ihr nicht gerettet werden. Da nun nicht geringer Zwist und Streit zwischen ihnen und Paulus und Barnabas entstand, beschloss man, Paulus und Barnabas und einige andere von ihnen sollten wegen dieser Streitfrage zu den Aposteln und den Ältesten nach Jerusalem hinaufgehen. Die Gemeinde gab ihnen das Weggeleit. Dann zogen sie durch Phönizien und Samarien. Dabei berichteten sie den Brüdern von der Bekehrung der Heiden und bereiteten damit allen Brüdern große Freude. Bei ihrer Ankunft in Jerusalem wurden sie von der Gemeinde und von den Aposteln und den Ältesten empfangen. Sie erzählten alles, was Gott mit ihnen zusammen getan hatte. Da erhoben sich einige aus der Partei der Pharisäer, die gläubig geworden waren, und sagten: Man muss sie beschneiden und von ihnen fordern, am Gesetz des Mose festzuhalten. Die Apostel und die Ältesten traten zusammen, um die Frage zu prüfen. Als ein heftiger Streit entstand, erhob sich Petrus und sagte zu ihnen: Brüder, wie ihr wisst, hat Gott schon längst hier bei euch die Entscheidung getroffen, dass die Heiden durch meinen Mund das Wort des Evangeliums hören und zum Glauben gelangen sollen. Und Gott, der die Herzen kennt, hat dies bestätigt, indem er ihnen ebenso wie uns den Heiligen Geist gab. Er machte keinerlei Unterschied zwischen uns und ihnen, denn er hat ihre Herzen durch den Glauben gereinigt. Warum stellt ihr also jetzt Gott auf die Probe und legt den Jüngern ein Joch auf den Nacken, das weder unsere Väter noch wir tragen konnten? Wir glauben im Gegenteil, durch die Gnade Jesu des Herrn gerettet zu werden, auf die gleiche Weise wie jene. Da schwieg die ganze Versammlung. Und sie hörten Barnabas und Paulus zu, wie sie erzählten, welch große Zeichen und Wunder Gott durch sie unter den Heiden getan hatte. Als sie geendet hatten, nahm Jakobus das Wort und sagte: Brüder, hört mich an. Simon hat berichtet, dass Gott selbst zuerst darauf geschaut hat, aus den Heiden ein Volk für seinen Namen zu gewinnen. Damit stimmen die Worte der Propheten überein, die geschrieben haben: Danach werde ich mich umwenden und die zerfallene Hütte Davids wieder aufrichten. Ich werde sie aus ihren Trümmern wieder aufrichten und werde sie wiederherstellen. Damit die übrigen Menschen den Herrn suchen, auch alle Völker, über denen mein Name ausgerufen ist, spricht der Herr, der das ausführt, was ihm seit Ewigkeit bekannt ist. Darum halte ich es für richtig, den Heiden, die sich zu Gott bekehren, keine Lasten aufzubürden. Man weise sie nur an, Verunreinigung durch Götzenopferfleisch und Unzucht zu meiden und weder Ersticktes noch Blut zu essen. Denn Mose hat seit alten Zeiten in jeder Stadt seine Verkünder, da er in den Synagogen an jedem Sabbat verlesen wird. Da beschlossen die Apostel und die Ältesten zusammen mit der ganzen Gemeinde, Männer aus ihrer Mitte auszuwählen und sie zusammen mit Paulus und Barnabas nach Antiochia zu senden, nämlich Judas, genannt Barsabbas, und Silas, führende Männer unter den Brüdern. Sie gaben ihnen folgendes Schreiben mit: Die Apostel und die Ältesten, eure Brüder, grüßen die Brüder aus dem Heidentum in Antiochia, in Syrien und Kilikien. Wir haben gehört, dass einige von uns, denen wir keinen Auftrag erteilt haben, euch mit ihren Reden beunruhigt und eure Gemüter erregt haben. Deshalb haben wir einmütig beschlossen, Männer auszuwählen und zusammen mit unseren geliebten Brüdern Barnabas und Paulus zu euch zu schicken, die beide für den Namen Jesu Christi, unseres Herrn, ihr Leben eingesetzt haben. Wir haben Judas und Silas abgesandt, die euch das Gleiche auch mündlich mitteilen sollen. Denn der Heilige Geist und wir haben beschlossen, euch keine weitere Last aufzuerlegen als diese notwendigen Dinge: Götzenopferfleisch, Blut, Ersticktes und Unzucht zu meiden. Wenn ihr euch davor hütet, handelt ihr richtig. Lebt wohl. Man verabschiedete die Abgesandten und sie zogen hinab nach Antiochia, riefen die Gemeinde zusammen und übergaben ihr den Brief.
Sie lasen ihn und freuten sich über den Zuspruch. Judas und Silas, selbst Propheten, sprachen den Brüdern mit vielen Worten Mut zu und stärkten sie. Nach einiger Zeit wurden sie von den Brüdern in Frieden wieder zu denen entlassen, die sie abgesandt hatten. Paulus aber und Barnabas blieben in Antiochia und lehrten und verkündeten mit vielen anderen das Wort des Herrn. Nach einiger Zeit sagte Paulus zu Barnabas: Wir wollen wieder aufbrechen und sehen, wie es den Brüdern in all den Städten geht, in denen wir das Wort des Herrn verkündet haben. Barnabas wollte auch den Johannes, genannt Markus, mitnehmen, doch Paulus bestand darauf, ihn nicht mitzunehmen, weil er sie in Pamphylien im Stich gelassen hatte, nicht mit ihnen gezogen war und an ihrer Arbeit nicht mehr teilgenommen hatte. Es kam zu einer heftigen Auseinandersetzung, so dass sie sich voneinander trennten. Barnabas nahm Markus mit und segelte nach Zypern. Paulus aber wählte Silas und reiste ab, nachdem die Brüder ihn der Gnade des Herrn empfohlen hatten. Er zog durch Syrien und Kilikien und stärkte die Gemeinden.

16. Kapitel. Er kam auch nach Derbe und nach Lystra. Und siehe, dort lebte ein Jünger namens Timotheus, der Sohn einer gläubig gewordenen Jüdin und eines Griechen. Er war Paulus von den Brüdern in Lystra und Ikonion empfohlen worden. Paulus wollte ihn als Begleiter mitnehmen und ließ ihn mit Rücksicht auf die Juden, die in jenen Gegenden wohnten, beschneiden, denn alle wussten, dass sein Vater ein Grieche war. Als sie nun durch die Städte zogen, überbrachten sie ihnen die von den Aposteln und den Ältesten in Jerusalem gefassten Beschlüsse und trugen ihnen auf, sich daran zu halten. So wurden die Gemeinden im Glauben gestärkt und wuchsen von Tag zu Tag. Weil ihnen aber vom Heiligen Geist verwehrt wurde, das Wort in der Provinz Asien zu verkünden, reisten sie durch Phrygien und das galatische Land. Sie zogen an Mysien entlang und versuchten, Bithynien zu erreichen. Doch auch das erlaubte ihnen der Geist Jesu nicht. So durchwanderten sie Mysien und kamen nach Troas hinab. Dort hatte Paulus in der Nacht eine Vision. Ein Mazedonier stand da und bat ihn: Komm herüber nach Mazedonien und hilf uns. Auf diese Vision hin wollten wir sofort nach Mazedonien abfahren,

zu den Frauen, die sich eingefunden hatten. Eine Frau namens Lydia, eine Purpurhändlerin aus der Stadt Thyatira, hörte zu. Sie war eine Gottesfürchtige, und der Herr öffnete ihr das Herz, so dass sie den Worten des Paulus aufmerksam lauschte. Als sie und alle, die zu ihrem Haus gehörten, getauft waren, bat sie: »Wenn ihr wirklich meint, dass ich zum Glauben an den Herrn gefunden habe, kommt in mein Haus und bleibt da.« Und sie drängte uns. Als wir einmal auf dem Weg zur Gebetsstätte waren, begegnete uns eine Magd, die einen Wahrsagegeist hatte und mit der Wahrsagerei ihren Herrn großen Gewinn einbrachte. Sie lief Paulus und uns nach und schrie: »Diese Menschen sind Knechte des höchsten Gottes. Sie verkünden euch den Weg des Heils.« Das tat sie viele Tage lang. Da wurde Paulus ärgerlich, wandte sich um und sagte zu dem Geist: »Ich befehle dir im Namen Jesu Christi, fahre aus dieser Frau aus.« Und im gleichen Augenblick fuhr er aus. Als aber ihre Herren sahen, dass sie keinen Gewinn mehr erhoffen konnten, ergriffen sie Paulus und Silas, schleppten sie auf den Markt vor die Stadtbehörden, führten sie den obersten Beamten vor und sagten: »Diese Männer bringen Unruhe in unsere Stadt, es sind Juden. Sie verkünden Sitten und Bräuche, die wir als Römer weder annehmen können noch ausüben dürfen.« Da erhob sich das Volk gegen sie, und die obersten Beamten ließen ihnen die Kleider vom Leib reißen und befahlen, sie mit Ruten zu schlagen. Sie ließen ihnen viele Schläge geben und sie ins Gefängnis werfen. Dem Gefängniswärter gaben sie Befehl, sie in sicherem Gewahrsam zu halten. Auf diesen Befehl hin warf er sie in das innere Gefängnis und schloss ihre Füße in den Block. Um Mitternacht beteten Paulus und Silas und sangen Loblieder, und die Gefangenen hörten ihnen zu. Plötzlich begann ein gewaltiges Erdbeben, so dass die Grundmauern des Gefängnisses wankten. Mit einem Schlag sprangen die Türen auf und allen fielen die Fesseln ab. Als der Gefängniswärter aufwachte und die Türen des Gefängnisses offen sah, zog er sein Schwert, um sich zu töten, denn er meinte, die Gefangenen seien entflohen. Da rief Paulus laut: »Tu dir nichts an, wir sind alle noch da.« Jener rief nach Licht, stürzte hinein und fiel Paulus und Silas zitternd zu Füßen. Er führte sie hinaus und sagte: »Ihr Herren, was muss ich tun, um gerettet zu werden?« Sie antworteten: »Glaube an Jesus, den Herrn, und du wirst gerettet werden, du und dein Haus.« Und sie verkündeten ihm und allen in seinem Haus das Wort des Herrn. Er nahm sie in jener Nachtstunde bei sich auf, wusch ihre Striemen und ließ sich sogleich mit allen seinen Angehörigen taufen. Dann führte er sie in sein Haus hinauf, ließ ihnen den Tisch decken und war mit seinem ganzen Haus voll Freude, weil er zum Glauben an Gott gekommen war. Als es Tag wurde, schickten die obersten Beamten die Amtsdiener und ließen sagen: »Lass jene Männer frei.« Der Gefängniswärter überbrachte Paulus die Nachricht: »Die obersten Beamten haben hergeschickt und befohlen, euch freizulassen. Geht also, zieht in Frieden.« Paulus aber sagte zu ihnen: »Sie haben uns ohne Urteil öffentlich auspeitschen lassen, obgleich wir römische Bürger sind, und haben uns ins Gefängnis geworfen. Und jetzt möchten sie uns heimlich fortschicken? Nein, sie sollen selbst kommen und uns hinausführen.« Die Amtsdiener meldeten es den obersten Beamten. Diese erschraken, als sie hörten, es seien römische Bürger. Und sie kamen, um sie zu beschwichtigen, führten sie hinaus und baten sie, die Stadt zu verlassen. Vom Gefängnis aus gingen sie zu Lydia. Dort sahen sie die Brüder, sprachen ihnen Mut zu und zogen dann weiter.

17. Kapitel. Auf dem Weg über Amphipolis und Apollonia kamen sie nach Thessalonik. Dort hatten die Juden eine Synagoge. Nach seiner Gewohnheit ging Paulus zu ihnen und redete an drei Sabbaten zu ihnen, wobei er von den Schriften ausging. Er legte sie ihnen aus und erklärte, dass der Christus leiden und von den Toten auferstehen musste, und er sagte: Jesus, den ich euch verkünde, ist dieser Christus. Einige von ihnen ließen sich überzeugen und schlossen sich Paulus und Silas an, außerdem eine große Schar gottesfürchtiger Griechen, darunter nicht wenige Frauen aus vornehmen Kreisen. Die Juden wurden eifersüchtig, holten sich einige nichtsnutzige Männer, die sich auf dem Markt herumtrieben, wiegelten mit ihrer Hilfe das Volk auf und brachten die Stadt in Aufruhr. Sie zogen zum Haus des Jason und wollten die beiden vor das Volk führen. Sie fanden sie aber nicht. Daher schleppten sie den Jason und einige Brüder vor die Stadtpräfekten und schrien: Diese Leute, die schon die ganze Welt in Aufruhr gebracht haben, sind jetzt auch hier, und Jason hat sie aufgenommen. Sie alle verstoßen gegen die Gesetze des Kaisers, denn sie behaupten, ein anderer sei König, nämlich Jesus. So brachten sie die Menge und die Stadtpräfekten, die das hörten, in Erregung. Diese nahmen von Jason und den anderen eine Bürgschaft und ließen sie frei. Die Brüder schickten noch in der Nacht Paulus und Silas weiter nach Beröa. Nach ihrer Ankunft gingen sie in die Synagoge der Juden. Diese waren vornehmer gesinnt als die in Thessalonik. Mit großer Bereitschaft nahmen sie das Wort auf und forschten Tag für Tag in den Schriften nach, ob sich dies wirklich so verhielte. Viele von ihnen wurden gläubig und ebenso nicht wenige der vornehmen griechischen Frauen und Männer. Als aber die Juden von Thessalonik erfuhren, dass Paulus auch in Beröa das Wort Gottes verkündete, kamen sie dorthin, um das Volk aufzuwiegeln und aufzuhetzen. Da schickten die Brüder Paulus sogleich weg zum Meer hinunter. Silas und Timotheus aber blieben zurück. Die Begleiter des Paulus brachten ihn nach Athen, mit dem Auftrag an Silas und Timotheus, Paulus möglichst rasch nachzukommen, kehrten sie zurück. Während Paulus in Athen auf sie wartete, wurde sein Geist von heftigem Zorn erfasst, denn er sah die Stadt voll von Götzenbildern. Er redete in der Synagoge mit den Juden und Gottesfürchtigen, und auf dem Markt sprach er täglich mit denen, die er gerade antraf. Einige von den epikureischen und stoischen Philosophen diskutierten mit ihm, und manche sagten: Was will denn dieser Schwätzer? Andere aber: Er scheint ein Verkünder fremder Gottheiten zu sein. Denn er verkündete das Evangelium von Jesus und von der Auferstehung. Sie nahmen ihn mit, führten ihn zum Areopag und fragten: Können wir erfahren, was das für eine neue Lehre ist, die du vorträgst? Du bringst uns recht befremdliche Dinge zu Gehör. Wir wüssten gern, worum es sich handelt. Alle Athener und die Fremden dort taten nichts lieber, als die letzten Neuigkeiten zu erzählen oder zu hören. Da stellte sich Paulus in die Mitte des Areopags und sagte: Männer von Athen, nach allem, was ich sehe, seid ihr sehr fromm. Denn als ich umherging und mir eure Heiligtümer ansah, fand ich auch einen Altar mit der Aufschrift einem unbekannten Gott. Was ihr verehrt, ohne es zu kennen, das verkünde ich euch. Der Gott, der die Welt erschaffen hat und alles in ihr ehrt, der Herr über Himmel und Erde, wohnt nicht in Tempeln, die von Menschenhand gemacht sind. Er lässt sich auch nicht von Menschenhänden dienen, als ob er etwas brauche. Er, der allen das Leben, den Atem und alles gibt. Er hat aus einem einzigen Menschen das ganze Menschengeschlecht erschaffen, damit es die ganze Erde bewohne. Er hat für sie bestimmte Zeiten und die Grenzen ihrer Wohnsitze festgesetzt. Sie sollten Gott suchen, ob sie ihn ertasten und finden könnten. Denn keinem von uns ist er fern. Denn in ihm leben wir, bewegen wir uns und sind wir. Wie auch einige von euren Dichtern gesagt haben:
Wir sind von seinem Geschlecht. Da wir also von Gottes Geschlecht sind, dürfen wir nicht meinen, das Göttliche sei wie ein goldenes oder silbernes oder steinernes Gebilde menschlicher Kunst und Erfindung. Gott, der über die Zeiten der Unwissenheit hinweggesehen hat, gebietet jetzt den Menschen, dass überall alle umkehren sollen. Denn er hat einen Tag festgesetzt, an dem er den Erdkreis in Gerechtigkeit richten wird, durch einen Mann, den er dazu bestimmt und vor allen Menschen dadurch ausgewiesen hat, dass er ihn von den Toten auferweckte. Als sie von der Auferstehung der Toten hörten, spotteten die einen, andere aber sagten, darüber wollen wir dich ein andermal hören. So ging Paulus aus ihrer Mitte weg. Einige Männer aber schlossen sich ihm an und wurden gläubig, unter ihnen auch Dionysius, der Areopagit, außerdem eine Frau namens Damaris und noch andere mit ihnen.

18. Kapitel. Hierauf verließ Paulus Athen und ging nach Korinth. Dort traf er einen aus Pontus stammenden Juden namens Aquila, der vor kurzem aus Italien gekommen war, und dessen Frau Priscilla. Claudius hatte nämlich angeordnet, dass alle Juden Rom verlassen müssten. Diesen beiden schloss er sich an, und da sie das gleiche Handwerk betrieben, blieb er bei ihnen und arbeitete dort. Sie waren Zeltmacher von Beruf. An jedem Sabbat redete er in der Synagoge und suchte Juden und Griechen zu überzeugen. Als aber Silas und Timotheus aus Mazedonien eingetroffen waren, widmete sich Paulus ganz dem Wort und bezeugte den Juden, dass Jesus der Christus sei. Als sie sich dagegen auflehnten und Lästerungen ausstießen, schüttelte er seine Kleider aus und sagte zu ihnen: Euer Blut komme über euer Haupt. Ich bin daran unschuldig. Von jetzt an werde ich zu den Heiden gehen. Und er ging von da in das Haus eines gewissen Titius Justus hinüber, eines Gottesfürchtigen, dessen Haus an die Synagoge grenzte. Crispus aber, der Synagogenvorsteher, kam mit seinem ganzen Haus zum Glauben an den Herrn. Und viele Korinther, die davon hörten, wurden gläubig und ließen sich taufen. Der Herr aber sagte nachts in einer Vision zu Paulus: Fürchte dich nicht, rede nur, schweige nicht, denn ich bin mit dir. Niemand wird dir etwas antun. Viel Volk nämlich gehört mir in dieser Stadt. So blieb Paulus 1 Jahr und 6 Monate und lehrte bei ihnen das Wort Gottes. Als aber Gallio Prokonsul von Achaia war, traten die Juden einmütig gegen Paulus auf, brachten ihn vor den Richterstuhl und sagten: Dieser verführt die Menschen zu einer Gottesverehrung, die gegen das Gesetz verstößt. Als Paulus etwas erwidern wollte, sagte Gallio zu den Juden: Läge hier ein Vergehen oder Verbrechen vor, ihr Juden, so würde ich eure Klage ordnungsgemäß behandeln. Streitet ihr jedoch über Lehre und Namen und euer Gesetz, dann seht selber zu, darüber will ich nicht Richter sein. Und er wies sie vom Richterstuhl weg. Da ergriffen alle den Synagogenvorsteher Sosthenes und verprügelten ihn vor dem Richterstuhl. Gallio aber kümmerte sich nicht darum. Paulus blieb noch längere Zeit. Dann verabschiedete er sich von den Brüdern und segelte zusammen mit Priscilla und Aquila nach Syrien ab. In Kenchreae hatte er sich aufgrund eines Gelübdes den Kopf kahl scheren lassen. Sie gelangten nach Ephesus. Dort trennte er sich von den beiden. Er selbst ging in die Synagoge und redete zu den Juden. Sie baten ihn, noch länger zu bleiben, aber er wollte nicht, sondern verabschiedete sich und sagte: Ich werde wieder zu euch kommen, wenn Gott es will. So fuhr er von Ephesus ab, landete in Caesarea, zog nach Jerusalem hinauf, begrüßte dort die Gemeinde und ging dann nach Antiochia hinab. Nachdem er dort einige Zeit geblieben war, zog er weiter, durchwanderte zuerst das galatische Land, dann Phrygien und stärkte alle Jünger. Ein Jude namens Apollos kam nach Ephesus. Er stammte aus Alexandria, war redekundig und in der Schrift bewandert. Er war unterwiesen im Weg des Herrn. Er sprach mit glühendem Geist und trug die Lehre von Jesus genau vor. Doch kannte er nur die Taufe des Johannes. Er begann mit Freimut in der Synagoge zu sprechen. Priscilla und Aquila hörten ihn, nahmen ihn zu sich und legten ihm den Weg Gottes noch genauer dar. Als er nach Achaia gehen wollte, schrieben die Brüder den Jüngern und ermunterten sie, ihn aufzunehmen. Nach seiner Ankunft wurde er den Gläubigen durch die Gnade eine große Hilfe, denn mit Nachdruck widerlegte er die Juden, indem er öffentlich aus der Schrift nachwies, dass Jesus der Christus sei.

19. Kapitel. Während Apollos sich in Korinth aufhielt, durchwanderte Paulus das Hochland und kam nach Ephesus hinab. Er stieß dort auf einige Jünger und fragte sie: Habt ihr den Heiligen Geist empfangen, als ihr gläubig wurdet? Sie antworteten ihm: Wir haben noch nicht einmal gehört, dass es einen Heiligen Geist gibt. Da fragte er: Auf welche Taufe seid ihr denn getauft worden? Sie antworteten: Auf die Taufe des Johannes. Paulus sagte: Johannes hat mit der Taufe der Umkehr getauft und das Volk gelehrt, sie sollten an den glauben, der nach ihm komme, an Jesus. Als sie das hörten, ließen sie sich auf den Namen Jesu des Herrn taufen. Paulus legte ihnen die Hände auf und der Heilige Geist kam auf sie herab. Sie redeten in Zungen und weissagten. Es waren im Ganzen ungefähr 12 Männer. Er ging in die Synagoge und lehrte 3 Monate lang freimütig und suchte sie vom Reich Gottes zu überzeugen. Da aber einige verstockt waren, sich widersetzten und vor allen Leuten den Weg Jesu verspotteten, trennte er sich mit den Jüngern von ihnen und unterwies sie täglich im Lehrsaal des Tyrannus. Das geschah 2 Jahre lang. Auf diese Weise hörten alle Bewohner der Provinz Asien, Juden wie Griechen, das Wort des Herrn. Auch ungewöhnliche Machttaten tat Gott durch die Hand des Paulus. Sogar seine Schweißbinden und Tücher, die er auf der Haut getragen hatte, nahm man weg und legte sie den Kranken auf. Da wichen die Krankheiten und die bösen Geister fuhren aus. Auch einige der umherziehenden jüdischen Beschwörer versuchten, den Namen Jesu des Herrn über den von bösen Geistern Besessenen anzurufen, indem sie sagten: Ich beschwöre euch bei dem Jesus, den Paulus verkündet. Das taten 7 Söhne eines gewissen Skeuas, eines jüdischen Oberpriesters. Aber der böse Geist antwortete ihnen: Jesus kenne ich und auch Paulus ist mir bekannt. Doch wer seid ihr? Und der Mensch, in dem der böse Geist hauste, stürzte sich auf sie, überwältigte sie und setzte ihnen so zu, dass sie nackt und zerschunden aus dem Haus fliehen mussten. Das wurde allen Juden und Griechen, die in Ephesus wohnten, bekannt. Alle wurden von Furcht gepackt und der Name Jesu des Herrn wurde hoch gepriesen. Viele, die gläubig geworden waren, kamen und bekannten offen, was sie früher getan hatten. Und nicht wenige, die Zauberei getrieben hatten, brachten ihre Zauberbücher herbei und verbrannten sie vor aller Augen. Man berechnete den Wert der Bücher auf 50.000 Silberdrachmen. So wuchs das Wort in der Kraft des Herrn und wurde stark. Als sich diese Geschehnisse erfüllt hatten, fasste Paulus im Geist den Beschluss, über Mazedonien und Achaia nach Jerusalem zu reisen. Er sagte: Wenn ich dort gewesen bin, muss ich auch Rom sehen. Er sandte 2 seiner Helfer, Timotheus und Erastus, nach Mazedonien voraus und blieb selbst noch eine Zeit lang in der Provinz Asien. Um jene Zeit aber wurde der Weg Jesu Anlass zu einem schweren Aufruhr. Denn ein Silberschmied namens Demetrius, der silberne Artemis-Tempel herstellte und den Kunsthandwerkern viel zu verdienen gab, rief diese und die anderen damit beschäftigten Arbeiter zusammen und sagte: Männer, ihr wisst, dass wir unseren Wohlstand diesem Gewerbe verdanken. Nun seht und hört ihr, dass dieser Paulus nicht nur in Ephesus, sondern fast in der ganzen Provinz Asien viele Leute überredet und verführt hat mit seiner Behauptung, die mit Händen gemachten Götter sind keine Götter. So kommt nicht nur unser Gewerbe in Verruf, sondern auch dem Heiligtum der großen Göttin Artemis droht Gefahr, nichts mehr zu gelten. Ja, sie selbst, die von der ganzen Provinz Asien und von der ganzen Welt verehrt wird, wird ihre Hoheit verlieren. Als sie das hörten, wurden sie wütend und schrien: Groß ist die Artemis der Epheser! Die ganze Stadt geriet in Aufruhr. Alles stürmte ins Theater und sie schleppten die Mazedonier Gaius und Aristarch, Reisegefährten des Paulus, mit sich.
Als aber Paulus in die Volksversammlung gehen wollte, hielten ihn die Jünger zurück. Auch einige hohe Beamte der Provinz Asien, die mit ihm befreundet waren, schickten zu ihm und rieten ihm nicht, ins Theater zu gehen. Dort schrien die einen dies, die anderen das, denn in der Versammlung herrschte ein großes Durcheinander, und die meisten wussten gar nicht, weshalb man überhaupt zusammengekommen war. Die Juden schickten Alexander nach vorn, und aus der Menge gab man ihm noch Hinweise. Alexander gab mit der Hand ein Zeichen und wollte vor der Volksversammlung eine Verteidigungsrede halten. Doch als sie merkten, dass er ein Jude war, schrien sie alle fast 2 Stunden lang wie aus einem Mund: »Groß ist die Artemis der Epheser!« Der Stadtschreiber aber brachte die Menge zur Ruhe und sagte: »Männer von Ephesus! Wer wüsste nicht, dass die Stadt der Epheser die Tempelhüterin der großen Artemis und ihres vom Himmel gefallenen Bildes ist? Dies ist unbestreitbar. Ihr müsst also Ruhe bewahren und dürft nichts Unüberlegtes tun. Ihr habt diese Männer hergeschleppt, die weder Tempelräuber noch Lästerer unserer Göttin sind. Wenn also Demetrius und seine Zunftgenossen eine Klage gegen irgendjemanden haben, so gibt es dafür Gerichtstage und Prokonsuln. Dort mögen sie einander verklagen. Wenn ihr aber noch etwas anderes vorzubringen habt, so kann das in der gesetzmäßigen Volksversammlung geklärt werden. Sonst sind wir in Gefahr, dass man uns nach dem heutigen Vorfall des Aufruhrs anklagt, weil kein Grund vorliegt, mit dem wir diesen Volksauflauf rechtfertigen könnten.« Nach diesen Worten löste er die Versammlung auf.

20. Kapitel. Nachdem der Tumult sich gelegt hatte, rief Paulus die Jünger zusammen und sprach ihnen Mut zu. Dann verabschiedete er sich und ging weg, um nach Mazedonien zu reisen. Er zog durch die dortigen Gegenden und sprach oft und eindringlich zu den Jüngern. Dann begab er sich nach Griechenland, dort blieb er 3 Monate. Als er mit dem Schiff nach Syrien fahren wollte, planten die Juden einen Anschlag auf ihn. So entschloss er sich, den Rückweg über Mazedonien zu nehmen. Dabei begleiteten ihn Sopater, der Sohn des Pyrrhus aus Beröa, Aristarch und Sekundus aus Thessalonik, Gaius aus Derbe und Timotheus sowie Tychikus und Trophimus aus der Provinz Asien. Diese reisten voraus und warteten auf uns in Troas. Nach den Tagen der ungesäuerten Brote segelten wir von Philippi ab und kamen in 5 Tagen zu ihnen nach Troas, wo wir uns 7 Tage aufhielten. Als wir am 1. Tag der Woche versammelt waren, um das Brot zu brechen, redete Paulus zu ihnen, denn er wollte am folgenden Tag abreisen. Und er dehnte seine Rede bis Mitternacht aus. In dem Obergemach, in dem wir versammelt waren, brannten viele Lampen. Ein junger Mann namens Eutychus saß im offenen Fenster und sank in tiefen Schlaf, als Paulus immer länger sprach. Überwältigt vom Schlaf fiel er aus dem 3. Stock hinunter. Als man ihn aufhob, war er tot. Paulus lief hinab, warf sich über ihn, umfasste ihn und sagte: »Beunruhigt euch nicht, er lebt.« Dann stieg er wieder hinauf, brach das Brot und aß und redete mit ihnen bis zum Morgengrauen. So verließ er sie. Den jungen Mann aber führten sie lebend von dort weg, und sie wurden nicht wenig getröstet. Wir gingen voraus zum Schiff und fuhren nach Assos, wo wir Paulus an Bord nehmen sollten. So hatte er es angeordnet, weil er selbst zu Fuß gehen wollte. Als er in Assos zu uns stieß, nahmen wir ihn an Bord und erreichten Mytilene. Von dort segelten wir am 2. Tag ab und kamen bis auf die Höhe von Chios. Am 2. Tag liefen wir Samos an und landeten am 3. Tag in Milet. Paulus hatte sich entschlossen, an Ephesus vorbeizufahren, um in der Provinz Asien keine Zeit zu verlieren, denn er hatte es eilig, weil er, wenn möglich, am Pfingsttag in Jerusalem sein wollte. Von Milet aus schickte er jemanden nach Ephesus und ließ die Ältesten der Gemeinde zu sich rufen. Als sie bei ihm eingetroffen waren, sagte er: »Ihr wisst, wie ich vom 1. Tag an, seit ich die Provinz Asien betreten habe, die ganze Zeit in eurer Mitte war und wie ich dem Herrn in aller Demut diente, unter Tränen und vielen Prüfungen, die ich durch die Nachstellungen der Juden erlitten habe, wie ich nichts verschwiegen habe von dem, was heilsam ist. Ich habe es euch verkündet und habe euch gelehrt, öffentlich und in den Häusern. Ich habe vor Juden und Griechen Zeugnis abgelegt für die Umkehr zu Gott und den Glauben an Jesus, unseren Herrn. Und siehe, nun ziehe ich, gebunden durch den Geist, nach Jerusalem, und ich weiß nicht, was dort mit mir geschehen wird. Jedoch bezeugt mir der Heilige Geist von Stadt zu Stadt, dass Fesseln und Drangsale auf mich warten. Aber ich will mit keinem Wort mein Leben wichtig nehmen, wenn ich nur meinen Lauf vollende und den Dienst erfülle, der mir von Jesus, dem Herrn, übertragen wurde, das Evangelium von der Gnade Gottes zu bezeugen. Und siehe, ich weiß, dass ihr mich nicht mehr von Angesicht sehen werdet, ihr alle, zu denen ich gekommen bin und denen ich das Reich verkündet habe. Darum bezeuge ich euch am heutigen Tag, ich bin rein vom Blut aller. Denn ich habe mich der Pflicht nicht entzogen, euch den ganzen Ratschluss Gottes zu verkünden. Gebt Acht auf euch und auf die ganze Herde, in der euch der Heilige Geist zu Vorstehern bestellt hat, damit ihr als Hirten für die Kirche des Herrn sorgt, die er sich durch sein eigenes Blut erworben hat. Ich weiß, nach meinem Weggang werden reißende Wölfe bei euch eindringen und die Herde nicht schonen, und selbst aus eurer Mitte werden Männer auftreten, die mit ihren falschen Reden die Jünger auf ihre Seite ziehen.
Seid also wachsam und denkt daran, dass ich 3 Jahre lang Tag und Nacht nicht aufgehört habe, unter Tränen jeden Einzelnen zu ermahnen. Und jetzt vertraue ich euch Gott und dem Wort seiner Gnade an, das die Kraft hat, aufzubauen und das Erbe in der Gemeinschaft der Geheiligten zu verleihen. Silber oder Gold oder Kleider habe ich von keinem verlangt. Ihr wisst selbst, dass für meinen Unterhalt und den meiner Begleiter diese Hände hier gearbeitet haben. In allem habe ich euch gezeigt, dass man sich auf diese Weise abmühen und sich der Schwachen annehmen soll. In Erinnerung an die Worte Jesu des Herrn, der selbst gesagt hat, geben ist seliger als nehmen. Nach diesen Worten kniete er nieder und betete mit ihnen allen. Und alle brachen in lautes Weinen aus, fielen Paulus um den Hals und küssten ihn. Am meisten schmerzte sie sein Wort, sie würden ihn nicht mehr von Angesicht sehen. Dann begleiteten sie ihn zum Schiff.

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1: 21. Kapitel. Als die Zeit zur Abfahrt gekommen war, trennten wir uns von ihnen, fuhren auf dem kürzesten Weg nach Kos, am anderen Tag nach Rhodos und von dort nach Patara. Hier fanden wir ein Schiff, das nach Phönizien fuhr. Wir gingen an Bord und fuhren ab. Als wir Zypern sichteten, ließen wir es zur Linken liegen, segelten nach Syrien und landeten in Tyros. Hier sollte das Schiff seine Ladung löschen. Nachdem wir die Jünger ausfindig gemacht hatten, blieben wir 7 Tage bei ihnen. Auf Eingebung des Geistes hin warnten sie Paulus davor, nach Jerusalem zu gehen. Als die Tage um waren, brachen wir zur Weiterreise auf und sie alle, auch Frauen und Kinder, begleiteten uns bis vor die Stadt. Am Strand knieten wir nieder, beteten und nahmen Abschied voneinander. Dann gingen wir an Bord. Jene aber kehrten nach Hause zurück. So fuhren wir von Tyros ab und beendeten unsere Seereise in Ptolemais. Wir begrüßten die Brüder und blieben 1 Tag bei ihnen. Am folgenden Tag zogen wir weiter und kamen nach Caesarea. Wir gingen in das Haus des Evangelisten Philippus, der einer von den 7 war, und blieben bei ihm. Er hatte 4 Töchter, prophetisch begabte Jungfrauen. Wir blieben mehrere Tage. Da kam von Judäa ein Prophet namens Agabus herab und suchte uns auf. Er nahm den Gürtel des Paulus, band sich Füße und Hände und sagte: So spricht der Heilige Geist. Den Mann, dem dieser Gürtel gehört, werden die Juden in Jerusalem ebenso fesseln und den Heiden ausliefern. Als wir das hörten, redeten wir ihm zusammen mit den Einheimischen zu, nicht nach Jerusalem hinaufzuziehen. Doch Paulus antwortete: Warum weint ihr und macht mir das Herz schwer? Ich bin nicht nur bereit, mich fesseln zu lassen, sondern auch in Jerusalem für den Namen Jesu des Herrn zu sterben. Da er sich nicht überreden ließ, gaben wir nach und sagten: Der Wille des Herrn geschehe. Nach diesen Tagen bereiteten wir uns zur Reise vor und zogen hinauf nach Jerusalem. Auch einige Jünger aus Caesarea begleiteten uns und brachten uns zu einem gewissen Nason aus Zypern, bei dem wir wohnen sollten. Er war ein Jünger aus der Anfangszeit. Als wir nach Jerusalem kamen, wurden wir von den Brüdern freudig empfangen. Am folgenden Tag ging Paulus mit uns zu Jakobus. Auch alle Ältesten fanden sich ein. Er begrüßte sie und berichtete im Einzelnen alles, was Gott durch seinen Dienst unter den Heiden getan hatte. Als sie das hörten, priesen sie Gott und sagten zu ihm: Du siehst, Bruder, wie viele Tausende unter den Juden gläubig geworden sind, und sie alle sind Eiferer für das Gesetz. Nun hat man ihnen von dir erzählt: Du lehrst alle unter den Heiden lebenden Juden, von Mose abzufallen und forderst sie auf, ihre Kinder nicht zu beschneiden und sich nicht an die Bräuche zu halten. Was nun? Sicher werden sie hören, dass du gekommen bist. Tu also, was wir dir sagen. Bei uns sind 4 Männer, die ein Gelübde auf sich genommen haben. Nimm sie mit und weihe dich zusammen mit ihnen. Trag die Kosten für sie, damit sie sich das Haar abscheren lassen können. So wird jeder einsehen, dass an dem, was man von dir erzählt hat, nichts ist, sondern dass auch du das Gesetz genau beachtest. Über die gläubig gewordenen Heiden aber haben wir ja einen Beschluss gefasst und ihnen geschrieben, sie sollten sich vor Götzenopferfleisch, Blut, Ersticktem und Unzucht hüten. Da nahm Paulus die Männer mit und weihte sich am nächsten Tag zusammen mit ihnen, ging dann in den Tempel und meldete das Ende der Weihetage an, damit für jeden von ihnen das Opfer dargebracht werde. Als die 7 Tage zu Ende gingen, sahen ihn die Juden aus der Provinz Asien im Tempel. Sie brachten das ganze Volk in Aufruhr, ergriffen ihn und schrien: Israeliten, kommt zu Hilfe! Das ist der Mensch, der in aller Welt Lehren verbreitet, die sich gegen das Volk und das Gesetz und gegen diesen Ort richten. Er hat sogar Griechen in den Tempel mitgenommen und diesen heiligen Ort entweiht. Sie hatten nämlich kurz zuvor den Epheser Trophimus mit ihm zusammen in der Stadt gesehen und meinten, Paulus habe ihn in den Tempel mitgenommen. Da geriet die ganze Stadt in Aufregung und es gab einen Volksauflauf. Sie ergriffen Paulus und zerrten ihn aus dem Tempel. Und sofort wurden die Tore geschlossen. Schon wollten sie ihn umbringen. Da brachte man dem Obersten der Kohorte die Meldung hinauf, ganz Jerusalem ist in Aufruhr. Da nahm er sogleich Soldaten und Hauptleute hinzu und eilte zu ihnen hinunter. Als sie den Obersten und die Soldaten sahen, hörten sie auf, Paulus zu schlagen. Der Oberst trat hinzu, ergriff ihn, ließ ihn mit zwei Ketten fesseln und fragte, wer er sei und was er getan habe. In der Menge schrien die einen dies, die anderen das. Da er wegen des Getümmels nichts Sicheres ermitteln konnte, befahl er, ihn in die Kaserne zu führen. Als Paulus an die Freitreppe kam, mussten ihn die Soldaten wegen des Ansturms der Masse tragen. Denn die Volksmenge lief hinterher und schrie, »Weg mit ihm!« Als man Paulus in die Kaserne bringen wollte, sagte er zum Obersten, »Darf ich ein Wort mit dir reden?« Der antwortete, »Du verstehst Griechisch? Dann bist du also nicht der Ägypter, der vor einiger Zeit einen Aufruhr angezettelt und die 4000 Sikarier in die Wüste hinausgeführt hat?« Paulus antwortete, »Ich bin ein Jude aus Tarsus in Kilikien, Bürger einer nicht unbedeutenden Stadt. Ich bitte dich, gestatte mir, zum Volk zu sprechen.« Als der Oberst es erlaubte, stellte sich Paulus auf die Freitreppe und gab dem Volk mit der Hand ein Zeichen. Alles wurde still. Und er redete sie in hebräischer Sprache an.

22. Kapitel. Brüder und Väter, hört jetzt, was ich euch zu meiner Verteidigung zu sagen habe. Als sie hörten, dass er in hebräischer Sprache zu ihnen redete, waren sie noch ruhiger. Und er sagte: Ich bin ein Jude, geboren in Tarsus in Kilikien, hier in dieser Stadt erzogen, zu Füßen Gamaliels. Genau nach dem Gesetz der Väter ausgebildet, ein Eiferer für Gott, wie ihr alle es heute seid. Ich habe diesen Weg bis auf den Tod verfolgt, habe Männer und Frauen gefesselt und in die Gefängnisse eingeliefert. Das bezeugen mir der Hohepriester und der ganze Rat der Ältesten. Von ihnen erhielt ich auch Briefe an die Brüder und begab mich nach Damaskus, um auch jene, die dort waren, zu fesseln und zur Bestrafung nach Jerusalem zu bringen. Als ich nun unterwegs war und mich Damaskus näherte, da geschah es, dass mich um die Mittagszeit plötzlich vom Himmel her ein helles Licht umstrahlte. Ich stürzte zu Boden und hörte eine Stimme zu mir sagen: »Saul, Saul, warum verfolgst du mich?« Ich antwortete: »Wer bist du, Herr?« Er sagte zu mir: »Ich bin Jesus, der Nazuräer, den du verfolgst.« Meine Begleiter sahen zwar das Licht, die Stimme dessen aber, der zu mir sprach, hörten sie nicht. Ich sagte: »Herr, was soll ich tun?« Der Herr antwortete: »Steh auf und geh nach Damaskus. Dort wird dir alles gesagt werden, was dir zu tun bestimmt ist.« Da ich aber vom Glanz jenes Lichtes geblendet war, so dass ich nicht mehr sehen konnte, wurde ich von meinen Begleitern an der Hand geführt und gelangte so nach Damaskus. Ein gewisser Hananias, ein frommer Mann nach dem Gesetz, der bei allen Juden dort in gutem Ruf stand, kam zu mir, trat vor mich und sagte: »Bruder Saul, du sollst wieder sehen.« Und im gleichen Augenblick konnte ich ihn sehen. Er sagte: »Der Gott unserer Väter hat dich dazu erwählt, seinen Willen zu erkennen, den Gerechten zu sehen und die Stimme seines Mundes zu hören. Denn du wirst vor allen Menschen sein Zeuge sein für das, was du gesehen und gehört hast. Was zögerst du jetzt? Steh auf, lass dich taufen und deine Sünden abwaschen und rufe seinen Namen an.« Es geschah aber, als ich nach Jerusalem zurückgekehrt war und im Tempel betete, dass ich in eine Verzückung geriet. Und ich sah ihn, wie er zu mir sagte: »Beeil dich, verlasse sofort Jerusalem, denn sie werden dein Zeugnis über mich nicht annehmen.« Da sagte ich: »Herr, sie wissen doch, dass ich es war, der jene, die an dich glauben, ins Gefängnis werfen und in den Synagogen auspeitschen ließ. Auch als das Blut deines Zeugen Stephanus vergossen wurde, stand ich dabei. Ich stimmte zu und passte auf die Kleider derer auf, die ihn umbrachten. Aber er sagte zu mir: »Brich auf, denn ich will dich in die Ferne zu den Heiden senden.« Bis zu diesem Wort hörten sie ihm zu. Dann fingen sie an zu schreien: »Weg vom Erdboden mit so einem Menschen! Er darf nicht am Leben bleiben!« Sie lärmten, zerrissen ihre Kleider und warfen Staub in die Luft. Da befahl der Oberst, ihn in die Kaserne zu führen, und ordnete an, ihn unter Geißelschlägen zu verhören. Auf diese Weise wollte er herausfinden, warum sie derart gegen ihn tobten. Als sie ihn aber für die Geißelung festbanden, sagte Paulus zu dem Hauptmann, der dabei stand: »Dürft ihr jemand, der das römische Bürgerrecht besitzt, geißeln? Noch dazu ohne Verurteilung?« Als der Hauptmann das hörte, ging er zum Obersten, meldete es und sagte: »Was hast du vor? Der Mann ist Römer.« Der Oberst kam zu Paulus und fragte ihn: »Sag mir, bist du wirklich Römer?« Er antwortete:
Ja. Da antwortete der Oberst, ich habe für dieses Bürgerrecht ein Vermögen gezahlt. Paulus sagte, ich aber bin als Römer geboren. Sofort ließen die, welche ihn verhören sollten, von ihm ab. Und der Oberst ängstigte sich, weil er bedachte, dass es ein Römer war und er ihn hatte fesseln lassen. Weil er genau wissen wollte, was die Juden ihm vorwarfen, ließ er ihn am nächsten Tag aus dem Gefängnis holen und befahl, die Hohepriester und der ganze Hohe Rat sollten sich versammeln. Und er ließ Paulus hinunterführen und ihnen gegenüberstellen.

23. Kapitel. Paulus schaute mit festem Blick auf den Hohen Rat und sagte: Brüder, bis zum heutigen Tag lebe ich vor Gott mit völlig reinem Gewissen. Der Hohepriester Hananias aber befahl denen, die bei ihm standen, ihn auf den Mund zu schlagen. Da sagte Paulus zu ihm: Dich wird Gott schlagen, du getünchte Wand. Du sitzt hier, um mich nach dem Gesetz zu richten, und entgegen dem Gesetz befiehlst du mich zu schlagen? Die Umstehenden sagten: Du wagst es, den Hohepriester Gottes zu schmähen? Paulus antwortete: Ich wusste nicht, Brüder, dass er der Hohepriester ist, denn es heißt in der Schrift:

Die Sadduzäer behaupten nämlich, es gebe weder Auferstehung noch Engel noch Geist. Die Pharisäer dagegen bekennen sich zu all dem. Es erhob sich ein lautes Geschrei, und einige Schriftgelehrte aus dem Kreis der Pharisäer standen auf und verfochten ihre Ansicht. Sie sagten: Wir finden nichts Schlimmes an diesem Menschen. Vielleicht hat doch ein Geist oder ein Engel zu ihm gesprochen. Als aber der Streit heftig wurde, befürchtete der Oberst, sie könnten Paulus zerreißen. Daher ließ er die Wachtruppe herabkommen, ihn mit Gewalt aus ihrer Mitte herausholen und in die Kaserne bringen. In der folgenden Nacht aber trat der Herr zu Paulus und sagte: Hab Mut, denn so wie du in Jerusalem meine Sache bezeugt hast, sollst du auch in Rom Zeugnis ablegen. Nach Tagesanbruch rotteten sich die Juden zusammen und verschworen sich, weder zu essen noch zu trinken, bis sie Paulus getötet hätten. An dieser Verschwörung waren mehr als 40 Männer beteiligt. Sie gingen zu den Hohepriestern und den Ältesten und sagten: Wir haben mit einem heiligen Eid geschworen, nichts zu essen, bis wir Paulus getötet haben. Geht also jetzt zusammen mit dem Hohen Rat zum Obersten und bittet ihn, Paulus zu euch herunterzuführen, da ihr den Fall noch genauer untersuchen wollt. Wir aber halten uns bereit, um ihn noch bevor er hierher kommt, umzubringen. Der Sohn der Schwester des Paulus erfuhr jedoch von dem Anschlag. Er ging in die Kaserne und verständigte Paulus. Paulus ließ einen der Hauptleute rufen und sagte: Bring diesen jungen Mann zum Obersten, denn er hat ihm etwas zu melden. Der nahm ihn mit sich, brachte ihn zum Obersten und sagte: Der Gefangene Paulus hat mich gerufen und gebeten, diesen jungen Mann zu dir zu führen, da er dir etwas mitzuteilen habe. Der Oberst fasste ihn bei der Hand, nahm ihn beiseite und fragte: Was hast du mir zu melden? Er antwortete: Die Juden haben verabredet, dich zu bitten, du mögest morgen den Paulus vor den Hohen Rat hinunterführen lassen. Angeblich wollen sie Genaueres über ihn erfahren. Lass du dich nicht von ihnen überreden, denn mehr als 40 Männer von ihnen lauern ihm auf. Sie haben sich geschworen, weder zu essen noch zu trinken, bis sie ihn umgebracht haben. Schon stehen sie bereit und warten auf deine Anordnung. Der Oberst befahl dem jungen Mann: Sag niemandem etwas darüber, dass du mir das angezeigt hast. Dann ließ er ihn gehen. Er rief zwei von den Hauptleuten und gab ihnen den Befehl: Haltet von der dritten Stunde der Nacht an 200 Soldaten zum Marsch nach Caesarea bereit, außerdem 70 Reiter und 200 Leichtbewaffnete. Auch Tragtiere soll man bereitstellen, Paulus aufsitzen lassen und sicher zum Statthalter Felix bringen. Und er schrieb einen Brief mit folgendem Inhalt: Claudius Lysias entbietet dem erlauchten Statthalter Felix seinen Gruß. Dieser Mann wurde von den Juden ergriffen und wäre beinahe von ihnen umgebracht worden. Ich habe mit der Wachtruppe eingegriffen und ihn herausgeholt. Ich hatte nämlich erfahren, dass er Römer ist. Und weil ich ermitteln wollte, wessen sie ihn beschuldigen, brachte ich ihn vor ihren Hohen Rat. Ich fand heraus, dass er wegen Streitfragen über ihr Gesetz angeschuldigt wird, dass aber keine Anklage gegen ihn vorliegt, die Tod oder Haft verdient. Da mir aber angezeigt wurde, gegen den Mann sei ein Anschlag geplant, schicke ich ihn sogleich zu dir. Auch habe ich die Kläger angewiesen, ihre Sache gegen ihn bei dir vorzubringen. Die Soldaten übernahmen Paulus, wie ihnen befohlen war, und brachten ihn bei Nacht bis Antipatris. Am nächsten Tag ließen sie die Reiter mit ihm weiterziehen und kehrten in die Kaserne zurück. Diese gaben nach ihrer Ankunft in Caesarea den Brief beim Statthalter ab und führten ihm Paulus vor. Er las den Brief und fragte Paulus, aus welcher Provinz er stamme. Als er hörte, er sei aus Kilikien, sagte er: Ich werde dich vernehmen, sobald deine Ankläger eingetroffen sind. Dann befahl er, ihn im Prätorium des Herodes in Gewahrsam zu halten.

24. Kapitel. Nach 5 Tagen kam der Hohepriester Hananias mit einigen Ältesten und dem Anwalt Tertullus herab, und sie brachten beim Statthalter ihre Klage gegen Paulus vor. Er wurde herbeigeholt, und Tertullus erhob Anklage mit folgenden Worten: Tiefen Frieden genießen wir durch dich, und durch deine Umsicht hat sich für dieses Volk vieles gebessert. Das erkennen wir immer und überall mit großer Dankbarkeit an, erlauchter Felix. Um dich aber nicht länger bemühen zu müssen, bitte ich dich, uns in deiner Milde kurz anzuhören. Wir finden nämlich, dieser Mann ist eine Pest, ein Unruhestifter bei allen Juden in der Welt und ein Rädelsführer der Nazoräer-Sekte. Er hat sogar versucht, den Tempel zu entweihen. Wir haben ihn festgenommen. Wenn du ihn verhörst, wirst du selbst alles ermitteln können, wessen wir ihn anklagen. Und die Juden unterstützten ihn, indem sie behaupteten, so sei es. Auf einen Wink des Statthalters erwiderte Paulus: Da ich dich seit vielen Jahren als Richter für dieses Volk kenne, verteidige ich meine Sache voll Zuversicht. Wie du feststellen kannst, sind erst 12 Tage vergangen, seit ich nach Jerusalem hinaufgezogen bin, um Gott anzubeten. Sie haben mich weder im Tempel, noch in den Synagogen, noch anderswo in der Stadt dabei angetroffen, dass ich ein Streitgespräch mit jemandem geführt oder einen Aufruhr im Volk erregt hätte. Sie können dir auch nichts von dem beweisen, was sie mir jetzt vorwerfen. Das allerdings bekenne ich dir. Dem Weg entsprechend, den sie eine Sekte nennen, diene ich dem Gott meiner Väter. Ich glaube an alles, was im Gesetz und in den Propheten steht, und ich habe dieselbe Hoffnung auf Gott, die auch diese hier haben, dass es eine Auferstehung der Gerechten und Ungerechten geben wird. Deshalb bemühe ich mich auch vor Gott und den Menschen immer ein untadeliges Gewissen zu haben. Nach mehreren Jahren bin ich nun zu meinem Volk gekommen, um Spenden zu überbringen und zu opfern. Als ich mich zu diesem Zweck im Tempel hatte heiligen lassen, fanden mich nicht mit einer Volksmenge und nicht bei einem Tumult einige Juden aus der Provinz Asien. Sie müssten vor dir erscheinen und Anklage erheben, wenn sie etwas gegen mich vorzubringen haben. Oder diese hier sollen doch selbst sagen, was für ein Vergehen sie herausgefunden haben, als ich vor dem Hohen Rat stand. Es sei denn der eine Satz, den ich, als ich vor ihnen stand, ausgerufen habe: Wegen der Auferstehung der Toten stehe ich heute vor eurem Gericht. Nachdem Felix genauere Kenntnis über den Weg gewonnen hatte, vertagte er den Fall mit den Worten: Sobald der Oberst Lysias herabkommt, werde ich eure Sache entscheiden. Den Hauptmann wies er an, Paulus weiter in Gewahrsam zu halten, jedoch in leichter Haft und niemanden von den Seinen daran zu hindern, ihm zu Diensten zu sein. Einige Tage darauf erschien Felix mit seiner Gemahlin Drusilla, einer Jüdin, ließ Paulus holen und hörte ihn an über den Glauben an Christus Jesus. Als aber die Rede auf Gerechtigkeit, Enthaltsamkeit und das bevorstehende Gericht kam, geriet Felix in Furcht und unterbrach ihn. »Für jetzt kannst du gehen. Wenn ich Zeit finde, werde ich dich wieder rufen.« Dabei hoffte er zugleich, von Paulus Geld zu erhalten. Deshalb ließ er ihn auch häufiger kommen und unterhielt sich mit ihm. Nach 2 Jahren aber wurde Porcius Festus Nachfolger des Felix, und weil Felix den Juden einen Gefallen erweisen wollte, ließ er Paulus in der Haft zurück.

25. Kapitel. Als Festus in der Provinz eingetroffen war, zog er 3 Tage später von Caesarea nach Jerusalem hinauf. Da erstatteten die Hohepriester und die Vornehmsten der Juden bei ihm Anzeige gegen Paulus. Sie ersuchten ihn, gegen Paulus vorzugehen, und baten ihn um den Gefallen, Paulus nach Jerusalem bringen zu lassen. Sie wollten ihn nämlich unterwegs aus einem Hinterhalt heraus ermorden. Festus jedoch antwortete, Paulus bleibe in Caesarea in Haft und er selbst wolle in Kürze abreisen. Die unter euch, die dafür zuständig sind, sagte er, können mit hinabkommen und wenn gegen den Mann etwas vorliegt, sollen sie gegen ihn Anklage erheben. Er hielt sich nicht länger als 8 oder 10 Tage bei ihnen auf, dann reiste er nach Caesarea hinab. Am folgenden Tag setzte er sich auf den Richterstuhl und ließ Paulus vorführen. Als dieser erschien, umringten ihn die Juden, die von Jerusalem herabgekommen waren, und brachten viele schwere Beschuldigungen vor, konnten sie aber nicht beweisen. Paulus verteidigte sich: Ich habe mich weder gegen das Gesetz der Juden, noch gegen den Tempel, noch gegen den Kaiser vergangen. Festus jedoch wollte den Juden einen Gefallen erweisen und antwortete dem Paulus: Willst du nach Jerusalem hinaufgehen und dich dort vor mir wegen dieser Dinge richten lassen? Paulus sagte: Ich stehe vor dem Richterstuhl des Kaisers und da muss ich gerichtet werden. Den Juden habe ich kein Unrecht getan, wie auch du sehr wohl weißt. Wenn ich wirklich schuldig bin und etwas getan habe, was des Todes würdig wäre, weigere ich mich nicht zu sterben. Wenn aber ihre Anklage gegen mich unbegründet ist, kann mich niemand ihnen ausliefern. Ich lege Berufung beim Kaiser ein. Da besprach sich Festus mit seinen Ratgebern und antwortete: An den Kaiser hast du appelliert. Zum Kaiser sollst du gehen. Einige Tage später trafen König Agrippa und Berenike in Caesarea ein, um Festus ihre Aufwartung zu machen. Sie blieben mehrere Tage dort. Da trug Festus dem König den Fall des Paulus vor und sagte: Von Felix ist ein Mann als Gefangener zurückgelassen worden, gegen den die Hohepriester und die Ältesten der Juden, als ich in Jerusalem war, vorstellig wurden. Sie forderten seine Verurteilung, ich aber erwiderte ihnen, es sei bei den Römern nicht üblich, einen Menschen auszuliefern, bevor nicht der Angeklagte den Anklägern gegenübergestellt sei und Gelegenheit erhalten habe, sich gegen die Anschuldigungen zu verteidigen. Als sie dann zusammen hierher kamen, setzte ich mich ohne jeden Verzug tags darauf auf den Richterstuhl und ließ den Mann vorführen. Bei der Gegenüberstellung brachten die Kläger keine Anklage wegen solcher Verbrechen vor, die ich vermutet hatte. Sie führten nur einige Streitfragen gegen ihn ins Feld, die ihre Religion und einen gewissen Jesus betreffen, der gestorben ist, von dem Paulus aber behauptet, er lebe. Da ich mich auf die Untersuchung dieser Dinge nicht verstand, fragte ich, ob er nach Jerusalem gehen wolle, um sich dort deswegen richten zu lassen. Paulus jedoch legte Berufung ein. Er wollte bis zur Entscheidung des Kaisers in Schutzhaft bleiben. Daher gab ich Befehl, ihn in Gewahrsam zu halten, bis ich ihn zum Kaiser schicken kann. Da sagte Agrippa zu Festus: Ich würde diesen Menschen auch gern selbst hören. Morgen, antwortete er, sollst du ihn hören. So kamen am folgenden Tag Agrippa und Berenike mit großem Gepränge und betraten die Audienzhalle zusammen mit den obersten und den vornehmsten Männern der Stadt. Auf Befehl des Festus wurde Paulus vorgeführt und Festus sagte: König Agrippa und all ihr Männer, die ihr hier bei uns seid, da seht ihr den Mann, dessen wegen mich die Menge der Juden in Jerusalem und auch hier bestürmt hat, mit ihrem Geschrei, er dürfe nicht länger am Leben bleiben. Ich aber konnte nicht feststellen, dass er etwas begangen hat, was des Todes würdig ist. Da er jedoch selbst an die kaiserliche Majestät appelliert hat, habe ich beschlossen, ihn dorthin zu schicken. Etwas Genaues über ihn weiß ich meinem Herrn allerdings nicht zu schreiben. Darum habe ich ihn euch und vor allem dir, König Agrippa, vorführen lassen, um nach dem Verhör zu wissen,
was ich schreiben kann. Denn es scheint mir unsinnig, einen Gefangenen zu schicken, ohne anzugeben, was man ihm vorwirft.

26. Kapitel. Da sagte Agrippa zu Paulus: Du hast die Erlaubnis, in eigener Sache zu reden. Paulus erhob die Hand und sagte zu seiner Verteidigung: Ich schätze mich glücklich, König Agrippa, dass ich mich heute vor dir verteidigen darf, wegen all der Dinge, die mir die Juden vorwerfen, besonders da du ein Kenner aller jüdischen Bräuche und Streitfragen bist. Deshalb bitte ich, mich großmütig anzuhören. Das Leben, das ich seit meiner Jugend bei meinem Volk und in Jerusalem geführt habe, ist allen Juden von Anfang an bekannt. Ich bin ihnen von früher her bekannt, und wenn sie wollen, können sie bezeugen, dass ich nach der strengsten Richtung unserer Religion gelebt habe, nämlich als Pharisäer. Und jetzt stehe ich vor Gericht, wegen der Hoffnung auf die Verheißung, die von Gott an unsere Väter ergangen ist. Unser 12-Stämme-Volk hofft, sie zu erlangen, und deshalb dient es Gott unablässig bei Tag und Nacht. Dieser Hoffnung wegen, König, werde ich von den Juden angeklagt. Warum haltet ihr es für unglaubhaft, dass Gott Tote auferweckt? Ich selbst meinte, ich müsste den Namen Jesu des Nazaräers heftig bekämpfen. Das habe ich in Jerusalem denn auch getan. Ich ließ mir von den Hohepriestern Vollmacht geben und sperrte viele der Heiligen ins Gefängnis. Und wenn sie getötet werden sollten, stimmte ich zu. Und in allen Synagogen habe ich oft versucht, sie durch Strafen zur Lästerung zu zwingen. In maßloser Wut habe ich sie sogar bis in Städte außerhalb des Landes verfolgt. So zog ich auch mit der Vollmacht und Erlaubnis der Hohepriester nach Damaskus. Da sah ich unterwegs, König, mitten am Tag ein Licht, das mich und meine Begleiter vom Himmel her umstrahlte, heller als die Sonne. Wir alle stürzten zu Boden, und ich hörte eine Stimme auf Hebräisch zu mir sagen: Saul, Saul, warum verfolgst du mich? Es wird dir schwer fallen, gegen den Stachel auszuschlagen. Ich antwortete: Wer bist du, Herr? Der Herr sagte: Ich bin Jesus, den du verfolgst. Steh auf, stell dich auf deine Füße, denn ich bin dir erschienen, um dich zum Diener und Zeugen dessen zu erwählen, was du gesehen hast und wie ich mich dir noch zeigen werde. Ich will dich aus dem Volk und den Heiden aussondern, zu denen ich dich sende, um ihnen die Augen zu öffnen. Denn sie sollen sich von der Finsternis zum Licht und von der Macht des Satans zu Gott bekehren und sollen durch den Glauben an mich die Vergebung der Sünden empfangen und mit den Geheiligten am Erbe teilhaben. Daher, König Agrippa, habe ich mich der himmlischen Erscheinung nicht widersetzt, sondern zuerst denen in Damaskus und in Jerusalem, dann im ganzen Land Judäa und bei den Heiden verkündet, sie sollten umkehren, sich Gott zuwenden und der Umkehr entsprechende Taten tun. Aus diesem Grund haben mich einige Juden im Tempel ergriffen und versucht, mich umzubringen. Doch ich habe Gottes Hilfe erfahren bis zum heutigen Tag. So stehe ich da als Zeuge für Groß und Klein und sage nichts anderes als das, was nach dem Wort der Propheten und des Mose geschehen soll. Dass der Christus leiden müsse und dass er als Erster von den Toten auferstanden dem Volk und den Heiden ein Licht verkünden werde. Als er sich mit diesen Worten verteidigte, rief Festus laut: Du bist von Sinnen, Paulus. Das viele Schriftstudium treibt dich zum Wahnsinn. Paulus erwiderte: Ich bin nicht von Sinnen, erlauchter Festus. Was ich sage, ist wahr und vernünftig. Der König versteht sich auf diese Dinge, deshalb spreche ich auch freimütig zu ihm. Ich bin überzeugt, dass ihm nichts davon entgangen ist, das alles hat sich ja nicht in irgendeinem Winkel zugetragen. König Agrippa, glaubst du den Propheten? Ich weiß, du glaubst. Darauf sagte Agrippa zu Paulus: Bald überredest du mich und machst mich zum Christen. Paulus antwortete: Ich wünschte mir von Gott, dass bald oder später nicht nur du, sondern alle, die mich heute hören, das werden, was ich bin. Freilich
ohne diese Fesseln. Da erhoben sich der König und der Statthalter, auch Berenike und alle, die bei ihnen saßen. Sie zogen sich zurück, besprachen sich miteinander und sagten: Dieser Mensch tut nichts, was Tod oder Haft verdient. Und Agrippa sagte zu Festus: Dieser Mensch könnte freigelassen werden, wenn er nicht an den Kaiser appelliert hätte.

27. Kapitel. Als unsere Abfahrt nach Italien feststand, wurden Paulus und einige andere Gefangene einem Hauptmann der kaiserlichen Kohorte namens Julius übergeben. Wir bestiegen ein Schiff aus Adramyttium, das die Orte entlang der Küste Kleinasiens anlaufen sollte, und fuhren ab. Bei uns war Aristarch, der Mazedonier aus Thessalonik. Am anderen Tag liefen wir in Sidon ein und Julius, der Paulus menschenfreundlich behandelte, erlaubte ihm, zu seinen Freunden zu gehen und sich versorgen zu lassen. Von dort fuhren wir weiter und umsegelten, weil wir Gegenwind hatten, Zypern. Wir fuhren durch das Meer von Kilikien und Pamphylien und erreichten Myra in Lykien. Dort fand der Hauptmann ein alexandrinisches Schiff, das nach Italien fuhr, und er brachte uns an Bord. Viele Tage kamen wir nur langsam vorwärts und mit Mühe erreichten wir die Höhe von Knidos. Da uns der Wind nicht herankommen ließ, umsegelten wir Kreta bei Salmone, fuhren unter Mühe an Kreta entlang und erreichten einen Ort namens Kaloi Limenes, in dessen Nähe die Stadt Lasea liegt. Da inzwischen längere Zeit vergangen und die Schifffahrt bereits unsicher geworden war, sogar das Fasten war schon vorüber, warnte Paulus und sagte: »Männer, ich sehe, die Fahrt wird mit Gefahr und großem Schaden verbunden sein, nicht nur für die Ladung und das Schiff, sondern auch für unser Leben.« Der Hauptmann aber vertraute dem Steuermann und dem Kapitän mehr als den Worten des Paulus. Da der Hafen zum Überwintern ungeeignet war, beschloss die Mehrheit weiterzufahren, um nach Möglichkeit Phönix zu erreichen, einen nach Südwesten und Nordwesten offenen Hafen Kretas. Dort wollten sie überwintern. Als leichter Südwind aufkam, meinten sie, ihr Vorhaben sei schon geglückt. Sie lichteten den Anker und fuhren dicht an Kreta entlang. Doch kurz darauf brach von der Insel her ein Orkan los, Eurakulon genannt. Das Schiff wurde mitgerissen und weil es nicht mehr gegen den Wind gedreht werden konnte, gaben wir auf und ließen uns treiben. Während wir unter einer kleinen Insel namens Kauda hinfuhren, konnten wir das Beiboot nur mit Mühe in die Gewalt bekommen. Sie hoben es hoch, dann sicherten sie das Schiff, indem sie Taue darum herum spannten. Weil sie fürchteten, in die Syrte zu geraten, ließen sie den Treibanker hinab und trieben dahin. Da wir vom Sturm hart bedrängt wurden, erleichterten sie am nächsten Tag das Schiff und am dritten Tag warfen sie eigenhändig die Schiffsausrüstung über Bord. Mehrere Tage hindurch zeigten sich weder Sonne noch Sterne und der heftige Sturm hielt an. Schließlich schwand uns alle Hoffnung auf Rettung. Niemand wollte mehr essen. Da trat Paulus in ihre Mitte und sagte: »Männer, man hätte auf mich hören und von Kreta nicht abfahren sollen, dann wären uns diese Gefahr und dieses Ungemach erspart geblieben. Doch jetzt ermahne ich euch, verliert nicht den Mut. Niemand von euch wird sein Leben verlieren, nur das Schiff wird untergehen. Denn in dieser Nacht ist ein Engel Gottes, dem ich gehöre und dem ich diene, zu mir gekommen und hat gesagt: Fürchte dich nicht, Paulus, du musst vor den Kaiser treten. Und siehe, Gott hat dir alle geschenkt, die mit dir fahren. Habt also Mut, Männer, denn ich vertraue auf Gott, dass es so kommen wird, wie mir gesagt worden ist. Wir müssen allerdings an einer Insel stranden. Als wir schon die 14. Nacht auf der Adria trieben, merkten die Matrosen um Mitternacht, dass sich ihnen Land näherte. Sie warfen das Lot hinab und maßen 20 Faden. Kurz danach loteten sie nochmals und maßen 15 Faden. Aus Furcht, wir könnten auf Klippen laufen, warfen sie vom Heck aus 4 Anker und wünschten den Tag herbei. Als aber die Matrosen unter dem Vorwand, sie wollten vom Bug aus Anker auswerfen, vom Schiff zu fliehen versuchten und das Beiboot ins Meer hinunterließen, sagte Paulus zum Hauptmann und zu den Soldaten: »Wenn sie nicht auf dem Schiff bleiben, könnt ihr nicht gerettet werden.« Da kappten die Soldaten die Taue des Beibootes und ließen es forttreiben.
Als es nun Tag werden wollte, ermahnte Paulus alle, etwas zu essen und sagte, »Heute ist schon der 14. Tag, dass ihr ausharrt, ohne auch nur die geringste Nahrung zu euch zu nehmen. Deshalb ermahne ich euch, nehmt Nahrung zu euch, das ist gut für eure Rettung, denn keinem von euch wird auch nur ein Haar von seinem Kopf verloren gehen.« Nach diesen Worten nahm er Brot, dankte Gott vor den Augen aller, brach es und begann zu essen. Da fassten alle Mut und nahmen Nahrung zu sich. Wir waren im Ganzen 276 Menschen an Bord. Nachdem sie sich satt gegessen hatten, warfen sie das Getreide ins Meer, um das Schiff zu erleichtern. Als es nun Tag wurde, entdeckten sie eine Bucht mit flachem Strand. Auf ihn wollten sie, wenn möglich, das Schiff auflaufen lassen. Das Land selbst war ihnen unbekannt. Sie machten die Anker los und ließen sie im Meer zurück. Zugleich lösten sie die Haltetaue der Steuerruder, hissten das Vorsegel und hielten mit dem Wind auf den Strand zu. Als sie aber auf eine Sandbank gerieten, strandeten sie mit dem Schiff. Der Bug bohrte sich ein und saß unbeweglich fest. Das Heck aber begann in der Brandung zu zerbrechen. Da beschlossen die Soldaten, die Gefangenen zu töten, damit keiner schwimmend entkommen könne. Der Hauptmann aber wollte Paulus retten und hinderte sie an ihrem Vorhaben. Er befahl, dass zuerst alle, die schwimmen konnten, über Bord springen und das Land erreichen sollten, dann die übrigen, teils auf Planken, teils auf anderen Schiffstrümmern. So kam es, dass alle ans Land gerettet wurden.

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1: 28. Kapitel. Als wir gerettet waren, erfuhren wir, dass die Insel Malta heißt. Die Einheimischen erwiesen uns ungewöhnliche Menschenfreundlichkeit. Sie zündeten ein Feuer an und holten uns alle zu sich, weil es zu regnen begann und kalt war. Als Paulus einen Haufen Reisig zusammenraffte und auf das Feuer legte, fuhr infolge der Hitze eine Viper heraus und biss sich an seiner Hand fest. Als die Einheimischen das Tier an seiner Hand hängen sahen, sagten sie zueinander: »Dieser Mensch ist gewiss ein Mörder. Die Rachegöttin lässt ihn nicht leben, obwohl er dem Meer entkommen ist.« Er aber schüttelte das Tier von sich ab ins Feuer und erlitt keinen Schaden. Da erwarteten sie, er werde anschwellen oder plötzlich tot umfallen. Als sie aber eine Zeit lang gewartet hatten und sahen, dass ihm nichts Schlimmes geschah, änderten sie ihre Meinung und sagten, er sei ein Gott. In jener Gegend lagen Landgüter, die dem Publius, dem Ersten der Insel, gehörten. Er nahm uns auf und bewirtete uns 3 Tage lang freundlich als seine Gäste. Der Vater des Publius lag gerade mit Fieber und Ruhr im Bett. Paulus ging zu ihm hinein und betete. Dann legte er ihm die Hände auf und heilte ihn. Daraufhin kamen auch die anderen Kranken der Insel herbei und wurden geheilt. Sie erwiesen uns viele Ehren und bei der Abfahrt gaben sie uns alles mit, was wir brauchten. 3 Monate später fuhren wir mit einem alexandrinischen Schiff ab, das auf der Insel überwintert hatte und die Dioskuren als Schiffszeichen trug. Wir liefen in Syrakus ein und blieben 3 Tage. Von dort fuhren wir die Küste entlang weiter und erreichten Region. Nach einem Tag setzte Südwind ein und so kamen wir in 2 Tagen nach Puteoli. Hier trafen wir Brüder. Sie baten uns, 7 Tage bei ihnen zu bleiben. Und so kamen wir nach Rom. Von dort waren uns die Brüder, die von uns gehört hatten, bis Forum Appii und Tres Tabernae entgegengekommen, um uns zu begrüßen. Als Paulus sie sah, dankte er Gott und fasste Mut. Nach unserer Ankunft in Rom erhielt Paulus die Erlaubnis, für sich allein zu wohnen, zusammen mit dem Soldaten, der ihn bewachte. 3 Tage später rief er die führenden Männer der Juden zusammen. Als sie versammelt waren, sagte er zu ihnen: »Brüder, obwohl ich mich nicht gegen das Volk oder die Sitten der Väter vergangen habe, bin ich von Jerusalem aus als Gefangener den Römern ausgeliefert worden. Diese haben mich verhört und wollten mich freilassen, da nichts Todeswürdiges gegen mich vorlag. Weil aber die Juden Einspruch erhoben, war ich gezwungen, Berufung beim Kaiser einzulegen, jedoch nicht, um mein Volk anzuklagen. Aus diesem Grund habe ich darum gebeten, euch zu sehen und sprechen zu dürfen. Denn um der Hoffnung Israels willen trage ich diese Fesseln.« Sie antworteten ihm: »Wir haben über dich weder Briefe aus Judäa erhalten, noch ist einer von den Brüdern gekommen, der uns etwas Belastendes über dich berichtet oder erzählt hätte. Wir wünschen aber von dir zu hören, was du denkst, denn von dieser Sekte ist uns bekannt, dass sie überall auf Widerspruch stößt.« Sie vereinbarten mit ihm einen bestimmten Tag, an dem sie in noch größerer Zahl zu ihm in die Wohnung kamen. Vom Morgen bis in den Abend hinein erklärte und bezeugte er ihnen das Reich Gottes und versuchte sie vom Gesetz des Mose und von den Propheten aus für Jesus zu gewinnen. Die einen ließen sich durch seine Worte überzeugen, die anderen blieben ungläubig. Sie waren uneins untereinander und gingen weg. Paulus aber sagte noch das eine Wort: »Treffend hat der Heilige Geist durch den Propheten Jesaja zu euren Vätern gesprochen. Geh zu diesem Volk und sag: Hören sollt ihr, hören aber nicht verstehen. Sehen sollt ihr, sehen aber nicht erkennen. Denn das Herz dieses Volkes ist hart geworden, und mit ihren Ohren hören sie nur schwer. Und ihre Augen halten sie geschlossen, damit sie mit ihren Augen nicht sehen und mit ihren Ohren nicht hören, damit sie mit ihrem Herzen nicht zur Einsicht kommen, sich bekehren und ich sie heile. Darum sollt ihr nun wissen, Den Heiden ist dieses Heil Gottes gesandt worden, und sie werden hören. Er blieb 2 volle Jahre in seiner Mietwohnung und empfing alle, die zu ihm kamen. Er verkündete das Reich Gottes und lehrte über Jesus Christus, den Herrn, mit allem Freimut, ungehindert.

0: aus dem Brief an die Gemeinde in Rom.
1: Der Brief an die Römer. Paulus, Knecht Christi Jesu, berufen zum Apostel, ausgesondert das Evangelium Gottes zu verkünden, das er durch seine Propheten im Voraus verheißen hat in heiligen Schriften. Das Evangelium von seinem Sohn, der dem Fleisch nach geboren ist als Nachkomme Davids, der dem Geist der Heiligkeit nach eingesetzt ist als Sohn Gottes in Macht seit der Auferstehung von den Toten, das Evangelium von Jesus Christus, unserem Herrn. Durch ihn haben wir Gnade und Apostelamt empfangen, um unter allen Heiden Glaubensgehorsam aufzurichten, um seines Namens willen. Unter ihnen lebt auch ihr, die ihr von Jesus Christus berufen seid. An alle in Rom, die von Gott geliebt sind, die berufenen Heiligen. Gnade sei mit euch und Friede von Gott, unserem Vater, und dem Herrn Jesus Christus. Zunächst danke ich meinem Gott durch Jesus Christus für euch alle, weil euer Glaube in der ganzen Welt bekannt gemacht wird. Denn Gott, dem ich mit der Verkündigung des Evangeliums von seinem Sohn mit ganzem Herzen diene, ist mein Zeuge. Unablässig denke ich an euch in allen meinen Gebeten und bitte darum, es möge mir durch Gottes Willen endlich gelingen, zu euch zu kommen. Denn ich sehne mich danach, euch zu sehen. Ich möchte euch ein wenig mit geistlicher Gnadengabe beschenken, damit ihr gestärkt werdet. Oder besser, damit wir, wenn ich bei euch bin, miteinander Zuspruch empfangen durch den gemeinsamen Glauben, euren und meinen. Ihr sollt wissen, Brüder und Schwestern, dass ich mir schon oft vorgenommen habe, zu euch zu kommen, aber bis heute daran gehindert wurde. Denn wie bei den anderen Heiden soll meine Arbeit auch bei euch etwas Frucht bringen. Griechen und Nicht-Griechen, Gebildeten und Ungebildeten bin ich verpflichtet. Deshalb bin ich, so viel an mir liegt, bereit, auch euch in Rom das Evangelium zu verkünden. Denn ich schäme mich des Evangeliums nicht. Es ist eine Kraft Gottes zur Rettung für jeden, der glaubt, zuerst für den Juden, aber ebenso für den Griechen. Denn in ihm wird die Gerechtigkeit Gottes offenbart aus Glauben zum Glauben, wie geschrieben steht. Der aus Glauben Gerechte wird leben. Denn der Zorn Gottes wird vom Himmel herab offenbart wider alle Gottlosigkeit und Ungerechtigkeit der Menschen, die die Wahrheit durch Ungerechtigkeit niederhalten. Denn es ist ihnen offenbar, was man von Gott erkennen kann. Gott hat es ihnen offenbart. Seit Erschaffung der Welt wird nämlich seine unsichtbare Wirklichkeit an den Werken der Schöpfung mit der Vernunft wahrgenommen, seine ewige Macht und Gottheit. Daher sind sie unentschuldbar. Denn obwohl sie Gott erkannt haben, haben sie ihn nicht als Gott geehrt und ihm nicht gedankt, sondern verfielen in ihren Gedanken der Nichtigkeit und ihr unverständiges Herz wurde verfinstert. Sie behaupteten, weise zu sein und wurden zu Toren, und sie vertauschten die Herrlichkeit des unvergänglichen Gottes mit Bildern, die einen vergänglichen Menschen und fliegende, vierfüßige und kriechende Tiere darstellen. Darum lieferte Gott sie durch die Begierden ihres Herzens der Unreinheit aus, so dass sie ihren Leib durch ihr eigenes Tun entehrten. Sie vertauschten die Wahrheit Gottes mit der Lüge. Sie beteten das Geschöpf an und verehrten es anstelle des Schöpfers. Gepriesen ist er in Ewigkeit. Amen. Darum lieferte Gott sie entehrenden Leidenschaften aus. Ihre Frauen vertauschten den natürlichen Verkehr mit dem Widernatürlichen. Ebenso gaben auch die Männer den natürlichen Verkehr mit der Frau auf und entbrannten in Begierde zueinander. Männer treiben mit Männern Unzucht und erhalten den ihnen gebührenden Lohn für ihre Verirrung. Und da sie es nicht für wert erachteten, sich gemäß ihrer Erkenntnis an Gott zu halten, lieferte Gott sie einem haltlosen Denken aus, so dass sie tun, was sich nicht gehört. Sie sind voll Ungerechtigkeit, Schlechtigkeit, Habgier und Bosheit, voll Neid, Mord, Streit, List und Tücke. Sie verleumden und treiben üble Nachrede. Sie hassen Gott, sind überheblich, hochmütig und prahlerisch, erfinderisch im Bösen und ungehorsam gegen die Eltern. Sie sind unverständig und haltlos, ohne Liebe und Erbarmen. Sie erkennen, dass Gottes Rechtsordnung bestimmt, wer so handelt, verdient den Tod. Trotzdem tun sie es nicht nur selbst, sondern stimmen bereitwillig auch denen zu, die so handeln.

Darum bist du unentschuldbar, wer du auch bist, o Mensch, wenn du richtest. Denn worin du den anderen richtest, darin verurteilst du dich selbst, weil du der Richtende dasselbe tust. Wir wissen aber, dass Gottes Gericht über alle, die solche Dinge tun, der Wahrheit entspricht. Meinst du etwa, o Mensch, du könntest dem Gericht Gottes entrinnen, wenn du die richtest, die solche Dinge tun und dasselbe tust wie sie? Oder verachtest du den Reichtum seiner Güte, Geduld und Langmut? Weißt du nicht, dass Gottes Güte dich zur Umkehr treibt? Weil du aber starrsinnig bist und dein Herz nicht umkehrt, sammelst du Zorn gegen dich für den Tag des Zornes, den Tag der Offenbarung von Gottes gerechtem Gericht. Er wird jedem vergelten, wie es seine Taten verdienen, denen, die beharrlich Gutes tun und Herrlichkeit, Ehre und Unvergänglichkeit erstreben, gibt er ewiges Leben, denen aber, die selbstsüchtig sind und nicht der Wahrheit gehorchen, sondern der Ungerechtigkeit, widerfährt Zorn und Grimm. Not und Bedrängnis wird das Leben eines jeden Menschen treffen, der das Böse tut. Zuerst den Juden, aber ebenso den Griechen. Doch Herrlichkeit, Ehre und Friede werden jedem zuteil, der das Gute tut. Zuerst dem Juden, aber ebenso dem Griechen. Denn es gibt bei Gott kein Ansehen der Person. Denn die, ohne das Gesetz sündigten, werden auch ohne das Gesetz zugrunde gehen, und die unter dem Gesetz Sündigten werden durch das Gesetz gerichtet werden. Denn nicht die sind vor Gott gerecht, die das Gesetz hören, sondern die das Gesetz tun, die werden für gerecht erklärt werden. Denn wenn Heiden, die das Gesetz nicht haben, von Natur aus das tun, was im Gesetz gefordert ist, so sind sie, die das Gesetz nicht haben, sich selbst Gesetz. Sie zeigen damit, dass ihnen die Forderung des Gesetzes ins Herz geschrieben ist. Ihr Gewissen legt Zeugnis davon ab. Ihre Gedanken klagen sich gegenseitig an und verteidigen sich. An jenem Tag, an dem Gott, wie ich es in meinem Evangelium verkünde, das, was im Menschen verborgen ist, durch Jesus Christus richten wird. Wenn du dich aber Jude nennst, dich auf das Gesetz verlässt und dich Gottes rühmst, seinen Willen kennst und belehrt aus dem Gesetz zu beurteilen weißt, worauf es ankommt, wenn du dir zutraust, Führer zu sein für Blinde, Licht für die in der Finsternis, Erzieher der Unverständigen, Lehrer der Unmündigen, da du im Gesetz die Verkörperung von Erkenntnis und Wahrheit besitzt. Du belehrst also andere Menschen, aber dich selbst belehrst du nicht? Du predigst, du sollst nicht stehlen, und du stiehlst? Du sagst, du sollst die Ehe nicht brechen, und brichst sie? Du verabscheust die Götzenbilder, begehst aber Tempelraub? Du rühmst dich des Gesetzes, entehrst aber Gott durch Übertreten

wer es nach außen hin ist. Und Beschneidung ist nicht, was sichtbar am Fleisch geschieht, sondern Jude ist, wer es im Verborgenen ist. Und Beschneidung ist, was am Herzen, durch den Geist, nicht durch den Buchstaben geschieht. Der Ruhm eines solchen Juden kommt nicht von Menschen, sondern von Gott.

Was ist nun der Vorzug der Juden? Was der Nutzen der Beschneidung? Er ist groß in jeder Hinsicht. Vor allem, ihnen sind die Worte Gottes anvertraut. Denn was macht das schon, wenn einige untreu wurden? Wird dann etwa ihre Untreue die Treue Gottes aufheben? Keineswegs. Gott soll sich vielmehr als wahrhaftig erweisen, jeder Mensch aber als Lügner, wie geschrieben steht, damit du Recht behältst mit deinen Worten und den Sieg davonträgst, wenn man mit dir rechtet. Wenn aber unsere Ungerechtigkeit die Gerechtigkeit Gottes bestätigt, was sagen wir dann? Ist Gott, ich frage sehr menschlich, nicht ungerecht, wenn er seinen Zorn verhängt? Keineswegs, denn wie könnte Gott die Welt sonst richten? Wenn aber die Wahrhaftigkeit Gottes sich durch meine Unwahrhaftigkeit als groß erwiesen hat und so Gott verherrlicht wird, warum werde ich dann als Sünder gerichtet? Und gilt am Ende das, womit man uns verleumdet und was einige uns in den Mund legen, lasst uns Böses tun, damit Gutes entsteht? Diese Leute werden mit Recht verurteilt. Was heißt das nun? Sind wir im Vorteil? Nicht unbedingt. Denn wir haben vorher die Anklage erhoben, dass alle, Juden wie Griechen, unter der Herrschaft der Sünde stehen. Wie geschrieben steht, es gibt keinen, der gerecht ist, auch nicht einen. Es gibt keinen Verständigen, keinen, der Gott sucht. Alle sind abtrünnig geworden, alle miteinander taugen nichts. Es gibt keinen, der Gutes tut, auch nicht einen einzigen. Ihre Kehle ist ein offenes Grab, mit ihrer Zunge betrügen sie, Schlangengift ist auf ihren Lippen, ihr Mund ist voll Fluch und Gehässigkeit, schnell sind ihre Füße, Blut zu vergießen, Verderben und Unheil sind auf ihren Wegen, und den Weg des Friedens kennen sie nicht. Die Gottesfurcht steht ihnen nicht vor Augen. Wir wissen aber, was das Gesetz sagt, sagt es denen, die unter dem Gesetz leben, damit jeder Mund gestopft und die ganze Welt vor Gott schuldig wird. Denn aus Werken des Gesetzes

niemand vor ihm gerecht werden, denn durch das Gesetz kommt es nur zur Erkenntnis der Sünde. Jetzt aber ist unabhängig vom Gesetz die Gerechtigkeit Gottes offenbart worden, bezeugt vom Gesetz und von den Propheten, die Gerechtigkeit Gottes durch Glauben an Jesus Christus, offenbart für alle, die glauben. Denn es gibt keinen Unterschied. Alle haben ja gesündigt und die Herrlichkeit Gottes verloren. Umsonst werden sie gerecht, dank seiner Gnade, durch die Erlösung in Christus Jesus. Ihn hat Gott aufgerichtet als Sühnemahl, wirksam durch Glauben, in seinem Blut, zum Erweis seiner Gerechtigkeit durch die Vergebung der Sünden, die früher in der Zeit der Geduld Gottes begangen wurden, ja zum Erweis seiner Gerechtigkeit in der gegenwärtigen Zeit, um zu zeigen, er selbst ist gerecht und macht den gerecht, der aus Glauben an Jesus lebt. Wo bleibt da noch das Rühmen? Es ist ausgeschlossen. Durch welches Gesetz? Durch das der Werke? Nein, durch das Gesetz des Glaubens. Denn wir sind der Überzeugung, dass der Mensch gerecht wird durch Glauben, unabhängig von Werken des Gesetzes. Oder ist Gott nur der Gott der Juden, nicht auch der Heiden? Ja, auch der Heiden. Da doch gilt, Gott ist der eine. Er wird aufgrund des Glaubens sowohl die Beschnittenen wie die Unbeschnittenen gerecht machen. Setzen wir also durch den Glauben das Gesetz außer Kraft? Im Gegenteil. Wir richten das Gesetz auf.

Was sollen wir nun von Abraham sagen? Was hat er erlangt, unser leiblicher Stammvater? Wenn Abraham aufgrund von Werken Gerechtigkeit erlangt hat, dann hat er zwar Ruhm, aber nicht vor Gott. Denn was sagt die Schrift? Abraham glaubte Gott, und das wurde ihm als Gerechtigkeit angerechnet. Dem, der Werke tut, wird der Lohn nicht aus Gnade angerechnet, sondern weil er ihm zusteht. Dem aber, der keine Werke tut, sondern an den glaubt, der den Gottlosen gerecht macht, dem wird sein Glaube als Gerechtigkeit angerechnet. So preist auch David den Menschen selig, dem Gott Gerechtigkeit unabhängig von Werken anrechnet. Selig sind die, deren Frevel vergeben und deren Sünden bedeckt sind. Selig ist der Mensch, dem der Herr die Sünde nicht anrechnet. Gilt nun diese Seligpreisung nur den Beschnittenen oder auch den Unbeschnittenen? Wir sagen ja, Abraham wurde der Glaube als Gerechtigkeit angerechnet. Wie wurde er aber angerechnet? Als er beschnitten oder als er unbeschnitten war? Nicht als er beschnitten, sondern als er noch unbeschnitten war. Und das Zeichen der Beschneidung empfing er zur Besiegelung der Glaubensgerechtigkeit, die ihm als Unbeschnittenem zuteil wurde. Also ist er der Vater aller, die als Unbeschnittene glauben, so dass ihnen die Gerechtigkeit angerechnet wird. Und er ist der Vater jener Beschnittenen, die nicht nur beschnitten sind, sondern auch den Spuren des Glaubens folgen. Des Glaubens, den unser Vater Abraham schon vor seiner Beschneidung hatte. Denn Abraham und seine Nachkommen erhielten nicht aufgrund des Gesetzes die Verheißung, Erben der Welt zu sein, sondern aufgrund der Glaubensgerechtigkeit. Wenn nämlich jene Erben sind, die aus dem Gesetz leben, dann ist der Glaube entleert und die Verheißung außer Kraft gesetzt. Denn das Gesetz bewirkt Zorn, wo aber kein Gesetz ist, da ist auch keine Übertretung. Deshalb gilt aus Glauben, damit auch gilt aus Gnade. Nur so bleibt die Verheißung für die ganze Nachkommenschaft gültig, nicht nur für die, welche aus dem Gesetz, sondern auch für die, welche aus dem Glauben Abrahams leben. Er ist unser aller Vater, wie geschrieben steht, ich habe dich zum Vater vieler Völker bestimmt, im Angesicht des Gottes, dem er geglaubt hat, des Gottes, der die Toten lebendig macht und das, was nicht ist, ins Dasein ruft. Gegen alle Hoffnung hat er voll Hoffnung geglaubt, dass er der Vater vieler Völker werde, nach dem Wort, so zahlreich werden deine Nachkommen sein. Ohne im Glauben schwach zu werden, bedachte er, der fast Hundertjährige, dass sein Leib und auch Sarahs Mutterschoß schon erstorben waren. Er zweifelte aber nicht im Unglauben an der Verheißung Gottes, sondern wurde stark im Glauben, indem er Gott die Ehre erwies, fest davon überzeugt, dass Gott die Macht besitzt, auch zu tun, was er verheißen hat. Darum wurde es ihm auch als Gerechtigkeit angerechnet. Doch nicht allein um seinetwillen steht geschrieben, es wurde ihm angerechnet, sondern auch um unseretwillen, denen es angerechnet werden soll, uns, die wir an den glauben, der Jesus, unseren Herrn, von den Toten auferweckt hat. Wegen unserer Verfehlungen wurde er hingegeben, wegen unserer Gerechtmachung wurde er auferweckt.

Gerecht gemacht, also aus Glauben, haben wir Frieden mit Gott durch Jesus Christus, unseren Herrn. Durch ihn haben wir auch im Glauben den Zugang zu der Gnade erhalten, in der wir stehen, und rühmen uns der Hoffnung auf die Herrlichkeit Gottes. Mehr noch, wir rühmen uns ebenso der Bedrängnisse, denn wir wissen, Bedrängnis bewirkt Geduld. Geduld aber Bewährung. Bewährung Hoffnung. Die Hoffnung aber lässt nicht zugrunde gehen, denn die Liebe Gottes ist ausgegossen in unsere Herzen durch den Heiligen Geist, der uns gegeben ist. Denn Christus ist, als wir noch schwach waren, für die zu dieser Zeit noch Gottlosen gestorben. Dabei wird nur schwerlich jemand für einen Gerechten sterben. Vielleicht wird er jedoch für einen guten Menschen sein Leben wagen. Gott aber erweist seine Liebe zu uns darin, dass Christus für uns gestorben ist, als wir noch Sünder waren. Nachdem wir jetzt durch sein Blut gerecht gemacht sind, werden wir durch ihn erst recht vor dem Zorn gerettet werden. Da wir mit Gott versöhnt wurden durch den Tod seines Sohnes, als wir noch Gottes Feinde waren, werden wir erst recht, nachdem wir versöhnt sind, gerettet werden durch sein Leben. Mehr noch, ebenso rühmen wir uns Gottes durch Jesus Christus, unseren Herrn, durch den wir jetzt schon die Versöhnung empfangen haben. Deshalb, wie durch einen einzigen Menschen die Sünde in die Welt kam und durch die Sünde der Tod und auf diese Weise der Tod zu allen Menschen gelangte, weil alle sündigten. Sünde war nämlich schon vor dem Gesetz in der Welt, aber Sünde wird nicht angerechnet, wo es kein Gesetz gibt. Dennoch herrschte der Tod von Adam bis Mose auch über die, welche nicht durch Übertreten eines Gebots gesündigt hatten, wie Adam, der ein Urbild des Kommenden ist. Doch anders als mit der Übertretung verhält es sich mit der Gnade. Sind durch die Übertretung des einen die vielen dem Tod anheimgefallen, so ist es recht die Gnade Gottes und die Gabe, die durch die Gnadentat des einen Menschen Jesus Christus bewirkt worden ist, den vielen reichlich zuteil geworden. Und anders als mit dem, was durch den einen Sünder verursacht wurde, verhält es sich mit dieser Gabe. Denn das Gericht führt wegen eines einzigen zur Verurteilung. Die Gnade führt aus vielen Übertretungen zur Gerechtsprechung. Denn ist durch die Übertretung des einen der Tod zur Herrschaft gekommen, durch diesen einen, so werden erst recht diejenigen, denen die Gnade und die Gabe der Gerechtigkeit reichlich zuteil wurde, im Leben herrschen durch den einen Jesus Christus. Wie es also durch die Übertretung eines Einzigen für alle Menschen zur Verurteilung kam, so kommt es auch durch die gerechte Tat eines Einzigen für alle Menschen zur Gerechtsprechung, die Leben schenkt. Denn wie durch den Ungehorsam des einen Menschen die vielen zu Sündern gemacht worden sind, so werden auch durch den Gehorsam des einen die vielen zu Gerechten gemacht werden. Das Gesetz aber ist dazwischen hineingekommen, damit die Übertretung mächtiger werde. Wo jedoch die Sünde mächtig wurde, da ist die Gnade übergroß geworden. Damit, wie die Sünde durch den Tod herrschte, so auch die Gnade herrsche durch Gerechtigkeit zum ewigen Leben, durch Jesus Christus, unseren Herrn.

Was sollen wir nun sagen? Sollen wir an der Sünde festhalten, damit die Gnade umso mächtiger werde? Keineswegs. Wie können wir, die wir für die Sünde tot sind, noch in ihr leben? Wisst ihr denn nicht, dass wir, die wir auf Christus Jesus getauft wurden, auf seinen Tod getauft worden sind? Wir wurden ja mit ihm begraben durch die Taufe auf den Tod, damit auch wir, so wie Christus durch die Herrlichkeit des Vaters von den Toten auferweckt wurde, in der Wirklichkeit des neuen Lebens wandeln. Wenn wir nämlich mit der Gestalt seines Todes verbunden wurden, dann werden wir es auch mit der seiner Auferstehung sein. Wir wissen doch, unser alter Mensch wurde mitgekreuzigt, damit der von der Sünde beherrschte Leib vernichtet werde, so dass wir nicht mehr Sklaven der Sünde sind. Denn wer gestorben ist, der ist frei geworden von der Sünde. Sind wir nun mit Christus gestorben, so glauben wir, dass wir auch mit ihm leben werden. Wir wissen, dass Christus von den Toten auferweckt nicht mehr stirbt. Der Tod hat keine Macht mehr über ihn. Denn durch sein Sterben ist er ein für alle Mal gestorben für die Sünde, sein Leben aber lebt er für Gott. So begreift auch ihr euch als Menschen, die für die Sünde tot sind, aber für Gott leben in Christus Jesus. Daher soll die Sünde nicht mehr in eurem sterblichen Leib herrschen, so dass ihr seinen Begierden gehorcht. Stellt eure Glieder nicht der Sünde zur Verfügung als Waffen der Ungerechtigkeit, sondern stellt euch Gott zur Verfügung als Menschen, die aus Toten zu Lebenden geworden sind. Und stellt eure Glieder als Waffen der Gerechtigkeit in den Dienst Gottes. Denn die Sünde wird nicht mehr über euch herrschen, denn ihr steht nicht unter dem Gesetz, sondern unter der Gnade. Was heißt das nun? Sollen wir sündigen, weil wir nicht mehr unter dem Gesetz stehen, sondern unter der Gnade? Keineswegs. Wisst ihr nicht, wenn ihr euch als Sklaven zum Gehorsam verpflichtet, dann seid ihr Sklaven dessen, dem ihr gehorchen müsst. Ihr seid entweder Sklaven der Sünde, die zum Tod führt, oder des Gehorsams, der zur Gerechtigkeit führt. Gott aber sei Dank, denn ihr wart Sklaven der Sünde, seid jedoch von Herzen der Gestalt der Lehre gehorsam geworden, an die ihr übergeben wurdet. Ihr wurdet aus der Macht der Sünde befreit und seid zu Sklaven der Gerechtigkeit geworden. Wegen eures schwachen Fleisches rede ich nach Menschenweise. Wie ihr eure Glieder in den Dienst der Unreinheit und der Gesetzlosigkeit gestellt habt, so dass ihr gesetzlos wurdet, so stellt jetzt eure Glieder in den Dienst der Gerechtigkeit, so dass ihr heilig werdet. Denn als ihr Sklaven der Sünde wart, da wart ihr der Gerechtigkeit gegenüber frei. Welche Frucht hattet ihr damals? Es waren Dinge, deren ihr euch jetzt schämt, denn sie bringen den Tod. Jetzt aber, da ihr aus der Macht der Sünde befreit und zu Sklaven Gottes geworden seid, habt ihr eine Frucht, die zu eurer Heiligung führt und das ewige Leben bringt. Denn der Lohn der Sünde ist der Tod. Die Gabe Gottes aber ist das ewige Leben in Christus Jesus, unserem Herrn.

Wisst ihr denn nicht, Brüder und Schwestern, ich rede doch zu Leuten, die das Gesetz kennen, dass das Gesetz für einen Menschen nur Geltung hat, solange er lebt? So ist die Ehefrau durch das Gesetz an ihren Mann gebunden, solange er lebt. Wenn ihr Mann aber stirbt, ist sie frei von dem Gesetz, das die Frau an den Mann bindet. Wenn sie darum zu Lebzeiten des Mannes einem anderen gehört, wird sie Ehebrecherin genannt. Ist aber der Mann gestorben, dann ist sie frei vom Gesetz und wird nicht zur Ehebrecherin, wenn sie einem anderen gehört. Ebenso seid auch ihr, meine Brüder und Schwestern, durch das Sterben Christi tot für das Gesetz, so dass ihr einem anderen gehört, dem, der von den Toten auferweckt wurde, damit wir Gott Frucht bringen. Denn als wir noch dem Fleisch verfallen waren, wirkten sich die Leidenschaften der Sünden, die durch das Gesetz hervorgerufen wurden, so in unseren Gliedern aus, dass wir dem Tod Frucht brachten. Jetzt aber sind wir frei geworden vom Gesetz, dem gestorben, woran wir gebunden waren, so dass wir in der neuen Wirklichkeit des Geistes dienen, nicht mehr in der alten Wirklichkeit des Buchstabens. Was sollen wir nun sagen? Ist das Gesetz Sünde? Keineswegs. Jedoch habe ich die Sünde nur durch das Gesetz erkannt. Ich hätte ja von der Begierde nichts gewusst, wenn nicht das Gesetz gesagt hätte, du sollst nicht begehren. Die Sünde aber ergriff die Gelegenheit, die ihr durch das Gebot gegeben war, und bewirkte in mir alle Begierde, denn ohne das Gesetz war die Sünde tot. Ich aber lebte einst ohne das Gesetz, aber als das Gebot kam, wurde die Sünde lebendig. Ich dagegen starb und musste erfahren, dass dieses Gebot, das zum Leben führen sollte, mir den Tod brachte. Denn nachdem die Sünde die Gelegenheit ergriffen hatte, die ihr durch das Gebot gegeben war, täuschte und tötete sie mich durch das Gebot. Deshalb ist das Gesetz heilig und das Gebot ist heilig, gerecht und gut. Ist dann etwa das Gute mir zum Tod geworden? Keineswegs. Sondern die Sünde verursachte, damit sie als Sünde offenbar werde, mir durch das Gute den Tod. Denn durch das Gebot sollte die Sünde sich in ihrem ganzen Ausmaß als Sünde erweisen. Wir wissen nämlich, dass das Gesetz selbst vom Geist bestimmt ist. Ich aber bin fleischlich, das heißt verkauft unter die Sünde. Denn was ich bewirke, begreife ich nicht. Ich tue nicht das, was ich will, sondern das, was ich hasse. Wenn ich aber das tue, was ich nicht will, erkenne ich an, dass das Gesetz gut ist. Dann aber bin nicht mehr ich es, der dies bewirkt, sondern die in mir wohnende Sünde. Ich weiß nämlich, dass in mir, das heißt in meinem Fleisch, nichts Gutes wohnt. Das Wollen ist bei mir vorhanden, aber ich vermag das Gute nicht zu verwirklichen, denn ich tue nicht das Gute, das ich will, sondern das Böse, das ich nicht will, das vollbringe ich. Wenn ich aber das tue, was ich nicht will, dann bin nicht mehr ich es, der es bewirkt, sondern die in mir wohnende Sünde. Ich stoße also auf das Gesetz, dass in mir das Böse vorhanden ist, obwohl ich das Gute tun will. Denn in meinem Innern freue ich mich am Gesetz Gottes. Ich sehe aber ein anderes Gesetz in meinen Gliedern, das mit dem Gesetz meiner Vernunft im Streit liegt und mich gefangen hält im Gesetz der Sünde, das in meinen Gliedern herrscht. Ich elender Mensch! Wer wird mich aus diesem Tod verfallenen Leib erretten? Dank aber sei Gott durch Jesus Christus, unseren Herrn. Es ergibt sich also, dass ich mit meiner Vernunft dem Gesetz Gottes diene, mit dem Fleisch aber dem Gesetz der Sünde.

Jetzt also gibt es keine Verurteilung mehr für die, welche in Christus Jesus sind. Denn das Gesetz des Geistes und des Lebens in Christus Jesus hat dich frei gemacht vom Gesetz der Sünde und des Todes. Denn weil das Gesetz, ohnmächtig durch das Fleisch, nichts vermochte, sandte Gott seinen Sohn in der Gestalt des Fleisches, das unter der Macht der Sünde steht, wegen der Sünde, um die Sünde im Fleisch zu verurteilen. Dies tat er, damit die Forderung des Gesetzes durch uns erfüllt werde, die wir nicht nach dem Fleisch, sondern nach dem Geist leben. Denn diejenigen, die vom Fleisch bestimmt sind, trachten nach dem, was dem Fleisch entspricht. Die aber vom Geist bestimmt sind, nach dem, was dem Geist entspricht. Denn das Trachten des Fleisches führt zum Tod, das Trachten des Geistes aber zu Leben und Frieden. Denn das Trachten des Fleisches ist Feindschaft gegen Gott. Es unterwirft sich nämlich nicht dem Gesetz Gottes und kann es auch nicht. Wer aber vom Fleisch bestimmt ist, kann Gott nicht gefallen. Ihr aber seid nicht vom Fleisch, sondern vom Geist bestimmt, da ja der Geist Gottes in euch wohnt. Wer aber den Geist Christi nicht hat, der gehört nicht zu ihm. Wenn aber Christus in euch ist, dann ist zwar der Leib tot aufgrund der Sünde, der Geist aber ist Leben aufgrund der Gerechtigkeit. Wenn aber der Geist dessen in euch wohnt, der Jesus von den Toten auferweckt hat, dann wird er, der Christus von den Toten auferweckt hat, auch eure sterblichen Leiber lebendig machen, durch seinen Geist, der in euch wohnt. Wir sind also nicht dem Fleisch verpflichtet, Brüder und Schwestern, so dass wir nach dem Fleisch leben müssen. Denn wenn ihr nach dem Fleisch lebt, müsst ihr sterben. Wenn ihr aber durch den Geist die sündigen Taten des Leibes tötet, werdet ihr leben. Denn die sich vom Geist Gottes leiten lassen, sind Kinder Gottes. Denn ihr habt nicht einen Geist der Knechtschaft empfangen, so dass ihr immer noch Furcht haben müsstet, sondern ihr habt den Geist der Kindschaft empfangen, indem wir rufen, aber Vater. Der Geist selber bezeugt unserem Geist, dass wir Kinder Gottes sind. Sind wir aber Kinder, dann auch Erben. Erben Gottes und Miterben Christi, wenn wir mit ihm leiden, um mit ihm auch verherrlicht zu werden. Ich bin nämlich davon überzeugt, dass die Leiden der gegenwärtigen Zeit nichts bedeuten im Vergleich zu der Herrlichkeit, die an uns offenbar werden soll. Denn die Schöpfung wartet sehnsüchtig auf das Offenbarwerden der Söhne Gottes. Gewiss, die Schöpfung ist der Nichtigkeit unterworfen, nicht aus eigenem Willen, sondern durch den, der sie unterworfen hat, auf Hoffnung hin. Denn auch sie, die Schöpfung, soll von der Knechtschaft der Vergänglichkeit befreit werden, zur Freiheit und Herrlichkeit der Kinder Gottes. Denn wir wissen, dass die gesamte Schöpfung bis zum heutigen Tag seufzt und in Geburtswehen liegt. Aber nicht nur das, sondern auch wir, obwohl wir als Erstlingsgabe den Geist haben, auch wir seufzen in unserem Herzen und warten darauf, dass wir mit der Erlösung unseres Leibes als Söhne offenbar werden. Denn auf Hoffnung hin sind wir gerettet. Hoffnung aber, die man schon erfüllt sieht, ist keine Hoffnung. Denn wie kann man auf etwas hoffen, das man sieht? Hoffen wir aber auf das, was wir nicht sehen, dann harren wir aus Geduld. So nimmt sich auch der Geist unserer Schwachheit an. Denn wir wissen nicht, was wir in rechter Weise beten sollen. Der Geist selber tritt jedoch für uns ein mit unaussprechlichen Seufzern. Der die Herzen erforscht, weiß, was die Absicht des Geistes ist. Denn er tritt so, wie Gott es will, für die Heiligen ein. Wir wissen aber, dass denen, die Gott lieben, alles zum Guten gereicht, denen, die gemäß seinem Ratschluss berufen sind. Denn diejenigen, die er im Voraus erkannt hat, hat er auch im Voraus dazu bestimmt, an Wesen und Gestalt seines Sohnes teilzuhaben, damit dieser, der Erstgeborene, unter vielen Brüdern sei. Die er aber vorausbestimmt hat, die hat er auch berufen. Und die er berufen hat, die hat er auch gerecht gemacht. Die er aber gerecht gemacht hat, die hat er auch verherrlicht. Was sollen wir nun dazu sagen? Ist Gott für uns? Wer ist dann gegen uns? Er hat seinen eigenen Sohn nicht verschont, sondern ihn für uns alle hingegeben. Wie sollte er uns mit ihm nicht alles schenken? Wer kann die Auserwählten Gottes anklagen? Gott ist es, der gerecht macht. Wer kann sie verurteilen? Christus Jesus, der gestorben ist, mehr noch, der auferweckt worden ist, er sitzt zur Rechten Gottes und tritt für uns ein. Was kann uns scheiden von der Liebe Christi? Bedrängnis oder Not
oder Verfolgung, Hunger oder Kälte, Gefahr oder Schwert? Wie geschrieben steht, um deinetwillen sind wir den ganzen Tag dem Tod ausgesetzt. Wir werden behandelt wie Schafe, die man zum Schlachten bestimmt hat. Doch in all dem tragen wir einen glänzenden Sieg davon durch den, der uns geliebt hat. Denn ich bin gewiss, weder Tod noch Leben, weder Engel noch Mächte, weder Gegenwärtiges noch Zukünftiges noch Gewalten, weder Höhe oder Tiefe noch irgendeine andere Kreatur können uns scheiden von der Liebe Gottes, die in Christus Jesus ist, unserem Herrn.